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Das Thema, gehalten von Olaf Latzel, lautet: Führe ein Leben, das lohnt.

Gnade sei mit euch und Friede von dem, der da war und der da ist und der da sein wird in aller Ewigkeit, unser Herr und Heiland, Jesus Christus. Amen. Wir hatten diese ganzen Abende unter ein Thema gestellt. Das ging um gelingendes Leben, wie dein Leben funktioniert, und haben uns mit zentralen Fragen beschäftigt, die eben mit dem Leben zu tun haben. Was kommt nach dem Tod? So hatten wir angefangen am ersten Abend halt. Also was passiert, wenn mein Leben zu Ende ist? Am zweiten Abend haben wir danach gefragt halt, was es ist mit unserem Leben am Anfang. Wo kommt eigentlich mein Leben her? Wir haben gestern Abend darauf geschaut, was es bringt, wenn wir ein Leben mit Jesus Christus führen halt. Und wir haben geguckt, was ist, wenn im Leben so viel Leid ist. Und diese Themen hatten wir alle vorher festgelegt. Und den Gottesdienst hatten die Geschwister so ein bisschen freigelassen. Da hat man noch kein Thema bestimmt. Und ich will heute den Schlusspunkt so ein Stück weit setzen zu diesem Thema, diesem Überthema gelingendes Leben. Ich möchte nämlich schauen mit euch und Ihnen zusammen, wie man vom Herrn gesegnet wird. Denn nur wenn man vom Herrn gesegnet wird, nur dann hast du ein gelingendes Leben. Nur dann funktioniert Leben. Nur dann ist Leben gut. Wir wollen da mal ganz genau schauen heute, wie das passiert. Wie eben der Segen des lebendigen Gottes zu uns kommt. Und ich habe uns als Predigtext ein Wort mitgebracht aus dem Alten Testament. Es ist das zentrale Wort zum Thema Segnen. Denn es ist das, wo Gott selber sagt, wie man zu segnen hat und wie der Segen funktioniert. Und da werden dann mit Aaron und seinen Söhnen gesagt, was sie zu tun haben. Wir wollen hören auf 4. Mose 6, 22 bis 27. Der Herr redete mit Mose und sprach, sage Aaron und seinen Söhnen und sprich, so sollt ihr sagen zu den Israeliten, wenn ihr sie segnet. Der Herr segne dich und behüte dich. Der Herr lasse sein Angesicht leuchten über dir und sei dir gnädig. Der Herr erhebe sein Angesicht über dich und gebe dir Frieden. Denn ihr sollt meinen Namen auf die Israeliten legen, dass ich sie segne. Amen. Wir wollen beten. Lieber Herr und Heiland, wir wollen dir Dank sagen für diese wunderbaren Verse aus dem Alten Testament, in denen du Aaron sagst, wie er zu segnen hat und wie wir heute noch segnen dürfen. Wir wollen uns in dieser Predigt Gedanken darüber machen, wie das passiert, wenn man von dir gesegnet wird. Ich möchte dich bitten, Herr, dass du zu einem jeden Einzelnen sprichst, dass er das noch einmal neu hört und dass er das nicht nur hört, Hörer deines Wortes ist, sondern auch Täter, denn das umsetzt, was er nun von dir gesagt bekommt. Dass du aber zu uns sprichst in dieser Predigt, dazu brauchen wir deine Hilfe, dein Geleit und deine Führung. Und dieser Führung, diesem Geleit befehlen wir dir uns an und bitten dich um deinen guten, heiligen Geist. Segne du selber Reden und Hören deines heiligen und lebendigen Wortes an uns allen. Amen. Amen. Das ist eine spannende Frage, wie man Segen bekommt von Gott. Ich sage das erstmal allgemein von Gott. Und das ist nicht nur eine Frage des Christen. Diese Frage stellen sich immer wieder Leute. Auch Leute, die nicht gläubig sind. In jedem Menschen ist so ein Verständnis davon, dass das, was man anfassen, sehen, kaufen kann, nicht alles ist, sondern dass es etwas Tieferes gibt. Das ist bei jedem Menschen so. Ich habe einen Klassenkameraden von mir, der immer erklärt hat, dass er nicht gläubig ist, mit dem habe ich schon in der Schule viele Diskussionen geführt. Bin heute noch mit ihm in Kontakt, sehr erfolgreicher Geschäftsmann, und der hat er sich seine Wohnung gekauft. Irgendwann hatte ich dann Gelegenheit, mir diese Wohnung anzusehen bei ihm, und dann hat er mir erklärt, Olli, ist alles eingerichtet nach Feng Shui. Hier hast du nur die besten Vibrations und hier wirst du richtig gestärkt. Hier kriegst du keine negativen Einflüsse. Habe ich mir erstmal erklärt, dass das alles Schwachsinn ist, dass das Okkultismus ist, aber auch er, der angeblich ungläubig ist, Atheist, hat er immer gesagt, aber richtet seine Wohnung so ein, dass er möglichst irgendwie Wohlbefinden bekommt, Segen bekommt. Wenn jemand mal erklärt, wie man ein Hufeisen aufzuhängen hat, das kennt ihr vielleicht, das ist hier bei uns ja in Mitteleuropa so ein Zeichen des Glücks, des Segens. Und es sei ganz wichtig,
dass man das Hufeisen eben nicht nach unten aufhängt, sonst würde der Segen herausfallen, sondern man muss das nach oben aufhängen, wie so ein U, damit ja der Segen Gottes aufgefangen würde. Deshalb gibt es viele Menschen, die irgendwo an ihrer Tür oder am Haus so ein Hufeisen haben, weil sie glauben, durch so ein Hufeisen würde der Segen Gottes aufgefangen werden. Durch natürlich auch Okkultismus, das ist ein Stück weit schwarze Magie halt, auch wenn die Leute denken, ja, ich habe doch gar nichts Schlimmes gemacht halt. Das ist etwas, wo man einem gegenständlichen, göttliche Macht gibt und glaubt, dadurch könne ich Segen bekommen. Ich habe das erlebt. Ich habe meine gläubige Frau aus meiner alten Gemeinde im Krankenhaus besucht und dann erzählte mir, ja, Olli, ja, ich bin so froh, dass du kommst und dass wir jetzt beten. Aber guck mal, ich habe meinen Teddybären dabei. Das ist mein Glücksbringer. Der schenkt mir Segen, sagt die mir so wortwörtlich. Dann musst du der Frau kurz vor der Operation erklären, dass das alles Blödsinn ist halt. Dass das nicht Segen bringt, sondern ganz im Gegenteil, dass es einen vom Segen abhält. Aber nicht nur so Gegenständliches, so ein Teddybär, so ein Hufeisen. Auch Dinge im christlichen Bereich können falsch verstanden von Leuten missbraucht werden, dass man dadurch Segen bekommen würde. Also ich komme aus einer tiefkatholischen Familie. Und meine Vorfahren väterlicherseits kamen aus Schlesien. Und die hatten da auch schon den Namen Kirchenlatzel in dem Dorf. Also die hatten eine tiefe Frömmigkeit. Und bei den Frauen meiner Familie, also meine Großmutter, Urgroßmutter, die pilgerten immer auf den Muttergottesberg, der liegt in der Tschechei. Und dort auf dem Muttergottesberg, da ist so eine Klosteranlage. Und da muss man dann, wenn man ganz oben hinkommt, so sehr, sehr lange laufen. Da gibt es so Gebetsstationen. Und die gläubigen Frauen, die sind diesen Weg nicht gelaufen. Die sind dann auf den Knien gerobbt. Die sind auf den Knien hochgegangen, haben dann fast immer, wenn sie oben waren, diese 2 oder 3 Kilometer Weg, die Knie aufgehabt, dachten aber, wenn man das tut, diese Frömmigkeitspraxis zeige, dass dann ein besonderer Segen kommen würde von Gott, dass dann die Gebete besonders erhört würden. Sowas steht alles nicht in der Bibel, das ist menschliche Tradition. Das ist einfach nur Religion, Menschen versuchen etwas zu tun. So funktioniert Segen nicht. Oder ich sage ein anderes Beispiel aus meiner Familie, das Haus, das da meine Großmutter gebaut hatte, die eine gläubige Katholikin wäre und die auch viel für mich gebetet hat, aber die hatte so in jedem Raum ein Kruzifix hängen. Und vor allen Dingen unter dem Dachboden. Und davon war sie überzeugt, dass dieses Kruzifix den Blitz abhalten würde, ins Haus zu schlagen. Jetzt ist das Kreuz das Wichtigste, was wir haben, aber nicht als Gegenständliches. Es kommt nicht darauf an, dass wir irgendwo in irgendeinem Raum ein Kreuz aufgehangen haben. Kreuz ist vollkommen in Ordnung halt. Aber dieses Kreuz hat nicht in irgendeiner Form eine Wundermacht, dass man dadurch irgendwie eine besondere Segnung bekommen würde. Das ist tatsächlich dann wieder Religion. Das wird schnell zu einer Fehlform und der Widersacher, der Teufel, verführt uns immer wieder da drin. Also da in diesen Bereichen wird man nicht gesegnet. Jetzt kann ich natürlich nicht hier bleiben und alles aufzählen. Ich könnte jetzt noch einige Punkte sagen, wie man nicht gesegnet wird. Es ist natürlich viel wichtiger, dass ich euch sage, wie man gesegnet wird. Und da gucken wir genau auf dieses Wort, das ich euch mitgebracht habe. Denn das ist ja das, was Gott selber anordnet. Das ist jetzt nicht irgendwie meine Idee, sondern der Herr, Gott selber, redet mit Mose und er sagt zu Mose, sage das und das, Aaron, so genau soll Segen aussehen. Und da ist der Herr ganz, ganz genau, wie gesegnet wird. Das können wir aus diesem Text lernen. Und es ist ein Vierfaches, was wir hier aus diesem Text lernen, wie wir gesegnet werden von Gott. Wie wird man vom Herrn gesegnet? Erstens, der Herr segnet durch seinen Namen. Zweitens, der Herr segnet durch sein Wort. Drittens, der Herr segnet durch sein Angesicht. Und viertens, der Herr segnet trinitarisch. Das Erste, wie man vom Herrn gesegnet wird, der Herr segnet durch seinen Namen. So heißt es im letzten Vers unseres Predigttextes, nachdem Gott gesagt hat, so sollt ihr sie segnen. Und dann sagt er, denn ihr sollt meinen Namen auf die Israeliten legen, dass ich sie segne. Dreimal in dem sogenannten aaronitischen Segen heißt es, der Herr segne dich, der Herr lasse sein Angesicht leuchten, der Herr hebe sein Angesicht. Dreimal der Name Gottes, der auf die Israeliten gelegt werden soll. Gott segnet in seinem Namen. Gott hat einen Namen. Im Alten Bund war das der Name Jahwe. Ich denke, die meisten von euch kennen diese Gottesoffenbarung des Gottesnamen, 2. Mose 3. Als Mose nach Ägypten geschickt wird, da fragt er Gott, als er dann den Befehl kriegt,
ja, was soll ich denen denn sagen? Wie heißt du denn? Und dann sagt er dieses, ich bin Jahwe. Jahwe, dieses hebräische Wort, kommt von Hayah. Hayah heißt wen, das Verb. Ist ein Wort, das man nicht übersetzen kann. Du kannst den Namen Gottes nicht übersetzen. Das müssen wir natürlich immer wieder versuchen, die Theologen. Also Luther schreibt dann in seiner Übersetzung, das heißt übersetzt, ich werde sein, der ich sein werde. Man kann das auch übersetzen, ich werde mich als der erweisen, als der ich bin. Oder wenn man das sehr frei übersetzt, ich werde genau dort mit dir hingehen, wo du auch sein wirst. So dieses Element des Weggottes. Das alles kann dieses Wort Jahwe sein. Dieser Name ist nicht zu fassen. Genau wie die ganze Gottesoffenbarung, Exodus nicht zu fassen ist. Da ist ein Dornbusch, der brennt und das kann man nicht fassen, was dort passiert. Das ist im Alten Bund so. Da kann man den Namen Gottes nicht fassen. Aber wenn wir mal dabei bleiben, ich werde sein, der ich sein werde, das so zu übersetzen, dann ist das der Name Gottes und der steht hier. Jetzt werdet ihr vielleicht sagen, hallo, wir haben doch eben den Predigtext geholt, da steht doch gar nicht Jahwe drin. Da steht doch der Herr. Den Juden war der Name Gottes so heilig, da komme ich gleich zu, dass sie nicht den Namen Gottes ausgesprochen haben. Auf das Aussprechen des heiligen und ewigen Jahwe-Namens stand die Todesstrafe. Wurdest du in Israel gesteinigt, sofort. Es gab einen einzigen Tag im Jahr, wo der Name Gottes ausgesprochen werden durfte, nur von einem einzigen Menschen, vom Hohepriester, am Yom Kippur, am größten Versöhnungstag, wenn der ins Allerheiligste ging, ob das im Zeltheiligtum erst gewesen ist oder später im Tempel, sang draußen der Chor und dann sprach er das Bittgebet für die Sünden des Volkes. Und dann sprach der Hohepriester, während die draußen sangen, einmal im Allerheiligsten, auf seinem Angesicht liegend, den Namen aus, Jahwe vergibt dem Volk. So heilig war der Name Gottes, man konnte sich ihm nicht nennen. Deshalb stehen in den deutschen Übersetzungen überall, wo im Hebräischen Jahwe steht, das Wort Herr. Also wörtlich steht im Hebräischen, wenn es ganz wörtlich ist, Jahwe segne dich und behüte dich. Jahwe lasse sein Angesicht leuchten über dir und sei dir gnädig. Jahwe hebe sein Angesicht über dich und gebe dir Frieden. Aber weil man das eben nicht aussprach, diesen Namen aus Heiligkeit im Alten Bund, deshalb steht da oder wird überall gelesen, der Herr. Das ist der heilige und ewige Name. Nochmal, so heilig, dass die Juden diesen Namen nicht ausgesprochen haben. Ich bin vor einigen Jahren in Qumran gewesen. Ihr wisst, das ist der Ort, wo man diese Jesaja-Rollen gefunden hat, viele Schriften aus dem Alten Testament. Und da schreiben bis zum heutigen Tag gläubige Juden die Tora ab. Und wenn die das abschreiben, handschriftlich für ihre Rollen, dann geht ein gläubiger Jude hin, wenn er den Namen Jahwe schreibt und steht vorher auf und wäscht sich fünfmal die Finger, die Hände. Waschen, trocknen, waschen, trocknen, waschen, trocknen, waschen, trocknen, waschen, trocknen. Und dann schreibt er Jahwe, danach wäscht er sich wieder fünfmal die Hände. Und wenn er dann zwei Worte schreibt, schreibt wieder Jahwe, steht er wieder auf, weil der Name heilig ist. Weil er merkt, ich bin unrein. Das ist ein tiefes Zeichen dafür, wie heilig der Name ist. So ist es im Alten Bund und so ist es für die Juden bis zum heutigen Tag, dass sie diesen Namen, durch den Gott uns segnet, dass sie den nicht fassen können, dass die in aller Ehrfurcht vor diesem Namen stehen. Dieser Name ist uns gegeben im Alten Bund. Ein nicht fassbarer Name. Jahwe, ich werde sein, der ich sein werde. Und dann wird Gott Mensch. Gott kommt in diese Welt, dieser nicht fassbare Gott, der bei Mose noch im brennenden Dornbusch ist. Er kommt in diese Welt und als er in diese Welt kommt, ist es Gott ganz wichtig, dass er mit einem Namen bezeichnet wird. Denn jetzt macht er diesen Namen Jahwe konkret. Als Maria schwanger wird, da heißt es, da kommt der Engel des Herrn zu Josef und sagt, Josef, du Sohn Davids, fürchte dich nicht, Maria, deine Frau, zu dir zu nehmen, denn was sie empfangen hat, das ist vom Heiligen Geist. Und sie wird einen Sohn gebären, jetzt kommt es, dem sollst du den Namen Jesus geben, denn er wird sein Volk retten von ihren Sünden. Eben nochmal, nur einmal durfte der Name Jahwe gesprochen werden am Yom Kippur, wegen der Versöhnung des Volkes von ihren Sünden halt. Und jetzt kommt Gott in diese Welt und er sagt, ich will Jesus genannt werden. Es ist ganz wichtig, dass Josef das tut. Und jetzt muss man wissen, was Jesus übersetzt heißt. Die hebräische Form des Namens Jesus heißt Jeshua und heißt Jahwe ist Rettung. Jahwe ist Rettung. Das ist die Bedeutung des Jesus-Namens. Und dieser Name ist Programm. Jesus ist die Rettung. In Jesus haben wir den sonst nicht fassbaren Gott. Jahwe ist Rettung.
Und er ist unsere Rettung. Und da wird Gott konkret. Hier können wir ihn anfassen. Ich werde gleich im vorletzten Punkt dazu etwas sagen, halt zu sagen, das passiert in diesem Jesusnamen. Und so wie der Jahwe-Name heilig ist, ist der Jesusname heilig. Und das ist etwas, was uns häufig so ein bisschen abgeht. Wenn ich eben beschrieben habe von den Juden, wie die bis zum heutigen Tage den Jahwe-Namen heilig halten, so ist uns die Heiligkeit des Jesusnamens häufig nicht mehr so wichtig und so geläufig. Als Jesus uns beten lehrt, da ist die erste Bitte des Vaterunsers nicht, ja, gib uns tägliche Brot, Vergebung unserer Schuld, was alles wichtig ist. Das erste und wichtigste im Vaterunser ist, geheiligt werde dein Name. Das ist das Wichtigste, was es gibt als Gebet. Und das ist wichtig, auch wenn ihr betet, gebt immer wieder dem Namen Jesus alle Ehre, Lob und Preis. Wohl dem, der diesen Namen anbetet, in diesem Namen, wo allein Rettung ist. Ich habe gestern gesprochen von Apostelgeschichte 3, als Johannes und Petrus in den Tempel kommen und der Gelähmte sitzt da und bettelt sie um Almosen an und sie ihm sagen, Gold und Silber haben wir nicht, aber das, was wir haben, das geben wir dir. Im Namen Jesus, steh auf und geh. Im Namen. Der Name ist das, wo uns Gott begegnet, in diesem Jesus-Namen, weil hier Jahwe Rettung ist. Ich werde gleich noch was dazu sagen, dass der Herr durch sein Wort segnet. Aber er segnet uns eben, indem er seinen Namen auf uns legen lässt. Und wenn hier steht, der Herr, so würde ich auch diesen Text übersetzen, auch wenn im Urtext da Jahwe steht. Aber weil eben auch Jesus der Herr ist, nicht nur Jahwe ist der Herr, Jesus ist der Herr. Jesus ist ja der Vater, da komme ich gleich auch noch beim letzten Punkt zu. Es ist so, dass wirklich der Herr uns segnet. Und sein Name liegt auf uns. Das gibt uns Segen. Der heilige und ewige Jahwe-Name und der heilige und ewige Jesus-Name, der uns segnet. Und es ist ganz wichtig, dass wir mit unserem Leben auch diesem Namen immer wieder die Ehre geben. Das dritte Gebot lautet, du sollst den Namen des Herrn deines Gottes nicht missbrauchen, denn der Herr wird den nicht ungestraft sein lassen, der seinen Namen missbraucht. Wenn in eurem Umfeld irgendwelche Leute einen schmutzigen Witz über Jesus erzählen, geht immer dagegen. Damit gebt ihr dem Namen Gottes die Ehre und heiligt ihn. Und missbraucht den Namen Gottes niemals, indem man so sagt, oh Gott, oh Gott, oh Gott. Oder oh je, oh je, oh je oder sowas. Das heißt ja, oh Jesus, oh Jesus, oh Jesus. Damit missbraucht ihr den Namen des lebendigen Gottes, der heilig ist. Der ist so heilig, dass, wie gesagt, die Juden ihn nicht mehr ausgesprochen haben. Aber sie bekommen ihn im Segen auf sich gelegt. Und das ist das Wunderbare, dass dieser Jesus-Name allen Segen enthält. Und wenn ihr gesegnet werden wollt, dann braucht ihr Jesus, seinen Namen. Ich habe das gestern auch gesagt, auch beim Beten. Betet nicht, lieber Gott, wenn es dich gibt. Ich habe gesagt gestern, Gott hat einen Namen. Und so wie wir beim Telefonieren die richtige Nummer wählen, wenn wir die Kinder anrufen wollen oder den Gemeindeleiter oder unseren Arzt, geben dann die Nummer des Arztes, des Gemeindeleiters oder unseres Kindes ein, der eine spezielle Nummer hat. So auch bei Gott. Er hat einen Namen. Und dann werden wir gesegnet, wenn wir diesen Namen anrufen. Jesus, erbarme dich meiner. Jesus, hilf mir. Der Herr segnet uns durch seinen heiligen und ewigen Namen. Dieser Name, er hat alles in sich, was eben auch das Evangelium ausmacht. Ich sagte eben, Jesus heißt übersetzt, Jahwe rettet. Wenn du den Jesusnamen hast und an den glaubst, der diesen Jesusnamen repräsentiert, dann hast du Rettung. So wie unsere Namen auch repräsentieren, was wir machen. Also wenn einer Schneider heißt, dann weiß er, in der Familie war früher einer, der hat Klamotten zusammengenäht. Wenn du Fischer heißt, dann weißt du, irgendeiner hat irgendwann mal die Netze ins Wasser geworfen, hat Dinge. So haben unsere Hausnamen oder Nachnamen eben auch etwas zu tun mit dem, was wir sind. So auch bei Gott. Sein Name ist Programm, wie so viele Namen auch in der Bibel. Petrus, der heißt der Fels, das ist der Fels, auf dem die Gemeinde gebaut ist, also auf seinem Bekenntnis, was er spricht hat. So ist auch Gottes Name Programm. Jahwe, ich werde sein, der ich sein werde, dass du Gott immer wieder als solchen erlebst, der sich dir erweisen wird. Und Jesus, der deine Rettung ist. Und die Rettung von Jesus ist deine Segnung. Das ist das Erste, was uns dieser Text lehrt, wie wir gesegnet werden. Wir werden durch seinen Namen gesegnet. Ein zweites, der Herr segnet durch sein Wort. Der Segen für die Kinder Israels wurde nicht durch irgendwelche Handbewegungen von Aaron vermittelt
oder dass die irgendwelches Weihwasser da über die gespritzt hätten. So kommt der Segen nicht, auch nicht, dass irgendwelches Gegenständliches, ob irgendwelche Zeichen oder irgendwelche Figürchen in ihre Zelte oder Häuser getragen wurden. Nein, der Segen geschieht durch den Sprachakt. Mose bekommt gesagt, so sollst du es Aaron sagen, so sollt ihr sagen zu den Israeliten. Das heißt, der Segen wird zugesprochen. Der Segen kommt im Wort. Den Segen kannst du dir nicht durch einen Ablassbrief kaufen, den kannst du dir nicht selber schnitzen, den kriegst du von jemand anderen zugesprochen. Der passiert im Wort. Und das ist auch etwas nicht Verfügbares. Wenn wir so ein Kruzifix haben oder so ein Hufeisen, von dem ich vorhin gesprochen habe, halt, dann ist es so, das kann man anfassen, das kann man mit nach Hause nehmen, das ist gegenständlich. Aber das Wort können wir nicht fassen. Das müssen wir immer und immer und immer wieder neu zugesprochen bekommen. Das Kruzifix oder dieses Hufeisen, wenn wir denken, es brächte uns Segen, das können wir zu Hause an die Wand nageln. Dann sagen wir, super, alles gemacht, jetzt haben wir den Segen vermeintlich. Das ist dieser falsche, dieser Irrglaube halt. Aber den wirklichen Segen, den bekommen wir zugesprochen und müssen ihn auch immer wieder zugesprochen bekommen. Den können wir nicht dauerhaft mitnehmen, sondern da müssen wir immer wieder hin, dass wir ihn zugesprochen bekommen. Und das ist etwas, was momentan hoch im Kurs ist, dieses Zusprechen des Segens. Ich war schon als kleiner Junge immer mit meinen Eltern in Bayern im Urlaub und wir waren nicht gläubig, deshalb sind wir sonntags meistens nicht in den Gottesdienst gegangen, haben aber beobachtet in Bayern, wie dann, wenn wir da unterwegs gewesen sind, so gegen 11 Uhr, wenn die da die Messe hatten, wo wir mal hinfuhren in den Ort. Die Männer saßen zum Frühstoppen in der Kneipe, aber kurz vor 11 standen die alle auf und gingen schnell in den katholischen Gottesdienst und nach 10 Minuten kamen die wieder raus. Warum? Da war die Messe fast zu Ende, aber der Priester sprach den Segen. Das war diesen Männern wichtig. Predigt wollten sie nicht hören, wollten sie auch das Abendmahl nicht haben, aber der Segen, der war ihnen wichtig. Ich habe eben schon erzählt, auch hier mein atheistischer Freund, ne? Er will Segen haben, er will gelingendes Leben haben halt. Und dann richtet er durch irgendwelche fremden Leute sich das Wohnung nach irgendwelchen okkulten Dingen aus, was falsch ist halt. Aber es gibt so ein Bedürfnis nach Segen. Und das erleben wir auch in der Gemeinde. Also viele Leute, wenn die volkskirchlich angehaucht sind, die werden als kleine Kinder getauft halt, machen Konfirmandenunterricht, ja, haben keinen Bezug zum Glauben. Wenn sie das erste Geld verdienen und sehen, was dann Kirchensteuer abgezogen wird, dann treten die aus der Kirche aus. Patsch. 10 Jahre später wollen die dann heiraten. Dann haben die schon manchmal so ein Verständnis, oh, da brauche ich doch mehr als am Standesamt, ich brauche den Segen Gottes. Dann kommen die und treten häufig wieder ein, weil sie sagen, ich will eine kirchliche Heirat haben, ich will gesegnet werden. Und vor allen Dingen dann, wenn die Kinder geboren werden. Ich will, dass meine Kinder gesegnet werden, auch wenn man die Säuglingstaufe ablehnt. Das ist vielen Leuten wichtig. Oh, ich möchte mein Kind wenigstens gesegnet haben, obwohl das eigentlich gar nicht notwendig ist, weil die kleinen Kinder immer von Gott gesegnet sind. Das ist gar kein Thema halt. Ne? Also dieser Segen, das ist etwas ganz, ganz Wichtiges, was die Leute haben wollen. Und den Segen bekommst du eben im Wort. Du bekommst ihn im Wort. Alles bei Gott passiert im Wort. Gott offenbart sich im Wort. Er macht sich nicht gegenständlich da. Deshalb verbietet er uns ja auch, irgendein Bildnis zu machen von ihm, weil wir ihn gar nicht den Heiligen fassen können, sondern er muss sich im Wort offenbaren, weil uns da der Geist begegnet. Auch der Glauben kommt nur aus dem Wort. Wir wissen das Römer 10, 17. Der Glaube kommt aus der Predigt, die Predigt aber aus dem Wort Christi. Glaube kriegst du nicht, wenn du irgendwelche Bildchen von irgendwelchen heiligen Darstellungen an der Wand anguckst. Glaube kommt auch nicht, wenn du, was weiß ich, irgendwelche Pilgerwege läufst, von hier bis Santiago de Compostela oder sonst irgendetwas. Dann machst du was für deine Fitness, aber nicht für deinen Glauben. Glauben kommt aus der Predigt, die Predigt aber aus dem Wort Jesu Christi, also im Wort. Und es passiert alles im Wort. Die Offenbarung Gottes, der Glaube kommt aus dem Wort, der Segen, weil eben Gott selber das Wort ist. Gott ist das Wort. Am Anfang, wir haben da drüber gesprochen, dass es in Johannes 1,1 heißt, am Anfang war das Wort und das Wort war bei Gott und Gott selber ist das Wort. Und wenn Gott das Wort ist, ich weiß, das ist heute ein bisschen anspruchsvoll heute Morgen halt, ne? Wenn Gott das Wort ist, dann segnet er uns auch durch das Wort. Hier kommt Gott zu uns. Wenn Aaron den Israeliten dann gesagt hat, der Herr segne dich, der Herr lege sein Angesicht, dann ist da Gott, der in nicht beschreibbarer Weise, ich kann das theologisch nicht erklären, wie das dann funktioniert, aber dass es funktioniert, da kann ich die Garantie für geben. Deshalb schließe ich auch grundsätzlich jeden Gottesdienst genau mit diesem aaronitischen Segen.
weil Gott so gesagt hat, so sollst du meine Leute segnen. Und die gehen alle bei mir nach Hause mit dem aaronitischen Segen. Das ist ganz selbstverständlich halt. Weil in diesem Wort, das dann gesprochen wird, Gott selber ist und darin segnet. Und wenn ihr jetzt fragt, wie kriege ich denn den Segen des lebendigen Gottes? Dann eben dadurch, dass ihr in den Gottesdienst geht, in die Versammlung. Gott hat verheißen, dass da, wo zwei oder drei in seinem Namen versammelt sind, dass er da mitten unter ihnen ist. Gott ist zwar auch bei dir, wenn du allein auf der Autobahn im Auto fährst oder wenn du in deinem Bett liegst und schläfst, aber in besonderer Weise ist Gott da, wo zwei oder drei in seinem Namen versammelt sind. Gott ist heute Morgen hier. Nicht, weil wir besonders heilig sind, sondern wir sind in seinem Namen zusammengekommen. Ich bin so dankbar, Johann, dass du eben eröffnet hast, nicht die Liebe Gottes und die Gemeinschaft des Heiligen Geistes. Die sei mit euch allen. Genau dieses zu sagen, im Namen Gottes ist hier etwas. Und da, wo die Brüder und Schwestern zusammenkommen, da wirst du dann auch gesegnet. Nochmal, den Segen kannst du dir nicht selber zusprechen. Den Segen spricht dir jemand anders zu. Wenn ich die Gemeinde bei uns in Martini sonntags morgens am Gottesdienst gesegnet habe, dann führe ich noch meistens ein paar Gespräche und der diensthabende Kirchvorsteher, der Älteste, der wartet dann auf mich oben bei uns im Arbeitszimmer. Und wenn ich dann komme, dann muss er mich segnen, weil ich habe die Gemeinde gesegnet. Das ist meine priesterliche Funktion, aber wir haben ja Priestertum aller Gläubigen. Ich bin ja nicht besser oder schlechter als Amtsträger, aber ich gehe ja sonst ohne Segen. Und dann muss er mir, der Priester, werben, dass er mir den aaronitischen Segen zuspricht. Und das ist mir ganz wichtig. Das ist für mich die wichtigste Funktion, die unsere Ältesten haben. Nicht, dass sie die Finanzen richtig versorgen, dass sie gucken, dass die Technik richtig läuft und alles. Das ist alles wichtig. Für mich ganz persönlich ist die wichtigste Funktion, dass die mir auch den Segen zusprechen. Denn ich will aus der Gemeinschaft von Brüdern und Schwestern nicht ungesegnet nach Hause gehen. Das ist mir ganz wichtig. Das ist etwas ganz Entscheidendes, den Segen zu bekommen. In der Gemeinde, wo ich Vikar war, da hatten wir jemanden im Gottesdienst, der war schwerhörig. Der konnte so gut wie nichts mehr verstehen. Und ich habe mich dann irgendwann mit ihm, die Frau hat dann mit Gebärdensprache gedolmetscht, übersetzt und gefragt, ja, warum er denn in den Gottesdienst kommt, wenn er nichts versteht? Dann hat er gesagt, den Segen, dass er den spürt und dass er den braucht, den am Ende vom Gottesdienst dort zugesprochen bekommt. Also, wenn du Segen haben willst, dann lass ihn dir auf dich legen im Gottesdienst, wo die Gemeinde zusammenkommt. Aber du bekommst auch Segen, wenn ich sage, der Herr segnet durch sein Wort, eben tatsächlich durch sein Wort. Auch das wieder nicht meine eigene Idee. Die Leute sagen immer, ja, der Latzel, der macht so viel Reklame für die Bibel. Der kriegt sicherlich irgendwie von der Bibelgesellschaft da Prozente, wenn viele Bibeln verkauft werden, mitnichten. Ich mache deshalb so Reklame fürs Wort Gottes, dass man täglich drin liest, weil das einfach das Beste ist, was ihr euch tun könnt. Lest im Wort Gottes, denn wenn ihr im Wort lest, dann werdet ihr gesegnet. Psalm 1 heißt es. Wohl dem, der nicht wandelt im Rat der Gottlosen, noch tritt auf dem Weg der Sünder, sondern sinnt über dem Gesetz des Herrn, über sein Wort, Tag und Nacht. Der ist wie ein Baum gepflanzt an den Wasserbächen, der seine Frucht bringt zu seiner Zeit. Seine Blätter verwelken nicht, und was er macht, das gerät wohl. Das ist genau im Psalm 1. Das ist quasi der Auftaktpsalm für das Ganze oder das Auftaktswort für die ganzen anderen 149 Psalme, die dann kommen, zu sagen, wenn ihr euch damit beschäftigt, mit diesen heiligen Worten, dann werdet ihr gesegnet sein. Dann seid ihr in eurem Leben wie Bäume, die immer wieder Wasser bekommen und ihr werdet blühen. Das sind tiefe Bilder des Segens. Im Hebräischen wird manches nicht wortwörtlich ausgedruckt, sondern bildlich. Und der Psalm 1 spricht in tiefen Bildern zu uns. Also, wenn ihr Segen haben wollt, dann müsst ihr nicht auf den Knien

Die Rest der Woche, die restlichen 6 Tage, da esse ich nur 400 Kalorien des Morgens. Dann nimmt dein Körper Schaden. Und wenn du zu wenig Wort Gottes hast, dann hast du keinen Segen, dann kannst du nicht blühen. Dann hat wie so ein Baum, der kein Wasser hat, dann geht dein Glaube ein. Und wenn dein Leben gesegnet werden soll, musst du Wort Gottes lesen. Und dann wirst du sehen, das wird dir jeder bestätigen können, der seit Jahren im Wort ist, dass das wirklich den Segen bringt, weil es dein Leben verändert, weil dir da Gott begegnet. Er segnet durch sein Wort, es ist ein Sprachakt, aber er begegnet uns eben auch im Wort. Also das heißt, wenn ihr Segen haben wollt, also einmal in den Gottesdienst gehen, aber zum anderen auch im Wort lesen, auch dort werdet ihr gesegnet. Oder ein drittes, was ihr machen könnt, wenn ihr Segen Gottes haben wollt, bittet um den Segen Gottes. Bittet immer wieder darum. Es gibt eine der, ja, nicht seltsamsten, sondern schwierigsten Stellen im Alten Testament, oder die für uns am wenigsten fassbar sind, ist die Begegnung Jakobs mit Jahwe am Jabbok. Da kämpft Gott mit den Menschen. Die ringen miteinander in der Dunkelheit. Und dann, weil Gott weiß, wenn es jetzt hell wird und er sieht mein Angesicht, dann muss ich ihn töten. Und dann sagt er, lass mich. Und dann sagt Jakob, was ganz wichtig, ich lasse dich nicht, es sei denn, du segnest mich. Und das ist eine ganz tiefe Gebetshaltung, zu sagen, wirklich an Gott festzuhalten, an ihn zu klammern, so wie in diesem Ringen. Das ist ja jetzt kein Kampf. Kein Mensch kann mit Gott kämpfen, der die Welt geschaffen hat. Das geht ja gar nicht. Das Ringen ist darin ausgedrückt. Und er ist ja in einer existenziellen Not. Er denkt, sein Bruder wird ihn umbringen. Das ist alles eine Katastrophe. Zu seinem Schwiegervater kann er nicht mehr zurück. Er weiß gar nicht mehr ein noch aus. Und in diesem Ringen ist er an Gott halt. Und dann sagt er, ich lasse dich nicht, es sei denn, du segnest mich. Und so dürfen wir auch im Gebet immer wieder bitten um den Segen. Und das ist so wichtig, dass ihr bittet um den Segen. Für euer Leben, für eure Kinder, für die Enkelkinder, für die Gemeinde, für eure Prediger. Um Segen. Alles ist am Segen Gottes gelegen. Psalm 127 heißt es, wenn der Herr nicht das Haus baut, so arbeiten umsonst die daran bauen. Wenn der Herr nicht die Stadt behütet, so wacht der Wächter umsonst. Und das ist genau der Segen Gottes, auf den es ankommt. Und den dürft ihr erbitten. Den dürft ihr erbitten und erflehen. Das ist Gott wohlgefällig. Gott mag es überhaupt nicht, wenn wir uns irgendwo anders den Segen suchen. Wenn wir denken, naja, in irgendetwas Gegenständlichen, was ich eben schon sagte, in irgendeinem Hufeisen oder irgendeiner Feng Shui-Weisheit, in irgendeiner anderen Religion. Auch nicht, dass wir im Geld den Segen suchen für unser Leben oder in einem anderen Menschen. Sondern er möchte von uns, dass wir in ihm, in seinem Wort, alle Hilfe, allen Segen suchen. Und da dürfen wir darum bitten, das ist unserem Herrn und Heiland wohlgefällig. Der Herr segnet durch sein Wort. Ein drittes, der Herr segnet durch sein Angesicht. Hier heißt es zweimal in dem aaronitischen Segen, der Herr lasse sein Angesicht leuchten über dir und sei dir gnädig. Der Herr hebe sein Angesicht auf dich und gebe dir Frieden. Das Angesicht Gottes. Wer ja schon mal sich so ein bisschen mit Theologie beschäftigt hat, also oder auch der Bibel intensiv gelesen hat, der hat verstanden, was das bedeutet. Angesicht Gottes. Das ist in der Bibel der erhabenste Ausdruck dessen, was Gott ist. Das Angesicht Gottes ist seine Person, seine Herrlichkeit. Im Paradies durften Adam und Eva vor der Vertreibung sein Angesicht sehen. Und wir werden eines Tages im himmlischen Jerusalem sein Angesicht sehen. Aber als Adam und Eva in Sünde fallen, da verstecken sie sich vor seinem Angesicht. Denn dieses Angesicht Gottes ist ein ambivalentes. Wenn er dir das Angesicht zuwendet freundlich, dann hast du allen Segen. Aber wenn er sein Angesicht abkehrt von dir, dann steht über deinem Leben der Fluch. Dann hast du keine Chance. Und auch das tut Gott immer wieder. Volk Israel lässt immer wieder durch die Propheten ausrichten, wenn die in Sünde gefallen sind, nicht mehr nach ihm fragen, dass er sagt, treibt sie weg von meinem Angesicht. Es ist so, dass er sein

zieh weg von meinem Angesicht. Es ist so, dass er sein Angesicht Jesu Christi. Und dieses Angesicht wird im Segen auf uns gelegt. Und der Segen hat immer mit Jesus zu tun. Und wir haben das Angesicht Gottes in Jesus Christus. Wenn dann in der Kreuzigungsgeschichte davon erzählt wird, dass die, die ihn genommen haben, ihn mit Fäusten geschlagen haben und in sein Angesicht gespien haben, Matthäus 26. Wer ein Stück weit Verständnis dessen hat, was das Angesicht Gottes ist, des lebendigen Gottes, das über alles Herrlichkeit ist, und sie spucken in das Gesicht des Angesichtes Jesu und damit in das Angesicht Gottes, der kann sich überhaupt nicht vorstellen, welche Sünde die auf sich gelegt haben. Auch wenn der Hohepriester hingeht halt und Jesus, den lebendigen Gott, der Gotteslästerung anklagt. Das sind Tiefen, die eben nur derjenige machen kann, der nicht erkennt, wer Jesus ist. Und wenn du so an Gott handelst, dass du ihm ins Angesicht spuckst, dann wird er sein Angesicht von dir wegwenden. Er segnet dich durch sein Angesicht, wenn du dich ihm zuwendest. Dann wendet er sich dir zu. Aber wenn du ihm ins Gesicht spuckst, dann wendet er sich von dir ab. Und dann bleibt der Fluch über deinem Leben. Diese Männer, die Jesus Christus gekreuzigt haben, die ihn angespuckt haben, sollten die nicht zum Glauben gekommen sein, werden gequält in aller Ewigkeit. Und wir machen ja Evangelisation in diesen Tagen. Und ich möchte dich fragen, wie sieht's denn aus für dich? Wie gehst du mit diesem Jesus um, mit seinem Angebot? Hast du das angenommen? Folgst du ihm nach? Oder hast du das Angebot ausgeschlagen? Was brauche ich diesen Jesus? Lass mal den Pastor Latze reden oder die altmodischen Brüder hier bei den Mennoniten, die haben doch keine Ahnung von der Welt. Ich mit meiner Erkenntnis, ich bin viel schlauer. Dann will ich dir Folgendes sagen. Wenn du so denkst, speist du dem lebendigen Gott ins Angesicht. Dann kannst du hier auf Erden noch ein paar vernünftige Jahre verbringen. Aber spätestens, wenn du sterben wirst, dann wirst du vor das Angesicht im Gericht kommen. Und wehe dir, wenn das passiert, dann wird er dir alle Härte und alle Strafe geben, dass er dich verfluchen wird für alle Ewigkeit. Dann sagen die Leute, ja, Latzel, muss das so hart sein? Müssen sie so deutlich werden? War doch ebenso schön intellektuell mit dem, was sie erklärt haben, mit Jahwe und mit Jesus, mit all den Dingen. Muss man jetzt auf einmal so aufdrehen und so laut und so deutlich werden? Ja, das muss ich machen. Weil Gott sagt seinen Predigern, lest es nach in Hesekiel 3, wenn ihr nicht glasklar mein Wort ausrichtet an das Volk und sie sich dann nicht bekehren, weil eure Botschaft unklar war, werde ich das Blut von deinen Händen fordern, weil du unklar in der Botschaft gewesen bist. Wenn du aber in aller Klarheit den Leuten das sagst, dann gehst du straffrei aus, wenn sie verloren gehen für Zeit und Ewigkeit. Wir müssen einladen in aller Liebe und Barmherzigkeit zum lebendigen Gott. Wir müssen aber auch jedem sagen, wenn du Jesus Christus nicht als Anwalt hast, dann begegnet er dir als unbarmherziger Richter. Er ist der barmherzige Anwalt auf Golgatha, der dich liebt und der für dich gelitten hat, sein Blut vergossen hat. Aber er wird dir in aller Brutalität und Härte begegnen, dich verfluchen in aller Ewigkeit, wenn du im Gericht ohne ihn eines Tages zurechtkommen musst, weil du sein Angebot hier auf Erden ausgeschlagen hast. Und ich sage immer wieder den Leuten, die das nicht wollen, merk dir den heutigen Tag, das heutige Datum. Da wirst du eines Tages von Gott vielleicht drüber gefragt werden. Wenn du dann sagst, ja, aber warum denn? Warum werde ich denn jetzt verflucht? Dann wird er dir sagen, ich habe dich so oft gerufen. Da habe ich den düsigen Pastor Latzel aus Bremen gebracht. Und hatte in der Predigt noch einmal in aller Klarheit und Wahrheit gesagt. An einer Stelle ist er sehr laut geworden. Und da warst du gemeint. Aber du hast mein Angebot ausgeschlagen. Du hast mir ins Gesicht gespien und du bist nicht mehr an das Kreuz gekommen. Und deshalb bist du jetzt verloren für Zeit und Ewigkeit. Bitte lasst es dazu nicht kommen, dass sich Gottes Angesicht von euch abwendet, weil ihr ihm ins Angesicht spuckt. Sondern wenn du noch nicht zu Jesus Christus gehört, dann lass dich retten von dem lebendigen Gott. Wende dich ihm zu, damit er sein Angesicht immer wieder auf dich legt und dass er es leuchten lässt über dir, dass er es über dich erhebt und dass du in der Gnade und im Segen des lebendigen Gottes gehen kannst. Hier in dieser Welt, aber vor allen Dingen für die Ewigkeit, die auf uns wartet. Gibt nur zwei Möglichkeiten. Entweder das Angesicht Gottes lacht dir zu von Golgatha aus, dann hast du alles gewonnen. Oder der lebendige Gott wendet sein Angesicht von dir ab,
weil du das Kreuz von Golgatha nicht für dein Leben annimmst. Und dann bist du verloren für Zeit und Ewigkeit. Gesegnet werden wir durch das Angesicht des lebendigen Gottes. Ein viertes und letztes. Jetzt wird es nochmal theologisch. In diesem Segen, genauso wie wir ihn sprechen, heißt es dreimal der Herr. Der Herr segne dich und behüte dich. Der Herr lasse sein Angesicht leuchten über dir und sei dir gnädig. Der Herr hebe sein Angesicht über dich und gebe dir Frieden. Dreimal Jahwe. Warum dreimal Jahwe? Wenn man ein bisschen grammatikalisch Ahnung hat, wenn man ein bisschen Ahnung von Sprachen hat, dann weiß man, normalerweise hätte das genügt, wenn hier einmal Jahwe, wenn man einmal hier Herr stehen würde und dann würden immer wieder er stehen. Das ist das Normale, wie man schreiben würde, aber nicht so brüchig, dass man sagt, nochmal wieder Neuansatz. Der Herr, der Herr, der Herr. Warum? Nun, dreimal deshalb, weil wir einen dreieinigen Gott haben. Und dieser Herr segnet trinitarisch dreifach. So soll Aaron segnen. Das ist der Segen, den wir auch auf die Leute heute zu legen haben. Weil er eben ein dreieiniger Gott ist. Mit seinem Namen, mit seinem Angesicht, er ist dreieinig. Vater, Sohn und Heiliger Geist. Und die gestandenen Brüder und Schwestern, die heute jetzt hier sind, die sagen, ja meine Güte, das ist doch ganz klare Lehre. Das muss er doch nicht wiederholen. Aber es gibt immer wieder Leute, die damit Probleme haben, die nicht verstehen, dass nicht nur der Vater Gott ist, sondern auch Jesus wahrer Gott ist und dass der Heilige Geist wahrer Gott ist. Das ist ganz entscheidend für unseren Glauben. Nicht irgendein Gott, sondern der offenbarte Gott Jesus, der sich durch den Heiligen Geist uns zeigt. Das ist der Gott, an den wir glauben. Und der auch so immer wieder in der Bibel bezeugt wird, auch wenn das Wort Trinität nicht vorkommt, das ist klar. Aber diese dreifaltige Bezeugung, die wird uns immer und immer und immer wieder in der Bibel gezeigt. Nochmal, als Johann, wir haben das nicht abgesprochen gehabt, worüber ich heute predige, als du uns heute Morgen begrüßt hast mit diesem Wort aus 2. Korinther 13, 13. Die Gnade unseres Herrn Jesus Christus und die Liebe Gottes und die Gemeinschaft des Heiligen Geistes sei mit uns allen. So hast du uns begrüßt, das ist der Schluss des 2. Korintherbriefes. Und den hätte Paulus nicht auf einer Ebene geschrieben, nicht die Gnade unseres Herrn Jesus Christus, die Liebe Gottes und die Gemeinschaft des Heiligen Geistes. Die sind da gleichbedeutig. Wenn man ein bisschen Griechisch kann, dann weiß man, was das bedeutet. Auf einer Ebene, wenn der Heilige Geist und Jesus nicht wahrer Gott wären, dann könnte man so nicht sprechen. Oder dass wir getauft sind auf den Namen des Vaters, des Sohnes und des Heiligen Geistes, der ein dreieiniger Gott ist. Immer wieder haben wir in der Bibel diese trinitarischen Bezeugungen. Nicht nur hier im aaronitischen Segen, als Jesaja die Thronvision hat. Das sind die Engel vor dem Thron. Und die singen, heilig, heilig, heilig ist der Herr Zebaoth. Nicht einmal heilig, nicht zweimal heilig, nicht viermal, fünfmal, sondern dreimal heilig, weil er ein dreifaltiger Gott ist. Als die Welt geschaffen wird, wir haben ja auch darüber gesprochen, wo kommt das Leben her, da sagt Gott, lasst uns Menschen machen, 1. Mose 2, lasst uns Menschen machen. Also wenn es nur Gott alleine den Vater gäbe, mit wem spricht er denn? Ja, mit den Engeln ja nicht. Also mit denen ist er nicht auf Augenhöhe. Lasst uns, auch das trinitarische Bezeugung im Alten Bund, da könnte ich jetzt so viele Beispiele bringen. Abraham, 1. Mose 18 halt, da kommen die drei Männer und im hebräischen Urtext sprechen die immer mit einer Stimme. Also die sprechen, wenn man sagt, die drei Männer sprechen, so wird man in Deutschland, aber im hebräischen Urtext, die drei Männer spricht. Das geht den ganzen Text durch, wo man dann sagt, da muss man natürlich Hebräisch lesen können halt, hat hier der Schreiber einen Fehler gemacht, aber das, so einen Fehler kannst du gar nicht machen halt. So, bei dem Text halt. Warum will Gott, dass das so da drin steht? Weil die drei Männer mit einer Stimme sprechen, weil wir eben einen Gott haben, der eben ein Wesen ist, aber sich in drei Personen offenbart. Vater, Sohn und Heiliger Geist. Und das ist ganz wichtig, dass wir einen trinitarischen Gott haben. Vater, Sohn und Heiliger Geist. Dass wir wissen, dass Jesus wahrer Gott ist. Wir machen ja Evangelisation. Es gibt ganz viele Menschen, die haben eine Ahnung davon, dass es einen Gott gibt, irgendeinen Gott. Aber es geht nicht um irgendein Gott oder irgendein Gottesbild, das bringt ja kein Heil, sondern nur Jesus, der wahre Gott. Er ist Gott. Steht so in der Bibel, nicht, dass ihr denkt, der Latzel bringt hier irgendeine Lehre der Kirche oder der Mennoniten, die das ja genauso sehen. Also Johannes 10 heißt es, Jesus sagt, ich und der Vater sind eins. Johannes 14, wer mich sieht, sieht den Vater. Hier wieder das Thema des Angesichtes halt. Für den Juden natürlich eine Herausforderung. Deshalb wollen die Jesus umbringen, weil die sagen, das ist ein Skandalon. Was nimmt der sich raus? Das ist eine Beleidigung halt.
Er fordert natürlich dann auch zum Glauben auf sich auf Jesus. Jesus sagt, ich bin die Auferstehung und das Leben. Wer an mich glaubt, der wird leben, auch wenn er stirbt. Wenn man ins Alte Testament kommt, da steht ja immer drin, glaubt an den Herrn. Jetzt sagt Jesus auf einmal, glaubt an mich. Wie geht das denn zusammen? Ja, wenn Jesus nicht wahrer Gott ist, dann passt das nicht, dann geht das nicht, dann würde die Bibel sich komplett widersprechen. Aber das ist ja auch das Besondere, dass auch Jesus der Herr ist. Hier steht der Herr in der Übersetzung. Und so heißt es immer wieder im Neuen Testament, Jesus ist der Herr. Aber Jahwe ist ja der Herr. Das wissen wir aus der Mathematik. Sind zwei Größen einer dritten gleich, sind sie untereinander gleich. Also 2 mal 6 ist 12. 3 mal 4 ist 12. Also ist 2 mal 6 gleich 3 mal 4. Und wenn es heißt, Jesus ist der Herr, Jahwe ist der Herr. Also ist Jesus Jahwe. Das ist ganz wichtig, dass wir das wissen. Gerade für die, die noch nicht im Glauben stehen. Wenn du zu Gott kommen willst, dann kannst du nur zu Gott kommen über den Weg, den er in diese Welt gegeben hat, als er Mensch wurde, nämlich über Jesus. Er ist der Weg. Ist so super, dass ihr dieses Wort habt. Haben wir übrigens auch bei uns in der Martini-Gemeinde. Also wir haben ein einziges Wort bei unserer Kirche stehen. Das habe ich jetzt auch anbringen lassen. Riesengroß bei unserer Renovierung. Johannes 14, Vers 6. Jesus Christus spricht, ich bin der Weg und die Wahrheit und das Leben. Niemand kommt zum Vater denn durch mich. Hast du Jesus nicht, kommst du nicht zum lebendigen Gott. Da kannst du getauft sein in der Kirche, da kannst du konfirmiert worden sein, Kirchensteuer bezahlen, irgendwann beerdigt dich auch ein Pastor. Keine Chance, wenn du Jesus nicht hast, wenn du in irgendeinen Gott glaubst, keine Möglichkeit, ewiges Leben zu bekommen. Es muss Jesus sein. Und das offenbart einem der Heilige Geist, der auch Gott ist. Von dem heißt es ganz genauso, dass er der Herr ist. 2. Korinther 3, 17. Der Herr ist Geist. Auch die Bezeugung der Gottheit des Heiligen Geistes, genauso wie bei der Gottheit Jesu Christi. Da tun sich manche Geschwister ein bisschen schwer mit. Die haben immer Angst, oh, jetzt werde ich vielleicht als Pfingster gehalten. Nein. Der Heilige Geist ist wie der Vater, wie der Sohn, wahrer und ewiger Gott. Ist auch in allen Bekenntnissen so niedergelegt. Auch zu Beginn der Schöpfung, wie geht es los? Nicht der Geist Gottes war auf dem Wasser. Als ich eben vorgelesen habe, dass Josef da den Befehl bekommt, halt Jesus zu nennen halt. Ne? Dann heißt es halt, Maria hat das bekommen durch den Heiligen Geist. Also Gott kommt in diese Welt, also Jesus wird gezeugt durch den Heiligen Geist. Wenn Jesus wahrer Gott ist, was wir eben gesagt haben, dann ist natürlich auch das, was ihn gezeugt hat, wahrer Gott. Das geht ja gar nicht anders. Das ist der Heilige Geist gewesen. Der Heilige Geist ist wahrer Gott und der wird eben auch genau immer mit den göttlichen Attributen gelegt. Der Heilige Geist ist allgegenwärtig, Psalm 139. Der Heilige Geist ist allwissend, 1. Korinther 2. Er ist souverän, Johannes 3, er ist ewig, Hebräer 9. Das sind alles nur Gottesattribute. Der Heilige Geist ist wahrer Gott. Und wenn du zum wahren Gott kommen musst, brauchst du auch den Heiligen Geist. Das würde sagen, immer doch der Latzel gesagt, du brauchst da Jesus. Ja, was denn jetzt, den Heiligen Geist oder Jesus? Nun, das ist ja eins. Das ist der Geist Jesu Christi. Und wenn du den Heiligen Geist hast in dir, dann erkennst du Jesus. Als Jesus gen Himmel gefahren ist, hat er uns seinen Geist gelassen. Und damit wir ihn erkennen und damit er zum Weg zum Vater wird, brauchen wir den Heiligen Geist. Und das ist das, was einen wiedergeborenen Menschen ausmacht. Er ist dadurch gesegnet, dass er den Heiligen Geist hat. Ein nicht wiedergeborener Mensch, der noch nicht an Jesus glaubt, der hat den Heiligen Geist nicht. Du kannst Glauben nicht machen, so wie du dir eine mathematische Intelligenz aneignen kannst, wie du ein Musikinstrument lernen kannst oder wie du irgendeine sportliche Leistung, 5000 Meter in 25 Minuten zu laufen, dir antrainieren kannst. Glauben ist ein Geschenk Gottes. Das gibt er, wie die Liebe. Du kannst auch Liebe nicht machen. Man kann so einem jungen Mann sagen, guck dir mal hier die junge, hübsche Frau an. Ich sagte, ja, die sieht sehr gut aus, aber das Herzchen pocht nicht. Und dann kommt die nächste um die Ecke, die ist 10 Kilo schwerer und die sieht, was weiß ich, nicht ganz so gut aus, aber an die verliebt er sich nicht. Das kannst du nicht steuern. Liebe ist ein Prozess, den kannst du nicht steuern. Und genauso ist es beim Glauben. Den kriegst du von Gott geschenkt oder du verweigerst dich. Gott möchte das schenken, diesen Glauben. Und er bietet durch den Heiligen Geist das an. Immer wieder in deinem Leben klopft er an, wenn du noch nicht wiedergeboren bist, und sagt, ich möchte so sehr, dass du über Jesus durch den Heiligen Geist in eine Beziehung mit mir kommst. Lass dich von mir segnen. Und das entscheiden wir, ob wir das zulassen oder nicht. Und wenn du heute hier bist, wenn du zuhörst und noch nicht im Glauben stehst, dann möchte ich dich bitten, dass du den Segen Gottes in dein Leben lässt, indem du Gott deine Tür öffnest, dass du sagst, ja, Herr,
Bitte gib mir deinen Geist, damit ich durch diesen Geist zu deinem Kind werde und dass ich durch Jesus Christus zu dir kommen kann. Der Herr segnet trinitarisch. Er segnet durch den Heiligen Geist, er segnet durch Jesus Christus, er segnet durch den Vater. Das ist das Ganze. Das können wir kaum fassen. Jeder, der sich mit Trinität beschäftigt, der weiß, man kann das ein bisschen beschreiben, aber man kann es nicht in der Ganzheit fassen, wie wir Gott eben auch nicht fassen können. Aber wir haben allen Segen Gottes eben dort in diesem Trinitarischen drin. Und wichtig ist für dein Leben, wenn du gesegnet werden willst, dass du dem Geist Gottes Raum in deinem Leben gibst. Sowohl, wenn du schon wiedergeboren bist, dass du immer wieder danach trachtest, dass du den Geist nicht dämpfst, sondern dass du nicht dem alten Adam Raum gibst, sondern eben dem Heiligen Geist. Aber vor allen Dingen für diejenigen, die noch nicht wiedergeboren sind. Und ich möchte auch heute am Schluss dieses Gottesdienstes euch das Angebot machen, euch heute in besonderer Weise von Gott segnen zu lassen, indem ihr zum Glauben kommt. Ich werde gleich ein Übergabegebet nach der Predigt sprechen, das wie folgt lautet. Jesus Christus, ich danke dir, dass du mich liebst. Ich habe deinen Ruf gehört und öffne dir nun mein Leben. Ich bekenne dir alle meine Schuld und bitte dich um Vergebung. Ich danke dir, dass du am Kreuz für mich gestorben bist. Mein ganzes Leben soll dir gehören. Dir will ich vertrauen und folgen. Du bist mein Herr. Amen. Und wenn du dieses Gebet mit gläubigem Herzen mitsprichst, dann darfst du wissen, dass Gott durch seinen Geist in dein Leben kommt und dass du vom Geschöpf Gottes zum Kind Gottes wirst. Und ich darf dich bitten, lass dir diesen finalen und ultimativen Segen nicht entgehen. Bitte Gott, dass er in dein Leben kommt, übergib dein Leben Jesus Christus, auf dass du gerettet wirst für Zeit und Ewigkeit. Wie wird man vom Herrn gesegnet? Der Herr segnet durch seinen Namen. Der Herr segnet durch sein Wort. Der Herr segnet durch sein Angesicht. Der Herr segnet trinitarisch. Möge unser Herr und Heiland dieses Wort, diese Predigt an deinem Leben und deiner Nachfolge segnen. Amen.

Aus der Rubrik Evangelistische Vorträge von Radio Segenswelle hörten Sie eine Predigt, die 2023 im Rahmen einer Evangelisation in der Mennonitengemeinde Neuwied gehalten wurde. Das Thema, gehalten von Olaf Latzel, lautete: Führe ein Leben, das lohnt sich.

0: 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Der erste Gruß in dieser Sendung geht an Lyudmila Schulz aus Neuwied zu ihrem 66. Geburtstag. Die Familie gratuliert.
1: Liebe Lucy, zu deinem 66. Geburtstag gratulieren wir dir von ganzem Herzen. Es ist so schön, dass wir diesen Weg als Geschwister gemeinsam gehen. Für dein neues Lebensjahr möchten wir dir ein besonderes Wort aus der Bibel mit auf den Weg geben, das uns für dich sehr am Herzen liegt.
0: Im Psalm 91, Vers 11 heißt es: Denn er wird seinen Engeln deinetwegen Befehl geben, dass sie dich behüten auf allen deinen Wegen.
1: Wir wünschen dir von Herzen ein gesundes neues Lebensjahr, spürbar getragen von Gottes Segen und seiner liebevoller Nähe.
0: Wir lieben dich und wünschen dir, dass du dich alle Zeit in Gottes Hand geborgen und beschützt weißt.

0: Das Gedicht »Unser Leben ist nur Gnade« wurde für Nikolai Grab aus Troisdorf gewünscht.
1: Unser Leben ist nur Gnade von den Kindesbeinen an. Heute darfst du es auch sagen. Viel hat er für mich getan. Auch in allen deinen Jahren hat er dich bewahrt, gepflegt, hat das Nötige gegeben auf dem ganzen Lebensweg. Seine Gnade hat gezeigt dir, dass du einen Retter brauchst. Seit der Stunde der Vergebung du mit ihm die Zukunft baust. Seine Gnade hat getragen durch die Tiefen und die Höhen. Wenn du hattest Schwierigkeiten, hat der Herr gehört dein Flehen. Wenn von Kampf du müd geworden, schwer die Hände des Gebets, hatten Gnaden Gott getröstet, dich gestärkt, erhoben stets. Seine Gnade hat behütet in der Stunde der Gefahr. Sein Versprechen, ich bin bei euch, wurde oft im Leben wahr. Heute wollen wir gemeinsam danken Gott für diese Gnade, das gesegnet hat, getragen, ja dir stets zur Seite stand. Und wir wünschen heute von Herzen dir die Fülle seiner Gnade, dass sie deines Lebens Becher mögen füllen bis zum Rand. Was im Leben noch begegnet, liegt in Gottes starker Hand. Doch auch weiter soll dich tragen, unseres Heilands, Lieb und Gnad.
0: Nikolai Grab aus Troisdorf feierte am 4. August seinen 75. Geburtstag. Die Freunde Martin und Olga Hamm gratulieren Nikolai herzlich zu diesem besonderen Tag mit dem Gedicht »Unser Leben ist nur Gnade« und mit dem Lied »Bleibend ist deine Treue«.

Maria Lettkemann aus Urbach feierte am 4. August ihren 85. Geburtstag. Rudi und Erika Bergen wünschen Maria Gottes Gnade und Segen, Gesundheit und Frieden für das neue Jahr mit dem Lied »Zu Hause war alles so schön« und den Bibeltext aus Hebräer 10, die Verse 35 bis 38. So werft nun eure Zuversicht nicht weg, die eine große Belohnung hat. Denn standhaftes Ausharren tut euch Not, damit ihr, nachdem ihr den Willen Gottes getan habt, die Verheißung erlangt. Denn noch eine kleine, ganz kleine Weile, dann wird der kommen, der kommen soll, und wird nicht auf sich warten lassen. Der Gerechte aber wird aus Glauben leben. Doch wenn er feige zurückweicht, so wird meine Seele kein Wohlgefallen an ihm haben.

0: Ihren 64. Geburtstag feierte Katharina Bartenes aus Marburg am Mittwoch, den 5. August. Evelyn Schäfer schreibt:
1: Liebe Tante Tina, ich bin Gott dankbar, dass du dich für uns, deine Nichten und Neffen, gekümmert hast, als wir klein waren. Danke dafür. Ich wünsche dir Gottes reichen Segen, dass du immer auf Gott vertrauen kannst. In unserer Kindheit hast du viel mit uns gesungen. Und dieses Kinderlied, Steig ins Schiff des Lebens, als Erinnerung an die Zeit, wünsche ich für dich zu spielen.

0: Jeden Tag erfahre ich deine Gnade. Deine Hände haben mich getragen und geholfen in den Nöten mir. Herr, von Herzen danke ich dir dafür. Jeden Tag schenkst du mir deine Liebe. Hilf, dass ich in deiner Nähe bliebe, dass mir niemals fehle dein Erbarmen, dass ich ruhe Trost in deinen Armen. Jeden Tag zeigst du mir deinen Willen, hilfst mir, die Aufgaben zu erfüllen, willst durch deinen Geist zurecht mich weisen, damit ich in Demut dich kann preisen. Jeden Tag brauche ich deine Stärke, dass nicht alles wären leere Werke. Was in deinem Weinberge ich mache, Herr, schenke du den Segen für die Sache. Jeden Tag, bis ich ans Ziel gelange, will ich meinen Weg bei dir erfragen, dass ich wandle stets in deiner Wahrheit. Schenke, Herr, dazu mir deine Klarheit.
1: Martin Hamm aus Siegburg feierte am 27. Juli seinen 68. Geburtstag. Seine Ehefrau Olga mit der ganzen Familie wünscht Martin Gottes reichen Segen sowie alles Gute mit dem Gedicht »Jeden Tag erfahre ich deine Gnade« und dem Lied »Bald schon wird unser Heiland erscheinen«.

0: Das Gedicht »Jeden Tag erfahre ich deine Gnade« wird auch für Rita Günther gewünscht. Ines Heinz schreibt:
1: Unsere Mama, Oma und Uroma Rita Günther feierte am 7. August ihren 89. Geburtstag. Wir als große Familie freuen uns, dass wir sie in unserer Mitte haben und danken für die vielen Gebete. Auf diesem Wege wollen wir ihr herzlich gratulieren und wünschen Gottes reichen Segen, Kraft und die nötige Gesundheit im neuen Lebensjahr. Psalm 73, die Verse 23 bis 26. Und dennoch bleibe ich stets bei dir. Du hältst mich bei meiner rechten Hand. Du leitest mich nach deinem Rat und nimmst mich danach in Herrlichkeit auf. Wen habe ich im Himmel außer dir? Und neben dir begehre ich nichts auf Erden. Wenn mir auch Leib und Seele vergehen, so bleibt doch Gott ewiglich meines Herzens Fels und mein Teil.
0: Zum Gedicht »Jeden Tag erfahre ich deine Gnade« wurde für Rita Günther noch das Lied »Wieder schwindet ein Jahr« gewünscht. Gesungen von der Gruppe Friedensharmonie.

0: Anja Wolf aus Minden feierte ihren 30. Geburtstag am 6. August. Die Glaubensschwester Anna gratuliert Anja herzlich zum Jubiläum und wünscht ihr gottesreichen Segen, die gute Gesundheit und viel Freude im Herrn und im Kreise der Familie mit Sprüche 10, Vers 22. Der Segen des Herrn macht reich, und eigene Mühe fügt ihm nichts hinzu. Die Glaubensschwester Anna hat für Anja das Lied »Denkst du daran?« gewünscht zu spielen und das Gedicht »Jeden Tag erfahre ich deine Gnade« zu lesen.
1: Katharina Janssen aus Engelskirchen feierte am 4. August ihren 72. Geburtstag. Der Seniorenkreis aus der Gemeinde Berstig wünscht Katharina gottesreichen Segen, Gesundheit sowie viel Freude und Kraft für das neue Lebensjahr.
0: Befiehl dem Herrn deinen Weg und vertraue auf ihn, so wird er es vollbringen. Psalm 37, Vers 5.
1: Einsam? Nein, das bin ich nicht. Ein Gedicht von Dorothea Fechel. Bis in euer Greisenalter bin ich derselbe, und bis zu eurem grauen Haar werde ich euch tragen. Ich habe es getan, und ich werde heben, und ich werde tragen und erretten. Jesaja 46, Vers 4. Einsam? Nein, das bin ich nicht. Ich bin ja nie allein. Wenn Gottes Wort hier zu mir spricht, kann ich nicht einsam sein. Ja, wenn ich still und ganz allein in meinem Stübchen bin, dann fallen mir Gottes Worte ein als Trost und als Gewinn. Ich habe mich ja in diesem Leben so viele Jahre abgemüht. Was kann die Welt mir jetzt noch geben, wenn mich mein Glaube heimwärts zieht? Ich will die müden Hände falten, und mehr verlangt mein Herr auch nicht. So spüre ich das göttlich Walten, mein Leben in prophetischer Sicht. Der Kommentar aus Gottes Wort lässt mich nicht einsam sein. Mein Glaube sieht ja schon den Ort, freut sich auf ein Daheim. O Welt, bleib stehen vor meiner Tür, ich lass dich nicht mehr ein. Herr Jesus Christ, ich danke dir, ich brauch nicht einsam sein.
0: Für Anja Wolf und Katharina Janssen klingt das Lied »Denkst du daran?«

0: Katharina Sawatzki aus Porta Westfalica feierte am 5. August ihren 90. Geburtstag. Katharina und Helena aus Minden gratulieren ihr ganz herzlich und wünschen für Katharina den Vers 7 aus Micha Kapitel 7 zu lesen. Ich aber will nach dem Herrn ausschauen, will harren auf den Gott meines Heils. Mein Gott wird mich erhören.
1: Was ich dir wünsche an deinem Tag, ein wenig Sonnenschein nach Niederschlag, für deine Arbeit täglich neue Kraft und frohen Sinn, der mit Liebe schafft. Gott festige dein Herz in Freud und Leid. Er ist der Heiland, der dich führt zur Herrlichkeit. Zieh nun fröhlich durch das neue Jahr, Gott hält dich, das ist gewisslich wahr. Geh nun getrost und voller Freude in dieses neue Jahr hinein. Nimm jeden Tag aus Gottes Gnade, und du darfst froh und glücklich sein. Nach trüben Stunden, die vergangen, schenkt Gott dir wieder Sonnenschein. Wenn nur zu ihm unser Verlangen, will gern er unser Vater sein. Er weidet dich auf grünen Auen, er ist bei dir auch im finsteren Tal und lässt dich seine Wunder schauen, die täglich neu und ohne Zahl.

0: Das Gedicht »Schauen nach oben« lesen wir heute für Katharina Sawatzki aus Minden und Maria Liebenau aus Frankenthal.
1: Schaue nach oben, schaue zum Herrn. Er wird dir helfen immer und gern. Er ist doch da, er ist bei dir. Jesus sagt eins, vertraue nur mir. Wenn du jetzt gehst deinen Weg ganz allein, du fühlst dich traurig oder einsam daheim, wisse nur eines, Jesus ist da. Er ist bei dir jeden Tag, jedes Jahr. Wenn deine Sehnsucht dir Freude mal raubt oder dein Tag ist deswegen ganz matt, schaue nach oben. Jesus ist da, er gibt dir Freude, er ist ganz nah. Manchmal ist schwer zu verstehen die Tat. Warum hat der Herr gehandelt so hart? O Jesus, o hilf mir nicht fragen, warum, sondern mich fügen und still sein, Herr, nun. Ich möchte so sehr, dass du wieder dich freust, dass du mal wieder von irgendwas träumst. Lass die Vergangenheit ruhen bei Gott, schaue nach vorne, er hilft aus der Not. Jesus wird heilen dein Herz mit der Zeit, wenn auch sehr groß im Moment ist dein Leid. Er wird dich trösten, geben dir Kraft, schaue zu Jesus, er hat Hilfe und Macht. Nach einem Winter kommt Frühling ins Land, warm scheint die Sonne auf unsere Hand. So auch der Mensch braucht zum Heilwerden Zeit, bis seine Seele nicht mehr so schreit. Schaue nach oben, schaue zum Herrn, er ist dir nah, ist niemals dir fern. Hält deine Hand er sicher und fest, er ist bei dir, immer und jetzt.
0: Die Glaubensschwester Anna gratuliert Katharina Sawatzki aus Minden zum 90. Geburtstag. Sie wünscht ihr gottesreichen Segen, die nötige Gesundheit und viel Kraft vom Herrn, sich festzuklammern an ihn in ihrer Einsamkeit mit dem Gedicht »Schauen nach oben« und Bibeltext aus Römer 8, Vers 28. Wir wissen aber, dass denen, die Gott lieben, alle Dinge zum Besten dienen, denen, die nach dem Vorsatz berufen sind.

0: Dieser Gruß zur Ermutigung geht von Herzen an Maria Liebenau aus Frankenthal. Ihre Geschwister denken an sie.
1: Liebe Maria, wir möchten dir heute von ganzem Herzen viel Kraft, Zuversicht und eine unerschütterliche Hoffnung senden. Du bist nicht allein. Auf diesem Weg schicken wir dir das Lied »Traue auf den Herrn und zweifle nicht« und das Gedicht »Schaue nach oben«. Vertraue darauf, dass hellere Tage kommen und fühl dich von uns allen ganz fest gedrückt.

0: Dieser Geburtstagsgruß geht an Nelly und Robin Michler aus Frankenthal. Tante Irene wünscht den beiden Gesundheit und Gottes reichen Segen auch im neuen Lebensjahr mit dem Gedicht »Behüt dich Gott« von Elena Krieger.
1: Behüt dich Gott auf allen deinen Wegen. Er sei dir immer, immer nah. Er wird dir seinen Segen geben, den brauchen du und ich, nicht wahr? Behüt dich Gott am Abend und am Morgen, am Tage und bei dunkler Nacht. Bring ihm doch alle deine Sorgen, sein Auge ist über dir und wacht. Behüt dich Gott, drei kurze, wichtige Worte, wie gerne hören wir sie doch. Egal an welchem fremden Orte, der Herr behütet und beschützt dich auch. Behüt dich Gott an Leib und Seele, in Väterhände lege deinen Tag. Er wird dir Kraft und Segen geben, wird führen dich auch durch die Nacht. Behüt dich Gott, das ist mein Wunsch für alle. Behüte euch der gnädige und liebe Gott. Auch dir, mein Freund, will ich es sagen. Gott ist dir nah in jeder Not.

Leon hat sich das Lied gewünscht, Still das Morgenrot glüht. Die Güte des Herrn ist's, dass wir nicht gar aus sind. Seine Barmherzigkeit hat noch kein Ende, sondern sie ist alle Morgen neu, und deine Treue ist groß. Klagelieder 3, die Verse 22 und 23.

0: Das waren die Grüße und Segenswünsche für diese Ausgabe der Sendung Wunschbox von Radio Segenswelle mit Anna und Viktor Sawatzki.
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0: Da sangen Deborah und Barak, der Sohn Abinoams, zu jener Zeit:
1: Lobet den Herrn, dass man sich in Israel zum Kampf rüstete und das Volk willig dazu gewesen ist. Hört zu, ihr Könige, und merkt auf, ihr Fürsten. Ich will singen. Dem Herrn will ich singen. Dem Herrn, dem Gott Israels, will ich spielen.
2: Herr, als du von Seir auszogst und einhergingst vom Gefilde Edoms, da erzitterte die Erde, der Himmel troff und die Wolken troffen von Wasser.
1: Die Berge wankten vor dem Herrn, der Sinai vor dem Herrn, dem Gott Israels. Zu den Zeiten Schamgas, des Sohnes Anats, zu den Zeiten Jaels waren verlassen die Wege, und die da auf Straßen gehen sollten, die wanderten auf ungebahnten Wegen. Still war es bei den Bauern, ja still in Israel, bis du, Deborah, aufstandest, bis du aufstandest, eine Mutter in Israel. Man erwählte sich neue Götter. Es gab kein Brot in den Toren, es war kein Schild noch Speer unter 40.000 in Israel zu sehen.
2: Mein Herz ist mit den Gebietern Israels, mit denen, die willig waren unter dem Volk. Lobet den Herrn, die ihr auf weißen Eselinnen reitet, die ihr auf Teppichen sitzt und die ihr auf dem Wege geht, singet. Horch, wie sie jubeln zwischen den Tränkrinnen. Da sage man von der Gerechtigkeit des Herrn, von der Gerechtigkeit an seinen Bauern in Israel, als des Herrn Volk herabzog zu den Toren.
1: Auf, auf, Deborah, auf und singe ein Lied.
2: Mach dich auf, Barak, und fange die dich fingen, du Sohn Abinoams.
1: Da zog herab, was übrig war von Herrlichen im Volk. Der Herr zog mit mir herab unter den Helden. Aus Ephraim zogen sie herab ins Tal und nach ihm Benjamin mit seinem Volk. Von Machir zogen Gebiete herab und von Sebulon, die den Führerstab halten. Und die Fürsten in Issachar mit Deborah. Wie Issachar, so Barak. Ins Tal folgte er ihm auf dem Fuß. An Rubens Bächen überlegten sie lange. Warum saßest du zwischen den Sattelkörben, zu hören bei den Herden das Flötenspiel? An Rubens Bächen überlegten sie lange. Gilead blieb jenseits des Jordans. Und warum dient Dan auf fremden Schiffen? Asser saß am Ufer des Meeres und blieb ruhig an seinen Buchten. Sebulons Volk aber wagte sein Leben in den Tod. Naphtali auch, auf der Höhe des Gefildes.
2: Könige kamen und stritten. Damals stritten die Könige Kanaans zu Tanach am Wasser Megiddos. Aber Silber gewannen sie dabei nicht. Vom Himmel her kämpften die Sterne. Von ihren Bahnen stritten sie wider Sisera. Der Bach Kishon riss sie hinweg, der uralte Bach, der Bach Kishon. Tritt einher, meine Seele, mit Kraft. Da stampften die Hufe der Rosse, ein Jagen ihrer mächtigen Renner.
1: Fluchet der Stadt Meros, sprach der Engel des Herrn, fluchet! Fluchet ihren Bürgern, dass sie nicht kamen dem Herrn zu Hilfe dem Herrn unter den Helden.
2: Gepriesen sei unter den Frauen Jael, die Frau Hebers des Kenitas. Gepriesen sei sie im Zelt unter den Frauen. Milch gab sie, als er Wasser forderte. Sahne reichte sie dar in einer herrlichen Schale. Sie griff mit ihrer Hand den Pflock und mit ihrer Rechten den Schmiedehammer und zerschlug Siseras Haupt und zermalmte und durchbohrte seine Schläfe. Zu ihren Füßen krümmte er sich, fiel nieder und lag da. Er krümmte sich, fiel nieder zu ihren Füßen. Wie er sich krümmte, so lag er erschlagen da.
1: Die Mutter Siseras spähte zum Fenster hinaus und klagte durchs Gitter. Warum zögert sein Wagen, dass er nicht kommt? Warum säumen die Hufe seiner Rosse? Die Weisesten unter ihren Fürstinnen antworten und sie selbst wiederholt ihre Worte. Sie werden wohl Beute finden und verteilen. Eine Frau, zwei Frauen für jeden Mann und für Sisera bunte gestickte Kleider zur Beute, gewirkte bunte Tücher um den Hals als Beute.
2: So sollen umkommen, Herr, alle deine Feinde. Die ihn aber lieb haben, sollen sein, wie die Sonne aufgeht, in ihrer Pracht.
0: Und das Land hatte Ruhe 40 Jahre.

0: Und als die Israeliten taten, was dem Herrn missfiel, gab sie der Herr in die Hand der Midianiter 7 Jahre. Und als die Hand der Midianiter zu stark wurde über Israel, machten sich die Israeliten in den Bergen Schluchten zurecht und Höhlen und Festungen. Und immer wenn Israel gesät hatte, kamen die Midianiter und Amalekiter und die aus dem Osten herauf über sie und lagerten sich gegen sie und vernichteten die Ernte im Land bis hin nach Gaza und ließen nichts übrig an Nahrung in Israel, weder Schafe noch Rinder noch Esel. Denn sie kamen herauf mit ihrem Vieh und ihren Zelten wie eine große Menge Heuschrecken, so dass weder sie noch ihre Kamele zu zählen waren, und fielen ins Land, um es zu verderben. So wurde Israel sehr schwach vor den Midianitern. Da schrien die Israeliten zum Herrn. Als sie aber zum Herrn schrien um der Midianiter willen, sandte der Herr einen Propheten zu ihnen, der sprach zu ihnen:
1: »So spricht der Herr, der Gott Israels. Ich habe euch aus Ägypten geführt und aus der Knechtschaft gebracht und habe euch errettet aus der Hand der Ägypter und aus der Hand aller, die euch bedrängten, und habe sie vor euch her ausgestoßen und ihr Land euch gegeben und zu euch gesprochen: Ich bin der Herr, euer Gott. Ihr sollt nicht fürchten die Götter der Amoriter, in deren Land ihr wohnt. Aber ihr habt meiner Stimme nicht gehorcht.«
0: Und der Engel des Herrn kam und setzte sich unter die Eiche bei Ophra. Die gehörte Joasch, dem Abiesriter. Und sein Sohn Gideon drosch Weizen in der Kelter, damit er ihn berge vor den Midianitern. Da erschien ihm der Engel des Herrn und sprach zu ihm:
2: »Der Herr mit dir, du streitbarer Held.«
0: Gideon aber sprach zu ihm:
3: »Ach, mein Herr, ist der Herr mit uns? Warum ist uns dann das alles widerfahren? Und wo sind alle seine Wunder, die uns unsere Väter erzählten und sprachen: Der Herr hat uns aus Ägypten geführt? Nun aber hat uns der Herr verstoßen und in die Hände der Midianiter gegeben.«
0: Der Herr aber wandte sich zu ihm und sprach:
4: »Geh hin in dieser deiner Kraft. Du sollst Israel retten aus den Händen der Midianiter. Siehe, ich habe dich gesandt.«
0: Er aber sprach zu ihm:
3: »Ach, mein Herr, womit soll ich Israel erretten? Siehe, mein Geschlecht ist das geringste in Manasse, und ich bin der jüngste in meines Vaters Hause.«
0: Der Herr aber sprach zu ihm:
4: »Ich will mit dir sein, dass du die Midianiter schlagen sollst wie einen Mann.«
0: Er aber sprach zu ihm:
3: »Hab ich Gnade vor dir gefunden? So mach mir doch ein Zeichen, dass du es bist, der mit mir redet. Geh nicht fort, bis ich wieder zu dir komme, und bringe meine Gabe und lege sie vor dir hin.«
0: Er sprach:
4: »Ich will bleiben, bis du wiederkommst.«
0: Und Gideon ging hin und richtete ein Ziegenböcklein zu und ungesäuerte Brote von einem Scheffel Mehl und legte das Fleisch in einen Korb und tat die Brühe in einen Topf und brachte es zu ihm hinaus unter die Eiche und trat hinzu. Aber der Engel Gottes sprach zu ihm:
5: »Nimm das Fleisch und die Brote und leg es hin auf den Fels hier und gieß die Brühe darüber.«
0: Und er tat es. Da streckte der Engel des Herrn den Stab aus, den er in der Hand hatte, und berührte mit der Spitze das Fleisch und die Brote. Da fuhr Feuer aus dem Fels und verzehrte das Fleisch und die Brote. Und der Engel des Herrn entschwand seinen Augen. Als nun Gideon sah, dass es der Engel des Herrn war, sprach er:
3: »Ach, Herr, Herr, habe ich wirklich den Engel des Herrn von Angesicht zu Angesicht gesehen?«
0: Aber der Herr sprach zu ihm:
4: »Friede sei mit dir, fürchte dich nicht, du wirst nicht sterben.«
0: Da baute Gideon dem Herrn dort einen Altar und nannte ihn: Der Herr ist Friede. Der steht noch bis auf den heutigen Tag in Ophra, der Stadt der Abiesriter. Und in derselben Nacht sprach der Herr zu ihm:
4: »Nimm einen jungen Stier von den Stieren deines Vaters und einen zweiten Stier, der 7-jährig ist, und reiße nieder den Altar Baals, der deinem Vater gehört, und haue um das Bild der Aschera, das dabei steht, und baue dem Herrn, deinem Gott, oben auf der Höhe dieses Felsens einen Altar und rüste ihn zu und nimm den zweiten Stier und bringe ein Brandopfer dar mit dem Holz des Aschera-Bildes, das du umgehauen hast.«
0: Da nahm Gideon 10 Mann von seinen Leuten und tat, wie ihm der Herr gesagt hatte. Aber er fürchtete sich vor seines Vaters Haus und vor den Leuten in der Stadt, das am Tage zu tun, und tat's in der Nacht. Als nun die Leute in der Stadt früh am Morgen aufstanden, siehe, da war der Altar Baals niedergerissen und das Aschera-Bild daneben umgehauen und der zweite Stier als Brandopfer dargebracht auf dem Altar, der gebaut war. Und einer sprach zum anderen:
6: »Wer hat das getan?«
0: Und als sie suchten und nachfragten, wurde gesagt:
7: »Gideon, der Sohn des Joasch, hat das getan!«
0: Da sprachen die Leute der Stadt zu Joasch:
8: »Gib deinen Sohn heraus, er muss sterben, weil er den Altar Baals niedergerissen und das Aschera-Bild daneben umgehauen hat!«
0: Joasch aber sprach zu allen, die bei ihm standen:
9: »Wollt ihr für Baal streiten? Wollt ihr ihm helfen? Wer für ihn streitet, der soll doch diesen Morgen sterben. Ist er Gott, so streite er für sich selbst, weil sein Altar niedergerissen ist.«
0: Von dem Tag an nannte man Gideon Jerubbaal, das heißt, Baal streite mit ihm, weil er seinen Altar niedergerissen hat. Als nun alle Midianiter und Amalekiter und die aus dem Osten sich versammelt hatten, zogen sie herüber und lagerten sich in der Ebene Jesreel. Da erfüllte der Geist des Herrn den Gideon, und er ließ die Posaune blasen und rief die Abiesriter auf, ihm zu folgen. Und er sandte Botschaft zu ganz Manasse und rief sie auf, dass auch sie ihm folgten. Er sandte auch Botschaft zu Asser und Sebulon und Naphtali. Die kamen herauf, ihm entgegen. Und Gideon sprach zu Gott:
3: »Willst du Israel durch meine Hand erretten, wie du zugesagt hast? So will ich abgeschorene Wolle auf die Tenne legen. Wird der Tau allein auf der Wolle sein und der ganze Boden umher trocken, so will ich daran erkennen, dass du Israel erretten wirst durch meine Hand, wie du zugesagt hast.«
0: Und so geschah es. Und als er am anderen Morgen früh aufstand, drückte er den Tau aus der Wolle, eine Schale voll Wasser. Und Gideon sprach zu Gott:
3: »Dein Zorn entbrenne nicht gegen mich, wenn ich noch einmal rede. Ich will's nur noch einmal versuchen mit der Wolle. Es sei allein auf der Wolle trocken und Tau auf dem ganzen Boden.«
0: Und Gott machte es so in derselben Nacht, dass es trocken war allein auf der Wolle und Tau überall auf dem Boden.

0: Da machte sich Jerubbaal, das ist Gideon, früh auf und das ganze Kriegsvolk, das mit ihm war, und sie lagerten sich an der Quelle Haroth, so dass er das Heerlager der Midianiter nördlich von dem Hügel More im Tal hatte. Der Herr aber sprach zu Gideon:
1: Zu zahlreich ist das Volk, das bei dir ist, als dass ich Midian in seine Hände geben sollte. Israel könnte sich rühmen wider mich und sagen, meine Hand hat mich errettet. So lass nun ausrufen vor den Ohren des Volks, wer ängstlich und verzagt ist, der kehre um.
0: So sichtete sie Gideon. Da kehrten vom Kriegsvolk 22.000 um, so dass nur 10.000 übrig blieben. Und der Herr sprach zu Gideon:
1: Das Volk ist noch zu zahlreich. Führe sie hinab ans Wasser. Dort will ich sie dir sichten. Und von wem ich dir sagen werde, dass er mit dir ziehen soll, der soll mit dir ziehen. Von wem ich aber sagen werde, dass er nicht mit dir ziehen soll, der soll nicht mitziehen.
0: Und er führte das Volk hinab ans Wasser. Und der Herr sprach zu Gideon:
1: Wer mit seiner Zunge Wasser leckt, wie ein Hund leckt, den stelle besonders. Ebenso, wer niederkniet, um zu trinken.
0: Da war die Zahl derer, die geleckt hatten, 300 Mann. Alles übrige Volk hatte kniend getrunken, aus der Hand zum Mund. Und der Herr sprach zu Gideon:
1: Durch die 300 Mann, die geleckt haben, will ich euch erretten und die Midianiter in deine Hände geben. Aber alles übrige Volk lass gehen an seinen Ort.
0: Und sie nahmen die Verpflegung des Volks und ihre Posaunen an sich. Aber die übrigen Israeliten ließ er alle gehen, jeden in sein Zelt. Die 300 Mann aber behielt er bei sich. Und das Heer der Midianiter lag unten vor ihm in der Ebene. Und der Herr sprach in derselben Nacht zu Gideon:
1: Steh auf und geh hinab zum Lager, denn ich habe es in deine Hände gegeben. Fürchtest du dich aber hinabzugehen, so lass deinen Diener Pura mit dir hinabgehen zum Lager, damit du hörst, was sie reden. Danach werden deine Hände stark sein, und du wirst hinabziehen zum Lager.
0: Da ging Gideon mit seinem Diener Pura hinab bis an den Ort der Schildwache, die im Lager war. Und die Midianiter und Amalekiter und alle aus dem Osten hatten sich niedergelassen in der Ebene wie eine Menge Heuschrecken, und ihre Kamele waren nicht zu zählen wegen ihrer großen Menge, wie der Sand am Ufer des Meeres. Als nun Gideon kam, siehe, da erzählte einer einem anderen einen Traum und sprach:
2: Siehe, ich habe geträumt. Ein Laib Gerstenbrot rollte zum Lager der Midianiter. Und er kam an das Zelt, stieß es um, dass es einfiel, und kehrte es um, das Oberste zu unterst, so dass das Zelt am Boden lag.
0: Da antwortete der andere:
3: Das ist nichts anderes als das Schwert Gideons, des Sohnes des Joasch, des Israeliten. Gott hat die Midianiter in seine Hände gegeben, mit dem ganzen Heerlager.
0: Als Gideon diesen Traum erzählen hörte und seine Auslegung, fiel er anbetend nieder und kam zurück ins Lager Israels und sprach:
4: Macht euch auf, denn der Herr hat das Lager der Midianiter in eure Hände gegeben.
0: Und er teilte die 300 Mann in drei Heerhaufen und gab jedem eine Posaune in die Hand und leere Krüge mit Fackeln darin und sprach zu ihnen:
4: Seht auf mich und tut ebenso. Wenn ich nun an das Lager komme, wie ich tue, so tut ihr auch. Wenn ich die Posaune blase und alle, die mit mir sind, so sollt ihr auch die Posaune blasen, rings um das ganze Heerlager und rufen: Für den Herrn und für Gideon!
0: So kam Gideon mit 100 Mann an das Lager, zu Anfang der mittleren Nachtwache, als sie eben die Wachen aufgestellt hatten. Und sie bliesen die Posaunen und zerschlugen die Krüge in ihren Händen. Da bliesen alle drei Heerhaufen die Posaunen und zerbrachen die Krüge. Sie hielten aber die Fackeln in ihrer linken Hand und die Posaunen in ihrer rechten Hand, um zu blasen, und riefen:
5: Hier Schwert des Herrn und Gideons!
0: Und sie blieben stehen, jeder an seiner Stelle, rings um das Lager her. Da fing das ganze Heer an zu laufen, und sie schrien und flohen. Und während die 300 Mann die Posaunen bliesen, schaffte der Herr, dass im ganzen Heerlager eines jeden Schwert gegen den andern war. Und das Heer floh bis Bet-Schitta auf Sereda zu, bis an die Grenze von Abel-Mehola bei Tabat. Und die Männer Israels von Naphtali, von Asser und von ganz Manasse wurden zusammengerufen und jagten den Midianitern nach. Und Gideon sandte Botschaft auf das ganze Gebirge Ephraim und ließ sagen:
4: Kommt herab den Midianitern entgegen und nehmt ihnen die Wasserstellen weg bis nach Betbara und auch den Jordan.
0: Da wurden zusammengerufen alle, die von Ephraim waren, und nahmen ihnen die Wasserstellen weg bis nach Betbara und auch den Jordan. Und sie fingen zwei Fürsten der Midianiter, Oreb und Seeb, und erschlugen Oreb am Felsen Oreb und Seeb bei der Kelter Seeb, und jagten den Midianitern nach und brachten die Häupter Orebs und Seebs zu Gideon über den Jordan.

Liebe Kinder, schön, dass ihr alle da seid. Hallo und herzlich willkommen bei Sonnenstrahl, der Radiokinderstunde von Segenswelle. Mein Name ist Anita Dück und ich freue mich, dass du eingeschaltet hast und zuhörst, denn das heißt, dass du zu der Kinderstunde Sonnenstrahl gehörst. Jedes Kind unserer Kinderstunde hat die Aufgabe, ein kleiner Sonnenstrahl zu sein. Das heißt, immer freundlich, hilfsbereit und lieb zu sein. Ist das nicht eine schöne Aufgabe? Eine Aufgabe, durch die man anderen Menschen eine Freude bereitet? Ja, die Aufgabe ist schön, aber auch ziemlich schwer. Viele Menschen, Erwachsene und auch Kinder, fällt es schwer, freundlich zu sein. Es ist für einige viel einfacher, grummelig und unfreundlich zu sein. Und das ist nicht so schön. Also, lasst uns lieber frohe Kinder Gottes sein, die als kleine Sonnenstrahlen in die Welt hineinleuchten.

0: Zum Anfang der Kinderstunde wollen wir gemeinsam beten. Wenn wir beten, dann reden wir mit unserem Vater im Himmel. Dafür werden wir ganz ruhig. Dann schließen wir die Augen und falten die Hände. Und wenn du mit dem Gebet einverstanden bist, dann sage am Ende von dem Gebet laut Amen. Jetzt wollen wir beten. Unser Vater im Himmel, ich danke dir für die Kinderstunde. Ich danke dir, dass wir als deine Kinder fröhlich und freundlich sein können. Hilf einem jeden Kind von unserer Radiokinderstunde, das auch in die Tat umzusetzen. Danke dafür, dass du die Kinder ganz besonders lieb hast. Danke, dass du gesagt hast, lass die Kinder zu mir kommen, denn ihrer ist das Himmelreich. Ich danke dir für jedes Kind, das heute zuhört. Schenke uns mit allen Kindern zusammen eine schöne, gesegnete Zeit. Amen.
1: Lass die Kinder zu mir kommen und hindert sie nicht daran, denn solchen gehört das Himmel.

Stell dir vor, du würdest noch ein Geschwisterchen bekommen. Was denkst du, was ihr denn alles vorbereiten müsstet? Genau, ihr müsstet ein Bettchen besorgen, Kleidung und Windeln. Wenn ihr alles besorgt habt, dann kann das Baby kommen. Aber auch nach der Geburt ist noch einiges zu erledigen. Jedes Kind braucht erst einmal einen Namen. Den muss man dann beim Einwohnermeldeamt angeben, damit sie dort wissen, dass es dieses Kind überhaupt gibt. Dann bekommt man die Geburtsurkunde und man muss sie an alle möglichen Leute schicken. An die Krankenkasse, damit das Kind auch zum Arzt gehen kann. Und auch an die Kindergeldstelle, damit man Kindergeld für das Baby bekommt. Es ist also viel zu tun, wenn ein Baby geboren wird. Damals, zu Zeit Jesu, war das nicht anders. Es gab zwar noch keine Geburtsurkunden, keine Krankenkassen und kein Kindergeld, aber trotzdem gab es einiges zu tun. Wenn ein Kind geboren wurde, also wenn es 8 Tage alt war, bekam es seinen Namen. Und wenn ein Junge 40 Tage

Tage alt war oder ein Mädchen 80 Tage, dann gingen die Eltern mit dem Kind in den Tempel und es wurden Opfer gebracht. Das musste bei der Geburt jeden Babys geschehen. Aber jetzt war etwas anderes passiert. Maria und Josef hielten ein kleines Baby in den Armen. Aber dieses Baby war anders. Dieses Baby war Gottes Sohn, das hatte der Engel Maria gesagt. Deshalb waren sie ja eigentlich nicht die richtigen Eltern. Der echte Vater des kleinen Babys war Gott. Nun war ihr kleines Baby also 8 Tage alt. Maria hatte sich etwas von der langen Reise und von der Geburt erholt. Und nun war es soweit, das Baby sollte seinen Namen bekommen. Maria und Josef schauten sich an. Dann sagte Josef, das Kind soll Jesus heißen. Ja, Jesus war Mensch geworden. Deshalb gab es auch verschiedene Gesetze, die erfüllt werden mussten. Als Jesus 40 Tage alt war, gingen Maria und Josef zum ersten Mal mit ihm zum Tempel nach Jerusalem. Der Weg von Bethlehem war nicht so weit, aber für eine Familie mit einem kleinen Baby war es trotzdem anstrengend. Aber sie mussten dorthin, denn das war ein Gesetz. Nach 40 Tagen sollten die Eltern im Tempel ein Lamm oder eine Taube opfern. Wer nicht genug Geld hatte, durfte auch 2 Tauben nehmen. Das steht im Buch Mose, ganz am Anfang der Bibel. Maria und Josef hatten nicht viel Geld. So gingen sie in den Tempel und kauften 2 Tauben und opferten sie. Aber es gab noch ein anderes Gesetz. Gott hatte gesagt, das erstgeborene Kind in jeder Familie gehört ihm. Es sollte in den Tempel gebracht werden. Und dann sollte es ausgelöst werden. Das heißt, die Eltern haben 5 Silbermünzen für Gott gegeben und so durfte das Kind bei ihnen bleiben. Jesus war das erste Kind von Maria. Er gehörte also Gott und musste ausgelöst werden, so wie es bei jedem anderen erstgeborenen Kind geschah. Und so brachten Josef und Maria die 5 Silbermünzen in den Tempel. Jesus war ein kleines Baby und er brauchte Maria und Josef, die sich um ihn kümmerten. Gott wurde Mensch und war ganz hilflos und klein. Hast du dir schon einmal gedacht, Gott könnte dich gar nicht verstehen? Er ist ja Gott, er ist ja irgendwo im Himmel und weiß gar nicht, wie es hier auf der Erde ist. Aber denk dran, Gott ist ein Mensch geworden. Jesus war ein Baby, so wie du mal eins warst. Jesus war ein Kind. Er war mal genauso alt, wie du jetzt bist. Jesus war Mensch und hat sich auch mal wehgetan. Andere haben ihn geärgert. Und er musste auch Dinge tun, die er vielleicht nicht immer gern gemacht hat. Er weiß ganz genau, wie es dir geht, denn er selbst hat es auch mal erlebt. Deshalb kannst du ihm auch alles sagen, was dich beschäftigt. Er hört zu und er versteht dich.

Als Maria und Josef mit Jesus im Tempel standen, sahen sie plötzlich, dass ein alter Mann sie beobachtete. Sie kannten den Mann nicht, aber der Mann schaute immer zu ihnen hin, und er war ganz aufgeregt. Schließlich kam er zu ihnen. Er blieb vor Maria stehen und schaute auf das Baby in ihren Armen. Dann nahm der alte Mann es selbst auf den Arm. Ganz vorsichtig hielt er den kleinen Jesus und seine Augen strahlten. Dieser alte Mann war Simeon. Simeon war schon etwas älter. Er wusste, er würde nicht mehr lange leben. Aber Simeon liebte Gott. Und Simeon wartete darauf, dass Gott seinen Retter schickte. Denn das hatte Gott den Israeliten versprochen. Vor einiger Zeit hatte Gott selbst zu Simeon gesprochen und ihm gesagt, dass er noch vor seinem Tod den Retter sehen würde. Wie aufgeregt war Simeon damals gewesen, aber trotzdem musste er noch warten. Doch dann an diesem Tag war es soweit. Gott sagte Simeon, dass er heute im Tempel den Retter sehen würde. Und jetzt sah er ihn. Simeon kannte Maria, Josef und auch Jesus nicht, aber Gott hatte sie ihm gezeigt. So war Simeon zu ihnen gekommen und hielt nun das kleine Kind in seinen Armen. »Das ist also der Erretter«, staunte er. Und laut betete er, »Herr, nun kann ich in Frieden sterben, denn du hast dein Versprechen gehalten und meine Augen haben den Retter gesehen.« Dieses Kind ist der Retter für alle Völker. Er ist das Licht der Welt. Maria und Josef staunten. Natürlich wussten sie, dass Jesus Gottes Sohn war. Aber jetzt sagte es ihnen dieser alte Mann noch einmal, dieser Mann, den sie gar nicht kannten. Simeon segnete Josef und Maria, und dann ging er wieder. Maria schaute ihm noch nach. Doch dann sah sie eine Frau auf sich zukommen. Es war Hanna. Hanna war eine Prophetin. Auch sie war schon etwas älter, sie war 84 Jahre alt. Ihr Mann starb schon 7 Jahre nach ihrer Hochzeit. So war Hanna jetzt schon länger allein. Jeden Tag war sie im Tempel, betete und diente Gott. Und jetzt sah sie das Baby Jesus. Hanna wusste sofort, dass dieses Kind ein besonderes Kind war. Denn es war Gott, der Mensch geworden war. Könnt ihr euch das vorstellen? Der allmächtige Gott, der Himmel und Erde geschaffen hat, war jetzt ganz klein und hilflos. Hanna schaute Jesus an und begann, Gott zu loben und zu danken. Dann erzählte Hanna jedem, den sie traf, dass sie den Retter gesehen hatte. Maria und Josef gingen mit Jesus wieder zurück nach Bethlehem. Und jedes Mal, wenn Maria Jesus anschaute, staunte sie über das Wunder, das geschehen war. Gott war Mensch geworden.

0: Heute ist ein ganz besonderer Tag für Lana. Eine ganze Woche lang durfte sie ihre Freundin Sophia zu einer Kinderwoche in ihrer Gemeinde begleiten. Lana hat zum ersten Mal bei so etwas mitgemacht. Die ganze Woche sind die Kinder von morgens bis nachmittags zum Gemeindehaus gekommen und durften Geschichten aus der Bibel hören, Lieder singen, spielen und basteln. Lana hat noch nie so viel über Gott gehört wie in dieser Woche. Am besten hat ihr das Basteln gefallen und die leckeren Snacks, die es zwischendurch gab. Und heute, am letzten Tag, dürfen alle Kinder auf der großen Wiese hinter dem Gemeindehaus übernachten. Lana hat schon am Morgen ihren Rucksack gepackt. Sie darf Papas Schlafsack ausleihen und Mamas Isomatte. Der Tag beginnt wie immer mit einer Bibelgeschichte. Lana sitzt neben Sophia. Es fällt ihr schwer zuzuhören, denn sie muss die ganze Zeit an den Abend und die Übernachtung denken. Werden sie wohl ein Lagerfeuer machen?
1: »Du, Sophia«,
0: stößt sie ihre Freundin an, »meinst du, heute Abend gibt es Stockbrot?« Sophia flüstert zurück,
1: »keine Ahnung.«
0: Stockbrot wäre wirklich toll. Lana überlegt, was es sonst noch geben könnte.
1: Oder vielleicht gibt es auch Würstchen? Vielleicht diese leckeren kleinen, die es letztes Mal gab.
0: Ein paar Kinder drehen sich von vorne zu ihnen um und kichern. Lana hat nicht mehr ganz leise gesprochen. Etwas erschrocken schlägt sie sich die Hand vor den Mund.
1: »Du, wir müssen zuhören«,
0: sagt Sophia ganz leise zu ihr und schaut sich verlegen um. Lana gibt sich Mühe und hört endlich richtig zu. Der Mann vorne erzählt gerade die Geschichte von einem König. Dieser König Salomo wollte gerne ein guter König sein, so wie sein Vater. Da erschien Gott ihm im Traum und fragte ihn, was er sich wünscht. »Das klingt ja beinahe wie ein Märchen«, denkt Lana. Aber sie ist gespannt, was der König sich gewünscht hat. »Bestimmt ein schönes Schloss«, oder ein tolles Pferd oder ganz viel Gold. Aber nein, der König wünschte sich Weisheit, damit er gut auf sein Volk achten kann. Dafür schenkte Gott ihm alles andere noch dazu. Salomo wurde sehr klug und ein richtig guter König, aber er wurde auch sehr reich und hatte alles, was man sich nur wünschen kann. Lana denkt noch lange über die Geschichte nach. Sie ist sich nicht ganz sicher, ob sie wirklich wahr ist. Ihr Papa und ihre Mama sagen immer, die Bibel sei ein Märchenbuch und Gott wäre so weit weg, dass er die Menschen nicht einmal sehen kann. Aber Sophia glaubt, dass alle Geschichten in der Bibel wahr sind und dass Gott ihr Freund ist. Wie schön wäre das, wenn Sophia recht hätte. Lana überlegt, was sie sich von Gott wünschen würde. Der Rest des Tages vergeht ganz schnell mit einem Geländespiel, leckerem Essen und einer Bastelarbeit. Am Abend wird ein Lagerfeuer angezündet und einer der Kinderstundenlehrer erzählt eine spannende Geschichte. Danach machen sich alle fürs Schlafengehen bereit, putzen ihre Zähne und suchen sich einen Schlafplatz. Lana breitet ihre Isomatte natürlich neben Sophias aus. Sie kuscheln sich in ihre Schlafsäcke und schauen zum Himmel hinauf, der mit tausenden glitzernden Sternen bestickt ist. Plötzlich zieht ein heller Lichterbogen über den Himmel, nur ein paar Sekunden lang.
1: »Eine Sternschnuppe«, ruft Lana aufgeregt. »Schnell, wünsch dir was!«
0: Einen Moment lang schweigen die beiden Mädchen. Dann flüstert Sophia,
1: »Hast du dir auch was gewünscht?«
0: »Na klar«, sagt Lana. »Und was hast du dir gewünscht?«, will Sophia wissen. »Das darf man nicht laut sagen, sonst geht es nicht in Erfüllung«, belehrt Lana ihre Freundin energisch. »Das weiß doch jeder.« »Ich habe mir nichts gewünscht«, sagt Sophia. »Meine Eltern sagen, das ist Quatsch.« Lana ist ein bisschen beleidigt. »Also meinst du, mein Wunsch ist Quatsch?« »Nein«, sagt Sophia versöhnlich, »das meine ich natürlich nicht. Aber meine Eltern sagen, es ist Quatsch, sich von einer Sternschnuppe etwas zu wünschen. Wir sollen uns lieber von dem was wünschen, der die Sternschnuppe gemacht hat.« »Und wer hat die Sternschnuppe gemacht?«, fragt Lana. »Na, Gott natürlich«, sagt Sophia mit Nachdruck. »Und du meinst, wir können uns alles wünschen von ihm?« »Na klar«, murmelt Sophia. »Du kannst dir alles wünschen.« Ihr fallen langsam schon die Augen zu. Bald ist sie eingeschlafen und schnarcht sogar ein bisschen. Doch Lana schaut noch lange in den Sternenhimmel hinauf und irgendwann sagt sie Gott, was sie sich wünscht. So leise, dass nur Gott es hören kann.

Das war die Kinderstunde Sonnenstrahl von Radio Segenswelle. Schön, dass du dabei warst. Versuch auch heute mit Gottes Hilfe ein Sonnenstrahl zu sein. Ich lade dich herzlich ein, auch morgen wieder mit dabei zu sein, um wieder etwas Spannendes von Gott zu lernen. Ich lade dich ein, mitzubeten, mitzusingen und zuzuhören. Ich freue mich auf dich. Tschüss, bis morgen!

Sie hören wieder eine Sendung des Radioprogrammes Licht des Evangeliums. 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Wir freuen uns dazu, dass Sie Ihr Radio wieder eingeschaltet haben, um unser heutiges Programm mit Gottes Wort, Liedern und Gebet anzuhören. Und wir laden Sie nun ein, diese halbe Stunde doch mit uns in die Gegenwart Gottes zu treten und ihn anzubeten. Wir wünschen auch einen guten Empfang. Am Mikrofon ist euer Diener am Wort, Jakob Funk. Wollen wir gemeinsam beten? Herr, wir danken dir, dass du uns wieder diese kostbare Zeit gegeben hast, die Botschaft aus deinem Wort über das Radio zu verkündigen. Du hast uns dazu berufen, Botschafter an Christi Staat zu sein. Darum hilf uns nun auch, das Wort der Versöhnung klar und deutlich zu predigen. Wir danken für deinen Sohn Jesus Christus und für die Erlösung durch sein Blut am Kreuz auf Golgatha. Himmlischer Vater, gib du uns nun doch wieder hörende Ohren und offene Herzen, dass wir die heutige Botschaft von deiner Liebe in unsere Herzen aufnehmen möchten und danach leben. Und möchte jeder Hörer dich heute doch auf irgendeine Weise ganz persönlich begegnen. Herr, segne dein Wort an die Herzen eines jeden Hörers. Amen.

Wir wollen jetzt mit einer neuen Serie von Botschaften aus dem Philipperbrief beginnen. Die Gemeinde in Philippi, an die Paulus seinen Brief schrieb, hat eine interessante Entstehungsgeschichte. Sie war nicht nur die erste christliche Gemeinde, die auf dem europäischen Kontinent gegründet wurde, sondern sie wurde auch noch durch ein direktes, übernatürliches Eingreifen Gottes ins Leben gerufen. In Apostelgeschichte 16, Vers 9 lesen wir darüber wie folgt. Und es erschien dem Paulus in der Nacht ein Gesicht. Ein mazedonischer Mann stand vor ihm, bat ihn und sprach, komm herüber nach Mazedonien und hilf uns. Gottes Geist musste die Pläne und Absichten von Paulus und seinen Begleitern ändern und ihm durch einen prophetischen Traum klar die Richtung zeigen, damit die Gemeinde in Philippi entstehen konnte. Wir beginnen in der heutigen Botschaft mit Philipper Kapitel 1, von Vers 1 bis 11. Nach folgendem Lied wollen wir gemeinsam den Schriftabschnitt aus Philipper Kapitel 1, die Verse 1 durch 11 lesen.

wollen wir jetzt gemeinsam aus Philipper Kapitel 1 von Vers 1 bis 11 lesen. Paulus und Timotheus, Knechte Jesu Christi, allen Heiligen in Christo Jesu zu Philippi, samt den Bischöfen und Dienern. Gnade sei mit euch und Friede von Gott, unserem Vater und dem Herrn Jesus Christus. Ich danke meinem Gott, so oft ich euer gedenke, welches ich alle Zeit tue in allem meinem Gebet für euch alle, und tue das Gebet mit Freuden über eure Gemeinschaft am Evangelium vom ersten Tage an bisher, und bin desselben in guter Zuversicht, dass der in euch angefangen hat, das gute Werk, der wird's auch vollführen bis an den Tag Jesu Christi. Wie es denn mir billig ist, dass ich dermaßen von euch halte, darum, dass ich euch in meinem Herzen habe, in diesem meinem Gefängnis, darin ich das Evangelium verantworte und bekräftige, als die ihr alle mit mir der Gnade teilhaftig seid. Denn Gott ist mein Zeuge, wie mich nach euch allen verlangt von Herzensgrund in Jesu Christo. Und darum bete ich, dass eure Liebe je mehr und mehr reich werde in allerlei Erkenntnis und Erfahrung, dass ihr prüfen möget, was das Beste sei, auf dass ihr seid lauter und unanstößig auf den Tag Christi, erfüllt mit Früchten der Gerechtigkeit, die durch Jesum Christum geschehen, in euch zur Ehre und Lobe Gottes.

Heute beginnen wir unsere Betrachtungen des Philipperbriefes mit dem Eingangsgruß von Paulus in den beiden ersten Versen des ersten Kapitels. Dieser Gruß verrät uns bereits einiges bezüglich der Frage, was ist eigentlich Gemeinde? Paulus gebraucht in seinem Eingangsgruß die Begriffe Gnade, Frieden, Heilige, Bischöfen und Diener, Knechte Jesu Christi. Gott ist seinem Wesen nach gnädig. Es ist der tiefste Wunsch seines Herzens, uns nahe zu sein. Darum hat er uns in Jesus Christus alle seine Gnade geschenkt. Und auch bei der Gemeinde in Philippi sehen wir seine Gnade am Werk. Paulus und sein apostolisches Team wollten eigentlich nicht nach Mazedonien gehen. Doch Gottes Gnade hinderte sie und durch einen prophetischen Traum lenkte Gott ihre Schritte in die Richtung seiner Absichten. Gnade war der erste Schritt Gottes, damit die Menschen in Philippi das Evangelium erfahren konnten. Dass Paulus der Gemeinde in Philippi in seinem Eingangsgruß Gnade und Friede von Gott, dem Vater, und Jesus Christus, dem Herrn, wünscht, hat mit dem innersten Wesen der Gemeinde zu tun. Gottes Gnade und Frieden sind die Pfeiler einer christlichen Gemeinde. Ohne Gnade gibt es keinen Frieden. Und wo kein Friede herrscht, ist echte Gemeinschaft unmöglich. In Philipper 1, Vers 1 bis 11 gewährt uns der Apostel Paulus einen Blick in sein eigenes Herz und macht damit deutlich, worauf es im christlichen Leben eigentlich ankommt, unabhängig von der Lage, in der wir uns befinden mögen. Paulus selbst befand sich nicht gerade in einer gemütlichen Situation, als er diese Zeilen schrieb. Er war im Gefängnis und wusste nicht, wie die Situation für ihn persönlich ausgehen würde. Und doch spüren wir eine positive, freudige und lebensfrohe Stimmung aus seinen Worten, die er den Christen in Philippi mitteilt. Daraus können wir eigentlich schon das Wesentliche herausnehmen. Es kommt im christlichen Leben auf das neue Herz an. Paulus hatte dieses neue Herz. Als erstes fällt uns auf, dass Paulus das Gebet erwähnt. Er denkt mit großer Freude an die Christen in Philippi. Jedes Mal, wenn er für sie betet. Sein Herz ist erfüllt mit Freude und Dankbarkeit. Ich bin überzeugt, dass das Gebet in unserem geistlichen Leben die erste Priorität haben muss. Mit Gebet meine ich nicht eine religiöse Pflichterfüllung oder das Verlesen einer Fürbitterliste mit Hunderten von fein säuberlich sortierten Anliegen, sondern das lebensnotwendige Atmen unseres Geistes. Das Gebet ist der Herzschlag des neuen, lebendigen Herzens, das Gott in unser Leben pflanzte, als wir uns ihm hingaben. Wenn wir dieses Gebet vernachlässigen, dann verkümmert unser geistliches Leben. Doch das Gebet ist nicht nur eine Sache zwischen Gott und uns persönlich, sondern auch für unsere zwischenmenschlichen Beziehungen. Paulus betete für die Philipper und beachtet, wie er das tat. Ich danke meinem Gott jedes Mal mit großer Freude, wenn ich beim Beten an euch denke. Das Resultat seiner Dankbarkeit war ein tiefes Mitgefühl und große Freude. Ich denke, dass wir davon lernen müssen. Wie oft jammern und klagen wir übereinander, wenn wir denn überhaupt füreinander beten? Und was ernten wir als Resultat? Wir sind noch unzufriedener und kritischer geworden als vorher. Wir wollen jetzt wieder erst ein Lied hören und danach mache ich mit der Botschaft weiter.

Der zweite wesentliche Punkt, der mit dem neuen Herzen zusammenhängt, ist die Liebe. Paulus sagte, Gott allein weiß, wie sehr ich mich nach euch allen sehne. Liebe ich euch doch so, wie auch Jesus Christus euch liebt. Die Liebe, mit der uns Jesus Christus liebt, hat nichts mit dem zu tun, was wir meistens darunter verstehen. Menschenliebe ist im Letzten oft auf sich selbst bezogen. Ich liebe dich, weil ich geliebt werden will. Oder ist von Gefühlen und sexuellen, körperlichen Trieben motiviert. Die göttliche Liebe, wie sie uns die Bibel zeigt, ist von einer anderen Qualität. Sie sucht das Wohlergehen, das Beste für den anderen und nimmt sich selbst vollständig zurück. Die größte Liebe, sagt Jesus, beweist jemand, der sein Leben für die Freunde hingibt. Johannes 15, Vers 13. In Jesus Christus hat sich uns diese Liebe am deutlichsten offenbart. Es ist dieselbe Art Liebe, die Paulus auch den Philippern entgegenbrachte, wie er sie dem Kerkermeister zeigte. Er hätte allen Grund gehabt, diesen Mann, der ihn gefoltert und in den Block gesperrt hatte, zu verachten und zu hassen. Doch er liebte ihn mit der Liebe Jesu Christi und floh darum nicht, als sich die Gelegenheit dazu bot, und führte ihn samt seiner Familie zum Glauben an Jesus Christus. Die Bibel macht uns deutlich, dass diese Liebe das wesentliche Merkmal des neuen Herzens im Leben eines Christen ist. Wenn wir diese Liebe nicht haben, dann spielt es keine Rolle, inwieweit wir von der Lehre her korrekt leben oder wie begabt wir sind. Ohne diese göttliche Liebe sind wir nichts. Doch wir müssen nicht aus uns heraus Liebe produzieren, denn diese göttliche Art der Liebe ist nach Römer Kapitel 5, Vers 5 durch den Heiligen Geist in unser Herzen ausgegossen. Das Einzige, was wir tun müssen, ist, sie durch und aus uns herausfließen zu lassen. Denkst du nicht auch, dass unsere Gemeinden anders aussehen würden, wenn wir nicht mehr immer zuerst unser eigenes Wohlergehen, den Segen, Trost und Kraft für uns selbst suchen würden, sondern zuerst das Beste für unsere Mitmenschen? Paulus bittet Gott dann darum, dass sich diese Liebe in den Christen in Philippi immer weiter entwickelt. Ich bete darum, dass eure Liebe immer reicher und tiefer wird. Diese beiden Dinge sind untrennbar miteinander verbunden. Das neue Herz in unserem Leben ist keine Dose, sondern ein Krug. Das heißt, es hat eine große Öffnung, damit die Liebe daraus überfließen kann. Paulus betet aber nicht nur um Wachstum in der Liebe, sondern dass eure Liebe immer reicher und tiefer an Ansicht und Verständnis wird. Dann könnt ihr in jeder Lage entscheiden, wie ihr leben sollt. Liebe soll mehr sein als eine gefühlsmäßige Erfahrung oder ein schönes Wort. Die göttliche Liebe soll unsere Einsicht vertiefen. Das heißt, uns einen klaren Einblick in das Wesen und die Lage unserer Mitmenschen geben. Göttliche Liebe hat es mit einem echten Mitgefühl und auch mit Verständnis für den Nächsten zu tun. Gottes Liebe wird immer einen menschlichen Körper bekommen und praktisch werden. Sie hat in Jesus Christus Hände, Füße und eine Stimme bekommen. Ebenso in Paulus und den ersten Christen in der Gemeinde von Philippi. Und sie will heute deine Hände, deine Füße und dein Leben in Besitz nehmen. Darum geht es. Unsere praktische und alltägliche Lebensführung soll und darf von der Liebe Christi geprägt und praktisch umgesetzt sein. Deshalb bin ich auch ganz sicher, sagt Paulus dann weiter, dass Gott sein Werk, das er bei euch durch den Glauben begonnen hat, bis zu dem Tag vollenden wird, an dem Jesus Christus wiederkommt. Zum Schluss muss aber noch bemerkt werden, dass all das Gesagte nicht in eigener Kraft bewirkt oder durch eigene Leistung vollbracht werden kann. Es ist Gott, der das neue Herz in uns hineingeboren hat, und er wird es mit der Hilfe des Heiligen Geistes auch zur Herrlichkeit und zum Lobpreis Gottes
in deinem und in meinem Leben vollenden. Das Einzige, was wir tun können, ist unser Gehorsam ihm gegenüber. Wir wollen noch einmal zusammen beten. Herr, wir danken dir für das heutige Wort von deinem Diener, dem Apostel Paulus. Wir lieben dich, weil du uns in Jesus Christus zuerst geliebt hast. Hilf uns nun auch, all unsere Mitmenschen so zu lieben. Wir bitten aber auch um Vergebung, wo wir gefehlt haben. Erneuere unsere Herzen täglich, dass wir nach deinem Willen leben können. Segne auch heute wieder alle lieben Hörer. Im Namen Jesu. Amen.

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Wir hoffen, dass Ihnen auch dieses heutige Programm wieder zum Segen gewesen ist und verabschieden uns von Ihnen. Um eine Woche, so der Herr will, hören Sie ein weiteres Programm vom Licht des Evangeliums um dieselbe Zeit und auf derselben Stelle. Wir danken für Ihre Briefe an uns und laden Sie ein, uns doch wieder zu schreiben. Und wenn Sie durch schwere Lagen gehen und Sie uns das mitteilen möchten, dürfen Sie es gerne tun. Wir wollen gerne mit Ihrem Gebetsanliegen für Sie vor Gottes Angesicht treten. Und wenn Sie uns besondere Segenserfahrungen mitteilen möchten, dürfen Sie auch das gerne tun, sodass wir uns mit Ihnen freuen und Gott danken können. Und wenn Sie irgend Fragen oder Bemerkungen zur heutigen Sendung oder irgendeine unserer Sendungen haben, schreiben Sie bitte an Licht des Evangeliums, 225 Riverton Avenue, Winnipeg, Manitoba, Kanada, R2L 0N1. Es behüte Sie Gott.

Herzlich willkommen aus dem Open Doors Gebetshaus für verfolgten Christen. Wie schön, dass du dich heute entschieden hast, von unseren verfolgten Glaubensgeschwistern zu hören und für sie zu beten. Wenn man von Christenverfolgung spricht, dann denken wir zum Beispiel an Länder wie Nordkorea, an Somalia, an Nigeria und so weiter. Aber in dieser Sendung möchte ich ein Land sichtbar machen, von dem wir vielleicht keine direkte Verbindung mit Christenverfolgung haben. Ein Land in Lateinamerika, in dem Christen, die ihren Glauben ausüben möchten, mit Angst, mit Misstrauen, Überwachung, Ausbürgerung und sogar Inhaftierung seitens der Regierung konfrontiert sind. Dieses Land heißt Nicaragua. In Nicaragua wohnen knapp 7 Millionen Menschen und die meisten von ihnen, also 95% der Bevölkerung, nennen sich Christen. Das heißt, die Hauptreligion ist der christliche Glaube in diesem Land. Allerdings taucht Nicaragua auf dem Weltverfolgungsindex vom Open Doors als eines der 50 Länder auf, wo Christen am stärksten verfolgt werden. Wie kann das sein, dass Christen, die in einem fast ausschließlich christlichen Land leben, verfolgt werden? Seit 2007 regiert der Präsident Ortega zusammen mit seiner Frau Rosario Murillo das Land. Seine Frau ist sogar die Vizepräsidentin. Im Laufe der Jahre ist Ortega und seine sozialistisch orientierte Partei immer diktatorischer geworden. Das heißt, sie unternehmen alles im Land, um die Macht zu zentralisieren. Nicaragua erlebt zurzeit eine große geistliche Erweckung, denn viele Menschen erfahren in Jesus ihren Frieden und auch Hoffnung. Aber auf

und die Macht für sich beansprucht, dann passiert genau das, was wir aktuell in Nicaragua sehen. Wir sehen zunehmende Korruption, Unterdrückung, Armut, Arbeitslosigkeit, Angst, Vertreibung und Gewalt. Die Bevölkerung Nicaraguas ist mit der jetzigen Regierung und auch mit der ganzen Situation sehr unzufrieden. Aber diejenigen, die es wagen, in diesem Land ihre Stimme zu erheben und gegen die Regierung zu protestieren oder zu demonstrieren, diese Menschen, sie verlieren ihren Jobs, sie werden eingeschüchtert, sie werden inhaftiert, aus dem Land verwiesen und manchen von ihnen werden sogar misshandelt und getötet. Und das betrifft vor allem Regimekritiker, Journalisten und auch Christen, die sich ganz praktisch für die Menschen einsetzen möchten. In Nicaragua gibt es keine Pressefreiheit, denn bei einer Diktatur gibt es keinen Platz für Meinungsfreiheit oder gar Kritik. Deshalb wird jeder, der anders denkt, anders glaubt und vor allem anders handelt, als es die Regierung vorschreibt, sofort als Staatsfeind abgestempelt und muss mit harten Konsequenzen rechnen. Kein Wunder, dass Nicaragua zurzeit das Nordkorea Lateinamerikas genannt wird. Wie kam es, dass die Kirche, vor allem die katholische Kirche in diesem Land, Zielscheibe der Regierung geworden ist? Seit vielen Jahren kämpft vor allem die katholische Kirche im Land offen gegen Korruption, für Menschenrechte, für Demokratie und sie setzt sich ganz praktisch für die Menschen ein, was die Regierung ein Dorn im Auge ist. Im April 2018 gab es einen Volksaufstand bzw. eine große Demonstration gegen die Arbeit der Regierung in der Hauptstadt Managua. Unter anderem oder darunter waren viele Studenten, die ihren Unmut gezeigt haben. Während dieses Protests oder während dieses Volksaufstands hat sich die katholische Kirche an friedlichen Märschen angeschlossen. Die Regierung hat sofort mit Gewalt reagiert und viele Menschen wurden zum Teil schwer verletzt. Während der Demonstration wurden mehr als 300 Menschen getötet und zahlreiche von ihnen wurden inhaftiert oder aus dem Land verwiesen. Als die Regierung gesehen hat, dass die Kirche den Verletzten und den verzweifelten Menschen geholfen hat, ist sie dadurch zu einer Bedrohung des Staates geworden. Der Präsident Ortega bezeichnete öffentlich die Priester und die Pfarrer als Mörder und Putschisten und er warf ihnen sogar vor, zusammen mit der US-Regierung ein Komplott zu seinem Sturz zu schmieden. Fakt ist, seit 2018 wurden über 250 katholische Geistliche aus dem Land verwiesen. Unzählige Kirchen verloren ihre Lizenz und ihr Besitz wurde beschlagnahmt als Vergeltung für Kritik an der Regierung. Und mindestens 5000 NGOs, also Nichtregierungsorganisationen, wurden aufgelöst. Sämtliche christliche Radiosendungen und Schulen wurden geschlossen und Online-Gottesdienste werden in diesem christlichen Land streng überwacht. Außerdem sind öffentliche religiöse Feste, darunter Prozessionen wie zum Beispiel in der Osterwoche, offiziell außerhalb des Gemeindegebäudes verboten. Der Präsident Ortega, er versucht die Kirche bzw. unsere Glaubensgeschwister systematisch mundtot und unfähig zu machen. Kann er das? Der evangelische Pastor Wilber, er führt seine Gemeinde seit über 10 Jahren. Er sagt, mein Leben als Pastor wurde seit dem Protest im Jahr 2018 radikal verändert. Seitdem merkt er, dass seine Gottesdienste regelmäßig überwacht werden. Jeden Sonntag merkt er, dass Polizisten in der Gemeinde sitzen, um ganz genau zu beobachten, was er predigt. Pastor Wilber, er bleibt dem Wort Gottes treu, er predigt das Evangelium weiter und auf sein Risiko betet er für den Präsidenten, für seine Frau und für die Regierung des Landes. Er sagt, eines Tages kamen 2 Polizisten in den Sonntagsgottesdienst zum Überwachen. Beide blieben bis zum Schluss im Gottesdienst und am Ende fragte Pastor Wilber einen von ihnen, ob er für ihn beten darf, und er sagt,

sagte ja. Nach dem Gebet war dieser Mann so sehr berührt, dass er weinend seine Sünde bekannt hat und Jesus Christus in seinem Leben als ein Herrn und Retter angenommen. Und dieser Mann ist heute ein wahrer Nachfolger Jesu. Die Bibel fordert uns auf, ständig im Gebet zu bleiben, weil unser Gebet in dem Namen Jesu eine enorme Kraft hat. Wir dürfen unser Dank und auch unser Bitte vor Gott bringen. Das Wort Gottes offenbart uns aber ein Geheimnis. Ein Geheimnis, um ein Leben in Ruhe und in Frieden zu haben. Und diese Offenbarung finden wir im 1. Timotheus Kapitel 2, Vers 2. Und darin sagte der Apostel Paulus, betet besonders für alle, die in Regierung und Staat Verantwortung tragen, damit wir in Ruhe und in Frieden leben können, ehrfürchtig vor Gott und aufrichtig unserer Mitmenschen gegenüber. Und gemäß dem Wort Gottes beten wir im Namen Jesu für den Präsidenten Ortega, für seine Frau, die Vizepräsidentin Rosario Murillo und für alle Menschen, die mit der Regierung Nicaraguas kooperieren. Diese Menschen sollen eine Offenbarung darüber bekommen, wer Jesus Christus ist, und sie sollen den Weg zu Jesus Christus finden. Lass uns beten. Bitte bete für eine gottesfürchtige Regierung in Nicaragua.

Herr Jesus, wir danken dir, dass du hier bist und danke, Vater, dass wir heute für die Regierung in Nicaragua beten dürfen. Jesus, wir bitten dich, dass du den Präsidenten Daniel Ortega, seine Frau Rosario Murillo und auch für alle Menschen, die mit dieser Regierung kooperieren und dafür arbeiten, dass sie eine Begegnung mit dir haben. Jesus, wir bitten dich, dass du dich ihnen offenbarst, dass du dich zeigst als der einzige wahre Gott und dass jedes Knie in Nicaragua sich beugt und jeder Mund bekennt, dass du der Herr bist. Jesus, du hast ein wunderbares Werk in Nicaragua begonnen und du willst es auch vollenden. Und wir segnen diese Regierung mit Erkenntnis. Wir segnen diese Regierung mit Wahrheit. Und wir bitten dich, dass du über diese Regierung brütest und Leben bringst. Amen. Bedingt durch Perspektivlosigkeit, Unsicherheit und auch Angst, die in diesem Land herrschen, entscheiden sich viele Christen, ins Ausland zu gehen. Die meisten von ihnen fliehen mit ihrer Familie ins benachbarte Costa Rica oder in die USA. Es gibt aber andere, die sich eine Flucht zum Beispiel ins Ausland nicht leisten können oder sie entscheiden sich ganz bewusst im Land zu bleiben, wie zum Beispiel Martha. Sie sagte, Jesus nachzufolgen und ihn in meinem Land zu bezeugen, wurde zu einer Straftat. Heute ist Martha auf der Flucht, weil sie damals zusammen mit ihrem Pfarrer Menschen geholfen hat, die bei dem Protest dabei waren und immer noch heute von der Regierung aufgespürt und verfolgt werden. Und jetzt wird Martha wegen ihres Einsatzes für diese Menschen selbst von der Regierung verfolgt. Jemand aus der Gemeinde hat sie vor dem Tag ihrer Inhaftierung gewarnt, sodass sie rechtzeitig innerhalb des Landes fliehen konnte. Als die Behörden zu ihr nach Hause kamen, glaubten sie ihren Eltern nicht, als sie ihnen gesagt haben, dass sie nicht mehr zu Hause wohnt. Sie haben das ganze Haus durchsucht, um Beweise zu finden, wo sie sich aufhält. Angst und Misstrauen klopfen heute an der Tür des Herzens von Martha und ihrer Familie. Allerdings wird Martha durch die Gebetstreffe mit Christen aus verschiedenen Denominationen, an denen sie manchmal teilnehmen kann, sehr, sehr ermutigt. Martha spürt, dass die Verfolgung bewirkt, dass die Kirche als Leib noch enger zusammengefügt wird, was früher zum Beispiel nicht der Fall war. Martha sagt, die Verfolgung hilft den Christen, sich komplett auf Jesus zu fokussieren. Martha hat ein Gebetsanliegen und dieses gilt auch für viele andere Geschwister von uns, die in diesem Moment entweder im Untergrund in Nicaragua leben oder im Exil sind. Sie sagt, ich habe viel Angst und ich kämpfe ständig mit Depressionen. Ich fühle mich wie eine Frau mit ganz wenig Glauben. Bitte betet für mich, dass ich meinen Glauben nicht verliere. Und das werden wir jetzt tun. Bitte bete für geflüchtete Christen, damit sie stark in ihrem Glauben an Jesus bleiben und ihn bezeugen.

lieber Jesus Christus, wir danken dir, dass wir für Menschen, für unsere Geschwister wie Martha heute beten dürfen. Und Jesus, Martha ist nur ein Beispiel von vielen, die jetzt in diesem Moment Angst haben, die geflohen sind aus ihrem Heimat, die jetzt wirklich nicht wissen, was sie machen sollen, wo sie hingehen. Jesus, es gibt so viele, die in diesem Moment sich hoffnungslos fühlen und sie brauchen Kraft. Und jetzt durch dieses Gebet, möchten wir unsere Geschwister stärken und dich bitten, Jesus, dass du sie füllst mit deinem Heiligen Geist, dass du ihnen Kraft schenkst, Hoffnung, Zuversicht, Führung und Leitung. Jesus, wir segnen sie, sodass sie komplett auf dich fokussiert bleiben. Jesus, wir bitten dich, dass du mit ihnen gehst, dass du sie führst und leitest, dass du auch ihnen Möglichkeiten schenkst, dass sie sich vernetzen, auch mit anderen aus anderen verschiedenen Denominationen. Und Jesus, wir danken dir, dass du für sie bist. Und danke, dass wir sie durch dieses Gebet stärken dürfen. Amen. Die Regierung in Nicaragua erkennt, dass die Kirche im Land eine machtvolle Stimme und auch einen Einfluss hat. Deshalb versucht sie, die Kirche durch Kontrolle, Schikane und auch Manipulation an sich zu binden, auch sie zum Schweigen zu bringen und auch sie zu schwächen. Das heißt konkret, seit 2018 hat die Regierung sich entschieden, alles zu kontrollieren und zu überwachen, was in der Kirche bzw. im Gemeindeleben geschieht. Gemeinden werden zur Registrierung gezwungen und müssen regelmäßig unzählige Berichte, Dokumente, Formulare an die Regierung übergeben. Informanten und auch Spionen besuchen regelmäßig Gottesdienste, um Bilder zu machen und vor allem um zu prüfen, wer an den Gottesdiensten teilnimmt und was genau gepredigt wird. Den Pastoren und Leiter, sie sollen die Arbeit der Regierung auf gar keinen Fall kritisieren und selbst für die Regierung offen zu beten, kann extrem gefährlich sein. Viele Christen werden gezwungen, mit der Regierung zu kooperieren und das führt zu Spannung, zu Spaltung und Misstrauen innerhalb der Gemeinde. Für Pastoren und Leiter ist diese Situation von Angst und Misstrauen psychisch extrem belastend, denn sie wissen nicht, ob und wann sie verraten werden und vor allem, wie lange sie noch als Pastoren arbeiten können. Ein Pastor erzählt, die Regierung hat seine Lizenz entzogen und das bedeutet, er darf offiziell kein Gehalt und keine Unterstützung mehr bekommen. Trotzdem darf er in der Gemeinde weiterarbeiten, aber Evangelisation in seiner Nachbarschaft ist nicht mehr erlaubt. Die Regierung versucht, seine Gemeinde sozusagen in ein lebloses Gebäude mit vier Wänden zu verwandeln. Als er gefragt wurde, wie es seiner Gemeinde heute geht, haben wir eine erstaunliche Antwort bekommen. Er sagt, die Bibel sagt, dass Jesus zu seinen Jüngern gesagt hat, sie sollen das Netz auswerfen, um Fische zu fangen. Aber in unserem Fall sorgt Jesus dafür, dass die Fische ins Netz kommen, denn trotz Verfolgung oder wegen der Verfolgung besuchen mehr Menschen unserer Gottesdienste als je zuvor. Als er gefragt wurde, wie es ihm geht, sagte er, dass all diese Paranoia und der psychische Druck momentan so groß sind, dass er Schmerzen in seiner Seele und sogar Schmerzen in seinen Knochen verspürt. Lass uns beten. Bitte bete für Pastoren und Leiter um Trost, Bewahrung und Weisheit.

Herr Jesus Christus, wir danken dir, dass du auch deine Kinder dort in Nicaragua gestellt hast und dass du für sie bist. Und wenn du für sie bist, wer kann gegen sie sein? Und Jesus Christus, wir segnen sie jetzt, vor allem Pastoren und Leiter, damit sie die nötige Weisheit von dir bekommen, um einfach das Reich Gottes, um sich für das Reich Gottes einzusetzen dort in ihrem Land. Jesus, wir bitten dich, dass du sie stärkst, dass du sie ermutigst. Wir bitten dich, Jesus Christus, dass du durch sie auch wirkst, inmitten von Restriktionen und auch Kontrolle und Schikane, dass sie sich vor dieser Angst nicht beugen, sondern dass sie sich allein vor deiner Macht beugen und dass sie in vollem Vertrauen auf dich, dass sie ihre Dienste weitermachen. Wir möchten sehen, dass Nicaragua eine starke Gemeinde hat. Wir möchten sehen, dass Pastoren und Leiter mit ganzem Herzen dort in diesem Land dir dienen und Menschen zum Glauben an dich führen. Jesus, wir danken dir, dass wir für Pastoren und Leiter heute beten dürfen in der Gewissheit, dass du für sie bist und dass du sie liebst. Amen. Ja, vielen Dank, dass du heute dabei warst und für unsere Glaubensgeschwister aus Nicaragua mitgebetet hast. Dein Gebet hat enorme Kraft. In Epheser Kapitel 6, Vers 18 schreibt der Apostel Paulus, er sagt, hört nie auf zu beten und zu bitten. Lasst euch dabei vom Heiligen Geist leiten. Bleibt wach und bereit. Bittet Gott inständig für alle Christen. Deshalb möchte ich dich mit diesem wunderbaren Bibelvers ermutigen, dass du weiterhin in Verbindung mit unseren Glaubensgeschwistern durch Gebet bleibst. Sehr gerne möchte ich dich für die nächste Sendung einladen, bei der wir für ein anderes Land und für unsere Geschwister dort beten werden. Du bist auch herzlich eingeladen, hier vor Ort nach Kelkheim zu kommen, um gemeinsam mit uns für unsere verfolgten Glaubensgeschwister zu beten. Die aktuellen Termine dafür findest du unter www.gebetshaus.de. Ich wünsche dir gottesreichen Segen. Bis zum nächsten Mal.

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0: Es ist 6 Uhr.
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2: Ja, einen schönen guten Morgen auch von mir an die Zuhörer zu Hause. Mein Name ist Boris Schmidtgall. Ich habe Chemie studiert und habe im Zuge meiner Promotion und der sich daran anschließenden Forschungsgrundlagenarbeit im Bereich Chemie mich mit Molekülen des Lebens, also insbesondere mit Makromolekülen des Lebens, vertieft befasst. Und in der Auseinandersetzung mit diesen Themen ist mir deutlich geworden, dass das mit der Entstehung des Lebens keine so einfache Angelegenheit ist, wie das oft dargestellt wird. Sei es in den Medien oder auch sogar in einigen wissenschaftlichen Artikeln. Und oft genug wird ja auch gesagt, dass die Lebensentstehung zu den überhaupt schwierigsten Fragen und den größten Herausforderungen der Wissenschaft zählt. Und die meisten Wissenschaftler, wie wir eben schon gehört haben, betreiben Wissenschaft ausgehend von einer evolutionären Weltsicht. Und es gilt als unbezweifelbar, dass alles durch natürliche Ursachen entstanden ist. Schließlich soll es zu einer Höherentwicklung des Lebens, das entstanden sein soll, gekommen sein von, wie man sagt, von der Amöbe bis Goethe. Ja, und es geht also letztlich darum, bei diesem Vortrag, welche Erklärungen gibt es dafür, wie erste Zellen entstanden sein könnten? Denn damit soll ja gemäß der Evolutionslehre das Leben angefangen haben auf diesem Planeten. Also, kann Leben aus unbelebter Materie entstehen oder nicht? Und wenn ja, welche Vorgänge werden da angeführt und wie plausibel ist es, dass solche Vorgänge tatsächlich stattgefunden haben könnten? Zunächst einmal kann man sich ja überhaupt die Frage stellen, was ist eigentlich überhaupt Leben? Das ist schon bereits keine so einfache Frage, zumindest wenn man jetzt einfach ganz genau beantworten will, worum es sich bei Leben handelt, wenn man es genau definieren will. Es ist natürlich alles andere als schwierig, jetzt einfach nicht lebendige Dinge von lebendigen Dingen zu unterscheiden. Nach dem Prinzip, zeig es mir und ich werde dir sagen, was es ist. Bekannt geworden ist die NASA-Definition aus den 90er Jahren, die da besagt, Leben ist ein chemisches System, das zur darwinschen Evolution befähigt ist. Aber wie wir hier auf dieser Darstellung sehen, greift diese Definition bei weitem zu kurz. Man kann das Leben zunächst einmal charakterisieren anhand von verschiedenen Eigenschaften, die man beim Leben ausmacht. Wie wir ja alle wissen, ist Leben abgegrenzt. Wir selbst haben ja eine Haut nach außen hin und Bakterien haben eine Zellmembran. Wir alle kennen das Prinzip, dass das Leben sich selbst reparieren kann. Wenn wir uns verletzen, dann verheilt die Wunde normalerweise und irgendwann sind sogar die Spuren von der Wunde kaum noch zu erkennen. Das liegt daran, dass wir dass Organismen ausgefeilte Mechanismen haben, molekularer Art, um Verletzungen auszubessern. Und dazu bedarf es natürlich eines Ist- und Sollwertabgleichs. Organismen betreiben stets einen Stoffwechsel. Sie nehmen Stoffe von außen auf und sie geben Stoffe wiederum an die Umgebung ab. Sie können zum Beispiel, einige Organismen können Licht aufnehmen, um das Licht in chemische Energie umzuwandeln und daraus ihren Stoffwechsel zu betreiben. Andere Organismen, kann man sagen, verbrennen Kohlenhydrate. Ja, also es findet eine Reaktion von Kohlenhydraten und Sauerstoff statt, wobei diese Reaktion kontrolliert ist durch ausgefeilte molekulare Mechanismen. Und das Ganze bedarf natürlich einer ziemlich genauen räumlichen und zeitlichen Organisation der chemischen Reaktion innerhalb der Zelle. Organismen sind dadurch gekennzeichnet oder haben die besondere Fähigkeit, die sie von Nichtleben unterscheidet, dass sie sich reproduzieren können. Einzeller reproduzieren sich dadurch, dass sie sich teilen. Höhere Lebewesen reproduzieren sich durch sexuelle Fortpflanzung. Das ist etwas, was nicht lebendige Dinge nicht einfach so machen können. Es gibt natürlich auch Kristalle, die sich eben durch Anlagerung anderer Moleküle vergrößern, aber es gibt nicht die Fähigkeit, bei nicht lebendigen Dingen sich zu vermehren. Die grundlegende Eigenschaft eines Lebens ist die Information, und diese Information liegt vor in den Erbmolekülen der DNA und dem sozusagen den Zwischenspeicher der RNA, der die Information von den Erbmolekülen zum Protein überträgt. Und das bedarf eines ausgefeilten Systems, das durch Kodierung und Interpretation gekennzeichnet ist. Des Weiteren haben Lebewesen die Fähigkeit der Wahrnehmung. Und das bedarf zunächst einmal überhaupt die Aufnahmefähigkeit für externe Signale und eine effiziente Reizweiterleitung. Überdies können Organismen sich in einem gewissen Ausmaß anpassen. Hier dargestellt ist das durch eine Zelle, die auf ein Virus reagiert, wenn das Virus sein Erbgut in die Zelle einschleust, um die Zelle zu manipulieren, dann kann die Zelle darauf reagieren, indem sie mit Proteinen oder mit anderen molekularen Werkzeugen dieses Erbgut zerstört. Also wir sehen hier bereits, das Leben ist, wenn man das genau betrachtet, ziemlich komplex aufgebaut und ziemlich effizient organisiert. Wir können also sagen, die erste Frage ist überhaupt, wie groß ist die Herausforderung für die Theorien, die Entstehung des Lebens erklären sollen. Und wir werden zunächst einmal sehen, dass die Herausforderungen gewaltig sind. Und in einem zweiten Teil des Vortrags werde ich aufzeigen, welche Schritte bisher überhaupt versucht worden sind, dass sie erklärt werden durch bestimmte chemische Experimente. Ja, zunächst einmal ein grober Überblick über das, was als chemische Evolution bezeichnet wird, also den Ausgangspunkt, nämlich die kleinen Moleküle, über chemische Reaktionen hin zu den Bausteinen des Lebens und auch anschließend dann eben die Entstehung einer ersten Zelle. Dieses Bild hatte ich bereits vor Augen, als ich noch Student war, und ich selbst habe reichlich oft versucht, Nukleinsäuren und später auch Proteine herzustellen. Oft genug ist es auch gelungen, aber eben nur unter Einsatz meiner vertieften Kenntnisse der Chemie und einer sorgfältigen Arbeit im Labor. Und Versuche, überhaupt Lebewesen einfach so in einem Experiment herzustellen, sind ja gemacht worden, allerdings nur bis zu der Zeit von Louis Pasteur. Louis Pasteur hat festgestellt, dass im Grunde Leben aus Nichtleben nicht hergestellt werden kann. Und diejenigen, die nach Louis Pasteur geforscht haben, die hoben eben die Disziplin der präbiotischen Chemie aus der Taufe. Als präbiotische Chemie wird diejenige Wissenschaftsdisziplin bezeichnet, die sich mit der Frage befasst, ob Leben aus Nichtleben entstehen kann und wie man eventuell das erklären kann. Ja, und eben genau dieses Bild, da sehen wir, da gibt es einzelne kleine Moleküle, wie zum Beispiel Phosphat, Harnstoff, wie Schwefelwasserstoff. Und diese Moleküle sollen nun durch bestimmte Energien dazu gebracht worden sein, zum Beispiel durch Blitzeinschläge oder durch Vulkaneruptionen oder durch UV-Licht, dass sie Reaktionen eingehen und dann komplexere Moleküle wie eben Nukleinsäuren, Proteine oder Zucker gebildet haben. Schließlich sollen sich diese Moleküle dann organisiert haben zu einer Zelle. Und die entscheidende Frage ist, gibt es überhaupt solche Vorgänge? Können wir solche Vorgänge irgendwie, sei es im Labor oder wo auch immer, nachweisen? Und ich möchte zunächst einmal in diesem Vortrag, da diese Frage sonst ausufern würde, eingrenzen auf die Nukleinsäuren und die Proteine. Die Proteine bestehen ja aus Aminosäuren und Aminosäuren, das sind relativ kleine organische Moleküle. In der Natur gibt es insgesamt 20 Aminosäuren, die typischerweise, aus denen typischerweise Proteine bestehen. Die 20 kanonischen Aminosäuren sind also irgendwann, wenn man jetzt von einer evolutionären Weltsicht ausgeht, auf dieser Erde zusammengekommen. Also man müsste sich einfach die Frage stellen, wie ist es dazu gekommen, dass diese 20 Aminosäuren in diesem Satz zusammengestellt worden sind. Anschließend müssen ja diese Aminosäuren dann, damit Proteine entstehen können, über Peptidbindungen verknüpft worden sein. Und durch diese Verknüpfung soll dann eine Kette entstanden sein, wie man hier unter dem Protein sehen kann, eine Kette von einzelnen Aminosäuren, die dann eben das Makromolekül, das Protein darstellt. Jetzt stellten sich die Forscher die Frage, wie ist dieser Satz an 20 Aminosäuren, den wir in allen Lebewesen vorfinden, wie ist der entstanden? Die gängige Erklärung ist diejenige, dass es zum einen exogene Aminosäuren geben soll, die also zum Beispiel auf Kometen auf unserem Planeten gebracht worden sein sollen. Und zum anderen soll es sogenannte endogene Aminosäuren geben, die terrestrisch entstanden sind, also in unserer Atmosphäre. Zum Beispiel dadurch, dass es zu Blitzeinschlägen gekommen ist, sollen chemische Reaktionen in der Atmosphäre ausgelöst worden sein, die dann zu Aminosäuren führten. Und nun ist natürlich klar, wenn man von einem solchen Szenario ausgeht, dass zum einen Aminosäuren irgendwie auf Kometen auf unserem Planeten gebracht worden sind und zum anderen durch Blitze hervorgebracht worden sind und es dann zu einer Mischung gekommen ist und aus dieser Mischung ein Satz von 20 Aminosäuren entstanden sein soll, dann würde wohl kaum jemand davon ausgehen, dass ein solcher Satz an Aminosäuren optimale Eigenschaften hat für die Beschaffenheit des Lebens. Einfach gesagt, dieser Satz müsste eigentlich suboptimal sein. Und eine Forschungsgruppe hat genau diesen Sachverhalt aufgegriffen und sich damit befasst. Sie haben den kanonischen Satz an Aminosäuren, also denjenigen, den man in der Natur, in Lebewesen vorfindet, verglichen mit zufälligen Sätzen an Aminosäuren, die sie generiert haben aus einem Pool von 1913 Aminosäuren. Es handelt sich dabei um einen In silico-Vergleich, das heißt also, das sind Computersimulationen, die hier durchgeführt worden sind. Und insgesamt wurden ganze 100 Millionen alternative Aminosäuresätze geprüft. Und die Kriterien des Vergleichs mit dem kanonischen Satz, das waren Kriterien im Hinblick auf die Abdeckung des chemischen Raums. Diese Aminosäuren haben ja chemische Eigenschaften. Sie können entweder hydrophob sein, also das heißt wasserabweisend. Sie können geladen sein, entweder positiv oder negativ. Oder sie können polar sein, das heißt, sie haben irgendwie die Fähigkeit, Wasserstoffbrückenbindungen einzugehen. Und genau diese verschiedenen Eigenschaften können so variabel sein, dass die Aminosäuren einen entweder großen oder einen eher kleinen chemischen Raum abdecken. Und nun fand man heraus, dass innerhalb dieser 100 Millionen geprüften Sätze es nur 6 bessere Sätze gab. Das heißt also, 6 aus diesen 100 Millionen geprüften Sätzen deckten einen größeren chemischen Raum ab als der bekannte kanonische Satz. Nun muss man allerdings auch sehen, dass nicht nur der chemische Raum eine Rolle spielt, sondern auch die energetischen Kosten. Also wie viel Energie muss investiert werden, damit so ein chemischer Satz überhaupt zustande kommt. Und wenn man dieses Kriterium noch dazu nimmt, dann stellt sich tatsächlich heraus, dass der kanonische Satz der beste überhaupt ist. Also zumindest im Vergleich mit diesen 100 Millionen geprüften Sätzen ist der kanonische Satz deutlich besser als alle anderen. Das zeigt also, dass es sich bei dem kanonischen Aminosäuresatz tatsächlich um einen global optimalen Satz handelt, zumindest wahrscheinlich. Man müsste noch viel, viel mehr Aminosäuresätze prüfen, um dieser Frage nachzugehen, aber der bisherige Befund lautet, der in der Natur vorhandene Satz der 20 Aminosäuren ist der beste. Das beschreiben dann auch die Forscher, die diese Studie betrieben haben, mit folgender Aussage: Sätze, die den chemischen Raum besser abdecken als das genetisch kodierte Aminosäurealphabet, sind selten und energetisch kostspielig. Und eine weitere Aussage dazu ist: Es gibt immer mehr Indizien dafür, dass das moderne genetisch kodierte Aminosäurealphabet hinsichtlich vieler Eigenschaften optimiert ist. Also die Forscher haben erkannt, der Aminosäuresatz ist durch und durch optimiert, und zwar nicht nur ein bisschen, sondern in einem ziemlich großen Ausmaß. Dennoch sind die Forscher davon überzeugt, dass er durch irgendwelche evolutionären Mechanismen entstanden ist. Sie schreiben weiter in dieser Publikation: Es erscheint vernünftig, dass verschiedene Mechanismen zu der evolutiven Selektion der kanonischen Aminosäuren führten, als sie im Zuge der Entstehung des Stoffwechsels verfügbar gemacht wurden. Nun, für diese Aussage gibt es an sich keine Erklärung in den Publikationen, es gibt höchstens irgendwelche Spekulationen. Und es kann überhaupt kein Naturprozess vorgewiesen werden, der ein solches Zustandekommen von einem hochgradig optimierten Satz an organischen Molekülen erklärt. Also festzuhalten bleibt, der kanonische Satz der Aminosäuren ist optimal und es gibt dafür keine vernünftige Erklärung aus Sicht der Evolutionslehre. Die anderen Bausteine, also die Bausteine des anderen Biopolymers, das relevant ist in Organismen, sind die Nukleotide. Und da gibt es zwei Sorten von Nukleinsäuren und dementsprechend auch zwei Sorten von Nukleotiden. Die Bausteine der DNA, die werden als Desoxynukleotide bezeichnet. Und die sind zusammengesetzt eben aus einer Phosphateinheit, aus einer Zuckereinheit und aus einer Nukleobase. Und bilden dann, wenn man sie in wässriger Lösung als Strang zusammenbringt, eine Doppelhelix, sofern die Reihenfolge der Basen gut zueinander passt. Die andere Sorte der Nukleinsäuren, das sind die RNA-Moleküle, also die Ribonukleinsäuren. Die unterscheiden sich von den Nukleinsäuren dadurch, dass diese als rot gekennzeichnete Hydroxylgruppe zusätzlich noch vorhanden ist und dass anstelle des Thymidins, was vorhin zu sehen war, eben ein Uridin vorhanden ist. Das unterscheidet sich hinsichtlich eines, man könnte sagen, kleinen Details an der Nukleobase. Hier fehlt die Methylgruppe. Und bei diesen Molekülen handelt es sich, oder bei diesen Makromolekülen, handelt es sich um eine Art molekularen Reißverschluss. Wie eben bereits erwähnt, zwei Nukleinsäurestränge bilden im Wasser Doppelstränge, die eben im Inneren über Wasserstoffbrückenbindungen zusammengehalten werden. Nach außen schauen dann die Phosphatgruppen und die sind wasserliebend. Deswegen sind eben diese Makromoleküle, wenn sie als Doppelhelix zusammengelagert sind, wasserlöslich. Und zum einen sind diese Doppelhelices relativ stabil, und wenn man sie zum Beispiel auftrennen will, dann muss man das Wasser relativ hoch erhitzen, nämlich bei längeren Strängen auf ungefähr 90 Grad Celsius. Und andererseits sind diese Makromoleküle auch relativ flexibel. Diese Eigenschaften sind es eben, die eine erstaunlich dichte Verpackung dieser Nukleinsäuren im Zellkern ermöglichen. Bekanntermaßen beträgt die Informationsdichte in einem Zellkern etwa das Billionenfache, wie eben bei den aktuell auf dem Markt typischen technischen Datenträgern. Und auch wenn neuere technische Entwicklungen hier aufholen, ist der Sachverhalt sehr erstaunlich und spricht eher eben für eine vorausschauend geplante Erzeugung dieser Erbmoleküle. Und diese Eigenschaften, die die Nukleinsäuren an sich haben, die sind auch unverzichtbar für das Ablesen dieser Makromoleküle durch Proteine. Wir schauen uns jetzt die Proteine noch einmal an. Und bei den Proteinen ist es ja so, dass, wie bereits erwähnt, eben die diese Makromoleküle durch die Verknüpfung von Aminosäuren entstehen. Dabei entsteht eine Peptidbindung. Und das Problem hierbei ist, dass diese Reaktion alles andere als simpel ist. Denn die Carboxylgruppe, die ist relativ reaktionsträge. Die muss jetzt ja mit der Aminogruppe der anderen Aminosäure reagieren und dazu muss die Carboxylgruppe aktiviert werden. Im Labor werden dazu gewöhnlich Chemikalien verwendet, die in der Natur nicht vorkommen. Und das sind Spezialchemikalien, zu denen es eben kein Äquivalent gibt. Das heißt, genau genommen, das Äquivalent dazu sind die Enzyme. Und das zweite Problem ist bei dieser Reaktion, dass das Wasser entzogen werden muss, denn das Gleichgewicht bei dieser Reaktion liegt auf der Seite der Aminosäuren. Wenn man also diese Reaktion sich selbst überlässt, wird sie eher in die Richtung der Aminosäuren laufen, als in die Richtung der Peptidbindung. Chemiker verstehen es natürlich sehr gut, Mittel zu verwenden, mit denen man das Wasser aus der Reaktion entziehen kann und so das Gleichgewicht eben in die Richtung der Peptidbindung zu treiben. Aber in der Natur ist Wasser allgegenwärtig und daher wäre es nicht zu erwarten, dass die Proteine eben von selbst unter natürlichen Bedingungen entstehen. Eine andere faszinierende Eigenschaft von Proteinen ist eben auch die Fähigkeit, zumindest vieler Proteine, das gilt nicht für alle Proteine, selbst eine dreidimensionale Struktur anzunehmen. Das heißt, schon in der Primärstruktur, also in der Reihenfolge der Aminosäuren, ist die Information angelegt für die Sekundärstruktur. Die Sekundärstruktur, das ist zum Beispiel die Alpha-Helix oder das Beta-Faltblatt. Und eben dann noch die Tertiärstruktur, das heißt, wie sich eben diese einzelnen Helices und Faltblätter dann zu einer eher kugelförmigen Anordnung zusammenfalten. Und später kommt es dann noch zu einer Quartärstruktur, das heißt mehrere solche Einheiten von Proteinen können sich dann zu einem Komplex zusammenlagern. Und Forscher aus Skandinavien haben in einem kürzlich erschienenen Artikel kommentiert, welche Wahrscheinlichkeit es für die Entstehung eines funktionalen Proteins gibt. Es ist ja so, dass wenn man einfach Aminosäuren aneinander lagert, wenn man Peptidbindungen bildet und das einfach mal macht, dann entsteht dabei nicht zwangsläufig ein Protein, das eine biologische Funktion ausübt. Es ist also nicht egal, welche Reihenfolge von Aminosäuren man wählt. Wenn man jetzt alle möglichen Sequenzen, alle möglichen Reihenfolgen von Aminosäuren betrachtet, dann ist daraus nur ein winziger, sehr, sehr kleiner Anteil funktional. Und bei ungefähr 150 Aminosäuren beträgt die Wahrscheinlichkeit weniger als 10 hoch minus 50 für die Entstehung eines funktionalen Proteins. Thorvaldsen und Höschke kommentieren diesen Befund mit folgenden Worten. Sie, also diese Resultate, zeigen, dass die Wahrscheinlichkeit, ein funktionales Protein im Sequenzraum zu finden, stark variieren kann. Aber im Allgemeinen weit außerhalb der Reichweite darwinistischer Prozesse liegt. Das spricht also für sich. Es ist nicht zu erwarten, dass durch ungerichtete chemische Prozesse ein funktionales Protein entstehen kann. Ein weiteres großes Problem, eine weitere Fragestellung, die problematisch ist für die Entstehung funktionaler Proteine, ist die Notwendigkeit der Energiekopplung. In unseren Zellen und auch in vielen anderen Lebewesen muss irgendwie die Energie verwendet werden, um chemische Prozesse voranzutreiben, die endergonisch sind. Das heißt also, die Energie, die der Energie bedürfen, wo die Energie konsumieren. Wenn jetzt eine chemische Reaktion im Organismus stattfindet, verläuft die normalerweise unter Katalyse durch ein Enzym. Das verläuft so, dass Molekül A und Molekül B miteinander in räumliche Nähe gebracht werden im Reaktionszentrum eines Enzyms. In einer anderen Untereinheit dieses Enzyms wird dann ein ATP-Molekül aufgenommen, also Adenosintriphosphat. Dieses Adenosintriphosphat reagiert dann mit Wasser unter Hydrolyse, also Spaltung durch Wasser. Und diese Reaktion liefert die Energie, damit die Form dieser Untereinheit sich verändert und gleichzeitig auch die Form der anderen Untereinheit, wo sich dann die zwei Moleküle, die reagieren sollen, befinden. Das führt dazu, dass diese Moleküle die nötige Energie erhalten, um miteinander zu reagieren. Was hier also stattfindet, ist die Übertragung der Energie von der Reaktion, die Energie liefert, zu der Reaktion, die Energie, die der Energiezufuhr bedarf. Kurz gesagt, es findet hier Energiekopplung statt. Und Frank Harold, ein Biochemiker, der ein Befürworter der Evolutionslehre ist, sagt Folgendes über diesen Sachverhalt. Nach meinem besten Wissen hat bisher niemand auch nur eine einzige Reaktion beschrieben, die eine plausible präbiotische Energiequelle mit der Produktion organischer Moleküle koppeln würde. Also das ist ein relativ anspruchsvoller Vorgang, wie man ihn zum Beispiel aus Automotoren kennt. Bei Automotoren ist es so, dass eben ein brennbares Gemisch in die Kolben in Bewegung setzt, indem es verbrannt wird. Dort liefert also dieses brennbare Gemisch die nötige Energie, damit die Räder sich in Bewegung setzen. Auch das ist Energiekopplung. Ein Vorgang, der Energie braucht, wird durch einen anderen, der Energie liefert, in Bewegung gebracht. Und das eben bei Nanomotoren zu erwarten, die diese Proteine darstellen, das ist relativ viel verlangt. Das ist eine gewaltige Herausforderung für die Theorien zur Lebensentstehung. Ein anderer Sachverhalt, der ebenfalls sehr interessant ist zugleich, aber auch eben eine große Herausforderung für Szenarien zur Lebensentstehung darstellt, sind intrinsisch unstrukturierte Proteine. Bis in die späten 90er Jahre waren Forscher davon überzeugt, dass Proteine stets eine Funktion aufweisen. Das heißt also, sie haben eine Faltung und sie üben eine bestimmte Funktion aus. Und für diese Faltung ist die Information auf der DNA angelegt, die eben dann in der Proteinbiosynthese abgerufen wird. Mittlerweile hat man aber herausgefunden, dass es gar nicht mal wenig Proteine gibt, nicht nur im Menschen, sondern in vielen anderen Lebewesen, die mehrere Funktionen an den Tag legen können. So zum Beispiel hat man anhand von Berechnungen herausgefunden, dass etwa 30% der Proteine im Menschen intrinsisch unstrukturiert sind. Das sind also Proteine, die ausgehend von einer DNA-Sequenz gebildet werden, aber eben keine stabile Faltung aufweisen und viele Funktionen haben. Wie etwa zum Beispiel ein Schweizer Messer. Ja, so könnte man sich bildhaft vergleichen. Diese Proteine können nämlich verschiedene Formen annehmen und dadurch auch mit verschiedenen Molekülen wechselwirken. Das heißt also, hier ist Multifunktionalität realisiert worden und eine erhöhte Funktion, damit auch eine erhöhte Funktions- und Informationsdichte. Und die Forscher staunen über diesen Sachverhalt. So zum Beispiel Dyson und Wright schreiben in einer ihrer Publikationen: In der Tat wurde darauf hingewiesen, dass ohne die gekoppelte Faltung und Bindung von intrinsisch unstrukturierten Proteindomänen die Proteine 2 bis 3-mal größer sein müssten, damit sie solch ausgedehnte Grenzflächen bilden können, was entweder die zelluläre Überfüllung oder die Größe der Zelle selbst erhöhen würde. Und die Frage, die man eben dazu stellen müsste: Können Naturvorgänge eine hohe Informations- und Funktionsdichte in der Zelle erzeugen? Multifunktionalität ist ja etwas, was jeder Ingenieur, der ein technisches Gerät entwirft, realisieren möchte. Das ist bereits in den Proteinen realisiert und es ist eben auch auf dieser Ebene, auf der molekularen Ebene, eine Herausforderung. Und es gibt keine Naturvorgänge, die bisher charakterisiert worden sind, die tatsächlich zu einer erhöhten Informations- und Funktionsdichte führen könnten. Das wäre es also für die Proteine.
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1: Herzlich willkommen zu einer weiteren Ausgabe der Sendereihe Durch die Bibel. Wir machen weiter mit unserer Betrachtung des ersten Chronikbuches. Die Schlüsselperson darin ist David, einer der Könige Israels, die nach Gottes Willen bewusst gefragt haben. Doch David kommt in eine Situation, in der er die Orientierung verliert. Man könnte es auch so ausdrücken, dieser König lässt sich einen Moment lang von falschen Motiven leiten und muss dafür büßen. Ja, das gesamte Volk wird dabei in Mitleidenschaft gezogen. Das wird konkret im ersten Buch der Chronik in den Kapiteln 21 und 22. Ich stelle mir vor, dass David mittlerweile ein alter Mann ist und sich an den kleinen Schäferjungen erinnert, die er einst war, und wie er sich mit seiner Steinschleuder und 5 glatten Steinen hervorwagte. Wie sehr hatte er Gott vertraut, und welch ein Zeugnis war er damals dadurch gewesen. David war ein Mensch wie wir auch. Wir vertrauen hoffentlich auf Gott, wenn es um unsere Erlösung geht, aber wir vertrauen nicht immer darauf, dass er uns bei Problemen des alltäglichen Lebens hilft. Das war wohl damals bei David ähnlich, vermute ich. Da sieht sich David nach seinen Feinden um. Es sind viele. Es sind Völker mit Riesenwuchs darunter. David überlegt sich demnach, ob er eine Armee hat, die groß genug ist. Er hat offenbar kurzfristig vergessen, dass sein Gott groß genug ist, groß genug für alle die Riesen und Völker, die ihn bedrohen. Deswegen lässt David eine Volkszählung durchführen. Wie oft haben wohl Sie und ich schon eine Volkszählung durchgeführt? Nein? Wir haben das dann getan, wenn wir Gott nicht wirklich vertraut und unseren Glauben in etwas anderes als auf ihn gesetzt haben. David aber kennt eigentlich seinen Gott. Das merkt man daran, wenn David zu Gott sagt, »Lass mich nicht in die Hände der Menschen fallen. Ich möchte in Gottes Hände fallen.« Warum sagt er so etwas? David hat bereits gelernt, dass Gott barmherzig ist. Leider haben viele von uns heute dies noch nicht mitbekommen. Gott, so heißt es in Psalm 103, handelt nicht mit uns nach unseren Sünden und vergilt uns nicht nach unserer Missetat. Denn so hoch der Himmel über der Erde ist, lässt er seine Gnade walten über denen, die ihn fürchten. Durch die in Jesus Christus bewirkte Erlösung ist Gott barmherzig. Heute bietet er einer verlorenen Welt Rettung an. Aus welchem Grund? Weil Christus der Treffpunkt Gottes mit der Menschheit geworden ist, der Gnadenstuhl. Gnadenstuhl hieß der Teil der Bundeslade, bei dem man sich vorstellte, dass es Gottes Thronsitz war. Vielleicht kennen Sie, was Johannes im Neuen Testament einmal so ausdrückte, und er ist die Versöhnung für unsere Sünden, nicht allein aber für die unseren, sondern auch für die der ganzen Welt. 1. Johannes 2, Vers 2. Was ist Versöhnung? Sie ist dieser Gnadenstuhl, und das meint, Christus hat einen Überfluss an Gnade und Barmherzigkeit. Um gerettet zu werden, müssen sie nur vertrauensvoll mit Gott vor Gericht gehen, sich als schuldig bekennen und um Gnade bitten. Und er hat genug Barmherzigkeit. So wird Christus sie erlösen. Es gibt eine Begnadigung für sie und um diese müssen sie bitten. Mehr nicht. Außerdem ist Gnade zu finden in dem, was göttliche Vorsehung genannt wird. Vorsehung bedeutet, dass Gott bereits mit ihnen ein Leben lang auf dem Weg ist. Wenn ich auf mein Leben zurückblicke, dann muss ich eins feststellen, wie gut ist er zu mir gewesen. Er ist heute tatsächlich so barmherzig, nicht nur zu mir, sondern zu dieser ganzen noch nicht erlösten Welt. Ich frage mich, warum kam er vergangene Nacht nicht zu mir, um mich zu richten? Weil er barmherzig ist. Eines Tages wird er kommen, aber er ist geduldig, langmütig, gnädig. Und er lässt uns immer noch Zeit, umzukehren, zu bereuen. Er hat Mitleid mit uns wie ein Vater mit seinen Kindern. Seine Gnade wird auch in Zukunft walten. Sie wird niemals enden. Sie ist nicht nur eine kurzzeitige Laune Gottes. Sie ist nicht irgendeine besondere Charaktereigenschaft Gottes. Er hat nicht gerade das Buch, wie man Freunde und einflussreiche Menschen gewinnt, gelesen und entdeckt, wie man barmherzig sein kann. Hören Sie, was David sagen konnte. Danket dem Herrn, denn er ist freundlich. Denn seine Güte währet ewiglich. Psalm 136, Vers 1. Deswegen also verlässt sich David auf Gottes Gnade. David hatte ja die Wahl gehabt, welcher Art Strafe er entgegenging. In Vers 12 sahen wir die drei Möglichkeiten, die Gad dem König von Gott ausrichten ließ. Entweder 3 Jahre Hungersnot oder 3 Monate Flucht vor deinen Widersachern und vor dem Schwert deiner Feinde. In beiden Fällen wären das Strafen ohne Gott als Gegenüber. Wenn David sich gewünscht hat, nicht in die Hände der Menschen, sondern in Gottes Hände zu fallen, dann wählte er damit das Dritte. 3 Tage das Schwert des Herrn und Pest im Lande, dass der Engel des Herrn Verderben anrichte im ganzen Gebiet Israels. Die Verse 14 bis 17 bringen uns jetzt dahingehend auf den aktuellen Stand. Sie lauten: Da ließ der Herr eine Pest über Israel kommen, so dass 70.000 Menschen aus Israel starben. Und Gott sandte den Engel nach Jerusalem, es zu verderben. Aber während des Verderbens sah der Herr darein, und es reute ihn das Übel. Und er sprach zum Engel, der das Verderben anrichtete: Es ist genug, lass deine Hand ab. Der Engel des Herrn aber stand bei der Tenne Araunas, des Jebusiters. Und David hob seine Augen auf und sah den Engel des Herrn stehen zwischen Himmel und Erde und ein bloßes Schwert in seiner Hand ausgestreckt über Jerusalem. Da fielen David und die Ältesten mit Säcken angetan auf ihr Antlitz. Und David sprach zu Gott: Bin ich's nicht, der das Volk zählen ließ? Ich bin's doch, der gesündigt und das Übel getan hat. Diese Schafe aber, was haben sie getan? Herr, mein Gott, lass deine Hand gegen mich und meines Vaters Haus sein und nicht gegen dein Volk, es zu plagen. Beachten Sie dieses wunderbare Gebet Davids. Ich bin's doch, der gesündigt und das Übel getan hat. Er nimmt die ganze Verantwortung für seine Sünde auf sich. Ich würde sagen, David hat sich sehr verändert. Zu der Zeit, als er die Sünde mit Bathseba beging, wollte er nichts Vergleichbares darüber sagen. Er versuchte sogar, die Schuld für den Tod ihres Mannes von Uriah, dem Hethiter, auf jemand anderes zu schieben. David versuchte so, den Vorfall zu vertuschen. Jetzt ist das anders. Er hat seine Lehre aus allem gezogen. Seine Seele steht quasi unbekleidet vor Gott. Er sagt dem Herrn: Ich bin verantwortlich, ich habe es getan. Lass das Urteil auf mich fallen. In dieser direkten Weise erfüllt sich sein Wunsch aber nicht. Stattdessen wird durch den hier genannten Standort des Engels darauf angespielt, dass etwas anderes zum Thema werden soll im Leben des Königs. Und der Engel des Herrn sprach zu Gad, er solle David sagen, dass David hinaufgehe und dem Herrn einen Altar aufrichte auf der Tenne Araunas des Jebusiters. 1. Chronik 21, Vers 18. Als ich einmal in Jerusalem war, ging ich an der Stelle dieser Tenne auf und ab. Sie befindet sich auf dem Berg Moria, dem Ort, wo heute die Omar-Moschee steht. Das ist der Ort, wo früher der alte Tempel stand. Hier lernen wir also, dass nicht David den Standort für den Tempel ausgewählt hat, sondern Gott und David mit Gott übereingestimmt hat. Weiter mit den Versen 19 bis 21. Da ging David hinauf nach dem Wort Gads, das dieser geredet hatte, in des Herrn Namen. Arauna aber wandte sich um und sah den Engel und versteckte sich und seine 4 Söhne mit ihm. Arauna aber drosch Weizen. Als nun David zu Arauna kam, sah Arauna auf und ward David gewahr. Und er ging von der Tenne weg und fiel vor David zur Erde nieder auf sein Antlitz. Arauna hat auf seiner Tenne Getreide gedroschen. Es ist interessant, dass auch ich bei meinem Besuch in Israel gerade zum Beginn der Erntezeit an diesem Ort war. Jeden Nachmittag kam Wind auf. Und als ich in unserem Hotelzimmer saß, konnte ich dieses Gebiet des Tempelbereichs, die Stelle, an dem Arauna die Tenne hatte, überblicken. Der Wind blies richtig heftig, so dass wir die Türen zu unserem Zimmer schließen mussten. Zur Zeit Davids wartete man auf diesen Wind, um das Getreide in die Luft zu werfen. Der Wind trug die Spreu davon und das gute Getreidekorn fiel auf den Boden der Tenne. Wie bereits erwähnt, befindet sich eben dort auf dem Berg Moria die Stelle, an der Gott Abraham befohlen hat, seinen Sohn Isaak zu opfern. Am anderen Ende des Bergkamms liegt Golgatha, die Schädelstätte, der Ort, an dem Gott seinen Sohn Jesus opferte. Als ich dort war, habe ich ein Foto gemacht von einem Stück Fels. Das hat man aus dem Bergkamm entfernt, um die Straße zum Damaskustor zu bauen. Die Stadtmauer Jerusalems führt heute über den Kamm und die ist sehr hoch. Nachdem ich dort fotografiert hatte, drehte ich mich um, ging 10 Schritte zurück und machte wieder ein Foto. Von Golgatha, das sich auf dem gleichen Bergkamm in gleicher Höhe befindet. Es handelte sich um einen durchgehenden Bergkamm, bis diese Straße hindurchgebaut wurde. Sehen Sie, Gott wählte den Ort von Araunas Tenne auf dem Berg Moria, weil dies der Ort war, an dem Gott Abraham gesagt hatte, er solle seinen Sohn darbringen. Er tat dies mit einem Blick nach vorne, zu der Zeit der Tempelopfer hin und schließlich zum Opfer des Lammes Gottes hin, das die Sünde der Welt auf sich nimmt. Weiter mit Vers 22 und 23. Und David sprach zu Arauna, »Gib mir den Platz der Tenne, dass ich dem Herrn einen Altar darauf baue. Für den vollen Preis sollst du ihn mir geben, damit die Plage unter dem Volk aufhöre.« Arauna aber sprach zu David, »Nimm ihn dir und mache, mein Herr und König, wie dir's gefällt. Siehe, ich gebe die Rinder zum Brandopfer und die Dreschschlitten als Brennholz und Weizen zum Speisopfer. Das alles gebe ich.« Dieser Mann Arauna erwies sich als sehr großzügig. Er hat seinen Besitz angeboten, sowie das Getreide, das er sammelte, damit David es als Speiseopfer darbringen konnte. Außerdem hat er Brennholz zur Verfügung gestellt und Rinder für ein Brandopfer. Dieser Mann bietet David all dies an. Hören wir, was David in Vers 24 sagt. Aber der König David sprach zu Arauna, »Nicht doch, sondern für den vollen Preis will ich's kaufen.« Denn ich will nicht, was dein ist, für den Herrn nehmen und will's nicht umsonst zum Brandopfer haben. David weigert sich, Gott etwas zu geben, das ihn nichts gekostet hat. In Vers 25 heißt es dann, so gab David dem Arauna für den Platz Gold im Gewicht von 600 Lot. David bezahlte somit den vollen Preis für die Tenne. Was er damit anfing, steht in Vers 26. Und David baute dem Herrn dort einen Altar und opferte Brandopfer und Dankopfer. Und als er den Herrn anrief, erhörte er ihn durch das Feuer, das vom Himmel fiel, auf den Altar mit dem Opfer. Nun bringt also David ein Opfer dar für den Herrn. Das Feuer, das vom Himmel fiel, deutet darauf hin, dass Gott das Opfer Davids angenommen hat. Wie es weitergeht, steht in Vers 27. Und der Herr gebot dem Engel, dass er sein Schwert in seine Scheide stecke. Das Schwert des Gerichts, das der Engel immer noch gezogen hatte, wurde eingesteckt. Auf Golgatha stach ein solches Schwert in die Seite des Herrn Jesus Christus. Jemand hat einmal versucht auszudrücken, wie er den Zugang zur Liebe Gottes in Jesus Christus erhalten hat und gesagt, »Ich bin durch eine Speerwunde in das Herz Gottes gedrungen.« Wir machen weiter mit den Versen 28 bis 30. Damals, als David sah, dass ihn der Herr erhört hatte auf der Tenne Araunas des Jebusiters und er dort Opfer darbrachte, aber die Wohnung des Herrn, die Mose in der Wüste gemacht hatte, und der Brandopferaltar waren zu der Zeit auf der Höhe bei Gibeon. David aber konnte nicht hingehen und vor ihn treten, um Gott zu befragen. So erschrocken war er vor dem Schwert des Engels des Herrn. Ich möchte Sie hier auf etwas sehr Wichtiges aufmerksam machen. David baute seinen Altar dort auf, wo der Tempel später errichtet werden sollte. Er brachte ein Opfer dar. Dies ist also der Ort, an dem Gott jahrhundertelang seinem Volk begegnet ist. Dieser Ort ist nun dazu ausersehen worden, der Opferplatz zu werden. Hier wird Gott von diesem Ereignis an seinem Volk begegnen. Und sehen Sie, David verstand, was viele Gemeindemitglieder heute nicht verstehen. David stellte seinen Altar auf und brachte ein Brandopfer dar. Dieses Brandopfer ist für mich ein Symbol für den Menschen Jesus Christus. Anschließend brachte David ein Shelem, ein Dankopfer dar. Dies ist ein Zeichen für Christus, der unser Shalom, unser Friede ist. Durch sein Blut hat Christus Frieden gemacht. Jesus Christus ist unser Friede. Er hat sein eigenes Blut vergossen auf das obere Teil der Bundeslade, den Gnadenstuhl. Er ist unser hoher Priester. Er ist in den Himmel aufgefahren und sitzt Gott dem Vater zur rechten Seite. Ohne diesen Herrn Jesus Christus gibt es keinen Zugang zu Gott. David hat die besondere Situation erkannt und brachte ein Brandopfer und ein Dankopfer für Gott dar. Denken Sie daran, dass hier eben noch eine Plage wütete. David hatte den Engel gesehen, der sein Schwert offen über Jerusalem ausgestreckt hielt. David bringt in der Situation Gott diese Opfer und ruft den Namen Gottes an. Worum bittet er? Wonach fragt er? Nach Gnade. Gott ist ein Gott der Gnade, voller liebender Freundlichkeit. Wussten Sie aber, dass Gott uns nicht nur durch seine Gnade rettet? Gott kann nicht nur ein großes Herz haben. Er ist kein sentimentaler alter Mann mit Bart. Sehen Sie, es geht da um eine Strafe, die bezahlt werden muss. Es ist nötig an dieser Stelle, dass man sich mit der Sünde befassen muss. Gott ist eben auch gerecht und kann uns nicht einfach nur durch seine Gnade oder durch seine Liebe retten. Gott kann Sie und mich nicht durch bloße Liebe erlösen, das steht fest. Er liebt Sie und er wird Ihnen seine Gnade erweisen, aber so betrachtet kann er Sie nicht retten. Es wird im Neuen Testament so ausgedrückt: Wir sind durch Gnade gerettet im Glauben. Was bedeutet das? Das bedeutet, dass jemand die Strafe für unsere Sünden bezahlt hat, bezahlen musste. Gott konnte schlecht die Hintertüre zum Himmel aufmachen und uns im Dunkeln reinschmuggeln. Er kann den Himmel nicht einfach so aufmachen für uns. Denn man muss sich hier mit der Sünde auseinandersetzen. Gott kann seine Augen nicht einfach vor der Sünde verschließen. Vor Gott sind wir schuldige Sünder und die Strafe muss bezahlt werden. Jesus Christus ist gekommen, um unsere Strafe zu bezahlen. Er ist das Sühnopfer für Gott. Er ist jener Gnadenstuhl für Sie und für mich. Das ist wichtig zu wissen. Das war das 21. Kapitel. Ab Kapitel 22 dreht es sich thematisch dann um Davids Vorbereitung und Organisation des Tempelbaus. Von hier an bis zum Ende des ersten Buchs der Chronik geht es um diese Organisation, die Zusammenstellung der Materialien und um Davids Begeisterung für den Bau des Tempels, einem Unternehmen, von dem Gott nicht wollte, dass David es ausführt. Nicht vergessen dürfen wir, dass die Chronikbücher die Ereignisse vom Standpunkt Gottes aus darstellen. Für ihn ist der Tempel das wichtigste Projekt, das David im Sinn hatte. Bereits erfahren haben wir, dass David einige Bauprojekte hatte. Er hat viele Häuser in Jerusalem gebaut. Wichtig war jedoch der Bau des Tempels. Warum? Weil Folgendes gilt: Bis einzelne Menschen oder eine Gruppe von Menschen die richtige Beziehung zum allmächtigen Gott haben, ist all das andere ein Randthema und unwichtig. Wenn die richtige Beziehung zu ihm aufgebaut ist, erst dann ist die Stadtentwicklung dran. Dann ist auch ein Programm zur Bekämpfung der Armut an der Reihe. Es sah aus, als hätte David ein Programm wie dieses, denn nachdem er die Bundeslade nach Jerusalem gebracht hatte, teilte er an die Menschen Lebensmittel aus. Warum? Nun, weil der geistliche Aspekt in Ordnung gebracht worden war. Heute erreichen uns so viele Meldungen über Stadtentwicklung oder über Programme zur Bekämpfung der Armut. Die Medien heben diese Themen hervor, sodass die Menschen meinen, hat man diese materiellen Probleme in den Griff bekommen, seien auch die Probleme der ganzen Welt gelöst. Leider ist die Menschheit noch sehr weit davon entfernt, die Probleme der Welt in den Griff zu kriegen. Sie hat nämlich das wichtigste Problem noch nicht gelöst, die Beziehung zu Gott. Ein Ergebnis unter vielen ist die Korruption in der Stadtentwicklung. Und es gibt leider auch Korruption in Organisationen, die die Armut bekämpfen. Der hier sich ankündigende Tempel steht für das Geistliche, ein gutes Verhältnis mit Gott. Aus Gottes Sicht war dies das Wichtigste in Davids Königreich und nicht Kriege, Intrigen und Politik, die heute für unsere Medien als so wichtig angesehen werden. Es ist einmal interessant, dieses Prinzip Gottes auf ein Beispiel der jüngeren Geschichte anzuwenden. Großbritannien war einst das Land, das über viele Jahre hinweg den größten Teil der Welt beherrschte. Es gab die Redewendung, dass die Sonne niemals im britischen Empire untergeht. Die Briten hatten mehr Land erobert, als irgendeine andere Macht jemals erobert hatte. Sie waren als Herrschende nicht perfekt und man kann genügend Dinge finden, um sie zu kritisieren. Dennoch ist es wahr, dass Großbritannien einen enormen Einfluss hatte auf dem Gebiet, das Gute in der ganzen Welt zu verbreiten. Dabei muss man wissen, die wichtigsten Faktoren in der Geschichte des Empire waren nicht im Haus des britischen Premiers in Number 10 Downing Street zu finden. Sie trugen sich auch nicht unter dem Turm von Big Ben im Parlament zu. Das wahrscheinlich allerwichtigste Ereignis fand statt, als ein junger Kerl mit dem Namen John Wesley in Aldersgate in den ersten Stock seines Hauses ging, um zu beten. Als ich einmal dort gewesen bin, musste ich einen Moment innehalten und Gott für diesen Mann und seine Arbeit danken. Noch heute ernten wir die Früchte seiner Arbeit. Am Ende der Straße von Aldersgate befindet sich der Ort, an dem einst Wesley zu predigen begonnen hat. Dort gibt es einen Friedhof. Und als Folge dessen, dass ihn die Staatskirche hinausgeworfen hatte, stellte er sich dann auf die Grabsteine und begann zu predigen. Das Resultat war eine geistliche Bewegung von solch einem Ausmaß, dass sogar der liberale Premierminister David Lloyd George sagte, John Wesley hätte mehr für das britische Empire getan als irgendein Engländer, der jemals gelebt hat. Wahrscheinlich hätten die Zeitungen und Zeitschriften Wesley für unwichtig gehalten. Aber er war für Gott ein Instrument, um Großbritannien vor einer Revolution zu bewahren. Gott ermöglichte es, eine Bewegung anzufachen, die daraufhin Zivilisation in die ganze Welt brachte. Wir mögen die gesamte damalige Kolonialpolitik geringschätzen, und durch Großbritannien wurde diese mit allen Entgleisungen, die damit verbunden waren, letztlich ins Stocken gebracht. Aber das Wichtige ist, es war eine Bewegung, in deren Verlauf auch die Missionare in die Welt gesandt wurden und einen zivilisierten, christlichen Einfluss in die ganze Welt gebracht haben. Sogar der Mensch, der in der Sache stärkste Vorurteile hat, muss zugeben, dass diese Zeit besser war als die nur noch gottlos zu nennende Zeit, in der wir leben, die ins Nirgendwo zu führen scheint. Zurück zu David. Aus Gottes Sicht waren seine Vorbereitungen für den Tempelbau wichtiger als alles andere, was David getan hat. Wir bekommen einen Hinweis darüber im 22. Kapitel des ersten Buchs der Chronik. Ich lese ab Vers 1. Da sprach David: Hier soll das Haus Gottes des Herrn sein, und dies der Altar für die Brandopfer Israels. Und David ließ die Fremdlinge versammeln, die im Land Israel waren, und bestellte Steinmetzen, Steine zu hauen, um das Haus Gottes zu bauen. 1. Chronik 22, Vers 1 bis 2. David ist demnach fest entschlossen, den Tempel dort auf der Tenne des Arauna zu bauen. Weiter heißt es in Vers 3 und 4: Und David schaffte viel Eisen herbei, zu Nägeln für die Türen der Tore und zu Klammern, und so viel Kupfer, dass es nicht zu wiegen war. Auch Zedernholz ohne Zahl. Denn die von Sidon und Tyros brachten viel Zedernholz zu David. Wie wir bereits erfahren haben, hat Hiram, der König von Tyros und Sidon, die Steine und das Holz für den Bau des Tempels geliefert. Was David im Innersten bei diesen Plänen angetrieben hat, wird in Vers 5 beschrieben. Denn David dachte: Mein Sohn Salomo ist noch jung und zart. Das Haus aber, das dem Herrn gebaut werden soll, soll groß sein, dass sein Name und Ruhm erhoben werde in allen Landen. Darum will ich ihm Vorrat schaffen. So schaffte David viel Vorrat vor seinem Tod. Beachten Sie das Wort groß. Wie wir hier dem Standpunkt Gottes entnehmen können, hat David also viele Vorbereitungen für den Tempel getroffen. Ihm war bewusst, dass Salomo jung und unerfahren war. Der Tempel Gottes sollte sehr groß werden. Das gibt mir Anlass zu sagen, dass er eigentlich Davids Tempel genannt werden sollte anstelle von Tempel Salomos. Salomo kommt jetzt aktiv mit ins Spiel. Vers 6. Und er rief seinen Sohn Salomo und gebot ihm, dem Herrn, dem Gott Israels, ein Haus zu bauen, und sprach zu ihm: Mein Sohn, ich hatte im Sinn, dem Namen des Herrn, meines Gottes, ein Haus zu bauen. Aber das Wort des Herrn kam zu mir: Du hast viel Blut vergossen und große Kriege geführt. Darum sollst du meinem Namen nicht ein Haus bauen, weil du vor mir so viel Blut auf die Erde vergossen hast. 1. Chronik 22, Vers 6 bis 8. Auch wenn die Kriege, die David geführt hatte, ihm aufgezwungen worden waren, nicht er war der Angreifer, so nannte ihn Gott einen Mann, der Blut vergossen hat. Gott ist nicht für den Krieg, er heißt ja nicht Mars. Er ist ein Kriegsgegner. Er möchte Frieden, und sein Sohn ist der Friedefürst, der den Frieden auf diese Erde bringen wird. Gott hat David nicht erlaubt, den Tempel zu bauen, da dieser ein Mann des Krieges war. Weiter mit Vers 9. Siehe, der Sohn, der dir geboren werden soll, der wird ein Mann der Ruhe sein, denn ich will ihm Ruhe schaffen vor allen seinen Feinden ringsumher. Er soll Salomo heißen. Denn ich will Israel Frieden und Ruhe geben, solange er lebt. Gott sagte, dass Salomo ein Mann des Friedens und der Ruhe sein werde, denn dieser werde in seiner Zeit den Israeliten Frieden schenken. Wie wir aber schon bald sehen werden, war auch dieser Friede nicht von Dauer. Es gab aber einen, der vor den Israeliten stand, als die religiösen Herrscher ihn ablehnten, und ihnen sagte: Kommt her zu mir alle, die ihr mühselig und beladen seid. Er sagte nicht, ich will euch Ruhe geben, sondern er sagte, ich will euch erquicken. Er wird das tun, was Salomo nicht tun konnte. Er ist Davids noch großartigerer Sohn. Er kann Ruhe und Friede, Trost und Stille in die Seele eines Menschen hineinpflanzen. Gott ist für uns der Barmherzige, weil er seinen Sohn für uns hat sterben lassen. Ich frage Sie, wollen Sie sein Angebot nicht annehmen? Er hat Himmel und Hölle bewegt, um in die Nähe der Tür Ihres Herzens zu kommen. Er wird nicht weiter vordringen, aber er sagt, siehe, ich stehe vor der Tür und klopfe an. Wenn jemand meine Stimme hören wird und die Tür auftun, zu dem werde ich hineingehen und das Abendmahl mit ihm halten und er mit mir. Offenbarung 3, Vers 20. David handelt im 21. und 22. Kapitel im ersten Buch der Chronik zunächst wieder als eine tragische Figur. Dann gibt er sich aber Gott in die Hand. In seinem Umgang mit dem Tempelbau zeigt sich jedoch, dass er bereit wurde, seine Lieblingsidee im Einklang mit Gottes Willen zu verwirklichen. Wo Gottes Ziele zu unseren Zielen werden, erleben auch wir den Segen Gottes. An diese Tatsache wird bei den noch folgenden Kapiteln zu denken sein. In der nächsten Ausgabe der Sendereihe durch die Bibel werden wir die weiteren Vorbereitungen Davids zum Bau des Tempels kennenlernen. Im Rest von Kapitel 22 und in Kapitel 23 aus dem ersten Buch der Chronik. Bis dahin auf Wiederhören und Gott befohlen.

0: Es ist 7 Uhr und 30 Minuten. 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
1: Wie man heute in den Kirchen oder auf Konferenzen oder in Evangelisationen predigt, das haben die meisten von uns schon gehört. Aber wie haben die Leute früher gepredigt? Worüber und wie sprachen die Apostel zu ihrer Zeit zu ihren Leuten? Darüber lesen wir heute etwas in der Apostelgeschichte, Kapitel 10 von Vers 34 an. Da haben wir die Predigt des Apostel Petrus im Hause des römischen Hauptmanns Cornelius. Es heißt hier in Apostelgeschichte, Kapitel 10 von Vers 34 an, Petrus begann zu sprechen. Wahrhaftig, jetzt begreife ich, dass Gott keine Unterschiede macht. Er liebt alle Menschen, ganz gleich zu welchem Volk sie gehören, wenn sie ihn nur ernst nehmen und tun, was vor ihm recht ist. Seinem Volk Israel hat er die Botschaft verkünden lassen, dass er Frieden gestiftet hat durch Jesus Christus. Aber dieser Jesus Christus ist ja der Herr über alle. Ihr habt sicherlich erfahren, was sich im jüdischen Land zugetragen hat, beginnend in Galiläa, nachdem Johannes zur Taufe aufgerufen hatte. Ihr wisst von Jesus aus Nazareth, den Gott zum Retter bestimmt und mit seinem Geist und seiner Kraft erfüllt hat. Wo er hinkam, tat er Gutes und heilte alle, die der Teufel in seiner Gewalt hatte. Denn Gott stand ihm bei. Wir können alles bezeugen, was er im jüdischen Land und in Jerusalem getan hat. Die Juden töteten ihn, sie hängten ihn ans Kreuz, an das Fluchholz. Aber Gott hat ihn am dritten Tag vom Tod auferweckt und ihn sichtbar erscheinen lassen, nicht vor dem ganzen Volk, sondern vor den Zeugen, die er im Voraus dazu bestimmt hatte. Wir, die Apostel, sind diese Zeugen. Wir haben mit Jesus gegessen und getrunken, nachdem er von den Toten auferstanden war. Und uns gab Jesus den Auftrag, dem Volk Israel zu verkünden und zu bezeugen, dass er von Gott zum Richter über die Lebendigen und die Toten eingesetzt ist. Alle Propheten haben von ihm gesprochen. Sie bezeugen, dass durch die Macht seines Namens alle Menschen die Vergebung ihrer Schuld empfangen sollen, alle, die auf ihn vertrauen. Petrus hatte noch nicht zu Ende gesprochen, da kam der Heilige Geist auf alle herab, die bei Cornelius versammelt waren und die Botschaft hörten. Die Christen jüdischer Herkunft, die mit Petrus aus Joppe gekommen waren, gerieten außer sich vor Staunen, dass Gott nun auch über die Nichtjuden seinen Geist ausgegossen hatte. Sie hörten nämlich, wie die Versammelten in unbekannten Sprachen redeten und Gott priesen. Darauf sagte Petrus zu seinen Begleitern, »Diese Leute haben genau wie wir den Heiligen Geist empfangen. Wer kann ihnen dann noch die Taufe verweigern?« Und er befahl, sie im Namen von Jesus Christus zu taufen. Danach baten sie ihn, noch einige Tage bei ihnen zu bleiben. Soweit unser biblischer Text nach einer modernen Übersetzung in heutigem Deutsch. Schon immer hat die Predigt in der Christenheit eine besondere Rolle gespielt. Jesus selbst hat viel zu großen Menschenmengen gesprochen. Als er starb, hat er seinen Jüngern den Auftrag gegeben, seine Taten und Lehren weiterzusagen. Sogar bis an das Ende der Welt sollte der

Platz sind Rituale, symbolische Handlungen und Liturgien getreten. Ich glaube nicht, dass solche Riten die Predigt ersetzen können. Wo die Predigt fehlt, fehlt auch meistens das geistliche Leben. Wenn ein Pfarrer oder Priester nicht mehr weiß, was er sagen soll, dann geht es auch mit der Kirche und mit der Christenheit eher zurück als vorwärts. Durch das Wort können Menschen ins Verderben gebracht und verführt werden. Durch das Wort können sie aber auch sehr zum Positiven verändert und sogar gerettet werden. Mich hat es schon immer interessiert zu sehen, wie die Männer der ersten Gemeinden gepredigt haben. Ich höre sehr gerne einer guten Predigt zu. Ich kann mich auch daran freuen, wenn ich selber eine gute Predigt zustande bekommen habe. Es macht mir Freude, Predigten auszuarbeiten. Nur manchmal finde ich, dass unsere Predigten so wenig ausrichten. Als die Apostel predigten, da geschah noch so manches. Aufruhr und Diskussionen, Hass und Verfolgung. Es kam zu wunderbaren, positiven Veränderungen im Leben von Menschen und ganzer Ortschaften. Heute nun haben wir in unserem Text die Predigt des Apostels Petrus gehört. Diese wollen wir nun ein wenig analysieren. Sehen wir zunächst die Art der Predigt. Was erwartest du von einem guten Vortrag? Wir sind durch unsere Kultur zu einem gewissen logischen Denken erzogen worden. Wir haben gelernt, dass ein Aufsatz, ein Artikel oder ein Vortrag einen gewissen Aufbau haben muss. Da muss wenigstens eine Einleitung und ein Schluss sein. Auch im Mittelstück erwartet man eine Ordnung und einen Aufbau. In weiten Kreisen der christlichen Verkündigung hat es sich eingebürgert, eine Predigt mit 3 Punkten zu haben. Es gibt auch schon mal eine mit 4 oder mehr Punkten. Ich selber muss sagen, dass mir diese Art auch liegt. Es hilft mir, die Gedanken zu ordnen und mich ans Thema zu halten. Es hilft mir auch, mich später wieder an einen Vortrag zu erinnern. Wenn ich die 3 Punkte behalten habe, dann kann ich leicht den Inhalt der ganzen Predigt rekonstruieren. Diese Art von Predigt ist heute ziemlich verbreitet und kommt dem Denken der westlichen Welt sehr entgegen. Allerdings habe ich nicht immer solche Predigten gehört. Manchmal habe ich mich auch sehr in den Gottesdiensten gelangweilt. Sehr oft wird nämlich auch von den Kanzeln in einer Art gesprochen, die das Interesse des Hörers nicht wecken kann. Es wird mit ausschweifenden Worten wiederholt, was man eben im biblischen Text gelesen hat. Das regt nicht zum Mitdenken an und ermüdet sehr schnell. Nun müssen wir aber auch einsehen, dass nicht allen Menschen unsere logische Art liegt. Jesus zum Beispiel hat meist nicht Reden mit 3 Punkten gehalten. Er hat viele Bilder und Gleichnisse gebraucht, um geistliche Wahrheiten zu verdeutlichen. Auch heute noch gibt es viele Länder, wo den Menschen eine logisch aufgebaute Predigt nicht viel sagt. Man will lieber Geschichten hören. Die Predigt von Petrus war auch nicht sehr streng logisch aufgebaut. Wir finden wohl eine Einleitung. Wahrhaftig, sagt er, jetzt begreife ich, dass Gott keine Unterschiede macht. Damit beginnt er bei der augenblicklichen Situation. Die Juden machten einen großen Unterschied zwischen den Menschen ihrer Religion und den Nichtjuden. Sie durften nicht die Häuser von Andersgläubigen betreten. Von diesem Vorurteil war Petrus gerade geheilt worden. Und hier beginnt er seinen Vortrag. Das andere ergibt sich dann so. Sicher ist die Predigt des Petrus hier gekürzt wiedergegeben. Ich kann mir denken, dass sein Vortrag dort vielleicht 2 Stunden gedauert hat. Die Leute hatten damals mehr Zeit. Vielleicht hatte Cornelius mit seinen Verwandten schon einige Stunden auf die Ankunft des Petrus gewartet. Welche Enttäuschung wäre es gewesen, wenn der Gast nun nur 2 Minuten gesprochen hätte? Auch in den südamerikanischen Gemeinden ist eine Predigt von 15 Minuten viel zu kurz. Ich glaube nicht, dass wir die Predigtart des Petrus einfach auf unsere heutige Zeit übertragen sollen, aber wir können sehen, dass er so gesprochen hat, wie es dem Volk damals verständlich und angemessen war. Das müssen wir auch wieder lernen. Dann sehen wir den Inhalt der Predigt. Petrus steht im Haus eines Römers. Dieser Römer ist dazu noch Soldat. Außerdem ist er scheinbar reich, hat Untergebene und Diener. Manch ein moderner kirchlicher Verkündiger hätte hier viel interessanten Stoff zum Predigen gefunden. Sicher hätte er angefangen, zuerst über Menschenrechte und Friedensforderungen zu reden. Die Römer hatten ja kein Recht, das jüdische Land zu besetzen. Man hätte über den Beruf der Soldaten diskutieren können. Gewalt ist Unrecht und wer eine Waffe in die Hand nimmt, kann kein Christ sein. Man hätte über den Reichtum sprechen können und die soziale Ungerechtigkeit oder über die Ausbeutung der Diener. Oh, unsere modernen, friedensbewussten und sozial denkenden Theologen hätten sicher viel Stoff für zündende Reden in diesem Haus gefunden. Worüber spricht jedoch Petrus? Er spricht über das Einzige, worüber ein

Verkündiger des Evangeliums predigen soll. Sein Thema ist Jesus Christus. So erzählt Petrus davon, wie Gott Jesus mit Kraft ausgerüstet hat, wie Jesus dann in dieser Kraft viele Wunder getan hat, wie er verurteilt und gekreuzigt wurde. Auch die Auferstehung erwähnt Petrus bei dieser Gelegenheit und wie er selber Zeuge all dessen ist. Dann spricht er von dem Auftrag, den Jesus ihnen erteilt hat, und endet seine Rede praktisch mit dem Aufruf, diesem Jesus zu vertrauen, denn wer ihm vertraut, hat Vergebung der Sünden und ewiges Leben. Wenn auch die Art und Methode der Predigt sich an die Gegebenheiten anpassen muss, so darf sich doch der Inhalt nicht ändern. Der Inhalt aller christlicher Verkündigung muss Jesus und das Wort Gottes bleiben. Und nun interessiert uns noch die Wirkung der Predigt. Können wir erwarten, dass solch eine Rede über Jesus überhaupt einen Eindruck auf einen römischen Militärmann haben wird? Vielleicht hätten wir es nicht erwartet, dass ihn die Geschichten von Jesus überhaupt interessieren. Wir Christen denken ja heute noch sehr oft, dass einen Studenten, einen Sportler, einen Geschäftsmann oder Politiker die Geschichten von Jesus nicht im geringsten interessieren. Aber doch hat der Hauptmann Cornelius anscheinend sehr aufmerksam und begierig zugehört. Er hat scheinbar alles verstanden und es war genau die Antwort auf seine Fragen, die er bisher immer gehabt hat und auf die er keine Antwort finden konnte. Die Bibel berichtet, während Petrus noch sprach, kam der Heilige Geist auf alle herab, die ihm zuhörten. Das ist sehr knapp ausgedrückt. In Wirklichkeit bedeutet das, dass die Zuhörer Christen wurden und neues, ewiges Leben aus Gott bekamen. Der Heilige Geist bringt neues Leben, aber nur zu den Menschen, die ihn aufnehmen wollen. Er drängt sich bei niemand hinein. So bewirkte die Predigt des Petrus zunächst einmal ein klares Verständnis des Heilsplanes bei dem Hauptmann. Dann bewirkte sie ein Verlangen und eine Bereitschaft in den Zuhörern, Christen zu werden. Aufgrund dieses Verlangens sandte Gott seinen Heiligen Geist in die Herzen der Zuhörer und sie wurden gerettet. Gleichzeitig würden diese Leute nun ein neues Leben nach dem Willen und unter der Leitung des Heiligen Geistes beginnen. Sicher mussten jetzt noch manche Fragen geklärt werden, manche Veränderungen eingeleitet werden, aber der Anfang war gemacht. Aus einem römischen Hauptmann und seinem Gefolge war ein Christ geworden. Ungeheure Wirkungen einer einfachen Predigt. Das kann übrigens auch heute noch geschehen. Und wir danken Gott, dass uns auch immer wieder Hörer schreiben und uns mitteilen, durch ihre Sendungen habe ich ein neues Leben angefangen, ich bin Christ geworden. Und fünftens, die Predigt des Petrus hatte auch noch weitere Folgen. Zunächst einmal erstaunten viele Juden, dass auch die Heiden Christen werden konnten. Es war eine sehr wichtige Erkenntnis, die ganz neue Impulse für die Missionsarbeit gab. Ohne diese Erkenntnis würden wir heute nicht das Evangelium haben. Es würde nur unter den Juden geblieben sein. Eine weitere Folge war, dass sich die jungen Christen taufen ließen. Früher war es eine ganz selbstverständliche Praxis, dass sich eben bekehrte Leute taufen ließen. Es war ein öffentliches Zeugnis dafür, dass sie jetzt als Christen gelten und leben wollten. In manchen traditionellen Kirchen ist die Frage der Taufe heute ein großes Problem geworden. Das brauchte gar nicht zu sein. Die Taufe ist in der Bibel immer für Leute, die sich bewusst entschieden haben, Christen zu sein. Niemals wird man durch die Taufe ein Christ. Wahrscheinlich war es für die Kollegen und Vorgesetzten des Hauptmanns ein Ärgernis, dass sich dieser Mann auf einmal taufen ließ. Aber er hatte damit klar und öffentlich Stellung bezogen, zu wem er gehören wollte und wem er glauben wollte. Wir alle, die wir die Sache Gottes fördern wollen, wünschen uns solche Predigten wie die des Petrus. Ich möchte dich ermutigen, dir wieder Zeit für gute Predigten zu nehmen. Höre ihnen aufmerksam zu und wer weiß, vielleicht geschieht auch bei dir das gleiche Wunder, das der Hauptmann damals bei Petrus Predigt erlebt hat. Wir beten. Herr, vergib uns, wo wir die Predigt von Jesus Christus verachtet oder gering geschätzt haben. Schenke uns ein neues Interesse und Verlangen, deinen Plan und Willen kennenzulernen. Und lass die Predigt deines Wortes heute noch die gleiche Wirkung bei uns haben, wie damals in Caesarea bei dem Hauptmann Cornelius. Amen.

0: 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Der erste Gruß in dieser Sendung geht an Ludmila Schulz aus Neuwied zu ihrem 66. Geburtstag. Die Familie gratuliert.
1: Liebe Lucy, zu deinem 66. Geburtstag gratulieren wir dir von ganzem Herzen. Es ist so schön, dass wir diesen Weg als Geschwister gemeinsam gehen. Für dein neues Lebensjahr möchten wir dir ein besonderes Wort aus der Bibel mit auf den Weg geben, das uns für dich sehr am Herzen liegt.
0: Im Psalm 91, Vers 11 heißt es: Denn er wird seinen Engeln deinetwegen Befehl geben, dass sie dich behüten auf allen deinen Wegen.
1: Wir wünschen dir von Herzen ein gesundes neues Lebensjahr, spürbar getragen von Gottes Segen und seiner liebevoller Nähe.
0: Wir lieben dich und wünschen dir, dass du dich alle Zeit in Gottes Hand geborgen und beschützt weißt.

0: Das Gedicht »Unser Leben ist nur Gnade« wurde für Nikolai Grab aus Troisdorf gewünscht.
1: Unser Leben ist nur Gnade von den Kindesbeinen an. Heute darfst du es auch sagen. Viel hat er für mich getan. Auch in allen deinen Jahren hat er dich bewahrt, gepflegt, hat das Nötige gegeben auf dem ganzen Lebensweg. Seine Gnade hat gezeigt dir, dass du einen Retter brauchst. Seit der Stunde der Vergebung du mit ihm die Zukunft baust. Seine Gnade hat getragen durch die Tiefen und die Höhen. Wenn du hattest Schwierigkeiten, hat der Herr gehört dein Flehen. Wenn von Kampf du müd geworden, schwer die Hände des Gebets, hat den Gnadengott getröstet, dich gestärkt, erhoben stets. Seine Gnade hat behütet in der Stunde der Gefahr. Sein Versprechen, ich bin bei euch, wurde oft im Leben wahr. Heute wollen wir gemeinsam danken Gott für diese Gnade, das gesegnet hat, getragen, ja dir stets zur Seite stand. Und wir wünschen heute von Herzen dir die Fülle seiner Gnade, dass sie deines Lebensbecher mögen füllen bis zum Rand. Was im Leben noch begegnet, liegt in Gottes starker Hand. Doch auch weiter soll dich tragen, unseres Heilands, Lieb und Gnad.
0: Nikolai Grab aus Troisdorf feierte am 4. August seinen 75. Geburtstag. Die Freunde Martin und Olga Hamm gratulieren Nikolai herzlich zu diesem besonderen Tag mit dem Gedicht »Unser Leben ist nur Gnade« und mit dem Lied »Bleibend ist deine Treu«.

Maria Lettkemann aus Urbach feierte am 4. August ihren 85. Geburtstag. Rudi und Erika Bergen wünschen Maria Gottes Gnade und Segen, Gesundheit und Frieden für das neue Jahr mit dem Lied »Zu Hause war alles so schön« und den Bibeltext aus Hebräer 10, die Verse 35 bis 38. So werft nun eure Zuversicht nicht weg, die eine große Belohnung hat. Denn standhaftes Ausharren tut euch Not, damit ihr, nachdem ihr den Willen Gottes getan habt, die Verheißung erlangt. Denn noch eine kleine, ganz kleine Weile, dann wird der kommen, der kommen soll, und wird nicht auf sich warten lassen. Der Gerechte aber wird aus Glauben leben. Doch wenn er feige zurückweicht, so wird meine Seele kein Wohlgefallen an ihm haben.

0: Ihren 64. Geburtstag feierte Katharina Bartenes aus Marburg am Mittwoch, den 5. August. Evelyn Schäfer schreibt:
1: Liebe Tante Tina, ich bin Gott dankbar, dass du dich für uns, deine Nichten und Neffen, gekümmert hast, als wir klein waren. Danke dafür. Ich wünsche dir gottesreichen Segen, dass du immer auf Gott vertrauen kannst. In unserer Kindheit hast du viel mit uns gesungen. Und dieses Kinderlied, Steig ins Schiff des Lebens, als Erinnerung an die Zeit, wünsche ich für dich zu spielen.

0: Jeden Tag erfahre ich deine Gnade. Deine Hände haben mich getragen und geholfen in den Nöten mir. Herr, von Herzen danke ich dir dafür. Jeden Tag schenkst du mir deine Liebe. Hilf, dass ich in deiner Nähe bliebe, dass mir niemals fehle dein Erbarmen, dass ich ruhe Trost in deinen Armen. Jeden Tag zeigst du mir deinen Willen, hilfst mir, die Aufgaben zu erfüllen, willst durch deinen Geist zurecht mich weisen, damit ich in Demut dich kann preisen. Jeden Tag brauche ich deine Stärke, dass nicht alles wären leere Werke. Was in deinem Weinberge ich mache, Herr, schenke du den Segen für die Sache. Jeden Tag, bis ich ans Ziel gelange, will ich meinen Weg bei dir erfragen, dass ich wandle stets in deiner Wahrheit. Schenke, Herr, dazu mir deine Klarheit.
1: Martin Hamm aus Siegburg feierte am 27. Juli seinen 68. Geburtstag. Seine Ehefrau Olga mit der ganzen Familie wünscht Martin gottesreichen Segen sowie alles Gute mit dem Gedicht »Jeden Tag erfahre ich deine Gnade« und dem Lied »Bald schon wird unser Heiland erscheinen«.

0: Das Gedicht »Jeden Tag erfahre ich deine Gnade« wird auch für Rita Günther gewünscht. Ines Heinz schreibt:
1: Unsere Mama, Oma und Uroma Rita Günther feierte am 7. August ihren 89. Geburtstag. Wir als große Familie freuen uns, dass wir sie in unserer Mitte haben und danken für die vielen Gebete. Auf diesem Wege wollen wir ihr herzlich gratulieren und wünschen Gottes reichen Segen, Kraft und die nötige Gesundheit im neuen Lebensjahr. Psalm 73, die Verse 23 bis 26. Und dennoch bleibe ich stets bei dir. Du hältst mich bei meiner rechten Hand. Du leitest mich nach deinem Rat und nimmst mich danach in Herrlichkeit auf. Wen habe ich im Himmel außer dir? Und neben dir begehre ich nichts auf Erden. Wenn mir auch Leib und Seele vergehen, so bleibt doch Gott ewiglich meines Herzens Fels und mein Teil.
0: Zum Gedicht »Jeden Tag erfahre ich deine Gnade« wurde für Rita Günther noch das Lied »Wieder schwindet ein Jahr« gewünscht. Gesungen von der Gruppe Friedensharmonie.

0: Anja Wolf aus Minden feierte ihren 30. Geburtstag am 6. August. Die Glaubensschwester Anna gratuliert Anja herzlich zum Jubiläum und wünscht ihr gottesreichen Segen, die gute Gesundheit und viel Freude im Herrn und im Kreise der Familie mit Sprüche 10, Vers 22. Der Segen des Herrn macht reich, und eigene Mühe fügt ihm nichts hinzu. Die Glaubensschwester Anna hat für Anja das Lied »Denkst du daran?« gewünscht zu spielen und das Gedicht »Jeden Tag erfahre ich deine Gnade« zu lesen.
1: Katharina Janssen aus Engelskirchen feierte am 4. August ihren 72. Geburtstag. Der Seniorenkreis aus der Gemeinde Berstig wünscht Katharina gottesreichen Segen, Gesundheit sowie viel Freude und Kraft für das neue Lebensjahr.
0: Befiehl dem Herrn deinen Weg und vertraue auf ihn, so wird er es vollbringen. Psalm 37, Vers 5.
1: Einsam? Nein, das bin ich nicht. Ein Gedicht von Dorothea Felchow. Bis in euer Greisenalter bin ich derselbe, und bis zu eurem grauen Haar werde ich euch tragen. Ich habe es getan, und ich werde heben, und ich werde tragen und erretten. Jesaja 46, Vers 4. Einsam? Nein, das bin ich nicht. Ich bin ja nie allein. Wenn Gottes Wort hier zu mir spricht, kann ich nicht einsam sein. Ja, wenn ich still und ganz allein in meinem Stübchen bin, dann fallen mir Gottes Worte ein als Trost und als Gewinn. Ich habe mich ja in diesem Leben so viele Jahre abgemüht. Was kann die Welt mir jetzt noch geben, wenn mich mein Glaube heimwärts zieht? Ich will die müden Hände falten, und mehr verlangt mein Herr auch nicht. So spüre ich das göttlich Walten, mein Leben in prophetischer Sicht. Der Kommentar aus Gottes Wort lässt mich nicht einsam sein. Mein Glaube sieht ja schon den Ort, freut sich auf ein Daheim. O Welt, bleib stehen vor meiner Tür. Ich lass dich nicht mehr ein. Herr Jesus Christ, ich danke dir. Ich brauch nicht einsam sein.
0: Für Anja Wolf und Katharina Janssen klingt das Lied »Denkst du daran?«

an deinem Tag. Ein wenig Sonnenschein nach Niederschlag, für deine Arbeit täglich neue Kraft und frohen Sinn, der mit Liebe schafft. Gott festige dein Herz in Freud und Leid. Er ist der Heiland, der dich führt zur Herrlichkeit. Zieh nun fröhlich durch das neue Jahr, Gott hält dich, das ist gewisslich wahr. Geh nun getrost und voller Freude in dieses neue Jahr hinein. Nimm jeden Tag aus Gottes Gnade und du darfst froh und glücklich sein. Nach trüben Stunden, die vergangen, schenkt Gott dir wieder Sonnenschein. Wenn nur zu ihm unser Verlangen, will gern er unser Vater sein. Er weidet dich auf grünen Auen, er ist bei dir auch im finsteren Tal und lässt dich seine Wunder schauen, die täglich neu und ohne Zahl.

0: Das Gedicht »Schauen nach oben« lesen wir heute für Katharina Sawatzki aus Minden und Maria Liebenau aus Frankenthal.
1: Schaue nach oben, schaue zum Herrn. Er wird dir helfen immer und gern. Er ist doch da, er ist bei dir. Jesus sagt eins, vertraue nur mir. Wenn du jetzt gehst deinen Weg ganz allein, du fühlst dich traurig oder einsam daheim, wisse nur eines, Jesus ist da. Er ist bei dir jeden Tag, jedes Jahr. Wenn deine Sehnsucht dir Freude mal raubt oder dein Tag ist deswegen ganz matt, schaue nach oben. Jesus ist da, er gibt dir Freude, er ist ganz nah. Manchmal ist schwer zu verstehen die Tat. Warum hat der Herr gehandelt so hart? O Jesus, o hilf mir nicht fragen, warum, sondern mich fügen und still sein, Herr, nun. Ich möchte so sehr, dass du wieder dich freust, dass du mal wieder von irgendwas träumst. Lass die Vergangenheit ruhen.

0: Bei Gott schaue nach vorne, er hilft aus der Not. Jesus wird heilen dein Herz mit der Zeit. Wenn auch sehr groß im Moment ist dein Leid, er wird dich trösten, geben dir Kraft. Schaue zu Jesus, er hat Hilfe und Macht. Nach einem Winter kommt Frühling ins Land, warm scheint die Sonne auf unsere Hand. So auch der Mensch braucht zum Heilwerden Zeit, bis seine Seele nicht mehr so schreit. Schaue nach oben, schaue zum Herrn, er ist dir nah, ist niemals dir fern. Hält deine Hand er sicher und fest, er ist bei dir, immer und jetzt.
1: Die Glaubensschwester Anna gratuliert Katharina Sawatzki aus Minden zum 90. Geburtstag. Sie wünscht ihr gottesreichen Segen, die nötige Gesundheit und viel Kraft vom Herrn, sich festzuklammern an ihn in ihrer Einsamkeit mit dem Gedicht »Schauen nach oben« und Bibeltext aus Römer 8, Vers 28. Wir wissen aber, dass denen, die Gott lieben, alle Dinge zum Besten dienen. Denen, die nach dem Vorsatz berufen sind.

0: Dieser Gruß zur Ermutigung geht von Herzen an Maria Liebenau aus Frankenthal. Ihre Geschwister denken an sie.
1: Liebe Maria, wir möchten dir heute von ganzem Herzen viel Kraft, Zuversicht und eine unerschütterliche Hoffnung senden. Du bist nicht allein. Auf diesem Weg schicken wir dir das Lied »Traue auf den Herrn und zweifle nicht« und das Gedicht »Schaue nach oben«. Vertraue darauf, dass hellere Tage kommen, und fühl dich von uns allen ganz fest gedrückt.

0: Dieser Geburtstagsgruß geht an Nelly und Robin Michler aus Frankenthal. Tante Irene wünscht den beiden Gesundheit und Gottes reichen Segen auch im neuen Lebensjahr mit dem Gedicht »Behüt dich Gott« von Elena Krieger.
1: Behüt dich Gott auf allen deinen Wegen. Er sei dir immer, immer nah. Er wird dir seinen Segen geben, den brauchen du und ich, nicht wahr? Behüt dich Gott am Abend und am Morgen, am Tage und bei dunkler Nacht. Bring ihm doch alle deine Sorgen, sein Auge ist über dir und wacht. Behüt dich Gott, drei kurze, wichtige Worte, wie gerne hören wir sie doch. Egal an welchem fremden Orte, der Herr behütet und beschützt dich auch. Behüt dich Gott an Leib und Seele, in Väterhände lege deinen Tag. Er wird dir Kraft und Segen geben, wird führen dich auch durch die Nacht. Behüt dich Gott, das ist mein Wunsch für alle. Behüte euch der gnädige und liebe Gott. Auch dir, mein Freund, will ich es sagen. Gott ist dir nah in jeder Not.

Leon hat sich das Lied gewünscht, Still das Morgenrot glüht. Die Güte des Herrn ist's, dass wir nicht gar aus sind. Seine Barmherzigkeit hat noch kein Ende, sondern sie ist alle Morgen neu. Und deine Treue ist groß. Klagelieder 3, die Verse 22 und 23.

0: Das waren die Grüße und Segenswünsche für diese Ausgabe der Sendung Wunschbox von Radio Segenswelle mit Anna und Viktor Sawatzki.
1: Ihre Grußbestellungen nehmen wir gerne unter der Telefonnummer 05231 500 5988 entgegen. Am besten erreichen Sie uns von Montag bis Donnerstag zwischen 8 und 16 Uhr. Zu jeder Zeit jedoch können Sie uns eine Nachricht über WhatsApp oder Telegram schicken. Die Nummer für WhatsApp +49 5231 500 5988. Der Kontakt über Telegram ist Segenswelle. Oder Sie nutzen das Bestellformular auf unserer Homepage.
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9. August. Denn ich allein weiß, was ich mit euch vorhabe. Ich, der Herr, habe Frieden mit euch im Sinn und will euch aus dem Leid befreien. Ich gebe euch wieder Zukunft und Hoffnung. Mein Wort gilt. Jeremia Kapitel 29, Vers 11. Eine Andacht von Manuela Basista. Einfach loslassen? Am Freitag, den 9. August 2024, gewann die 25-jährige Yemisi Magdalena Oguleye bei den Olympischen Spielen 2024 in Paris für Deutschland die Goldmedaille im Kugelstoßen. Dabei waren die Bedingungen nicht gerade günstig gewesen. Es regnete und Yemi stürzte beim ersten Kugelstoßversuch aufs Knie. Vor dem letzten Versuch, bei dem sie exakt 20 Meter erzielte und somit ihre Konkurrentin, die Neuseeländerin Madison Lee Wäsche, um 14 Zentimeter übertraf, schickte sie ein Stoßgebet zum Himmel. Gott, geh du mit mir in den Ring und gib mir die Kraft und den nötigen Mut, einfach loszulassen. Losgelassen hat Yemi in dem Moment nicht nur die Kugel, sondern auch manches aus ihrer Vergangenheit, das sie belastete. Dadurch hat Gott sie nicht nur zu Momenten der Freude in ihrem Leben geführt, sondern ihr auch durch schwere Zeiten geholfen. So hatte sie in ihrer Kindheit psychische Verletzungen erlitten und natürlich wurde sie später in ihrer Sportlerkarriere auch durch physische Verletzungen immer wieder zurückgeworfen. Doch die junge Frau glaubte fest daran, dass Gott ihr die Kraft dazu gibt, alles zu ertragen und ihm zu vertrauen. Im Moment ihres wohl größten sportlichen Erfolgs wollte sie genau dem Ausdruck verleihen. Sie hielt einen Zettel hoch, auf dem stand: You are loved. Johannes 3, Vers 16. Du bist geliebt. Johannes 3, Vers 16. Es war Jesus Christus in ihr, der ihr die Zuversicht und die Kraft gegeben hat, ihr Leben loszulassen und es in seine Hände zu geben. Versprechen wie das im Tagesvers ermutigten sie, nicht aufzugeben, sondern die Hoffnung auf ihn zu setzen. Die Athletin erkannte, dass Gott über allem steht. Er bleibt gleich, sowohl in den Höhen als auch in den Tiefen unseres Lebens. Frage: Fällt es Ihnen schwer, Ihr Leben loszulassen und sich Gott anzuvertrauen? Tipp: Gott möchte Ihnen Mut zusprechen, ihm in allen Lebensumständen zu vertrauen. Bibellese: Sprüche, Kapitel 3, Verse 1 bis 6. Mein Sohn, meine Weisung vergiss nicht und dein Herz bewahre meine Gebote. Denn Länge der Tage und Jahre des Lebens und Frieden mehren sie dir. Gnade und Treue sollen dich nicht verlassen. Binde sie um deinen Hals, schreibe sie auf deines Herzens Tafel und finde Gunst und feine Klugheit in den Augen Gottes und der Menschen. Vertraue auf den Herrn mit deinem ganzen Herzen und stütze dich nicht auf deinen Verstand. Auf all deinen Wegen erkenne nur ihn, dann ebnet er selbst deine Pfade.

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Gnade sei mit euch und Friede von dem, der da war und der da ist und der da sein wird in aller Ewigkeit, unser Herr und Heiland, Jesus Christus. Amen. Liebe Gemeinde, der Predigtext, der für diesen Sonntag vorgesehen ist, der steht im Hebräerbrief im letzten Kapitel, im 13. Wir wollen hören die Verse 1 bis 6. Uns ruft hier der lebendige Gott zu: Bleibt fest in der brüderlichen Liebe. Gastfrei zu sein, vergesst nicht. Denn dadurch haben einige ohne ihr Wissen Engel beherbergt. Denkt an die Gefangenen, als wäret ihr Mitgefangene, und an die Misshandelten, weil ihr noch im Leibe lebt. Die Ehe sollt ihr in Ehren halten, bei allen, und das Ehebett unbefleckt. Denn die Unzüchtigen und die Ehebrecher wird Gott richten. Seid nicht geldgierig und lasst euch genügen an dem, was da ist. Denn der Herr hat gesagt: Ich will dich nicht verlassen und nicht von dir weichen. So können wir auch getrost sagen: Der Herr ist mein Helfer, ich will mich nicht fürchten. Was kann mir ein Mensch tun? Amen. Wir wollen beten. Lieber Herr und Heiland, von ganzem Herzen wollen wir dir Dank sagen für diese gigantischen 6 Verse, die du uns heute Morgen schenkst als Predigtext, mit denen du uns ansprechen willst und wirst. Und wir wollen dich bitten für dieses dein Ansprechen in dieser Predigt, dass du uns hörbereite und gehorsame Herzen schenkst, dass dein Wort in unserem Leben, in unserer Nachfolge auf fruchtbarem Boden fallen möge und dass wir das verstehen und umsetzen können, was du uns selber zu sagen hast. Und dass dieses Wunder passiert, dass wir diese deine Stimme klar vernehmen und wir sie auch befolgen, dazu brauchen wir deine Hilfe, Herr. Dazu brauchen wir dein Geleit und deine Führung durch deinen guten Heiligen Geist in dieser Predigt. Und darum wollen wir dich jetzt alle miteinander bitten, Herr, segne du selber das Reden und das Hören deines heiligen und lebendigen Wortes an unser aller Glauben und Leben. Amen. Liebe Gemeinde, Thema dieses Gottesdienstes ist Hausgenosse Gottes sein, ist Teil des Wochenspruches, so habe ich schon einleitend gesagt. Und das ist ein ganz besonderer Adel, der uns hier zuteil wird. Dass wir Hausgenossen Gottes sein dürfen, dass, wie ich es schon zu Beginn gesagt habe, wir zu seinem Hause gehören. Nicht zu irgendeinem irdischen Adel, dass wir sagen, wir gehören jetzt zum Haus Hohenzollern oder zum Haus Habsburg oder zum Haus Windsor. Das sind gigantisch große Adelshäuser. Nein, unser Adel ist viel, viel, viel, viel höher. Unser Herr und Gott ist der König aller Könige. Und wir dürfen zu seinem Haus gehören. Das ist wirklicher Adel. Das werden wir eines Tages erleben, wenn wir gestorben sind, wenn wir dann einziehen werden ins himmlische Jerusalem. Was uns dann erwartet, wenn wir das alles in der Fülle erkennen dürfen, was hier nur bruchstückhaft uns hier entgegentritt. Wir sind Hausgenossen Gottes und wir sind unfassbar geadelt. Aber das ist nicht nur ein wahnsinniger Zuspruch, dass wir uns freuen dürfen und wie es im letzten Vers dieses Predigtextes heißt, wir können uns freuen. Was können uns denn Menschen noch in dieser Welt tun? Nein, Gott hat auch einen Anspruch an uns. Er, der der Herr des Hauses ist, er legt auch fest, wie die Hausordnung ist, was in seinem Haus gilt, was es heißt, Hausgenosse zu sein. Genauso, wenn Sie ein großes Adelshaus haben, da gibt es immer einen Chef des Hauses. Das ist einer, der vorsteht, meistens der Regent halt, sagen, wenn das Adelshaus nicht mehr regiert hat, immer einen. Und der erklärt dann seinen Kindern, den Enkeln, was sie zu tun haben. Und wer mal mit einem Adligen sich unterhalten hat, selbst wenn es kein großes Adelshaus ist, die werden von Kindesbeinen auf erzogen in gewisse Dinge, die sie zu tun haben und zu lassen haben. Und wenn das schon für so ein normales Adelshaus in dieser Welt gilt, wie viel mehr für uns? Und so wollen wir gucken, was unser König, unser Herr und Heiland Jesus Christus uns hier nochmal in diesem Predigtext sagt, wie wir uns zu verhalten haben als seine Hausgenossen, was in seinem Haus gilt. Und so habe ich auch diese Predigt überschrieben, das Leben als Hausgenosse des Herrn. Und ich habe uns 5 Punkte aus diesem Predigtext rausgebrochen, die uns einmal vor Augen stellen, was für uns gilt, was wir zu tun haben. Wir, die wir zum Heiland Jesus Christus gehören. Das Erste, wir sollen in der Bruderliebe bleiben. Das Zweite, wir sollen Gastfreundschaft anderen erweisen. Das Dritte, wir sollen uns für die Gefangenen engagieren. Ein Viertes, wir sollen für die Ehe einstehen.
Und ein fünftes, wir sollen uns von der Geldgier abwenden. Das Leben als Hausgenosse des Herrn, das erste, das Bleiben in der Bruderliebe. So geht der Predigtext los. Bleibt fest in der brüderlichen Liebe. Dieser erste Punkt, anders als der zweite, komme ich gleich im zweiten zu, nimmt erstmal ins Auge diejenigen, die wie wir im selben Haus wohnen, die also zu unserem Adelsgeschlecht gehören, die Christen sind, die zu Christus gehören. Um die sollen wir uns kümmern. Und da sollen wir fest sein in der brüderlichen Liebe. Wir sollen immer wieder hingehen und gucken, was unsere Brüder und Schwestern, nicht die da draußen, komme ich gleich noch zu, was unsere Brüder und Schwestern an Problemen haben, an Schwierigkeiten, und da sollen wir helfen. In brüderlicher Liebe. Wir wissen, dass Jesus, als er gefragt wird, was das höchste Gebot ist, zwei Dinge sagt. Das erste ist, du sollst Gott lieben von ganzem Herzen, ganzer Seele, ganzer Kraft. Und ich hoffe, dass ihr das alle tut. Aber das zweite fügt er direkt an, wir sollen unseren Nächsten, und hierbei meint er tatsächlich diejenigen, die auch in seinem Leib sind, lieben wie uns selbst. Das fordert er von uns. Von ganzer Seele, ganzer Kraft. Wir sollen uns da richtig reingehen. Wir sollen unseren Bruder lieben. Galater 6,10 heißt es, darum, solange wir noch Zeit haben, lasst uns Gutes tun an jedermann, also auch die draußen, klar, allermeist aber an des Glaubens Genossen. Da sollen wir einen Fokus drauf haben. In der Bruderliebe bleiben. Und als ich überlegt habe, wie lege ich euch das aus, da ist mir etwas in den Sinn gekommen von einem Bruder, den ich vor 10 Jahren beerdigt habe, hier aus der Gemeinde, dessen Frau vor einigen Tagen verstorben ist, und ihn habe ich kurz vor seinem Tod noch einmal besucht. Es war ein Ehepaar, die hatten keine Kinder und extrem fleißige Leute. Richtig fleißig, viel gearbeitet, so kleine Unternehmen gegründet, denen ging es wirtschaftlich richtig gut. Aber er hat gearbeitet bis zum Letzten. Treuer Mann, der immer klar in der Kirche war, Kirchvorsteher einer anderen Gemeinde, dann sich aber bekehrte, dann zu uns gekommen ist halt. Und jetzt war klar, er hat nicht mehr viel Zeit, sind noch 2 Wochen, und hat er Lebensbilanz gezogen, und ich war dabei. Und die Lebensbilanz war eine Katastrophe. Ich war richtig geschockt in diesem Gespräch. Dann hat er gesagt, ich habe nur gearbeitet, nur geguckt, weil ich immer Angst habe, es reicht nicht und ich muss noch halt. Und dann, 2 Wochen vor seinem Tod, stellt er fest, die ganze Kohle, die kriegen jetzt ganz andere Leute, aber das ist gar nicht so schlimm. Aber was habe ich denn getan für andere Leute? Mein Leben war nur auf mich ausgerichtet, nur in mir selbst verkrümmt. Es ging nur um mich, und ich habe es an der Liebe zum Nächsten fehlen lassen. Er war da, das war sein Urteil, knallhart über das, was da war. Er sagt, ja, in der Liebe zum Herrn war ich auch zu schwach, aber das hatte ich. Aber mein Nächsten, der hat mich überhaupt nicht interessiert. Ich habe sogar Leute ausgebeutet quasi, geguckt, wie ich meine Geschäfte machen konnte halt. Er war sehr, sehr hart. Ich konnte ihm dann noch Vergebung zusprechen, wirklich auch, er hat das klar bekannt. Aber, und deshalb sage ich das, er hat mich gebeten in dieser letzten Begegnung, sag das den Geschwistern, er, der kurz vor dem Tod stand, sag das den Geschwistern, dass es Wichtigeres gibt als das Geld, was man zusammenrafft, nämlich die Liebe zum Herrn und die Liebe zum Bruder. Da zu gucken. Zählen tut das, was wir unserem Nächsten weitergeben. Und das war mir auch nochmal ein ganz starkes Zeugnis, auch nochmal so ein Weckruf für mich ganz persönlich damals, das weiß ich noch. Aber als ich darüber nachgedacht habe, habe ich das einfach gedacht, ja, besser kann ich es nicht sagen, besser kann ich es nicht weitergeben. Lasst uns nicht den Fehler eines reichen Kornbauers machen halt, der nur fürs Geld lebt, kommt gleich am letzten Punkt auch noch dazu, aber der den Bruder und die Schwester übersieht. Lasst uns bleiben in der Bruderliebe. Das ist das, was Jesus von uns möchte. Er, der die Liebe zu uns, seinen Brüdern und Schwestern gelebt hat in Vollendung, der sein Leben für uns gegeben hat, der ruft uns auch, hey, ihr dürft auch etwas mehr machen, an dem die eure Brüder und Schwestern sind. Bleiben in der Bruderliebe. Ein zweites, was von uns als Hausgenossen Gottes gefordert wird, ist das Erweisen von Gastfreundschaft. So heißt es hier im zweiten Vers, gastfrei zu sein, vergesst nicht, denn dadurch haben einige ohne ihr Wissen Engel beherbergt. Also während im ersten Vers, da steht das Wort im Griechischen Philadelphia, das ist Bruderliebe, steht hier jetzt direkt daneben, das kann man im Deutschen nicht so ausdrücken, Philoxenias. Also diese beiden Worte sind fast gleich, aber das eine bezieht die Liebe zum Bruder und das andere die Liebe zum Fremden. Eigentlich steht hier, habt die Liebe zum Fremden. Und da ist in der deutschen Übersetzung gastfrei geworden. Die Liebe zum Fremden zu haben.
Also ja, das Erste und Wichtigste ist, dass wir uns in der Gemeinde Jesu Christi kümmern.

um die, die zu uns gehören. Ganz selbstverständlich, wenn man sich als erstes um seine Kinder, die Enkel, die Ehefrau kümmert. Aber so in der Gemeinde eben jetzt auch um die Brüder und Schwestern. Aber wir sollen auch nicht vergessen, Fremden gegenüber, denn das meint dieses Wort gastfrei, freundlich zu sein. Übrigens, das ist ganz häufig in der Bibel erwähnt, Römer 12, übt Gastfreundschaft, also wendet euch auch den Fremden zu. 1. Petrus 4, seid gastfreundlich gegenüber je einander ohne Murren. Und als dann Paulus erklärt dem Timotheus und auch dem Titus, wie ein Ältester, wie ein Bischof zu sein hat, dann heißt es über den Bischof halt, er soll Mann einer einzigen Frau sein, geschickt im Lehren und gastfrei, auch den Fremden freundlich zuwenden. Ein Ältester soll gastfrei sein, das Gute lieben. Also den Fremden zuwenden, das ist wichtig. Und das wollen wir als Gemeinde auch sein. Also wenn Leute kommen, uns besuchen hier sonntags im Gottesdienst, wenn ihr neben jemandem sitzt, der noch nicht hier war, aber ihr seid so Martini-Urgestein, hey, dann wollen wir den begrüßen, da wollen wir freundlich sein, da wollen wir freundlich als Gemeinde drauf zugehen. Aber nicht nur als Gemeinde hier. Auch wenn draußen irgendwo jemand ist, dem man helfen kann, dann wollen wir gastfrei sein. Fremden, das heißt es noch einmal, freundlich gegenübertreten, hilfsbereit sein. Das ist das, was unser Herr und Heiland auch immer wieder getan hat. Menschen, die er gar nicht vorher kannte, kannte sie natürlich vor Grundlegung der Welt, aber als irdischer Jesus, einem Zachäus, einem Bartimäus, dem letztlich fremd war, zu begegnen. Das wollen wir auch machen. Da habe ich mir auch überlegt, wie mache ich das jetzt deutlich? Wie kann man das an einem Beispiel sagen? Und jetzt habe ich ein Beispiel mitgebracht von einem Mann, den ich eigentlich gar nicht theologisch großartig schätze. Der hat theologisch viel Falsches gemacht, aber in seinem Handeln vieles richtig. Und dieser Mann ist Albert Schweitzer. Und ihr wisst halt, der ist unserer Gemeinde sehr zugetan. Unsere Bibel kommt von ihm her. Und die Glocke, die hier oben ist, halt, die hat er dann da mit dem Spruch versehen und hat eine große Verbindung zu Martini. Und Schweitzer ist ja, wie gesagt, als Theologe eine Katastrophe. Aber in dem, was er getan hat, unfassbar stark. Ein fantastischer Musiker, ein großartiger Theologe und eben ein fantastischer Mediziner. Und er sagt, ich verzichte auf die große Karriere hier in Europa und ich gehe nach Afrika und ich helfe den Ärmsten der Armen. Und ist nach Blambranene gegangen, in dieses Urwaldhospital, hat das dort gegründet, um Menschen, die keine medizinische Versorgung haben, zu helfen, damals auch vor dem Ersten Weltkrieg. Und er ist nicht nur hingegangen und hat dort gesagt, naja, ich muss dann impfen und ich muss dann, was weiß ich, Wunden verbinden und operieren. Nein, er hat ausdrücklich auch gesagt, dass dieses Krankenhaus ein Ort sein soll, wo Menschen sich willkommen wissen, wo Fremde hinkommen sollen. Das war das Motto, was er gesagt hat, die Menschen sollen spüren, du bist willkommen, du bist nicht vergessen. Es ging nicht nur um äußere Heilung am Körper, sondern auch ein Wohltun an einem Leben, an der Seele, dass er merkt, hier wird einem ein Liebesdienst erwiesen. Schweitzer hat dann mal diese Aussage über sein ganzes ethisches Handeln gebracht, dass er gesagt hat, das einzig Wichtige im Leben sind die Spuren der Liebe, die wir hinterlassen haben, wenn wir gehen. Und da hat er vieles Richtiges gesagt. Es spielt, wenn wir beerdigt werden, keine Rolle, wie viel Geld wir angehäuft haben, wie viel akademische Wein oder was weiß ich wir haben und Autos gefahren haben, sondern was haben wir anderen Menschen gegeben? Denen, im ersten Punkt, die zu uns gehören, aber eben auch denjenigen, die ferne von uns stehen, den Fremden. Gastfreundschaft zu sein. Und das verheißt ja dieser Text doch, häufig segnen wir uns selber dadurch. Nicht? Manche erleben dann, wenn sie sich jemanden öffnen, dass sie einen Engel dadurch beherbergen. Man geht auf einen fremden Menschen zu und merkt gar nicht mal, welche eine Segnung drin steckt. Deshalb, das wollen wir mitnehmen. Für das, was in den nächsten Wochen der Herr für uns vorbereitet hat. Wenn wir fremden Menschen begegnen, nicht direkt mal so zumachen, oh, Vorsicht, Vorsicht, Vorsicht, sondern zu sagen, offen sein, freundlich sein, Willkommensgesten zu setzen, einfach zu sagen, Gastfreundschaft erweisen. Das nicht vergessen, so sagt es dieses Bibelwort. Und ich bin mir ganz sicher, dass der Herr uns in Situationen stellen wird, wo wir das leben können. Und wo wir gehalten sind, vielleicht mal so unsere Handbremse zu lösen, auf andere Menschen zuzugehen, die wir normalerweise vielleicht außen vor gelassen hätten. Das Erweisen von Gastfreundschaft ist etwas, was Gott von uns, seinen Hausgenossen, fordert. Wir dürfen nie vergessen, er gewährt uns Gastfreundschaft. Er ist so freundlich, dass er in uns wohnt. Er lässt uns eines Tages wohnen im himmlischen Jerusalem. Er hat schon Wohnstätte für uns bereitet. Haben wir es verdient? Nein, alles unverdient. Ganz im Gegenteil. Eigentlich könnte der nicht gastfrei zu uns sein. Ist er aber. Aber was er von uns verlangt, ist, dass wir das auch leben gegenüber den Menschen in dieser gefallenen und verkommenen Welt. Das Erweisen von Gastfreundschaft. Ein drittes, was von uns verlangt wird als Hausgenossen Gottes, ist das Engagement für die Gefangenen.
Und ich muss euch ehrlich sagen, als ich den Predigtext gelesen habe, habe ich gedacht, ich predige nicht drüber, weil da habe ich ja schon vor 3 Wochen drüber gesprochen. Das Engagement für inhaftierte Christen, also die sagen, du hast nichts anderes mehr drauf. Aber dann habe ich auch gedacht, wer bin ich, dass ich sagen muss, naja, ich muss hier so methodisch, didaktisch richtig die Dringe machen halt. Wenn der Herr das nochmal gibt, dann wollen wir uns dem nochmal zuwenden. Wenn das dem so wichtig ist, dass er sagt, hey, sag es der Gemeinde noch ein weiteres Mal, auch wenn das jetzt erst 3 Wochen her ist, dass du das schon mal vertieft hast, dann ist das heute nochmal dran. Und hier lesen wir es nochmal. Denkt an die Gefangenen, das heißt im Vers 3, als wäret ihr Mitgefangene, und an die Misshandelten, weil ihr noch im Leibe lebt. Also im Leibe leben, das meint eben die, die zu Christus gehören. Hier geht es die um Christus Verfolgten, die um der Sache Jesu Verhafteten und Verfolgten. Und deren Nöte sollen wir uns annehmen, an sie sollen wir denken. Und jetzt sage ich nochmal, Großteil von euch ist vielleicht gar nicht da gewesen vor 3 Wochen, aber vor 3 Wochen waren einige hier. Und die haben vor 3 Wochen diese Predigt gehört. In dieser Predigt habe ich dann auch mehrere Namen genannt, wo ich gesagt habe, bitte betet für die. Die sitzen unter furchtbarsten Bedingungen im Gefängnis. Und da kann man sagen, ja, der Latzel, der hat ja so seine eigenen Ideen. Aber ich nenne nochmal diese beiden Namen. Einmal Mohammed Casey, dieser indonesische Evangelist, der zu einer 12-jährigen Gefängnisstrafe verurteilt worden ist, nur weil er sich zu Jesus hingewandt hat, weil er vom Muslim zum Christen geworden ist, weil er das über YouTube erzählt hat. Und er sitzt hier im Gefängnis. Indonesien im Gefängnis nur dafür. Und da habe ich euch damals aufgefordert, betet dafür. Ich habe euch auch aufgefordert, für den Dr. Kiflu zu beten, der aus Eritrea ist. Der seit 2004 inhaftiert ist, nur weil er zu Jesus gehört. 22 Jahre. 22 Jahre. Und jetzt ist meine Frage an euch. Habt das gemacht? Die Sache ist ja die, ist das nochmal die Idee von Pastor Latzel? Oder hatte Gott vielleicht einen Auftrag für mich? Für den zu beten. Für die beiden zu beten. Für die verfolgte Gemeinde insgesamt zu beten. Was wäre denn, wenn wir im Gefängnis wären? Das stellen wir uns mal vor. Wir würden irgendwo im Gefängnis sitzen, schon seit Jahren, um Jesu Christi willen. Wir würden gefoltert, hätten nicht richtig zu essen. Und anderswo auf der Welt, da würden Mitbrüder und Mitgeschwister in Saus und Braus leben. Ja, deren Probleme wären die, ja, wo fahre ich denn das nächste Mal im Urlaub hin? Was ist denn die nächste Handtasche, die ich mir kaufe? Wie viel PS soll denn mein nächster Wagen haben? Und wenn sie dann aufgerufen werden, für die verfolgte Gemeinde zu beten, naja, es betrifft mich ja nicht, ist ja nicht mein Schwager, mein Cousin oder mein Enkelkind. Wir sollen uns um die verfolgte Gemeinde kümmern. Gott ruft uns dazu auf. Mein Nachbar ist im Urlaub jetzt gewesen, kommt die Woche wieder. Als der in Urlaub gefahren ist, ist er zu mir gekommen und hat gesagt, Olli, kannst du mir einen Gefallen tun, wenn ich weg bin, es trocken ist, den Garten bewässern? Klar, mache ich, bin ein netter Nachbar, mache ich. So, ich stelle mir vor, ich hätte jetzt die letzten 10 Tage nicht bewässert, wie der Garten aussieht. Und der würde mich nochmal anrufen mit, ach du liebe Zeit, vergessen, und heute hätte es nicht so geregnet. Da würde ich aber jetzt richtig anfangen, da alles unter Wasser zu setzen halt. Weil der hat mich ja gebeten halt. Ne? Ja. Habe ich vergessen. Habe ich nicht so wichtig gefunden. Und wisst ihr was? Bei meinem Nachbar habe ich das gemacht. Ich weiß nicht, wie das bei euch ist. Wenn euer Nachbar euch um irgendwas bittet, das seid ihr vermutlich sehr, sehr, sehr, sehr zuverlässig. Aber wenn der Herr als Chef unseres Hauses uns etwas befiehlt, das ist keine Bitte, das ist ein Befehl. Er sagt, das ist meine Hausordnung, so habt ihr zu leben. Ja? Wie ist es denn damit? Und wenn er sagt, na, meine Güte, das war jetzt vor 3 Wochen nicht der ganz große Glanz, ich habe gerade 2-mal so einen Halbsatz eingeschoben halt, aber da will ich mich neu für engagieren, dann bitte, könnt ihr das heute unter das Kreuz bringen, Abendmahl erleben, Vergebung erleben und dann neu ran. Wir wollen uns einsetzen für die verfolgte Gemeinde. Ich habe eben 2 Namen genannt, Mohammed Casey und Dr. Kiflo. Ich gebe noch einen dritten dazu. Ich habe gestern unseren Missionsleiter Manfred Müller angelogen. Ich sage, ist noch jemand ganz besonders schlimm dran? Oh, gesagt, ja, wir haben wieder eine Sache reingekriegt. Da müssen wir nochmal gucken. Das ist der Pastor Dr. Wang Li. Der war früher Anwalt gewesen. Dann hat er sich bekehrt, ist in China und hat dann die Zionkirche gegründet. Halt, richtig explodiert das Ding halt. Über 1500 Mitglieder, ganz viele Filialgemeinden, die auch über Corona halt in der Zeit über Internet gegründet haben halt. Und er ist einfach verhaftet worden im letzten Jahr, Oktober 25. Und die Begründung lautet,
Illegale Nutzung eines Informationsnetzwerkes. Illegale Nutzung eines Informationsnetzwerkes. Das heißt, der hat seine Gottesdienste gestreamt. Genau dasselbe, was wir machen. Und dafür gehst du in China, wenn du zu viele Klicks hast, in den Knast. Und dann bleibst du erstmal im Knast. Und das ist, wie gesagt, nicht so eine Heil- und Sanatoriumsanstalt wie die deutschen Gefängnisse. Da gelten andere Regeln. Inklusive Mobbing seiner Kinder an der Schule. Dann haben sie seine Frau, auch sind zwei kleine Kinder, haben die Frau auch noch verhaftet. Halt, die ist Gott sei Dank schon wieder draußen. Aber er sitzt da und weiß nicht, wie es weitergeht. Und da wollen wir auch für ihn mitbeten. Wir wollen beten, dass die Glaubensgewissheit haben in ihrer Haft. Dass auch die Kinder geschützt bleiben, dass der Herr sie durchführt. Wir wollen aber auch beten um politische Veränderung. Und wer ein bisschen Kapazität hat, der kann gerne bei der chinesischen Botschaft mal anrufen, einen Brief schreiben. Denn das mögen die nicht, die politisch Verantwortlichen, wenn die Lampe reingehalten wird. Und wenn da zu viel Druck ist, zu viele, dann lassen die schon mal Leute frei. Aber nicht, weil wir Druck machen, sondern weil wir beten und uns für Christen einsetzen. Engagiert euch für die Gefangenen. Und hier heißt es ja, als wärt ihr Mitgefangene, als wäre das unser Problem. Dazu gucken. Jetzt darf ich euch sagen, wenn ich euch das so vorhalte, der Latzel, ich bin natürlich bei der HMK engagiert, aber ich habe für mich nochmal neu gemerkt, hey, Latzel, du kannst auch mehr machen. Machst schon ein bisschen was, aber du darfst mehr machen. Und es war nicht so, dass diese Gemeinde St. Martini 3 Wochen später nochmal dieses brauchte, sondern schon vor 3 Wochen habe ich gedacht, ja, ich könnte ein bisschen mehr machen. Aber wisst ihr, was ich getan habe? Ich habe nicht mehr gemacht. Und da gibt der Herr mir dieses Wort und sagt, hey, Latzel, du, mit all deinen Beziehungen, mit all deinen Möglichkeiten, du musst mehr machen. Du musst dich engagieren. Und das will ich mitnehmen als Hausgenosse Jesu Christi, der ich sein darf. Ein viertes, was der Herr von uns verlangt, ist das Einstehen für die Ehe. Da heißt es hier im Vers 4, die Ehe soll in Ehren gehalten werden bei allen und das Ehebett unbefleckt. Denn die Unzüchtigen und Ehebrecher wird Gott richten. Wir sollen die Ehe in Ehre halten. Und das sind 2 Bereiche. Das erste ist das mal persönlich. Für uns, die wir verheiratet sind, für unsere Ehe. Wir sollen als Ehepartner unsere Ehefrauen und Ehemänner in Ehren halten. Wir sollen die ehrenvoll behandeln. Genauso wie wir Gott die Ehre geben, natürlich in der Verehrung und Anbetung, aber unsere Ehefrauen und Ehemänner auch. Das soll passieren. Und nicht nur, dass wir dann mal ein Geschenk machen, ein Kompliment machen. Vor allen Dingen, so heißt es hier, das Ehebett unbefleckt halten. Und da geht es nicht nur um den direkten Vollzug des Ehebruches, dass man mit einer anderen Frau oder einem anderen Mann in die Kiste steigt, sondern eben auch all die Gedanken, die falsch sind bei einem oder was man sich im Computer anguckt. Und das ist der ein oder andere von uns gemeint. Zu sagen, hey, nicht nur nach außen die Ehe in Ehren halten, sondern eben auch nach innen die Ehe in Ehren halten.

Jetzt könnte man ja sagen, ja, in unserer wunderbaren Bundesrepublik, da haben wir ja im Artikel 6 des Grundgesetzes verankert, dass die Ehe geschützt ist halt, nicht? Und dann müssen ja alle gucken. Das hat auch noch keiner rausgenommen von den Politikern, aber man muss ja nicht ein Gesetz entfernen, man kann es ja auch aushöhlen. Ich kann einen Zahn im Mund haben halt, der sieht nach außen aus wie ein Zahn, aber ich kann alles rausnehmen, was drin ist, da ist er nicht mehr da. Sieht nur noch Schein nach aus. Und so ist das, was mit der Ehe passiert in diesem Land mehr und mehr. Das, was die Väter des Grundgesetzes damals gedacht haben, vor über 75 Jahren, das war fantastisch und gut, die würden sich im Grabe rumdrehen, was sie sehen, was heute daraus gemacht wird. Wir wollen die Ehe in Ehre halten. Und das heißt auch dafür einzustehen, was Ehe ist, nicht zuzulassen, dass Ehegattensplitting abgeschafft wird. Nicht zuzulassen, dass gesagt wird, ja, Ehe kann ja alles sein. Ehe ist die Verbindung zwischen Mann und Frau. Das ist das, was uns Gottes Schöpfungsordnung sagt. Wir haben ja Erlösungsordnung, wir haben Gesetzesordnung und Schöpfungsordnung. Das Tag und Nacht ist halt, können wir nichts dran ändern. Und dass es eben Mann und Frau gibt. Problem ist nur, wenn du da heute in unserer Gesellschaft für eintrittst, dann geht's auf den Deckel. Heute kannst du noch Gottesdienste streamen. Aber für manche Themen wirst du auch verfolgt, auch schon in Mitteleuropa. Ich habe vor einigen Wochen eine Stunde zusammengesessen mit der ehemaligen finnischen Innenministerin. Eine ganz feine Frau. Medizinerin, Ärztin, gebildet, mit einem Pfarrer verheiratet. Wie gesagt, politische Karriere, Innenministerin ihres Landes gewesen. Und eine ganz gläubige Christin. Die Pevi Rezén, die ist nur so groß hier, aber richtig starke Frau. Und dann hat sie ihr eigenes Land verurteilt. Warum? Weil sie nur gesagt hat, Ehe besteht nur zwischen Mann und Frau. Jetzt geht das vor den EuGH, vom Europäischen Gerichtshof. Die ist seit 8 Jahren nur am Klagen für Dinge, die in der Bibel stehen. Nichts anderes hat die Frau gesagt, in aller Liebe, in aller Ehe. Mutter von 5 Kindern, das ist eine ganz zarte, liebevolle Frau. Aber wird verfolgt, weil sie zu dem steht, was sie über Ehe glaubt, was in der Bibel steht. Und das ist die Frage an uns. Einstehen für die Ehe in Ehren halten. Ducken wir uns da weg, weil uns betrifft es ja nicht. Ist ja nicht so schlimm. Oder haben wir auch eine Aufgabe in dieser Gesellschaft aufzustehen? Denn das dürfen wir nie vergessen. Die Bürger, der Wähler ist der Souverän in dieser Staat, in dieser Demokratie und nicht die Politiker. Und was die Politiker häufig nach außen sagen, und nach innen hin leben. Das haben wir ja in der letzten Woche erlebt bei der Christlich-Demokratischen Union, was der Fraktionsvorsitzende treibt. Tut mir leid, man muss das so deutlich sagen. Auch zum Thema Ehe in Ehren.

Unser heutiger Gottesdienst geschehe im Namen Gottes, des Vaters, des Sohnes und des Heiligen Geistes. Amen. Wir singen das Eingangslied 278, Vers 1 bis 3. 278, 1 bis 3. Wer kann je Gott was Gutes haben, das nicht von dir den Ursprung hat?

Wir erheben uns. Tröste uns, Gott, unser Heiland, und lass ab von deiner Ungnade über uns. Höre uns und sieh gnädiglich an dein Heiligtum, das verstöret ist. Denn wir liegen vor dir mit unserem Gebet, nicht auf unserer Gerechtigkeit, sondern auf deine große Barmherzigkeit. Höre, der Himmel und Erde nimmt zu Ohren, denn der Herr redet. Ich habe Kinder auferzogen und erhöht, und sie sind von mir abgefallen. O weh des sündigen Volkes, das Volks von großer Missetat, der schändlichen Kinder, die den Herrn verlassen, den Heiligen in Israel lästern und weichen zurück. Ehre sei dem Vater und dem Sohn und dem Heiligen Geist.

0: in dem Herrn Geliebte. Wir sind hier versammelt, Gott im Geist und in der Wahrheit anzubeten, ihm für alle seine Wohltaten zu danken und ihn um alles, was uns an Leib und Seele Not tut, zu bitten. So lasset uns im Bewusstsein unserer Unwürdigkeit ihm unsere Sünden bekennen, indem wir miteinander also sprechen.
1: Allbarmherziger Gott und Vater, wir bekennen vor dir unsere vielfachen Sünden und Übertretungen, mit denen wir deinen Zorn und deine Strafe wohl verdient haben. Siehe erbarmet auf uns nieder und vergib uns alle unsere Sünden, um des Verdienstes deines lieben Sohnes, unseres heilenden Jesu Christi.

der allmächtige ewige Gott, hat sich uns an Christo Jesu erbarmt und vergibt uns um denselben Willen alle unsere Sünden. Er verleihe uns auch Gnade, unser Leben zu bessern und das ewige Leben zu empfangen. Ehre sei Gott in der Höhe.

Der Herr sei mit euch. Lasst uns beten. Herr Gott, himmlischer Vater, wir bitten dich, du wollest uns durch deinen Heiligen Geist regieren, auf dass wir mit gläubigem Herzen dein Wort hören, annehmen und dadurch geheiligt werden. Auf Jesum Christum, deinen Sohn, unser ganzes Vertrauen und unsere Hoffnung setzen. Unser Leben nach deinem Wort bessern, vor allem Ärgernis uns hüten und ewig selig werden durch Jesum Christum, deinen Sohn, unseren Herrn. Amen. Vernehmt die heutige Epistel am 10. Sonntag nach Trinitatis, welches geschrieben steht in 1. Korinther Kapitel 12 von 1 bis 11. 1. Korinther 12 von 1 bis 11. Von den geistlichen Gaben aber will ich euch, liebe Brüder, nicht in Unwissenheit lassen. Ihr wisset, dass ihr Heiden seid gewesen und hingegangen zu den stummen Götzen, wie ihr euch habt hinreißen lassen. Darum tue ich euch kund, dass niemand Jesum verflucht, der durch den Geist Gottes redet, und niemand kann Jesum einen Herrn heißen, außer durch den Heiligen Geist. Es sind mancherlei Gaben, aber es ist ein Geist. Und es sind mancherlei Ämter, aber es ist ein Herr. Und es sind mancherlei Kräfte, aber es ist ein Gott, der wirket alles in allem. In einem jeglichen erzeigen sich die Gaben des Geistes zum allgemeinen Nutzen. Einem wird gegeben, durch den Geist zu reden von der Weisheit. Dem anderen wird gegeben, zu reden von der Erkenntnis nach demselben Geist. Einem anderen der Glaube in demselben Geist. Einem anderen die Gaben gesund zu machen in demselben Geist. Einem anderen Wunder zu tun. Einem anderen Weissagung. Einem anderen Geister zu unterscheiden. Einem anderen mancherlei Sprachen. Einem anderen die Sprachen auszulegen. Dies aber alles wirkt derselbe eine Geist und teilt einem jeglichen seines zu, nachdem er will. Amen.

0: Lasset uns unseren heiligen Christenglauben bekennen und miteinander von Herzen also sprechen.
1: Wir glauben an Gott, den Vater, den allmächtigen Schöpfer Himmels und der Erde, und an Jesum Christum, Gottes eingeborenen Sohn, unseren Herrn, der empfangen ist von dem Heiligen Geist, geboren von der Jungfrau Maria, gelitten unter Pontius Pilatus, gekreuzigt, gestorben und begraben, niedergefahren zur Hölle, am dritten Tage auferstanden von den Toten, aufgefahren gen Himmel, sitzen zu Rechten Gottes, des allmächtigen Vaters, von dannen er kommen wird zu richten die Lebendigen und die Toten. Wir glauben an den Heiligen Geist, eine heilige christliche Kirche, die Gemeinde der Heiligen, Vergebung der Sünden, Auferstehung des Fleisches und ein ewiges Leben. Amen.
0: Wir singen aus dem Hauptlied 304, Vers 1 bis 3. 304, 1 bis 3. Mein Herz, ach, denk an deine Buße, da noch des Hirten Stimme lockt.

Wir erheben uns. Die Gnade unseres Herrn Jesu Christi und die Liebe Gottes und die Gemeinschaft des Heiligen Geistes sei mit uns allen. Amen. Vernehmt das Wort Gottes, das uns heute am Israelsonntag als Predigt dienen soll, welches geschrieben steht in Lukas Kapitel 19 von Vers 41 bis 48. Lukas Kapitel 19 von 41 bis 48. Und als er nahe herankam, sah er die Stadt an und weinte über sie und sprach: Wenn doch auch du erkenntest zu dieser deiner Zeit, was zu deinem Frieden dient, aber nun ist's vor deinen Augen verborgen. Denn es wird die Zeit über dich kommen, dass deine Feinde werden um dich und deine Kinder mit dir eine Wagenburg schlagen, dich belagern und an allen Orten ängsten und werden dich schleifen und keinen Stein auf dem anderen lassen, darum, dass du nicht erkannt hast die Zeit, darin du heimgesucht bist. Und er ging in den Tempel und fing an auszutreiben, die darin verkauften und kauften, und sprach zu ihnen: Es steht geschrieben, mein Haus ist ein Bethaus, ihr aber habt's gemacht zur Mördergrube. Und er lehrte täglich im Tempel. Aber die hohen Priester und Schriftgelehrten und die Vornehmsten im Volk trachteten ihm nach, wie sie ihn umbrächten, und fanden nicht, wie sie ihm tun sollten, denn das Volk hing ihm an und hörte ihn. Amen. Durch das Evangelium für den heutigen Sonntag, ja durch alle Schriftlesungen für diesen Tag, geht ein ernster Ton. Der Ton des Gerichtes und des Weherufes Jesu über das Volk der Juden und die Stadt Jerusalem. Was hat denn unseren Väter bewogen, in dieser hochsommerlichen Zeit diese ernsten Bibelabschnitt als Predigttext zu wählen, wo doch alles um uns her Leben und Freude atmet? Die blühenden Blumen, die reifen Felder, die frohe Ferienstimmung. Nun, das hat schon seinen Sinn. Diese hochsommerliche Zeit ist durch erschütternde Ereignisse in der Weltgeschichte gekennzeichnet. Unsere Väter dachten bei der Wahl dieser Texte daran, dass es der Monat August war, als im Jahre 587 vor Christus der König Nebukadnezar Jerusalem eroberte und das Volk der Juden gefangen nach Babel wegführte. Und es war wieder der Monat August, als im Jahre 70 nach Christus der römische Feldherr Titus Jerusalem gewann, die Stadt und den Tempel anzündete und zerstörte und das Volk Israel, soweit es nicht dabei umkam, in alle Welt zerstreut wurde. Und wir Deutschen denken an diesen Tagen, an jene hochsommerliche Zeit im Jahre 1914, als der Erste Weltkrieg begann, der eine Welt in Blut und Tränen stürzte und das Deutsche Reich mit seinem Kaiserhaus in den Zusammenbruch führte. Und es war noch hochsommerliche Zeit, als am 1. September 1939 ein noch schrecklicherer Zweiter Weltkrieg ausbrach, unter dessen Folgen ganz Europa litt. Und so haben wir auch allen Anlass, vor solch einem Evangelium stille zu werden und auf seine Botschaft zu hören. Denn wenn wir zur Zeit auch wieder oder noch in äußeren Frieden leben dürfen und für solche Tage Gott von Herzen dankbar sein wollen, so wollen wir doch eins nicht vergessen, dass es nicht immer so bleiben wird. Die Zeit steht nicht still, sondern sie bewegt sich seit Christi Tod und Himmelfahrt unaufhaltsam ihrem Abschluss entgegen und damit auch dem, was noch an Gerichten und Erschütterungen über die Welt kommen soll. Und von solchen endzeitlichen Erschütterungen sagt der Apostel im Namen des Herrn: Wenn sie sagen werden, Friede, Sicherheit, dann wird sie das Verderben schnell ergreifen, gleich wie der Schmerz eine schwangere Frau, und werden nicht entfliehen. Und wann ist wohl lauter und eifriger von Frieden und Sicherheit in der Welt gesprochen worden als heute? Wir wollen gewiss alles ehrliche Mühen der Staatsmänner um Frieden und Sicherheit ehren und für sie beten, wie uns das Wort Gottes dazu ermahnt. Aber Kinder Gottes haben alles im Lichte seines Wortes zu sehen, das uns sagt, dass solche Friedenszeiten Gnadenzeiten sind, die wir auskaufen sollen,
im Werk unseres Herrn und zur Befestigung unseres Glaubens, weil sie auch immer zu Ende gehen. Denn es kann nicht Frieden werden, bis Jesus Liebe siegt und dieser Kreis der Erden zu seinen Füßen liegt. Das Herz, das heißt die Mitte in unserem Evangelium, sind die Tränen Jesu. Als er nahe hinzukam, sah er die Stadt an und weinte über sie. Und von diesem Satz wollen wir heute ausgehen. Man sagt, wenn ein Mann weint, dann hätte das schon etwas zu bedeuten. Ein Mann weint nicht so schnell und wenn dann, vielleicht etwas verschämt und verborgen. Aber hier weint der Mann, der sagen konnte, ich und der Vater, der lebendige Gott, sind eins. Also der Sohn Gottes weint. Und er tut es ganz offen, sodass man ihn hört und sieht. Welch ein Bild. Vielleicht finden wir es zu sentimental, wenn wir uns das so vorstellen. Vielleicht denken wir, wir vermenschlichen Gott zu sehr mit solcher Betonung. Aber das ist gewiss nicht der Fall. Das Bild, das die Bibel von Gott zeichnet, trägt wirklich auch diesen leidenden Zug. Ein Ochse kennt seinen Herrn und der Esel die Krippe seines Herrn. Aber mein Volk kennt mich nicht und Israel versteht es nicht. So klagt Gott durch Prophetenmund. Und solche Töne finden sich immer wieder in der Bibel. Und so auch hier. Die Tränen Jesu gehören zwar zu den seltsamsten, unbegreiflichsten und geheimnisvollsten, was uns das Neue Testament über ihn und damit über Gott sagt, aber auch zu den tröstlichsten und eindrucksvollsten für alle Kinder Gottes und alle, die es werden wollen. Und auf beides wollen wir heute hören. Wir möchten heute Morgen auf zwei Dinge sehen. Erstens, Jesus' Tränen sind die tröstlichsten. Zweitens, Jesus' Tränen sind die eindrucksvollsten. Zuvor lasst uns beten. Nun, gib uns Pilger aus der Quelle, der Gottesstadt den frischen Trank. Lass über der Gemeinde helle aufgehen dein Wort zu Lob und Dank. Zeig uns dein königliches Walten, bring Angst und Zweifel selbst zur Ruhe. Du wirst allein ganz recht behalten, Herr, mach uns still und rede du. Amen. Amen. Wir hören den Chor.

Wir hören erstens, Jesus' Tränen sind die tröstlichsten. Denn in Jesu Tränen liegt zuallererst wirklich ein tiefer Trost für alle angefochtenen Kinder Gottes, für alle suchenden, enttäuschten und heimatlosen Herzen. Es ist der Trost, von dem die Bibel an anderer Stelle sagt, wir haben nicht einen hohen Priester, der nicht könnte Mitleid haben mit unserer Schwachheit, mit unserem Elend, mit unserem Kummer und Leid. Und wir haben auch nicht einen Heiland, der unsere Welt nicht kennen würde, der die Mächte des Bösen, die Macht der Versuchung, der Angst und Not und des Todes, dem das alles fremd wäre. Nein, wir haben auch nicht einen Gott und Vater, der in unerreichbaren, fernen Welten thront, unberührt von allem Erdenweh und Weltjammer. Im Gegenteil, sondern wir haben einen Heiland und Herrn, der hat auf dieser Erde gestanden und hat im Anblick dessen, was Sünde und Tod angerichtet haben, Tränen vergossen, wie am Grabe Lazarus. Und er hat unter dem Schmerz der Enttäuschungen und der Verstocktheit der Menschen geschluchzt und geweint. Und nichts zerbricht so sehr das Herz Jesu, wie wenn Menschen verloren gehen, wenn Menschen das Angebot Gottes ausschlagen. Und jetzt wollte ich Ihnen heute Morgen sagen, wissen Sie, dass Sie Jesus heute oft zum Weinen bringen? Weil Sie einfach das zurückweisen. Und Jesus weint nicht immer um andere, nicht um sich, er ist nie wehleidig. Als er nahe hinzukam, sah er die Stadt an und schluchzte laut auf. So lesen wir in einer anderen Übersetzung. Es sind Tränen verschmähter Liebe, aber eben Tränen der Liebe, die Jesus weint. Er weint sie über ein Volk, eine Stadt, über Menschen, die er zu Gott zurückgerufen, in heißer Liebe um sie geworben und gerungen hat und die ihn doch abweisen und dabei sind, ihn ans Kreuz zu schlagen. Die Tränen Jesu also, welch ein unaussprechlicher, tröstliches Evangelium für mich und dich. Für die ganze unter dem Fluch der Sünde und des Todes seufzenden Menschheit. Die Tränen Jesu verkündigen uns, du hast einen Heiland und Herrn und einen Gott im Himmel, der kein Gefallen hat am Tode des Gottlosen und am Verderben der Menschen. Auch nicht an den Gerichten, die über die Welt gehen, sondern der will, dass allen Menschen geholfen werde und dass sich der Sünder bekehre von seinem Irrweg und heimkehre zu dem lebendigen Gott. Übrigens ist das der größte Glaubenstrost, den man in dieser Welt haben kann, wenn man erkennt, Jesus hat mich lieb. Er liebt mich, auch wenn ich gefallen bin, auch wenn ich alles in meinem Leben falsch gemacht habe, auch wenn ich verkehrt gelebt habe, aber er lässt mich nicht los. Er geht mir nach und erhält mich. Und ich hoffe, dass Sie bis in Ihre Todesstunde das von Jesus sagen können. Der mich liebet, der mich kennt und bei meinem Namen nennt. Jesus kennt mich, Jesus liebt mich und ich liebe ihn. Denn der da vor den Toren einer gerichtsreifen Stadt weint, ist ja, um es noch einmal zu sagen, nicht nur ein Mensch, wie wir alle, sondern er ist der menschgewordene Sohn Gottes. Mensch geworden, um mit uns reden zu können, in unserer Sprache. Um für uns leiden und sterben zu können, um mir und dir und einer ganzen Welt zu sagen, er selbst, der Vater, hat euch lieb. Welch eine ergreifende Wahrheit. Solch ein Herz voll Liebe steht also nicht bloß hinter allem, was auf Erden ganz offenbar zu unserem Wohl und Segen geschieht, bis zu den reifen Feldern um uns her. Nein, solch ein Herz steht auch immer hinter allem, was in unserer Welt an schwerem, dunklem, notvollem geschehen ist und geschieht. Sind doch alle Gerichte, die Gott über diese Welt kommen lässt, niemals das Erste, was wir von ihm empfangen. Das Erste ist immer Güte, Barmherzigkeit und Treue. Und am Anfang der Menschheitsgeschichte steht ein Paradies. Und auch danach gilt, die Güte des Herrn ist, dass wir nicht gern aus sind. Seine Barmherzigkeit hat noch kein Ende, sondern sie ist alle Morgen neu. Alles andere, was Gott über uns hat kommen lassen, bildet den Gegenwind seiner Liebe, den der zu spüren bekommt, der sich von seiner Güte nicht ziehen und rufen lässt. Auf jeden Fall sagt uns das Wort hier, wenn Städte in Staub und Asche sinken,
wie damals Jerusalem. Wenn Kriege die Welt erschüttern, wenn Mauern fallen oder gebaut werden, oder wenn du selbst in kummervollen Nächten seufzt und weinst über die Dinge, die dir zu schwer geworden sind, dann ist das alles zuerst an diesem Herrn vorbeigegangen, der das allermitleidigste Herz gegenüber der Welt und seinen Kindern hat. Mit welchem Vertrauen darfst du ihm also deine Not klagen, deine Tränen weinen und ihm auch deine Sünden und dein Versagen offenbaren? Wie gerne wird er dich anhören, dir vergeben und dich annehmen, reinigen und heilen. Er, der gerade darüber weint, dass Menschen hart bleiben, sich nicht rufen und helfen lassen, sondern ihn von sich weisen. Er, der an anderer Stelle sagt, es wird Freude sein bei den Engeln über einen Sünder, der Buße tut, über einen Menschen, der umkehrt und Gott die Ehre gibt. Mit welcher Hoffnung dürfen wir darum auch auf das Ende der Wege blicken, die dieser Heiland seine Leute führt? Er will und wird nicht ruhen, bis auch das letzte Erdenwehen von den Seinen genommen und jene Welt gekommen ist, von denen wir im letzten Buch der Bibel lesen: Das Alte ist vergangen, sieh, es ist alles neu geworden. Denn dieser Heiland hat angesichts der Sünde und der Bosheit auf Erden nicht bloß geweint, sondern er ist hingegangen durch sein Leiden und Sterben, uns den Weg zu bereiten zu solchem Ziel und Erbe. Und diesen Herrn hat Gott erhöht und ihm den Namen gegeben, der über alle Namen ist. Die ganze Welt, also in den Händen des Herrn, welch ein Trost. Nicht in den Händen des Bösen, nicht in den Händen blinder Gewalt, auch nicht in den Händen menschlicher Tyrannei. Sie alle haben nach Gottes Willen ihre genau begrenzte Zeit, sondern unsere Welt ist in den Händen des Heilandes, der um sie geweint hat und dann für sie gestorben ist. Ihm hat Gott alle Gewalt gegeben im Himmel und auf Erden. Deshalb steht diese Welt auch noch. Deshalb wird das Zeugnis von seiner Gnade noch durch die Welt getragen. Deshalb dürfen wir noch beten und hoffen für eine verlorene Welt. Ja, die Tränen Jesus, sie sagen alle Suchenden, angefochtenen und erschrockenen Herzen: Komm, der Herr hat Himmelsgaben für die Seele, die ihn liebt. Komm, auch du sollst alles haben, was der Herr den Seinen gibt. Diesem Herrn können wir keine größere Freude bereiten als die, dass wir kommen und nehmen, glauben und beten. Aus Erbarmen nimm ich Armen, nimm ich Jesu, wie ich bin, dir dem einen, heiligen, reinen, dir gehöre ich forthin. Bevor wir den zweiten Punkt betrachten, hören wir noch den Chor.

Wir hören zweitens, Jesus Tränen sind die eindrucksvollsten. Die Tränen Jesu, welche eine eindrückliche Mahnung und ernste Warnung an alle unbußfertigen, heilandslosen Menschen. Das ist das andere, das uns hier deutlich wird. Jesu Tränen sind keine Tränen der Ohnmacht, die Kinder oder auch Großen weinen, wenn sie in ihrem Trotz nicht können, wie sie wollen, sondern es sind Tränen verschmähter Liebe, Tränen über das

verträumt und vertan wird. Als Jesus solche Worte sprach, da ging im Volk Israel äußerlich alles nach seinem gewohnten Gang. Nichts deutete auf solch einen Untergang hin. Jerusalem rüstete sich gerade auf das Passafest. Große Scharen von Festbesuchern zogen singend durch Jerusalem. Der Rauch von den Opfern, die Gott dargebracht wurden, stieg über den Tempel auf. Ein Bild des Friedens. Gewiss, die Römer waren im Lande. Aber wer sich ruhig verhielt, konnte unbehelligt im Frieden leben und Feste feiern und das Leben genießen. Doch 40 Jahre später lag diese Stadt mit ihrem Tempel in Schutt und Asche. Und rings um die Stadt standen Kreuze, an denen Juden zu Hunderten hingen. Lassen wir uns, liebe Freunde, nicht blenden durch den Frieden und Wohlstand und die Freiheit, die wir noch haben dürfen. Niemals ist äußerer Wohlstand ein Zeichen, an dem man etwa ablesen könnte, dass es um ein Volk oder einen Menschen gut bestellt ist, in seinem Verhältnis zu Gott, und dass er deshalb von ihm so gesegnet wird. Entscheidend für eine Zeit, ein Volk und für einen Menschen ist immer die innere Seite seines Lebens. Der reiche Mann, von dem Jesus an anderer Stelle erzählt, lebte alle Tage herrlich und in Freuden. Wer nur das äußere Bild sah, konnte meinen, im Leben dieses Mannes müsse doch auch in Bezug auf den lebendigen Gott alles in Ordnung sein. Wie könnte es ihm sonst so gut gehen? Und doch saß in seinem Leben der Wurm, weil ihm das Entscheidende fehlte, nämlich die Verbindung mit dem lebendigen Gott. Und Lazarus saß im Elend, war arm und krank und war in Wahrheit doch ein reicher Mann, weil er alles im Anblick zu seinem Gott trug und auf dem Weg zum Himmel war. Seht ihr, Jesus blickt immer hinter das Äußere, hinter das, was wir nicht sehen. Wir sehen immer nur das, was die Welt ausmacht. Wir sagen, ach, mein Leben, mein Beruf, meine Familie, meine Gesundheit und was ich arbeite. Und Jesus sieht hinter die Kulissen. Und er sieht eine Stadt, die keinen Frieden, Gottes hat. Jesus sah diese Stadt mit der Schuld, mit der Verzweiflung, mit der Ohnmacht, die Menschen mit ihren Zwistigkeiten, mit ihren Alltäglichkeiten, die Menschen mit ihrer Geldgier, mit ihrem Neid und mit ihrem Hass und mit ihrem Streit. Eine Welt ohne Gott geht an ihrem Unfrieden zugrunde. Und so kann es mit einer ganzen Zeit und Welt bestellt sein. Äußerlich kann sie glänzen vom Wohlstand und sich in Ruhe und Sicherheit wiegen. Aber wenn nicht Gottesfurcht, Glaube und Liebe solche Zeit innerlich hält, sondern Gottes Gebote verachtet werden, wenn nur um eines zu nennen, keimendes Leben im Mutterschoß getötet wird, dann sitzt der Wurm in solcher Zeit und solchem Volk. Dann sind seine Jahre gezählt, bis die ganze innere Hohlheit und Fäulnis in einer Katastrophe offenbar wird. Und auf solchem Weg befindet sich leider unser heutiges Deutschland. Und das Gleiche gilt auch für jeden einzelnen Menschen. Entweder bildet der Friede mit Gott durch den lebendigen Glauben an Jesus das Mark unseres Lebens, oder es sitzt in unserem Leben bei allem derzeitigen Wohlergehen der todbringende Keim. Und der Tag ist da nicht fern, an dem sich das Wort Jesu erfüllen muss, du Narr. Diese Nacht wird man deine Seele von dir fordern, und dann wird jeder erfahren, dass ein Gott im Himmel ist und unter dessen Augen und von dessen Güte du Tag für Tag gelebt hast. Ohne aber nach diesem Gott zu fragen, ohne ihm zu danken für dein Leben und ohne ihm auf sein Gnadenangebot geantwortet zu haben, mit dem er dir in Jesus das ewige Leben anbot. In deinem äußerlichen, so schönen Leben saß der Wurm drin. Jesus hat an einer anderen Stelle sichtbar gemacht, wo Menschen Gott finden könnten. Ihr müsst anfangen, eure Gebetsstätten wieder zu reinigen. Ihr müsst da anfangen, die Städte zu säubern, wo ihr hören könnt aufs Wort Gottes. Und wenn du in deinem Leben nicht Zeit findest, mit Gott zu reden im Gebet, dann musst du irgendetwas in deinem Leben mit dem Strick austreiben.
Und es ist barmherzig, wenn Jesus mit dem Strick draufschlägt und draufhaut.

zur Umkehr, damit man seinen Frieden annimmt, damit man seine Liebe entdeckt. Eins ist nur das gute Teil. Jesum suchen, Jesum finden und durch seine Wunden heil. Loswerden von den Sünden, frei von Satans Macht und ewigem Tod. Eins ist Not. Das ist der Ruf auch dieses biblischen Zeugnisses von den Tränen Jesus. Das ist der Sinn der letzten Gnadenzeit, in der wir leben. Und das ist der Sinn auch meines und deines Lebens. Und möchte doch keiner von uns von diesem hohen Sinn unserer Zeit verkennen und seines ganzen Lebens verfehlen. Verfehlen durch Glaubenslosigkeit, Gleichgültigkeit, durch Hängen an dem, was uns schon morgen genommen werden kann und auch einmal wirklich genommen werden wird. Oder dass doch jeder von uns sich heimsuchen und heimbringen lassen möchte. Zu dem Gott und Heiland, der da spricht, wer an mich glaubt, der hat ewiges Leben und kommt nicht in das Gericht, sondern er ist aus dem Tode zum Leben hindurchgedrungen. Amen. Lasst uns beten. Herr Jesus Christus, bewahre jeden von uns vor der Sünde des hartnäckigen Unglaubens, über die du geweint hast, weil sie ins Gericht und in das ewige Verderben führt. Du aber willst Menschen retten und ins ewige Leben einführen. Öffne auch dem Letzten unter uns die Augen für deine Herrlichkeit. Wir gedenken vor dich auch an dein bedrängtes und irrendes Volk Israel. Lass doch bald den Tag kommen, da auch Israel in dir seinen erwarteten König und Retter erkennt und dir die Ehre gibt und so der ganzen Welt zum Segen wird. Amen. Amen. Wir hören den Chor.

Wir erheben uns. Lasst uns beten. Allmächtiger, barmherziger Gott und Vater unseres Herrn Jesu Christi, wir loben und preisen dich von Herzen für die unermessliche Güte, die du uns ohne Unterlass erweisest, vornehmlich für die Gnade, dass du uns das Licht deines seligmachenden Evangeliums bisher erhalten und uns auch heute wieder mit seiner Kraft erquicket hast. Wir sagen dir Lob und Dank, dass du deinen lieben Sohn Jesus Christus in die Welt gesandt und für uns hingegeben hast, um uns von Sünde und Tod zu erlösen und den Weg zum ewigen Leben zu bahnen. Wir preisen dich für all die geistlichen Gaben und himmlischen Gütern, die du uns durch Jesus Christus geschenkt hast, und bitten dich, du wolltest dir wohlgefallen lassen die Opfer des Lobes und der Anbetung, die wir dir, dem großen König der Ehren, darbringen. Herr Gott, wir danken dir.

Wir bitten dich, du treuer Gott, du wollest das Reich deines lieben Sohnes auch fernerhin unter uns gnädiglich beschirmen, dein heiliges Wort und deine gnadenreiche Sakramente nicht von uns nehmen. Lass dein seligmachendes Wort immer weitere Kreisen der Menschen, die im Irrtum und Unglaube befangen sind, erreichen. Gib deinem Worte Kraft und Nachdruck, dass es wie Feuer in den Herzen derer brenne, die dir den Rücken gekehrt haben und dir Heil in den vergänglichen Dingen der Welt suchen. Leite allerorten deine Kirche, ihre Gemeinden und alle dir dienen durch deinen Heiligen Geist, dass sie in der reinen Lehre deines Evangeliums erhalten bleiben, der Glaube wachse und zunehme. Steh uns in Gnaden bei, vergib uns unsere Sünden, stärke uns durch die Kraft deines Heiligen Geistes im Kampfe gegen die Sünde. Erneuere unsere Herzen, dass wir dir dienen in Heiligkeit und Gerechtigkeit, wie es dir wohlgefällig ist. Herr, erhöre uns. Bekenne dich, du Gott der Gnade und des Segens, zu allen Ständen und Werken, die du geordnet hast. Kröne mit deinem Segen den christlichen Ehestand. Bewahre unsere Jugend in Reinheit des Herzens und Wandels. Sei nahe den in der Ferne weilenden Gliedern unserer Gemeinde. Segne jeden ehrbaren Beruf. Die Früchte des Feldes wollest du zu unserer leiblichen Notdurft und Nahrung gedeihen lassen. Und uns Gnade geben, dass wir alle Zeit mit Danksagung empfangen, unser täglich Brot und jede deiner Gaben. Behüte uns in Gnaden vor aller Irrlehre, vor Aufruhr, Zwietracht, Krieg und Blutvergießen, vor Seuchen und teurer Zeit, vor Feuers und Wassersnot und insbesondere vor einem bösen Tod in Unbußfertigkeit des Herzens. Sei ein Versorger der Witwen und Vater der Waisen. Alle, die in Trübsal, Armut, Krankheit, Todesnöten und anderen Anfechtungen sind, auch die, die um deines heiligen Namens und der Wahrheit willen angefochten werden, Gefangenschaft oder sonst Verfolgung zu erdulden haben, tröste sie, gnädiger Gott, mit deinem heiligen Geist, dass sie solches alles als deine väterliche Prüfung erkennen und willig auf sich nehmen. Herr, du treuer Gott, groß von Rat und mächtig von Tat, steh uns allen bei und hilf uns. Endlich aber, Herr, unser Heiland, lass bald zu Ende gehen die Tage, da wir und mit uns auch alle in dir Entschlafenen auf die selige Freiheit der Kinder Gottes und unseres Leibes Erlösung warten. Und vereinige in deiner Zukunft alle die deinen von der Welt her vor deinem Angesicht. Lass uns dann mit allen Gläubigen und Auserwählten unterjauchzen, rühmen und preisen, eingehen in dein himmlisches Reich, der du mit dem Vater und dem Heiligen Geist, ein Herr und ein Gott, lebst und herrschest, hochgelobt in Ewigkeit. Musik.

Der Herr segne uns und behüte uns. Der Herr lasse sein Angesicht leuchten über uns und sei uns gnädig. Der Herr erhebe sein Angesicht auf uns und gebe uns Frieden. Amen. Wir singen zum Schluss das Lied 526, Vers 1. 526, Vers 1. Jesu, meine Liebe, die ich oft betrübe hier in dieser Welt.

0: Nimm bitte Platz. Es ist der Gemeinde noch zu vermelden, dass am nächsten Sonntag wird die heilige Taufe durchgeführt. Und jetzt noch einem Chorgesang gibt es Fortsetzung.
1: Wir hören noch ein Gedicht zuerst und dann den Chor.

Der Berg der Tränen. Dein Heiland weint. Merk auf, Jerusalem. Er weint um dich von deines Ölbergs Höhe. O, dass mein Volk ein Heil zu Herzen wäre. Denn diese Tränen deuten schweres Wehe. Vor deinem Toren sieht er schon den Feind, dein Heiland weint. Dein Heiland weint, o Tropfen voller Schmerz. So tief, mein Volk, so tief bist du gefallen, dass auch des Friedensfürsten selig Herz vor Leid muss brechen und in Wehmut wallen. O blinde Welt, die sich so sicher meint, dein Heiland weint. Dein Heiland weint, blick ich von Bergeshöhen, du meine Stadt herab zu deinen Dächern und denk an all die Schuld und all das Weh in deinen Kammern, deinen Prunkgemächern. Dann fühl ich's wohl, auch du bist mit gemeint, dein Heiland weint. Dein Heiland weint, hör es, verblendet Herz, wo Engeln trauern, willst du töricht lachen, in eitlem Putz und frevelhaftem Scherz fährst du dahin, fährst in des Todes Rachen. O sieh, wie treu die ewige Lieb es meint, dein Heiland weint. Dein Heiland weint, o Tropfen voller Trost, so treu wollt uns der Menschensohn umfassen, dass er sich auch die herbste Erdenkost, das bittere Tränenbrot, gefallen lassen. Nun, Menschheit, ist er ganz mit dir vereint, dein Heiland weint. Dein Heiland weint, o edle Perlenflut, leg, Menschheit, sie zu deinen Reichsjuwelen, des Heilens Tränen und des Heilens Blut sind Perlen und Rubinen armer Seelen. O schön, wer so geschmückt vor Gott erscheint, dein Heiland weint. Amen.

weil ich wollte meine Knie vor dir dich loben, danken und preisen, dass wir an diesem Sonntag zusammenkommen. Kann dich loben, danken, so stärke doch du, Herr Jesus, den Geist in unser Herz, besonders in mein Herz, Herr Jesus, stärke den Geist, dass ich dein Wort besser kann verkündigen und kann es besser verstehen. Ich will dir danken, Herr Jesus, für die Gabe, dass du jedem Menschen gegeben hast, dass er die Gabe soll haben, die du jedem geben willst, Herr Jesus. Gib doch uns allen die Gaben, dass wir nach diesem Gabe, die du uns gegeben hast und geben wirst, dass wir nach dir wandeln sollen und dich leben, ehren, danken und preisen. Herr Jesus. Ja, Herr Jesus, ich muss dich haben. Ich kann auch nicht dich nichts machen. Ja, Herr Jesus, ich muss dich jetzt hier haben, zu reden und zu hören. Ja, Herr Jesus, nach in aller Ewigkeit brauche ich dich. Darum, Herr Jesus, leg doch jetzt diese Worte in meinen Mund hinein, dass ich sie aussprechen kann, nicht wie ich sie will, sondern, Herr Jesus, wie du sie hören willst. Amen.

0: Und der Epistel vorlesen, was heute uns vorgegeben sind. Die stehen 1. Korinther, Kapitel 12, von 1 bis 11. Von den geistlichen Gaben aber will ich euch, liebe Brüder, nicht verhalten. Ihr wisset, dass ihr Heiden gewesen seid und hingegangen zu dem stummen Götzen, wie ihr geführt wurden. Darum tue ich euch kund, dass niemand Jesus verfluchen, der durch den Geist Gottes redet. Und niemand kann Jesus einen Herrn heißen, ohne durch den Heiligen Geist. Es sind mancherlei Gaben, aber es ist ein Geist. Und es sind mancherlei Ämter, aber es ist ein Herr. Und es sind mancherlei Kräfte, aber es ist ein Gott, der da wirkt in alles, in allem. Denn in einem jeden erzeige sich die Gabe des Geistes zum gemeinen Nutzen, einem wird gegeben, durch den Geist zu reden von der Weisheit, den anderen wird gegeben, zu reden von dem Erkenntnis nach demselben Geiste, einem anderen der Glauben in demselben Geiste, einem anderen die Gabe gesund zu machen in demselben Geist, einem anderen Wunder zu tun, einem anderen Weissagen, einem anderen Geister zu unterscheiden, einem anderen mancherlei Sprachen, einem anderen die Sprachen auszulegen. Dieser aber alles wird in derselben einen Geist und teilt einem jeglicher in seinen zu, nachdem er will. Amen. Ich will auch einen Gruß übergeben von unserer Gemeinde aus Wetterfeld, das bei Gießen ist. Da ist im Kalender, im Römerbrief, Kapitel 8, Verse 12, wo es lautet: So sind wir nun nicht mehr, liebe Brüder, Schuldner nach dem Fleisch, dass wir nach dem Fleisch leben. Amen. Wir haben heute das Evangelium gehört, wie Jesus Christus nach Jerusalem kam und hat geweint. Hat geweint über diese Stadt. Warum hat er über diese Stadt geweint? Er wusste das ganz genau, was als passieren wird mit dieser Stadt. Und er hat geweint, nicht nur über die Stadt, er hat über die Menschen geweint, was da als noch passieren wird. Und das sehen wir, als das alles passiert wird, wird gesagt, bleibt nicht ein Stein auf dem anderen. Das war 70 Jahre nach Jesus Christus. Da kamen die Römer und haben die ganze Stadt zu Schutt und Asche geschlagen und haben die Steine ab. Da waren die Steine, war das Gold. Das Gold haben die Römer alles abgemacht. Und das wusste Jesus Christus. Darum hat er auch geweint. Aber auch geweint über, er war im Geiste, war so beschäftigt mit dem, dass er das alles weinen musste über die Juden. Und so muss er auch heutzutage, meine Lieben, wie traurig, dass es sich nicht klingt. Aber er muss über uns weinen, über dich, über mich besonders. Muss er weinen. Warum? Er hat uns diesen Geist gegeben, wie er auch hier schreiben tut. Von den geistigen Gaben aber will ich euch nicht, liebe Brüder, verhalten. Deshalb will ich euch jetzt kundtun, dass jeder einen Geist hat. Jeder einen Geist Gottes hat. Und dann mit diesem Geist sollen wir auch wandeln. Und das sehen wir schon im ganzen alten Bund, sehen wir, im neuen Bund, wie der Geist bei den Menschen gewirkt hat, was er als aufgedeckt hat, der Geist Gottes, wo die Menschen gewohnt, das sehen wir, als Petrus und Johannes in den Tempel gingen, was war, das sah ein Lahme. Er saß da und wusste nicht, was machen. Was war aber? Jesus, die beiden kamen hin und hat gesagt, gib mir was. Er hat sie angeguckt, jetzt kriege ich was. Und was hat Petrus gesagt? Das, was ich habe, das gebe ich dir. Da hat er gesagt, durch den Geist Gottes hat er gesagt, im Namen Jesu, steh auf und wandle. Da ist aufgestanden. Der Geist Gottes, der war bei ihm, der hat ihm gegeben, zu gesund zu machen. Er hat ihn gesund gemacht. Er ist weitergegangen und konnte wieder alles vollbringen. Wenn sich auch die anderen dann alle gewundert haben, das ist ja nicht so und so. Aber was sie alles miteinander gemacht haben. Und so können wir viel lesen, wie das alles miteinander passiert ist im alten Bund. Ihr wisst, dass ihr Heiden an Heidenzeit gewesen. Ja, wir waren auch einstmal Heiden. Wir sind den stummen Ketzen nachgewandert. Ich geschämt war, ich habe gelacht über die, was in Christus ging, genauso wie auch heute. Aber heute haben wir einen anderen Weg eingeschlagen. Den Weg Jesus Christus, da wo er gesagt hat, folge mir nach. Da wo mir nachfolge, du sagst, der wird ewig leben. Deshalb nicht, hat er gesagt, Jesus Christus. Wer glaubt und getauft ist, der hat das ewige Leben. Ja, wenn du und ich getauft sind, wir haben das eben. Glaube an Jesus Christus, dass er der Sohn Gottes ist, dass er das alles, dass er uns auch retten kann. So wie er aufgestanden ist, so werden auch wir einstmal auferstehen und in das ewige Leben mit ihm eingehen. Und er sagt, darum tue ich euch kund, dass niemand Jesus verfluche, der durch den Geist Gottes redet. Und niemand kann Jesus einen Herrn heißen, ohne durch den Heiligen Geist. Wir sollen nicht mehr fluchen, besonders Jesus, und wir können auch nicht sagen, wenn ich den Geist nicht habe, Herr, dass ohne Heiligen Geist kann ich nicht rufen, aber lieber Vater, der Geist, der muss in meinem Herzen sein, der muss in meiner Seele sein. So wie hat auch jeder Mensch eine Seele gegeben, und mit dieser Seele sollen wir hier wandeln. Mit der geistlichen Seele. Wo er auch einmal sagt, wo der Apostel Paulus auch in der Stelle wandelt im Geiste, so werdet ihr die Liste des Fleisches nicht bekehren. Wenn wir im Geiste wandeln, da haben wir, ja, wir wissen, dass Satan, der sucht immer, wenn er verschlingen kann. Er sucht viel, viel und findet auch immer, wie gesagt wird. Immer kommt er auch ab. Und je stärker, dass du an Jesus Christus glaubst, je stärker tut er an dir schaffen. Er weiß, dass das draußen, die braucht er nicht umändern. Die sind ja sein. Aber er sucht hier in der Gemeinde. Sucht er welche, dass er sie zu sehen kann. Dann was? Kann er sagen, kann er nehmen dich oder mich auf das Silbertablett und bringt mich in die Hölle zum Teufel und sagt, da ist einer von ihnen. Dann nehmen wir ihn. Das sollen wir alles vermeiden. Dann sollen wir in dem Geist, der er uns gegeben hat, die ganze Gabe, dass wir das alles, und sagt, es sind mancherlei Gaben, aber es ist ein Geist. Es sind mancherlei Gaben. Wir können schon im alten Bund lesen, dass mancherlei Gaben gegeben wird. Wenn wir gucken, die sehen, die sehen die Jakobs, was war das für sie? Die haben auch das und das. Und was, die haben Josef verkauft nach Ägypten. Was war mit Josef? Er lasst da im Gefängnis. Alles, der muss da leiden. Und was? Dann ist er der größte zweite Mann gewesen in ganz Ägyptenland. Durch was? Durch den Heiligen Geist. Durch den Heiligen Geist ist er zweiter Mann geworden. Er hat dem König ausgelegt, was als passiert soll. Durch den Geist. Wir können auch durch den Geist von der Bibel sprechen. Das und das kann auch passieren. Das und das müssen wir jetzt machen, dass wir errettet werden. Und so sagt, und so können wir auch weiterlesen. Daniel, wie wir gehört haben in der Bibel, der hat auch heute, was er ausgelegt hat, können wir auch sehen. Was Daniel hat dreimal am Tag gebetet und ist hineingegangen zum Nebuchadnezzar und hat gesagt, das ist nicht mein, dass ich das aus. Das ist Gott. Das ist der Geist Gottes. Da legt es aus. Und hat ihm alles ausgelegt in Nebuchadnezzar. Und das ist auch heute noch. Wir können auslegen das Wort Gottes und er ist auch gegeben. Dir und auch mir ist gegeben worden. Soweit ich gehen kann. Das kann ich jetzt verstehen. Dann muss ich weitergehen. Bis ich das alles, und darum heißt es, wir müssen die Bibel lesen. Öfter, je mehr wir die Bibel lesen, je mehr kommen wir immer hinein in diese Erkenntnis. Und es sind mancherlei Ämter, aber es ist ein Herr. Es gibt viele Ämter gegeben. Kann man in die Gemeinde gucken. Da ist der Älteste, das sind die, und die wollen noch beistehen, alles mit. In der Regierung können wir mal gucken, was wir alles da sein. Aber heutzutage in der Regierung ist ja kein Heiliger Geist nicht mehr. Da wandelt er in dieser Regierung heutzutage nicht mehr. Da ist weg von hier. Und so geht auch einstmal der Geist weg von uns aus Europa. Da geht weg. Die Zeit, die kommt. Wir stehen ganz nah daran, dass die Zeit dann kommen tut, dass er von uns weggeht. Geht wieder nieder zu Jerusalem. Das sollen wir dann heute, wie es im Hebräerbrief heißt, heute, so dass seine Stimme hört, verstocke dein Herz nicht. Heute ist der Tag des Heils. Morgen weiß ich darauf. Das sind zwei Tage, wo der Mensch nichts machen kann. Nicht du und nicht ich kann ich das nicht machen. Der Tag, was gestern war, der Tag, was morgen kommt. Gestern der Tag ist vergangen, habe ich mich nicht bekehrt. Morgen den Tag kann ich mich bekehren. Warum? Weil ich nicht weiß, ob ich lebe. Darum heute musst du dich bekehren zu unserem Herrn Jesus, dass du den Geist kriegst. Das heißt jetzt nicht nur den Geist zu predigen. Das kennen die Frauen, die kennen, die haben auch die Gabe des Geistes. Die können kochen, können das machen, das anderes machen. Das auch der Geist Gottes. Da gibt es den Frauen. Und er sagt, es sind mancherlei Kräfte, aber es ist ein Gott. Es sind viele Kräfte. Das sehen wir doch wieder. Man kam zu Daniel, der Riese, wie er hinkam und wollte ihn umbringen. Er hat gesagt, was kommst du mit mir mit den Steinen? Was kommst du mit mir mit den Steinen? Ich stand doch kein Hund nicht. Und dann was? Daniel hat durch den Geist, hat er gebetet und der Stein, denn was er losgeschmissen hat, da ist ihn ins Gehirn gekommen und er war tot. Das sind Kräfte. Da hat er seine eigene Kraft verlassen, der Riese. Aber Daniel hat gebaut auf den Herrn Jesus Christus. Hat auf ihn gebaut und da hat ihm auch die Kraft gegeben. So gibt er die Kraft dir und auch mir. Da ist heute zu Tage noch nicht schwächer geworden. So wie er damals hier gewandelt hat. Nein, wird oft gesagt, ach, das ist ein alter Mann, der kann halt nichts mehr. Nein, das ist noch dasselbe, so wie er auch damals war. Wir lesen auch in der Apostelgeschichte, lesen wir auch, wie die Jünger auch gefragt haben, wann wirst du wiederkommen? Und was haben die in weißen Kleidern gesagt? So wie er gegangen ist, so wird er auch wiederkommen. Also, so jung wie er war, so wird er wieder zurückkommen. Auf diese Erde, die Seine zu holen. Die Seine. Und was an ihn nicht glauben, die werden gerichtet werden. Und so sagt er, einer wird gegeben, durch den Geist zu reden, von der Weisheit. Einer wird gegeben, durch den Geist. Das sind Menschen, ich will jetzt nicht sagen, ich kann gut aus. Nein, das sind viele Brüder, das tut mich wundern, wie die Brüder so auslegen können, das Wort. Das tut mich wundern, ewig auch danach. Aber ich kann das nicht. Mir ist dieser Geist nicht geben. Aber ich habe auch den Geist. Den Geist, dass ich auch etwas sagen kann. Und da muss ich ihn nutzen. Muss ich ihn nutzen, dass ich das alles weiter kann geben. Und das sehen wir auch weiter. Einem anderen, der Glaube in denselben Geist. Den Glauben verkündige. Du sollst glauben an Jesus Christus, den Sohn Gottes. Wie wir auch in der Bekenntnis glauben. Bekennen. Dass er der Herr ist, dass er gekommen ist, deine Sünde und meine Sünde auf sich zu genommen. Und ist am Kreuz hingegangen. Und einen Glauben in denselben Geist, einem anderen die Gabe gesund zu machen. Wie ich schon gesagt habe, Petrus hat ihn gesund gemacht durch den Heiligen Geist. Und deswegen, sind auch mehr, wo die gesund gemacht haben. Und haben sie zu Gott geführt. Und brauchten sich nicht, keine Angst. Sehen wir wieder Johannes und Johannes und Petrus wieder vor dem Rat standen. Und was war? Die haben ihn geschimpft, haben ihn geschlagen, haben sie geschlagen, die sollte wegbleiben von diesem Geist. Dass er bei ihnen, und was hat Jesus gesagt? Wir sollen Gott mehr gehorchen als ihnen. Das ist heutzutage, wird mit diesem Wort, wird viel gespielt. Wir sollen Gott mehr glauben als wir. Da wird gesagt, du sollst nicht zum Arzt gehen. Wie die Corona war, du sollst keine Spritze nicht nehmen. Nein, mein Lieber, was sowas sagen, das ist falsch in meinen Augen. Jeder soll machen, wie er will. Da muss aber erst Gott fragen. Gott, soll ich das machen oder nicht? Gib mir diese Zeichen, dass ich das sehe. Und darum so gehen wir auch in die Gemeinde hinein. Wie es in die Gemeinde ist, da ist jeder, hat es alles mit einer Radikabe. So wie ein Mensch, die Teile alles sind, die Beine, ich kann auch nicht die Beine nicht gehen, die brauche ich. Ich kann auch die Augen, die muss ich auch haben, dass ich sehen kann. Und die Augen können den Beinen nicht helfen, die müssen den Weg zeigen. Die Arme, was ich habe, sind genauso das Gleiche. Und so können wir was, der ganze Körper, die Ohren, alles nur, das brauchen wir. Genauso sind wir in der Gemeinde. Wir brauchen einer wie den anderen. Wir brauchen die Brüder, wir brauchen die Schwestern. Wir sollen es miteinander erhalten. Und darum, wenn jemand gefallen ist, in dieser Zeit, dann muss der andere beigehen, muss ihm aufhelfen, dass er wieder auf den richtigen Weg geht und mit ihm gehen und mit ihm beten. Das ist unsere Pflicht. Wenn jemand in die Gemeinde gefallen ist, dass wir ihm aufhelfen sollen und sollen ihm beistehen. Und alleine schafft er es vielleicht nicht. Aber wenn wir zum Zweiten, zum Dritten sein, dann schafft er das. Dann steigt er wieder auf und geht seinen Weg wieder mit der Gemeinde. Das ist unsere Pflicht, unsere Christenpflicht. Wir sollen das. Und auch nicht mehr allein hier, was in der Gemeinde. Wenn draußen einer jemand gefallen ist, die werden auch nicht glauben, dann sollen wir auch helfen und sollen gleich das Wort Gottes verkündigen. So und so ist das. Und ein Bruder hat mir gesagt, wenn er gefallen ist, das soll nicht länger leiden wie eine Minute aufstehen. Wahrscheinlich, wenn er länger leidet, geht er verloren. Das weiß ich. Aber das hat so nicht länger wie eine Minute. Das sollen auch wir, wenn wir gefallen sind, gleich wieder aufstehen und sollen sagen, Herr Jesus, gib mir doch diese Kraft durch den Heiligen Geist, dass ich das wieder alles anfange, so wie das vorhin war. Und dafür gibt es dir. Dafür gibt es mir. Und sind manchmal Gaben, ja, und Kräfte. Jetzt sehen wir wieder an Josef. Was war Josef? Er war der zweite Mann. Und was war die? Die haben ihn verkauft. Die Brüder haben ihn verkauft. Und Jakob wusste nicht, was mit ihm ist. Dann kamen die Brüder und haben das wieder heraus. Wie Josef gesagt hatte, er wird vor mir auf die Knie fallen. Da kamen die hin, die sind auf die Knie gefallen. Und was haben wir was Geist Josef gegeben hat? Er hat die Wagen vollgeladen und hat sie seinem Vater gegeben, hingeschickt, dass er das glauben soll. Und was werden wir weiter lesen? Was lesen wir? Jakob hat das nicht geglaubt. Nein, sagt er, das reicht mit einer Liege hier, was dir ausbreitet tut. Als er hier rausgegangen ist, hat er die Wagen gesehen. Was hat er gesagt? Hat sich gefreut. Ich freue mich, sagt er, dass mein Sohn leben tut. Das sollen auch wir uns freuen, dass unser Herr Jesus Christus heute noch leben tut und tut uns herausziehen und führt uns auf diesen. Er geht voraus. Wir sollen ihm hinterherlaufen. Wenn ich alleine gehe, dann gehe ich verloren. Ich weiß jetzt den Weg nicht, wie ich nach soll. Aber Jesus weiß ihn. Darum soll er mit mir fahren und immer bei mir bleiben. Der Herr möchte von Worte segnen als Gnade. Amen.
1: Wir singen aus dem Lied 216, Gott des Himmels und der Erde, Vers 2. 216, 2. Gib in unser Herz und Sinnen.

Wir beten gemeinsam.

0: Der Herr möchte sein Wort auch weiter segnen. Ihr Lieben, wir haben heute unsere Epistel aus dem Korintherbrief. Und wenn wir den Hintergrund anschauen, wer waren diese Korinther, dann sehen wir mehrere Gemeinden, die in Griechenland gegründet wurden, wo der Apostel Paulus da war. Er war einmal in Athen und geht dort zu ihnen auf den Areopag und sieht verschiedene Götzen. Sie haben keinen Götzen vergessen, auch den nicht, von dem sie nicht wussten. Falls es noch jemanden gibt, den haben sie auch einen Altar gebaut. Und da knüpft Paulus an und sagt ihnen, ich erzähle euch von diesem Gott und predigt ihn von dem lebendigen Gott, der für diese Griechen gestorben ist. Und am Schluss steht, dass etliche ihm nachfolgten, etliche verlachten ihn. Dann sehen wir die Korinther, dass sie ehrgeizige Menschen waren, dass sie im Wettkampf stark waren, dass sie immer gesucht haben, gut zu sein, besser zu sein. Wir lesen von der Gemeinde oder von den Ephesern, dass sie eine starke Kultur hatten, dass sie einen starken Götzendienst hatten und einen starken heidnischen Brauch. Und zu den Korinthern sagt er ein paar Kapitel vorher, nennt er viele Sünden und sagt er, und solche sind euer etliche gewesen, aber ihr seid abgewaschen und seid geheiligt, ihr seid gerecht geworden durch den Namen des Herrn Jesus und durch den Geist unseres Gottes. Diese Menschen haben zu Jesus gefunden und durften die Liebe Jesu spüren. Und hier sagt er zu ihnen, von den geistlichen Gaben aber will ich euch, liebe Brüder, nicht verhalten. Ihr wisst, dass ihr Heiden gewesen seid und hingegangen zu den stummen Götzen, wie ihr geführt wurdet. Und da möchte ich diese Frage auch an uns richten. Weiß ich, weißt du, liebe Seele, dass wir Heiden gewesen sind und zu den stummen Götzen hingeführt wurden? Dass wir erkauft sind durch das teure Blut Jesu Christi und nur durch seine Gnade dürfen wir hier stehen und uns Kinder Gottes nennen. Nur durch seine Gnade dürfen wir diesen Geist, von dem hier die Rede ist, sagen, dass wir ihn haben und Gott dafür danken. Er sagt hier, darum tue ich euch kund, dass niemand Jesum verflucht, der durch den Geist Gottes redet. Und niemand kann Jesum einen Herrn nennen, außer durch den Heiligen Geist. Ihr Lieben, wir haben viele Sünden, wir haben das Fleisch an uns klebend, ja? Und doch haben wir den Heiligen Geist. Er sagt hier aber, dass niemand Jesum flucht, der durch den Geist Gottes redet. Und niemand kann Jesus einen Herrn heißen, außer durch den Heiligen Geist. Es kann jemand viel Gutes tun, viel gute Werke tun, aber den Geist Gottes kann er nicht haben. Aber es kann auch ein Sünder sein, der vielleicht so starke Kämpfe hat und nicht aus den Sünden rauskommt, aber kann den Geist haben. Und hier sagt er, fängt er an, dann von diesen Gaben zu sprechen. Es sind mancherlei Gaben, aber es ist ein Geist. Es sind mancherlei Ämter, aber es ist ein Herr. Es sind mancherlei Kräfte, aber es ist ein Gott, der da wirkt, alles in allem. Und dann fängt er an, diese Gaben zu beschreiben. In einem jeglichen erzeigt sich die Gabe des Geistes zum gemeinen Nutzen. Und das ist das Leben einer Gemeinde. Wenn wir den Geist haben, wenn ich und du den Geist haben, dann gibt Jesus uns Gaben, die wir in diesem Geist ausüben dürfen. Und vielleicht fühle ich mich in manchen Gaben oder in manchen Aufgaben in der Gemeinde, fühle ich, dass ich nicht stark genug dafür bin, dass ich nicht fähig bin, diese Aufgaben, diese Gaben durchzuführen. Aber er sagt uns hier, in einem jeglichen erzeigt sich die Gabe des Geistes zum gemeinen Nutzen, zur Verherrlichung unseres Heilandes. Einem wird gegeben, durch den Geist zu reden von der Weisheit, dem anderen wird gegeben, zu reden von der Erkenntnis nach demselben Geist. Einem anderen der Glaube in demselben Geist, einem anderen die Gabe, gesund zu machen in demselben Geist. Einem anderen Wunder zu tun, einem anderen Weissagung, einem anderen Geister unterscheiden, einem anderen mancherlei Sprachen, einem anderen die Sprache auszulegen. Ihr Lieben, welche Gabe habe ich, welche Gabe hast du? Diese Gabe hat Gott uns geschenkt und diesen Geist hat er uns gegeben. Und er hat uns in diese Gemeinde gestellt zu einer Familie. Und wenn daheim ein Kind oder ein Familienmitglied nicht Gaben ausführen will oder Aufgaben nicht machen möchte, dann wird es schwierig. Und hier sagt er uns, aber dies alles wirkt derselbe eine Geist und teilt einem jeglichen seines zu, nachdem er will. Er hat es uns gegeben, ihr Lieben. Und diesen Geist sollen wir wirken lassen. Wiewohl der Feind oft anficht und vielleicht uns manchmal es schwierig macht, aber wir wollen auf den Herrn schauen und ihn bitten, dass er uns diesen Geist neu entfacht, diesen Geist des Dienens ihm zur Ehre, dass er ihn neu in unseren Herzen anbrennen kann und dass wir es nicht Gott zur Unehre, sondern Gott zur Ehre tun. Amen.
1: Wir singen aus dem Lied 219, die Verse 7, 8 und 9. 219, 7, 8 und 9.

Wir beten und schließen. Herr Jesus, habt du Dank für diese Versammlung. Habt du Dank, dass wir einen Blick darauf werfen durften, was für ein Mitleid du zu uns hast, wie du, ja, wie es dir wirklich im Innersten wehtut, wenn Menschen auf dem Weg in die Verlorenheit und Verdammnis sind. Herr Jesus, habt du Dank, dass es nicht so bleiben muss, sondern dass ein jeder noch umkehren darf, dass heute noch Gnadenzeit ist. Danke dafür, Herr. Und auch jetzt hast du uns in der Epistel gesagt, wir sind zusammengerufen als Gemeinde und hast uns Gaben geschenkt. Und wir sollen einander mit diesen Gaben dienen. Herr Jesus, hilf, dass wir sie nicht missbrauchen für uns, für unsere Ehre oder für unsere Bequemlichkeit, sondern dass wir dich fragen, was willst du, dass ich tun soll? Ja, Herr, und hilf, dass es nicht in eigener Kraft geschieht, sondern durch die Kraft deines Heiligen Geistes. Darum, Herr, wirke es in uns. Zeige uns einem jeden, was du von ihm haben möchtest. Die Opfer, wie wir auch gestern gehört haben, dir geben und ja, froh werden, darin dir zu dienen. Schenk, Herr Jesus, deinen Segen bei uns in der Gemeinde. Schenk deinen Segen auch jetzt, wenn wir auseinandergehen. Begleit einen jeglichen. Amen. Vater unser, der du bist im Himmel, geheiliget werde dein Name, dein Reich komme, dein Wille geschehe, im Himmel also auch auf Erden. Unser tägliches Brot gib uns heute, vergib uns unsere Schuld, wie wir vergeben unseren Schuldigern, und führe uns nicht in Versuchung, sondern erlöse uns von dem Übel. Denn dein ist das Reich und die Kraft und die Herrlichkeit in Ewigkeit. Amen. Der Herr segne uns und behüte uns. Der Herr lasse leuchten sein Angesicht über uns und sei uns gnädig. Der Herr erhebe sein Angesicht auf uns und schenke uns seinen Frieden. Amen.

0: Ja, bevor der Chor singt, haben wir noch ein paar Vermeldungen. Wir machen sie intern.
1: Unser Herr und Heiland, wir sind dir herzlich dankbar, dass es immer noch Zeit ist, dich zu suchen. Dass du heute immer noch einlädst, dass jeder, der beladen ist, sich zu dir wenden darf. Und du bist treu und gerecht, vergibst uns und du schenkst uns ein neues Leben. Du bist bereit, uns Ströme des Segens zu schenken. Herr, ich möchte dich ganz herzlich bitten, hilf du mir und an jeden Zuhörer, dass wir dich von Herzen lieben und dir nachfolgen, dass wir dich von ganzem Herzen lieben und in der ersten Liebe dir folgen. Herr, hilf du uns und verherrliche du dich in unserem und durch unser Leben. Und auch die, die heute noch nicht dein sind, bitten dich, dass du Gnade schenkst, dass die sich zu dir bekehren, solange noch diese Gnadenzeit ist. Erhöre du uns darin. Amen.

Ich denke, wir sind heute ermutigt worden, in der Spur zu bleiben, oder? Die Gelegenheit haben wir bekommen. Das Wort ist gewesen. Was nehme ich mit? Inwieweit lasse ich mich korrigieren, helfen, damit Gott mit mir zum Ziel kommt? Ja, so Gott will und wir leben, werden wir Mittwoch den nächsten Gottesdienst haben. Heute Abend ist kein Gottesdienst. Mittwoch zur Bibelstunde laden wir jeden herzlich ein, dass wir da weiter an uns der Apostelgeschichte widmen. Da geht es gerade um Philippus. Die Begegnung mit dem Kämmerer wollen wir uns nochmal anschauen. Und wenn Zeit ist, schauen wir, dass wir auch mit Kapitel 9 beginnen, dass wir uns da die Texte schon mal anschauen und uns mitbeteiligen können, dass wir mitreden, mitsprechen, Ergänzungen haben, dass Gott uns einfach auch in diesem segnet. Ja, heute Nachmittag beginnt die Kinderfreizeit. Gibt es jemanden, der da nicht hinkommen kann oder den Weg nicht kennt?

einfach euch an erster Stelle den Herrn einen Dank aussprechen für seine Bewahrung, für seinen Segen, den wir erleben durften dort in unserem Einsatz. Dieser Einsatz war mit viel Herausforderung und wir sind an jeden dankbar, der für uns gebetet hat, der im Gebet uns unterstützt hat, der uns geschrieben hat, der uns ja auch mal angerufen hat. Wir möchten auch ganz herzlich danken, auch für die Geschwister, die auch für unsere Kinder gesorgt haben, aber auch sie eingeladen haben. Vielen Dank euch dafür und möge der Herr euch dafür mit seinem Segen vergelten. Wir haben uns dafür auch gefreut, dass jemand da ist, der auch hin und wieder auch auf die Kinder mal sorgt, aber auch für jeden ja, das Gebet, denn dort hat er wieder auch seinen Segen geschenkt. Wir dürfen uns freuen, dass Gott seine Gemeinde baut und wir auch dort ja, seinen Segen erleben dürfen. Auch von unseren Geschwistern, unseren Mitarbeitern, herzliche Grüße an euch. Das haben sie nochmal so mitgegeben, dass ihr auch für sie betet, auch für uns alle da betet. Und danken auch dafür, für die großen Hilfe, Unterstützungen, auch für die Arbeit. Auch viele Gemeinden, Ältesten, lassen die Gemeinde ganz herzlich grüßen und vielen Dank nochmal.

0: Wir haben die Anmeldeliste wieder ausgelegt für den Delfinkurs. Wer dann möchte, der kann sich wieder da eintragen lassen.
1: Wenn nichts weiteres ist, dann lass uns mit den Segen abschließen. Stehen wir auf dazu. Allmächtiger Vater, wir bitten um deinen göttlichen Segen für uns alle, wenn die Kinder jetzt in die Freizeit fahren werden heute Nachmittag, dass du ihnen eine gesegnete Zeit schenkst und Hilfe, dass wir immer wieder über dein Wort nachdenken können. Herr, wir befehlen uns dir an und bitten, dass du uns segnest. Amen. Gott befohlen.

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August. Und sogleich, noch während Jesus redete, kommt Judas, einer der 12, herzu, und mit ihm eine Volksmenge mit Schwertern und Stöcken, ausgesandt von den hohen Priestern und den Schriftgelehrten und den Ältesten. Der ihn aber überlieferte, hatte ihnen ein Zeichen gegeben und gesagt: Wen irgend ich küssen werde, der ist es, ihn greift und führt ihn sicher fort. Und als er kam, trat er sogleich zu ihm und spricht: Rabbi, und küßte ihn sehr. Von dieser Begebenheit lesen wir in Markus Kapitel 14, die Verse 43 bis 45. Gedanken zum Markus-Evangelium. Gerade hat Jesus seine Jünger aufgefordert, aus Gethsemane aufzubrechen, weil Judas schon im Begriff steht, ihn an die Feinde zu überliefern. Noch während er spricht, trifft Judas mit einer bewaffneten Volksmenge ein. Wer steckt hinter dieser Menge? Die hohen Priester, Schriftgelehrten und Ältesten, also die geistlichen Führer Israels. Eigentlich sollte man von ihnen eine Rechtsprechung im Sinne Gottes erwarten, doch stattdessen sind sie entschlossen, einen vermeintlich gefährlichen Übeltäter festzunehmen. Deshalb auch die Schwerter und Stöcke. Oder befürchten sie etwa, die Jünger könnten Widerstand leisten? Die Festnahme ist bis ins Detail geplant, denn diesmal soll nichts schief gehen. Da es bereits dunkel ist, will Judas vorausgehen und durch einen Kuss zeigen, wer ergriffen werden soll. Beachten wir, wie er hier beschrieben wird. Zunächst heißt es einer der 12, was seine vertraute Beziehung zum Herrn betont. Doch unmittelbar danach wird nicht sein Name genannt, sondern die schreckliche Tat, die ihn kennzeichnet, der ihn aber überlieferte. Was für eine Heuchelei! Judas benutzt das Zeichen der Liebe, um den Sohn Gottes zu verraten. So zärtlich diese Geste wirkt, so verhärtet ist sein Herz. Überreichlich sind des Hassers Küsse, sagt der Weise Salomo in Sprüche 27, Vers 6. Wie tief den Herrn dieser Verrat getroffen hat, beschreibt Psalm 55, Vers 13 bis 15 auf eindrückliche Weise.

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9. August. Denn ich allein weiß, was ich mit euch vorhabe. Ich, der Herr, habe Frieden mit euch im Sinn und will euch aus dem Leid befreien. Ich gebe euch wieder Zukunft und Hoffnung. Mein Wort gilt. Jeremia, Kapitel 29, Vers 11. Eine Andacht von Manuela Basista. Einfach loslassen? Am Freitag, den 9. August 2024, gewann die 25-jährige Yemisi Magdalena Oguleye bei den Olympischen Spielen 2024 in Paris für Deutschland die Goldmedaille im Kugelstoßen. Dabei waren die Bedingungen nicht gerade günstig gewesen. Es regnete und Yemi stürzte beim ersten Kugelstoßversuch aufs Knie. Vor dem letzten Versuch, bei dem sie exakt 20 Meter erzielte und somit ihre Konkurrentin, die Neuseeländerin Madison Lee Wäsche, um 14 Zentimeter übertraf, schickte sie ein Stoßgebet zum Himmel. Gott, geh du mit mir in den Ring und gib mir die Kraft und den nötigen Mut, einfach loszulassen. Losgelassen hat Yemi in dem Moment nicht nur die Kugel, sondern auch manches aus ihrer Vergangenheit, das sie belastete. Dadurch hat Gott sie nicht nur zu Momenten der Freude in ihrem Leben geführt, sondern ihr auch durch schwere Zeiten geholfen. So hatte sie in ihrer Kindheit psychische Verletzungen erlitten und natürlich wurde sie später in ihrer Sportlerkarriere auch durch physische Verletzungen immer wieder zurückgeworfen. Doch die junge Frau glaubte fest daran, dass Gott ihr die Kraft dazu gibt, alles zu ertragen und ihm zu vertrauen. Im Moment ihres wohl größten sportlichen Erfolgs wollte sie genau dem Ausdruck verleihen. Sie hielt einen Zettel hoch, auf dem stand: You are loved. Johannes 3, Vers 16. Du bist geliebt. Johannes 3, Vers 16. Es war Jesus Christus in ihr, der ihr die Zuversicht und die Kraft gegeben hat, ihr Leben loszulassen und es in seine Hände zu geben. Versprechen wie das im Tagesvers ermutigten sie, nicht aufzugeben, sondern die Hoffnung auf ihn zu setzen. Die Athletin erkannte, dass Gott über allem steht. Er bleibt gleich, sowohl in den Höhen als auch in den Tiefen unseres Lebens. Frage: Fällt es Ihnen schwer, Ihr Leben loszulassen und sich Gott anzuvertrauen? Tipp: Gott möchte Ihnen Mut zusprechen, ihm in allen Lebensumständen zu vertrauen. Bibellese: Sprüche, Kapitel 3, Verse 1 bis 6. Mein Sohn, meine Weisung vergiss nicht und dein Herz bewahre meine Gebote. Denn Länge der Tage und Jahre des Lebens und Frieden mehren sie dir. Gnade und Treue sollen dich nicht verlassen. Binde sie um deinen Hals, schreibe sie auf deines Herzens Tafel und finde Gunst und feine Klugheit in den Augen Gottes und der Menschen. Vertraue auf den Herrn mit deinem ganzen Herzen und stütze dich nicht auf deinen Verstand. Auf all deinen Wegen erkenne nur ihn, dann ebnet er selbst deine Pfade.

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Gnade sei mit euch und Friede von dem, der da war und der da ist und der da sein wird in aller Ewigkeit, unser Herr und Heiland, Jesus Christus. Amen. Liebe Gemeinde, der Predigtext, der für diesen Sonntag vorgesehen ist, der steht im Hebräerbrief im letzten Kapitel, im 13. Wir wollen hören die Verse 1 bis 6. Uns ruft hier der lebendige Gott zu: Bleibt fest in der brüderlichen Liebe. Gastfrei zu sein, vergesst nicht. Denn dadurch haben einige ohne ihr Wissen Engel beherbergt. Denkt an die Gefangenen, als wäret ihr Mitgefangene, und an die Misshandelten, weil ihr noch im Leibe lebt. Die Ehe sollt ihr in Ehren halten, bei allen, und das Ehebett unbefleckt. Denn die Unzüchtigen und die Ehebrecher wird Gott richten. Seid nicht geldgierig und lasst euch genügen an dem, was da ist. Denn der Herr hat gesagt: Ich will dich nicht verlassen und nicht von dir weichen. So können wir auch getrost sagen: Der Herr ist mein Helfer, ich will mich nicht fürchten. Was kann mir ein Mensch tun? Amen. Wir wollen beten. Lieber Herr und Heiland, von ganzem Herzen wollen wir dir Dank sagen für diese gigantischen 6 Verse, die du uns heute Morgen schenkst als Predigtext, mit denen du uns ansprechen willst und wirst. Und wir wollen dich bitten für dieses dein Ansprechen in dieser Predigt, dass du uns hörbereite und gehorsame Herzen schenkst, dass dein Wort in unserem Leben, in unserer Nachfolge auf fruchtbaren Boden fallen möge und dass wir das verstehen und umsetzen können, was du uns selber zu sagen hast. Und dass dieses Wunder passiert, dass wir diese deine Stimme klar vernehmen und wir sie auch befolgen, dazu brauchen wir deine Hilfe, Herr. Dazu brauchen wir dein Geleit und deine Führung durch deinen guten Heiligen Geist in dieser Predigt. Und darum wollen wir dich jetzt alle miteinander bitten, Herr, segne du selber das Reden und das Hören deines heiligen und lebendigen Wortes an unser aller Glauben und Leben. Amen. Liebe Gemeinde, Thema dieses Gottesdienstes ist Hausgenosse Gottes sein, ist Teil des Wochenspruches, so habe ich schon einleitend gesagt. Und das ist ein ganz besonderer Adel, der uns hier zuteil wird. Dass wir Hausgenossen Gottes sein dürfen, dass, wie ich es schon zu Beginn gesagt habe, wir zu seinem Hause gehören. Nicht zu irgendeinem irdischen Adel, dass wir sagen, wir gehören jetzt zum Haus Hohenzollern oder zum Haus Habsburg oder zum Haus Windsor. Das sind gigantisch große Adelshäuser. Nein, unser Adel ist viel, viel, viel, viel höher. Unser Herr und Gott ist der König aller Könige. Und wir dürfen zu seinem Haus gehören. Das ist wirklicher Adel. Das werden wir eines Tages erleben, wenn wir gestorben sind, wenn wir dann einziehen werden ins himmlische Jerusalem. Was uns dann erwartet, wenn wir das alles in der Fülle erkennen dürfen, was hier nur bruchstückhaft uns hier entgegentritt. Wir sind Hausgenossen Gottes und wir sind unfassbar geadelt. Aber das ist nicht nur ein wahnsinniger Zuspruch, dass wir uns freuen dürfen und wie es im letzten Vers dieses Predigtext heißt, wir können uns freuen. Was können uns denn Menschen noch in dieser Welt tun? Nein, Gott hat auch einen Anspruch an uns. Er, der der Herr des Hauses ist, er legt auch fest, wie die Hausordnung ist, was in seinem Haus gilt, was es heißt, Hausgenosse zu sein. Genauso, wenn Sie ein großes Adelshaus haben, da gibt es immer einen Chef des Hauses. Das ist einer, der vorsteht, meistens der Regent halt, sagen, wenn das Adelshaus nicht mehr regiert hat, immer einen. Und der erklärt dann seinen Kindern, den Enkeln, was sie zu tun haben. Und wer mal mit dem Adligen sich unterhalten hat, selbst wenn es kein großes Adelshaus ist, die werden von Kindesbeinen auf erzogen in gewisse Dinge, die sie zu tun haben und zu lassen haben. Und wenn das schon für so ein normales Adelshaus in dieser Welt gilt, wie viel mehr für uns? Und so wollen wir gucken, was unser König, unser Herr und Heiland Jesus Christus uns hier nochmal in diesem Predigtext sagt, wie wir uns zu verhalten haben als seine Hausgenossen, was in seinem Haus gilt. Und so habe ich dann auch diese Predigt überschrieben, das Leben als Hausgenosse des Herrn. Und ich habe uns 5 Punkte aus diesem Predigtext rausgebrochen, die uns einmal vor Augen stellen, was für uns gilt, was wir zu tun haben. Wir, die wir zum Heiland Jesus Christus gehören. Das Erste, wir sollen in der Bruderliebe bleiben. Das Zweite, wir sollen Gastfreundschaft anderen erweisen. Das Dritte, wir sollen uns für die Gefangenen engagieren. Ein Viertes, wir sollen für die Ehe einstehen.
Und ein fünftes, wir sollen uns von der Geldgier abwenden. Das Leben als Hausgenosse des Herrn, das erste, das Bleiben in der Bruderliebe. So geht der Predigtext los. Bleibt fest in der brüderlichen Liebe. Dieser erste Punkt, anders als der zweite, komme ich gleich im zweiten zu, nimmt erstmal ins Auge diejenigen, die wie wir im selben Haus wohnen, die also zu unserem Adelsgeschlecht gehören, die Christen sind, die zu Christus gehören. Um die sollen wir uns kümmern. Und da sollen wir fest sein in der brüderlichen Liebe. Wir sollen immer wieder hingehen und gucken, was unsere Brüder und Schwestern, nicht die da draußen, komme ich gleich noch zu, was unsere Brüder und Schwestern an Problemen haben, an Schwierigkeiten, und da sollen wir helfen. In brüderlicher Liebe. Wir wissen, dass Jesus, als er gefragt wird, was das höchste Gebot ist, zwei Dinge sagt. Das erste ist, du sollst Gott lieben von ganzem Herzen, ganzer Seele, ganzer Kraft. Und ich hoffe, dass ihr das alle tut. Aber das zweite fügt er direkt an, wir sollen unseren Nächsten, und hierbei meint er tatsächlich diejenigen, die auch in seinem Leib sind, lieben wie uns selbst. Das fordert er von uns. Von ganzer Seele, ganzer Kraft. Wir sollen uns da richtig reingeben. Wir sollen unseren Bruder lieben. Galater 6,10 heißt es, darum, solange wir noch Zeit haben, lasst uns Gutes tun an jedermann, also auch die draußen, klar, allermeist aber an des Glaubens Genossen. Da sollen wir einen Fokus drauf haben. In der Bruderliebe bleiben. Und als ich überlegt habe, wie lege ich euch das aus, da ist mir etwas in den Sinn gekommen von einem Bruder, den ich vor 10 Jahren beerdigt habe, hier aus der Gemeinde, dessen Frau vor einigen Tagen verstorben ist, und ihn habe ich kurz vor seinem Tod noch einmal besucht. Es war ein Ehepaar, die hatten keine Kinder und extrem fleißige Leute. Richtig fleißig, viel gearbeitet, so kleine Unternehmen gegründet, denen ging es wirtschaftlich richtig gut. Aber er hat gearbeitet bis zum Letzten. Treuer Mann, der immer klar in der Kirche war, Kirchvorsteher einer anderen Gemeinde, dann sich aber bekehrte, dann zu uns gekommen ist halt. Und jetzt war klar, er hat nicht mehr viel Zeit, sind noch 2 Wochen, und hat er Lebensbilanz gezogen, und ich war dabei. Und die Lebensbilanz war eine Katastrophe. Ich war richtig geschockt in diesem Gespräch. Dann hat er gesagt, ich habe nur gearbeitet, nur geguckt, weil ich immer Angst habe, es reicht nicht, und ich muss noch halt. Und dann, 2 Wochen vor seinem Tod, stellt er fest, die ganze Kohle, die kriegen jetzt ganz andere Leute, aber das ist gar nicht so schlimm. Aber was habe ich denn getan für andere Leute? Mein Leben war nur auf mich ausgerichtet, nur in mir selbst verkrümmt. Es ging nur um mich, und ich habe es an der Liebe zum Nächsten fehlen lassen. Er war da, das war sein Urteil, knallhart über das, was da war. Er sagt, ja, in der Liebe zum Herrn war ich auch zu schwach, aber das hatte ich. Aber mein Nächsten, der hat mich überhaupt nicht interessiert. Ich habe sogar Leute ausgebeutet quasi, geguckt, wie ich meine Geschäfte machen konnte halt. Er war sehr, sehr hart. Ich konnte ihm dann noch Vergebung zusprechen, wirklich auch, er hat das klar bekannt. Aber, und deshalb sage ich das, er hat mich gebeten in dieser letzten Begegnung, sag das den Geschwistern. Er, der kurz vor dem Tod stand, sag das den Geschwistern, dass es Wichtigeres gibt als das Geld, was man zusammenrafft. Nämlich die Liebe zum Herrn und die Liebe zum Bruder. Da zu gucken. Zählen tut das, was wir unserem Nächsten weitergeben. Und das war mir auch nochmal ein ganz starkes Zeugnis, auch nochmal so ein Weckruf für mich ganz persönlich damals, das weiß ich noch. Aber als ich darüber nachgedacht habe, habe ich das einfach gedacht, ja, besser kann ich es nicht sagen, besser kann ich es nicht weitergeben. Lasst uns nicht den Fehler eines reichen Kornbauers machen halt, der nur fürs Geld lebt, kommt gleich am letzten Punkt auch noch dazu, aber der den Bruder und die Schwester übersieht. Lasst uns bleiben in der Bruderliebe. Das ist das, was Jesus von uns möchte. Er, der die Liebe zu uns, seinen Brüdern und Schwestern gelebt hat, in Vollendung, der sein Leben für uns gegeben hat, der ruft uns auch, hey, ihr dürft auch etwas mehr machen, an dem eure Brüder und Schwestern sind. Bleiben in der Bruderliebe. Ein zweites, was von uns als Hausgenossen Gottes gefordert wird, ist das Erweisen von Gastfreundschaft. So heißt es hier im zweiten Vers, gastfrei zu sein, vergesst nicht, denn dadurch haben einige ohne ihr Wissen Engel beherbergt. Also während im ersten Vers, da steht das Wort im Griechischen Philadelphia, das ist Bruderliebe, steht hier jetzt direkt daneben, das kann man im Deutschen nicht so ausdrücken, Philoxenias. Also diese beiden Worte sind fast gleich, aber das eine bezieht die Liebe zum Bruder und das andere die Liebe zum Fremden. Eigentlich steht hier, habt die Liebe zum Fremden. Und da ist in der deutschen Übersetzung gastfrei geworden. Die Liebe zum Fremden zu haben.
Also ja, das Erste und Wichtigste ist, dass wir uns in der Gemeinde Jesu Christi kümmern um die, die zu uns gehören. Ganz selbstverständlich, wie man sich als Erstes um seine Kinder, die Enkel, die Ehefrau kümmert. Aber so in der Gemeinde eben jetzt auch um die Brüder und Schwestern. Aber wir sollen auch nicht vergessen, Fremden gegenüber, denn das meint dieses Wort gastfrei, freundlich zu sein. Übrigens, das ist ganz häufig in der Bibel erwähnt. Römer 12, übt Gastfreundschaft, also wendet euch auch den Fremden zu. 1. Petrus 4, seid gastfreundlich gegenüber je einander ohne Murren. Und als dann Paulus erklärt dem Timotheus und auch dem Titus, wie ein Ältester, wie ein Bischof zu sein hat, dann heißt es über den Bischof, er soll Mann einer einzigen Frau sein, geschickt im Lehren und gastfrei, auch den Fremden freundlich zuwenden. Ein Ältester soll gastfrei sein, das Gute lieben. Also den Fremden zuwenden, das ist wichtig. Und das wollen wir als Gemeinde auch sein. Also wenn Leute kommen, uns besuchen hier sonntags im Gottesdienst, wenn ihr neben jemandem sitzt, der noch nicht hier war, aber ihr seid so Martini-Urgestein, hey, dann wollen wir den begrüßen, da wollen wir freundlich sein, da wollen wir freundlich als Gemeinde drauf zugehen. Aber nicht nur als Gemeinde hier. Auch wenn draußen irgendwo jemand ist, dem man helfen kann, dann wollen wir gastfrei sein. Fremden, das heißt es noch einmal, freundlich gegenübertreten, hilfsbereit sein. Das ist das, was unser Herr und Heiland auch immer wieder getan hat. Menschen, die er gar nicht vorher kannte, kannte sie natürlich vor Grundlegung der Welt, aber als irdischer Jesus, einem Zachäus, einem Bartimäus, dem letztlich fremd war, zu begegnen. Das wollen wir auch machen. Da habe ich mir auch überlegt, wie mache ich das jetzt deutlich? Wie kann man das an einem Beispiel sagen? Und jetzt habe ich ein Beispiel mitgebracht von einem Mann, den ich eigentlich gar nicht theologisch großartig schätze. Der hat theologisch viel Falsches gemacht, aber in seinem Handeln vieles richtig. Und dieser Mann ist Albert Schweitzer. Und ihr wisst halt, der ist unserer Gemeinde sehr zugetan. Unsere Bibel kommt von ihm her. Und die Glocke, die hier oben ist, halt, die hat er dann da mit dem Spruch versehen und hat eine große Verbindung zu Martini. Und Schweitzer ist ja, wie gesagt, als Theologe eine Katastrophe. Aber in dem, was er getan hat, unfassbar stark. Ein fantastischer Musiker, ein großartiger Theologe und eben ein fantastischer Mediziner. Und er sagt, ich verzichte auf die große Karriere hier in Europa und ich gehe nach Afrika und ich helfe den Ärmsten der Armen. Und ist nach Blambranene gegangen, in dieses Urwald-Hospital, hat das dort gegründet, um Menschen, die keine medizinische Versorgung haben, zu helfen, damals noch vor dem Ersten Weltkrieg. Und er ist nicht nur hingegangen und hat dort gesagt, naja, ich muss dann impfen und ich muss dann, was weiß ich, Wunden verbinden und operieren. Nein, er hat ausdrücklich auch gesagt, dass dieses Krankenhaus ein Ort sein soll, wo Menschen sich willkommen wissen, wo Fremde hinkommen sollen. Das war das Motto, was er gesagt hat, die Menschen sollen spüren, du bist willkommen, du bist nicht vergessen. Es ging nicht nur um äußere Heilung am Körper, sondern auch ein Wohltun an einem Leben, an der Seele, dass er merkt, hier wird einem ein Liebesdienst erwiesen. Schweitzer hat dann mal diese Aussage über sein ganzes ethisches Handeln gebracht, dass er gesagt hat, das einzigst Wichtige im Leben sind die Spuren der Liebe, die wir hinterlassen haben, wenn wir gehen. Und da hat er vieles Richtiges gesagt. Es spielt, wenn wir beerdigt werden, keine Rolle, wie viel Geld wir angehäuft haben, wie viel akademische Wein oder was weiß ich wir haben und Autos gefahren haben, sondern was haben wir anderen Menschen gegeben? Denen, im ersten Punkt, die zu uns gehören, aber eben auch denjenigen, die ferne von uns stehen, den Fremden. Gastfreundschaft zu sein. Und das verheißt ja dieser Text doch, häufig segnen wir uns selber dadurch. Nicht? Manche erleben dann, wenn sie sich jemanden öffnen, dass sie einen Engel dadurch beherbergen. Man geht auf einen fremden Menschen zu und merkt gar nicht mal, welche eine Segnung drin steckt. Deshalb, das wollen wir mitnehmen. Für das, was in den nächsten Wochen der Herr für uns vorbereitet hat. Wenn wir fremden Menschen begegnen, nicht direkt mal so zumachen, oh, Vorsicht, Vorsicht, Vorsicht, sondern zu sagen, offen sein, freundlich sein, Willkommensgesten zu setzen, einfach zu sagen, Gastfreundschaft erweisen. Das nicht vergessen, so sagt es dieses Bibelwort. Ich bin mir ganz sicher, dass der Herr uns in Situationen stellen wird, wo wir das leben können und wo wir gehalten sind, vielleicht mal so unsere Handbremse zu lösen, auf andere Menschen zuzugehen, die wir normalerweise vielleicht außen vor gelassen hätten. Das Erweisen von Gastfreundschaft ist etwas, was Gott von uns, seinen Hausgenossen, fordert. Wir dürfen nie vergessen, er gewährt uns Gastfreundschaft. Er ist so freundlich, dass er in uns wohnt. Er lässt uns eines Tages wohnen im himmlischen Jerusalem. Er hat schon Wohnstätte für uns bereitet. Haben wir es verdient? Nein, alles unverdient. Ganz im Gegenteil. Eigentlich könnte der nicht gastfrei zu uns sein. Ist er aber. Aber was er von uns verlangt, ist, dass wir das auch leben gegenüber den Menschen in dieser gefallenen, verkommenen Welt. Das Erweisen von Gastfreundschaft.
Ein drittes, was von uns verlangt wird als Hausgenossen Gottes, ist das Engagement für die Gefangenen. Und ich muss euch ehrlich sagen, als ich den Predigtext gelesen habe, habe ich gedacht, ich predige nicht drüber, weil da habe ich ja schon vor 3 Wochen drüber gesprochen. Das Engagement für inhaftierte Christen, also die sagen, du hast nichts anderes mehr drauf. Aber dann habe ich auch gedacht, wer bin ich, dass ich sagen muss, naja, ich muss hier so methodisch, didaktisch richtig die Dringe machen halt. Wenn der Herr das nochmal gibt, dann wollen wir uns dem nochmal zuwenden. Wenn das dem so wichtig ist, dass er sagt, hey, sag es der Gemeinde noch ein weiteres Mal, auch wenn das jetzt erst 3 Wochen her ist, dass du das schon mal vertieft hast, dann ist das heute nochmal dran. Und hier lesen wir es nochmal. Denkt an die Gefangenen, das heißt im Vers 3, als wäret ihr Mitgefangene, und an die Misshandelten, weil ihr noch im Leibe lebt. Also im Leibe leben, das meint eben die, die zu Christus gehören. Hier geht es die um Christus Verfolgten, die um der Sache Jesu Verhafteten und Verfolgten. Und deren Nöte sollen wir uns annehmen, an sie sollen wir denken. Und jetzt sage ich nochmal, Großteil von euch ist vielleicht gar nicht da gewesen vor 3 Wochen, aber vor 3 Wochen waren einige hier. Und die haben vor 3 Wochen diese Predigt gehört. In dieser Predigt habe ich dann auch mehrere Namen genannt, wo ich gesagt habe, bitte betet für die. Die sitzen unter furchtbarsten Bedingungen im Gefängnis. Und da kann man sagen, ja, der Latzel, der hat ja so seine eigenen Ideen. Aber ich nenne nochmal diese beiden Namen. Einmal Mohammed Casey, dieser indonesische Evangelist, der zu einer 12-jährigen Gefängnisstrafe verurteilt worden ist, nur weil er sich zu Jesus hingewandt hat, weil er vom Muslim zum Christen geworben ist, weil er das über YouTube erzählt hat. Und da sitzt er im Gefängnis. Indonesien im Gefängnis nur dafür. Und da habe ich euch damals aufgefordert, betet dafür. Ich habe euch auch aufgefordert, für den Dr. Kiflu zu beten, der aus Eritrea ist. Der seit 2004 inhaftiert ist, nur weil er zu Jesus gehört. 22 Jahre. Und jetzt ist meine Frage an euch, habt ihr das gemacht? Ich sage es ja die, ist das nochmal die Idee von Pastor Latzel? Oder hatte Gott vielleicht einen Auftrag für mich, für den zu beten, für die beiden zu beten, für die verfolgte Gemeinde insgesamt zu beten? Was wäre denn, wenn wir im Gefängnis wären? Das stellen wir uns mal vor. Wir würden irgendwo im Gefängnis sitzen, schon seit Jahren, um Jesu Christi willen. Wir würden gefoltert, hätten nicht richtig zu essen. Und anderswo auf der Welt, da würden Mitbrüder und Mitgeschwister in Saus und Braus leben. Ja, deren Probleme wären die, ja, wo fahre ich denn das nächste Mal im Urlaub hin? Was ist denn die nächste Handtasche, die ich mir kaufe? Wie viel PS soll denn mein nächster Wagen haben? Und wenn sie dann aufgerufen werden, für die verfolgte Gemeinde zu beten, naja, es betrifft mich ja nicht, es ist ja nicht mein Schwager, mein Cousin oder mein Enkelkind. Wir sollen uns um die verfolgte Gemeinde kümmern. Gott ruft uns dazu auf. Mein Nachbar ist im Urlaub jetzt gewesen, kommt die Woche wieder. Als der in Urlaub gefahren ist, ist er zu mir gekommen und hat gesagt, Olli, kannst du mir einen Gefallen tun, wenn ich weg bin, es trocken ist, den Garten bewässern? Klar, mach, ich bin ein netter Nachbar, mache ich. So, ich stelle mir vor, ich hätte jetzt die letzten 10 Tage nicht bewässert, wie der Garten aussieht. Und der würde mich nochmal anrufen mit, ach du liebe Zeit, vergessen, heute hätte es nicht so geregnet. Da würde ich aber jetzt richtig anfangen, da alles unter Wasser zu setzen halt. Weil der hat mich ja gebeten halt, ne? Ja. Habe ich vergessen. Habe ich nicht so wichtig gefunden. Und wisst ihr was? Bei meinem Nachbar habe ich das gemacht. Ich weiß nicht, wie das bei euch ist. Wenn euer Nachbar euch um irgendwas bittet, das seid ihr vermutlich sehr, sehr, sehr, sehr zuverlässig. Aber wenn der Herr als Chef unseres Hauses uns etwas befiehlt, das ist keine Bitte, das ist ein Befehl. Er sagt, das ist meine Hausordnung, so habt ihr zu leben. Ja? Wie ist es denn damit? Und wenn er sagt, na, meine Güte, das war jetzt vor 3 Wochen nicht der ganz große Glanz, ich habe also 2-mal so einen Halbsatz eingeschoben halt, aber da will ich mich neu für engagieren, dann bitte, könnt ihr das heute unter das Kreuz bringen, Abendmahl erleben, Vergebung erleben und dann neu ran. Wir wollen uns einsetzen für die verfolgte Gemeinde. Ich habe eben 2 Namen genannt, Mohammed Casey und Dr. Kiflu. Ich gebe noch einen dritten dazu. Ich habe gestern unseren Missionsleiter Manfred Müller angerufen. Ich sage, ist noch jemand ganz besonders schlimm dran? Oh, ich sagte, ja, wir haben wieder eine Sache reingekriegt. Da müssen wir nochmal gucken. Das ist der Pastor Dr. Wang Li. Der war früher Anwalt gewesen, dann hat er sich bekehrt, ist in China und hat dann die Zionkirche gegründet halt. Richtig explodiert das Ding halt. Über 1500 Mitglieder, ganz viele Filialgemeinden, die auch über Corona halt in der Zeit über Internet gegründet haben halt. Und er ist einfach
verhaftet worden im letzten Jahr, Oktober 25. Und die Begründung lautet: illegale Nutzung eines Informationsnetzwerkes. Illegale Nutzung eines Informationsnetzwerkes. Das heißt, der hat seine Gottesdienste gestreamt. Genau dasselbe, was wir machen. Und dafür gehst du in China, wenn du zu viele Klicks hast, in Knast. Und dann bleibst du erstmal im Knast. Und das ist, wie gesagt, nicht so eine Heil- und Sanatoriumsanstalt wie die deutschen Gefängnisse. Da gelten andere Regeln. Inklusive Mobbing seiner Kinder an der Schule. Dann haben sie seine Frau, auch sind zwei kleine Kinder, haben die Frau auch noch verhaftet. Die ist Gott sei Dank schon wieder draußen. Aber er sitzt da und weiß nicht, wie es weitergeht. Und da wollen wir auch für ihn mitbeten. Wir wollen beten, dass sie Glaubensgewissheit haben in ihrer Haft. Dass auch die Kinder geschützt bleiben, dass der Herr sie durchführt. Wir wollen aber auch beten um politische Veränderung. Und wer ein bisschen Kapazität hat, der kann gerne bei der chinesischen Botschaft mal anrufen, einen Brief schreiben. Denn das mögen die nicht, die politisch Verantwortlichen, wenn die Lampe reingehalten wird. Und wenn da zu viel Druck ist, zu viele, dann lassen die schon mal Leute frei. Aber nicht, weil wir Druck machen, sondern weil wir beten und uns für Christen einsetzen. Engagiert euch für die Gefangenen. Und hier heißt es ja, als wärt ihr Mitgefangene, als wäre das unser Problem, da zu gucken. Jetzt darf ich euch sagen, wenn ich euch das so vorhalte, der Latzel, ich bin natürlich bei der HMK engagiert, aber ich habe für mich nochmal neu gemerkt, hey, Latzel, du kannst auch mehr machen. Machst schon ein bisschen was, aber du darfst mehr machen. Und es war nicht so, dass diese Gemeinde St. Martini 3 Wochen später nochmal dieses brauchte, sondern schon vor 3 Wochen habe ich gedacht, ja, ich könnte ein bisschen mehr machen. Aber wisst ihr, was ich getan habe? Ich habe nicht mehr gemacht. Und da gibt der Herr mir dieses Wort und sagt, hey, Latzel, du, mit all deinen Beziehungen, mit all deinen Möglichkeiten, du musst mehr machen. Du musst dich engagieren. Und das will ich mitnehmen als Hausgenosse Jesu Christi, der ich sein darf. Ein viertes, was der Herr von uns verlangt, ist das Einstehen für die Ehe. Da heißt es hier im Vers 4, die Ehe soll in Ehren gehalten werden bei allen und das Ehebett unbefleckt. Denn die Unzüchtigen und Ehebrecher wird Gott richten. Wir sollen die Ehe in Ehre halten. Und das sind 2 Bereiche. Das erste ist das mal persönlich. Für uns, die wir verheiratet sind, für unsere Ehe. Wir sollen als Ehepartner unsere Ehefrauen und Ehemänner in Ehren halten. Wir sollen die ehrenvoll behandeln. Genauso wie wir Gott die Ehre geben, natürlich in der Verehrung und Anbetung, aber unsere Ehefrauen und Ehemänner auch. Das soll passieren. Und nicht nur, dass wir dann mal ein Geschenk machen, ein Kompliment machen. Vor allen Dingen, so heißt es hier, das Ehebett unbefleckt halten. Und da geht es nicht nur um den direkten Vollzug des Ehebruches, dass man mit einer anderen Frau oder einem anderen Mann in die Kiste steigt, sondern eben auch all die Gedanken, die falsch sind bei einem oder was man sich im Computer anguckt. Und das ist der ein oder andere von uns gemeint. Zu sagen, hey, nicht nur nach außen die Ehe in Ehren halten, sondern eben auch nach innen die Ehe in Ehren halten. Das ist das, was Gott von uns verlangt, wenn wir verheiratet sind. Da hat Gott keine Freudigkeit dran, wenn wir unseren Ehepartner betrügen, ob in Taten oder in Gedanken. Und das müssen wir immer wieder wissen. Wir betrügen nicht nur unsere Frau und unseren Mann. Wir betrügen ihn. Und schlagen ihm ins Gesicht. Aber es geht nicht nur um das Persönliche, dass wir aufgerufen sind, den Ehepartner zu ehren, zu lieben, das Ehebett unbefleckt zu halten. Wir sind als zweites auch gesellschaftlich alle miteinander, und da sind auch diejenigen, die nicht verheiratet sind, aufgerufen, für die Ehe einzustehen. Jetzt könnte man ja sagen, ja, in unserer wunderbaren Bundesrepublik, da haben wir ja im Artikel 6 des Grundgesetzes verankert, dass die Ehe geschützt ist halt, nicht? Und da müssen ja alle gucken. Das hat auch noch keiner rausgenommen von den Politikern. Aber man muss ja nicht ein Gesetz entfernen, man kann es ja auch aushöhlen. Ich kann einen Zahn im Mund haben halt. Der sieht nach außen aus wie ein Zahn, aber ich kann alles rausnehmen, was drin ist. Da ist er nicht mehr da. Sieht nur noch Schein nach aus. Und so ist das, was mit der Ehe passiert in diesem Land, mehr und mehr. Das, was die Väter des Grundgesetzes damals gedacht haben, vor über 75 Jahren. Das war fantastisch und gut. Die würden sich im Grabe rumdrehen. Was sie sehen, was heute daraus gemacht wird. Wir wollen die Ehe in Ehre halten. Und das heißt auch dafür einzustehen, was Ehe ist. Nicht zuzulassen, dass Ehegattensplitting abgeschafft wird. Nicht zuzulassen, dass gesagt wird, ja, Ehe kann ja alles sein. Ehe ist die Verbindung zwischen Mann und Frau. Das ist das, was uns Gottes Schöpfungsordnung sagt.
Wir haben Erlösungsordnungen, wir haben Gesetzesordnungen, Schöpfungsordnungen, das Tag und Nacht ist halt, können wir nichts dran ändern. Und dass es eben Mann und Frau gibt. Problem ist nur, wenn du da heute in der, unserer Gesellschaft für eintrittst, dann geht's auf den Deckel. Heute kannst du noch Gottesdienste streamen. Aber für manche Themen wirst du auch verfolgt, auch schon in Mitteleuropa. Ich habe vor einigen Wochen eine Stunde zusammengesessen mit der ehemaligen finnischen Innenministerin. Eine ganz feine Frau. Medizinerin, Ärztin, gebildet, mit einem Pfarrer verheiratet. Wie gesagt, politische Karriere, Innenministerin ihres Landes gewesen. Und eine ganz gläubige Christin. Die Päivi Räsänen, die ist nur so groß hier, aber richtig starke Frau. Und dann hat sie ihr eigenes Land verurteilt. Warum? Weil sie nur gesagt hat, Ehe besteht nur zwischen Mann und Frau. Jetzt geht das vor den EuGH, vom Europäischen Gerichtshof. Die ist seit 8 Jahren nur am Klagen für Dinge, die in der Bibel stehen. Nichts anderes hat die Frau gesagt, in aller Liebe, in aller Nähe. Mutter von 5 Kindern, das ist eine ganz zarte, liebevolle Frau. Aber wird verfolgt, weil sie zu dem steht, was sie über Ehe glaubt, was in der Bibel steht. Und das ist die Frage an uns. Einstehen für die Ehe in Ehren halten. Ducken wir uns da weg, weil uns betrifft es ja nicht. Ist ja nicht so schlimm. Oder haben wir auch eine Aufgabe in dieser Gesellschaft aufzustehen? Denn das dürfen wir nie vergessen. Die Bürger, der Wähler ist der Souverän in dieser Staat, in dieser Demokratie und nicht die Politiker. Und was die Politiker häufig nach außen sagen und nach innen hin leben, das haben wir ja in der letzten Woche erlebt bei der Christlich-Demokratischen Union, was der Fraktionsvorsitzende treibt, tut mir leid, man muss das so deutlich sagen, auch zum Thema Ehe in Ehren halten und was dann ein Bundeskanzler auch noch beglückwünscht. Ich weiß, dass das nicht gut angesehen ist, halt. Das lesen wir in der Bibel halt, nicht Johannes der Täufer. Der sagt auch mal was zum regierenden Oberhaupt, der da Ehebruch betreibt mit dem Bruder seiner, mit der Frau seines Bruders. Das ist auch nicht gut angekommen, das hat ihn den Kopf gekostet. Aber Johannes der Täufer als Hausgenosse Gottes hat die Klappe nicht gehalten. Und so sind wir auch gehalten, einzustehen für die Ehe. Und bitte glaubt mir, wenn wir es nicht machen, unsere Kinder und Enkel können es eines Tages nicht mehr tun. Es ist an uns, diese wunderbaren Werte, die der Herr uns mitgegeben hat, in seiner Schöpfungsordnung hochzuhalten. Das Einstehen für die Ehe. Und ein fünftes und letztes, was von uns gefordert ist als Hausgenossen Gottes, ist das Abwenden von der Geldgier. Seid nicht geldgierig und lasst euch an dem genügen, was da ist. Das ist jetzt vielleicht der heikelste Punkt der ganzen Predigt. Bei all den anderen Dingen kann man sagen, ja, in der gläubigen Gemeinde, habe ich auch gemerkt, eben so ein bisschen wohlwollendes Nicken manchmal so, alles in Ordnung. Aber jetzt wird's ganz, ganz persönlich. Nicht, dass diese Sache Einstehen für die Ehe oder Gastfreundschaft erweisen nicht auch persönlich ist, aber jetzt geht's uns fast alle an. Da spielt's keine Rolle, ob du 300 Euro am Konto hast, 300.000 oder 30 Millionen. Geldgier ist ein Problem, mit dem ganz viele von uns zu tun haben. Mehr, mehr, mehr. Es reicht nicht. Ich muss noch mehr anhäufen, damit meine Zukunft, die meiner Kinder und am besten die der Enkel, alle noch gesichert ist. Was die Bibel zu Reichtum sagt, das ist eindeutig und das ist nicht ein bisschen was, das ist ganz zahlreich. Ist Reichtum als solches ist nicht verboten, ganz im Gegenteil, Gott segnet viele Menschen mit Geld. Gar kein Thema, nur können wir für danken. Schwierig wird es nur, wenn wir unser Herz dran hängen ans Geld, wenn wir eben gierig danach werden. Matthäus 6, ihr könnt nicht Gott dienen und dem Mammon. Sprüche 11, wer sich auf Reichtum verlässt, der wird untergehen. Psalm 62, fällt euch Reichtum zu, senkt euer Herz nicht daran. Lukas 6, wie euch reichen. Und ich könnte jetzt weitermachen, wirklich hier halbe Stunde Bibelstellen aufzählen, mit dem, was in der Apostelgeschichte ist, alles, die kennt ihr alle. Und ihr, die im Glauben steht, ich auch, wir kennen diese Bibelstellen. Und doch meinen wir, naja, also mit dem Reichtum und dem Geldgier, da können wir schon so ein bisschen juggeln. Ja? Also das kriegen wir in den Griff. Ich zitiere ja immer wieder gerne Spurgeon halt, nicht? Der sagt, das Reichwerden ist eine gefährliche Sache. Von allen Versuchungen, denen die Kinder Gottes ausgesetzt sind, ist diese die schlimmste, weil es eine Versuchung ist, die sie nicht fürchten. Und deshalb ist sie umso gefährlicher.
Und ihr könnt euch einmal selber betrachten, ob Geldgier euer Problem ist oder nicht. Bei Geldgier geht es nicht um, wie viel ihr auf dem Konto habt. Das ist vollkommen irrelevant. Das spielt, wie gesagt, keine Sache, ob es ein dreistelliger Betrag ist oder ein siebenstelliger Betrag. Die Frage ist, wie viel Gedanken macht ihr euch darum, um eure Zukunft? Und ist eure Zukunft in direkter Verbindung mit dem Geld oder ist deine Zukunft in direkter Verbindung mit dem Herrn? Und das ist das Kennzeichen. Wenn du immer wieder nur rechnest mit der Kohle, die du hast, im Blick auf deine Zukunft, dann bist du geldgierig. Das ist ein Problem. Dann lass dich befreien, weil glaub mir, das ist ganz furchtbar. Es geht nicht darum, dass du dein Bankkonto leer machst. Ich sage jetzt nicht, dann gib alles irgendeiner Organisation. Das überhaupt nicht. Sondern zu sagen, du musst dich davon befreien. Denn das ist genauso Sünde wie Sexsucht, wie Drogensucht halt. Ist das nicht in Ordnung? Und Gott möchte das nicht. Und dann sagt er dir einfach, hey, du gehörst doch zu mir. Du gehörst doch zu mir. Das ist nicht umsonst, dass er das dann ganz ausführlich noch begründet. Die anderen Dinge lässt er einfach so stehen. Das sagt er so ein bisschen was. Aber dann heißt es im Vers 6, denn der Herr hat gesagt, ich will dich nicht verlassen und nicht von dir weichen. So können wir auch getrost sagen, der Herr ist mein Helfer. Ich will mich nicht fürchten. Was kann mir ein Mensch tun? Weder Schlechtes tun, noch was kann mir das Menschliche, das Irdische, das Weltliche, das Geld tun, damit meine Zukunft ist. Der Herr tut es. Wir brauchen keine Angst zu haben. Wenn du geldgierig bist, dann hast du Angst. Dann hast du Angst davor, dass deine Kohle nicht reicht, dass du genügend für dein Leben hast. Und dann hast du kein Vertrauen zu Gott. Und das möchte Gott nicht. Hey, der sagt, du bist in meinem Haus. Du bist mein Hausgenosse. Ich bin Chef des Hauses. Und ich versorge dich, nicht deine Kohle, die ich dir geschenkt habe. Hör auf, das Materielle anzubeten, sondern komm zu mir, dem lebendigen Gott. So ist das richtige Verhalten als Hausgenossen Gottes, dass wir uns nicht von dem gefangen nehmen lassen, was wir im Taschenrechner und mit den Aktienkursen bilanzieren können, sondern dass wir uns Vertrauen setzen auf den, der uns Hausgenossen sein lässt bei ihm, unserem Herrn und Heiland Jesus Christus. Das Leben als Hausgenossen des Herrn. 5 Dinge, die uns der Herr noch einmal vor Augen gestellt hat, hier in diesem Predigtext, die wir zu tun haben. Erstens, wir sollen in der Bruderliebe bleiben. Zweitens, wir sollen Gastfreundschaft anderen erweisen. Drittens, wir sollen uns für die Gefangenen engagieren. Viertens, wir sollen für die Ehe einstehen. Und fünftens, wir sollen uns von der Geldgier abwenden. Und vielleicht

Es ist 13 Uhr und 39 Minuten. 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

0: 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Der erste Gruß in dieser Sendung geht an Lyudmila Schulz aus Neuwied zu ihrem 66. Geburtstag. Die Familie gratuliert.
1: Liebe Lucy, zu deinem 66. Geburtstag gratulieren wir dir von ganzem Herzen. Es ist so schön, dass wir diesen Weg als Geschwister gemeinsam gehen. Für dein neues Lebensjahr möchten wir dir ein besonderes Wort aus der Bibel mit auf den Weg geben, das uns für dich sehr am Herzen liegt.
0: Im Psalm 91, Vers 11 heißt es: Denn er wird seinen Engeln deinetwegen Befehl geben, dass sie dich behüten auf allen deinen Wegen.
1: Wir wünschen dir von Herzen ein gesundes neues Lebensjahr, spürbar getragen von Gottes Segen und seiner liebevoller Nähe.
0: Wir lieben dich und wünschen dir, dass du dich alle Zeit in Gottes Hand geborgen und beschützt weißt.

0: Das Gedicht »Unser Leben ist nur Gnade« wurde für Nikolai Grab aus Troisdorf gewünscht.
1: Unser Leben ist nur Gnade von den Kindesbeinen an. Heute darfst du es auch sagen. Viel hat er für mich getan. Auch in allen deinen Jahren hat er dich bewahrt, gepflegt, hat das Nötige gegeben auf dem ganzen Lebensweg. Seine Gnade hat gezeigt dir, dass du einen Retter brauchst. Seit der Stunde der Vergebung du mit ihm die Zukunft baust. Seine Gnade hat getragen durch die Tiefen und die Höhen. Wenn du hattest Schwierigkeiten, hat der Herr gehört dein Flehen. Wenn von Kampf du müd geworden, schwer die Hände des Gebets, hat in Gnaden Gott getröstet, dich gestärkt, erhoben stets. Seine Gnade hat behütet in der Stunde der Gefahr. Sein Versprechen, ich bin bei euch, wurde oft im Leben wahr. Heute wollen wir gemeinsam danken Gott für diese Gnade, das gesegnet hat, getragen, ja dir stets zur Seite stand. Und wir wünschen heute von Herzen dir die Fülle seiner Gnade, dass sie deines Lebens Becher mögen füllen bis zum Rand. Was im Leben noch begegnet, liegt in Gottes starker Hand. Doch auch weiter soll dich tragen, unseres Heilands, Lieb und Gnad.
0: Nikolai Grab aus Troisdorf feierte am 4. August seinen 75. Geburtstag. Die Freunde Martin und Olga Hamm gratulieren Nikolai herzlich zu diesem besonderen Tag mit dem Gedicht »Unser Leben ist nur Gnade« und mit dem Lied »Bleibend ist deine Treu«.

Maria Lettkemann aus Urbach feierte am 4. August ihren 85. Geburtstag. Rudi und Erika Bergen wünschen Maria Gottes Gnade und Segen, Gesundheit und Frieden für das neue Jahr mit dem Lied »Zu Hause war alles so schön« und den Bibeltext aus Hebräer 10, die Verse 35 bis 38. So werft nun eure Zuversicht nicht weg, die eine große Belohnung hat. Denn standhaftes Ausharren tut euch Not, damit ihr, nachdem ihr den Willen Gottes getan habt, die Verheißung erlangt. Denn noch eine kleine, ganz kleine Weile, dann wird der kommen, der kommen soll, und wird nicht auf sich warten lassen. Der Gerechte aber wird aus Glauben leben. Doch wenn er feige zurückweicht, so wird meine Seele kein Wohlgefallen an ihm haben.

0: Ihren 64. Geburtstag feierte Katharina Bartenes aus Marburg am Mittwoch, den 5. August. Evelyn Schäfer schreibt:
1: Liebe Tante Tina, ich bin Gott dankbar, dass du dich für uns, deine Nichten und Neffen, gekümmert hast, als wir klein waren. Danke dafür. Ich wünsche dir Gottes reichen Segen, dass du immer auf Gott vertrauen kannst. In unserer Kindheit hast du viel mit uns gesungen. Und dieses Kinderlied, Steig ins Schiff des Lebens, als Erinnerung an die Zeit, wünsche ich für dich zu spielen.

0: Jeden Tag erfahre ich deine Gnade. Deine Hände haben mich getragen und geholfen in den Nöten mir. Herr, von Herzen danke ich dir dafür. Jeden Tag schenkst du mir deine Liebe. Hilf, dass ich in deiner Nähe bliebe, dass mir niemals fehle dein Erbarmen, dass ich ruhe Trost in deinen Armen. Jeden Tag zeigst du mir deinen Willen, hilfst mir, die Aufgaben zu erfüllen, willst durch deinen Geist zurecht mich weisen, damit ich in Demut dich kann preisen. Jeden Tag brauche ich deine Stärke, dass nicht alles wären leere Werke. Was in deinem Weinberge ich mache, Herr, schenke du den Segen für die Sache. Jeden Tag, bis ich ans Ziel gelange, will ich meinen Weg bei dir erfragen, dass ich wandle stets in deiner Wahrheit. Schenke, Herr, dazu mir deine Klarheit.
1: Martin Hamm aus Siegburg feierte am 27. Juli seinen 68. Geburtstag. Seine Ehefrau Olga mit der ganzen Familie wünscht Martin Gottes reichen Segen sowie alles Gute mit dem Gedicht »Jeden Tag erfahre ich deine Gnade« und dem Lied »Bald schon wird unser Heiland erscheinen«.

0: Das Gedicht »Jeden Tag erfahre ich deine Gnade« wird auch für Rita Günther gewünscht. Ines Heinz schreibt:
1: Unsere Mama, Oma und Uroma Rita Günther feierte am 7. August ihren 89. Geburtstag. Wir als große Familie freuen uns, dass wir sie in unserer Mitte haben und danken für die vielen Gebete. Auf diesem Wege wollen wir ihr herzlich gratulieren und wünschen Gottes reichen Segen, Kraft und die nötige Gesundheit im neuen Lebensjahr. Psalm 73, die Verse 23 bis 26. Und dennoch bleibe ich stets bei dir. Du hältst mich bei meiner rechten Hand. Du leitest mich nach deinem Rat und nimmst mich danach in Herrlichkeit auf. Wen habe ich im Himmel außer dir? Und neben dir begehre ich nichts auf Erden. Wenn mir auch Leib und Seele vergehen, so bleibt doch Gott ewiglich meines Herzens Fels und mein Teil.
0: Zum Gedicht »Jeden Tag erfahre ich deine Gnade« wurde für Rita Günther noch das Lied »Wieder schwindet ein Jahr« gewünscht. Gesungen von der Gruppe Friedensharmonie.

0: Anja Wolf aus Minden feierte ihren 30. Geburtstag am 6. August. Die Glaubensschwester Anna gratuliert Anja herzlich zum Jubiläum und wünscht ihr gottesreichen Segen, die gute Gesundheit und viel Freude im Herrn und im Kreise der Familie mit Sprüche 10, Vers 22. Der Segen des Herrn macht reich, und eigene Mühe fügt ihm nichts hinzu. Die Glaubensschwester Anna hat für Anja das Lied »Denkst du daran?« gewünscht zu spielen und das Gedicht »Jeden Tag erfahre ich deine Gnade« zu lesen.
1: Katharina Janssen aus Engelskirchen feierte am 4. August ihren 72. Geburtstag. Der Seniorenkreis aus der Gemeinde Berstig wünscht Katharina gottesreichen Segen, Gesundheit sowie viel Freude und Kraft für das neue Lebensjahr.
0: Befiehl dem Herrn deinen Weg und vertraue auf ihn, so wird er es vollbringen. Psalm 37, Vers 5.
1: Einsam? Nein, das bin ich nicht. Ein Gedicht von Dorothea Fechau. Bis in euer Greisenalter bin ich derselbe, und bis zu eurem grauen Haar werde ich euch tragen. Ich habe es getan, und ich werde heben, und ich werde tragen und erretten. Jesaja 46, Vers 4. Einsam? Nein, das bin ich nicht. Ich bin ja nie allein. Wenn Gottes Wort hier zu mir spricht, kann ich nicht einsam sein. Ja, wenn ich still und ganz allein in meinem Stübchen bin, dann fallen mir Gottes Worte ein als Trost und als Gewinn. Ich habe mich ja in diesem Leben so viele Jahre abgemüht. Was kann die Welt mir jetzt noch geben, wenn mich mein Glaube heimwärts zieht? Ich will die müden Hände falten, und mehr verlangt mein Herr auch nicht. So spüre ich das göttlich Walten, mein Leben in prophetischer Sicht. Der Kommentar aus Gottes Wort lässt mich nicht einsam sein. Mein Glaube sieht ja schon den Ort, freut sich auf ein Daheim. O Welt, bleib stehen vor meiner Tür, ich lass dich nicht mehr ein. Herr Jesus Christ, ich danke dir, ich brauch nicht einsam sein.
0: Für Anja Wolf und Katharina Janssen klingt das Lied »Denkst du daran?«

0: Katharina Sawatzki aus Porta Westfalica feierte am 5. August ihren 90. Geburtstag. Katharina und Helena aus Minden gratulieren ihr ganz herzlich und wünschen für Katharina den Vers 7 aus Mika Kapitel 7 zu lesen. Ich aber will nach dem Herrn ausschauen, will harren auf den Gott meines Heils. Mein Gott wird mich erhören.
1: Was ich dir wünsche an deinem Tag, ein wenig Sonnenschein nach Niederschlag, für deine Arbeit täglich neue Kraft und frohen Sinn, der mit Liebe schafft. Gott festige dein Herz in Freud und Leid. Er ist der Heiland, der dich führt zur Herrlichkeit. Zieh nun fröhlich durch das neue Jahr, Gott hält dich, das ist gewisslich wahr. Geh nun getrost und voller Freude in dieses neue Jahr hinein. Nimm jeden Tag aus Gottes Gnade und du darfst froh und glücklich sein. Nach trüben Stunden, die vergangen, schenkt Gott dir wieder Sonnenschein. Wenn nur zu ihm unser Verlangen, will gern er unser Vater sein. Er weidet dich auf grünen Auen, er ist bei dir auch im finsteren Tal und lässt dich seine Wunder schauen, die täglich neu und ohne Zahl.

0: Das Gedicht »Schauen nach oben« lesen wir heute für Katharina Sawatzki aus Minden und Maria Liebenau aus Frankenthal.
1: Schaue nach oben, schaue zum Herrn. Er wird dir helfen immer und gern. Er ist doch da, er ist bei dir. Jesus sagt ein,

Herz, o hilf mir nicht fragen, warum, sondern mich fügen und still sein, Herr, nun. Ich möchte so sehr, dass du wieder dich freust, dass du mal wieder von irgendwas träumst. Lass die Vergangenheit ruhen bei Gott, schaue nach vorne, er hilft aus der Not. Jesus wird heilen dein Herz mit der Zeit, wenn auch sehr groß im Moment ist dein Leid. Er wird dich trösten, geben dir Kraft, schaue zu Jesus, er hat Hilfe und Macht. Nach einem Winter kommt Frühling ins Land, warm scheint die Sonne auf unsere Hand. So auch der Mensch braucht zum Heilwerden Zeit, bis seine Seele nicht mehr so schreit. Schaue nach oben, schaue zum Herrn, er ist dir nah, ist niemals dir fern.

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Der Anfang des Gottesdienstes geschehen im Namen des Vaters, des Sohnes, des Heiligen Geistes. Amen. Zu Anfang nehmen wir das Lied 299, die erste drei Strophen. Gesangbuch 299, die erste drei Strophen.

0: Lass uns gehen.
1: Herr Jesus Christus, wir danken dir ganz im Herzen für diese Möglichkeit, die du gegeben hast, hier zu sein. Und ich halte deines Wortes, dass wir die Gemeinde besuchen können, dass wir auch diese Ruhe, dass der Seele in unserem Land noch frei haben dürfen, dass wir nicht arbeiten brauchen, dass wir genießen können, dein Wort vernehmen können, Wort aus Gnade auch, dein Heiliger Geist schenkt, dass wir das Wort nicht aus eigener Vernunft betrachten. Wenn ich das Heilige Wort betrachte, so brauche ich Jesus als mein Licht, Herr. Wir brauchen dich heute auch als dein Licht wieder aus Neue. Du wolltest uns erleuchten, dass durch uns möchte entstehen, die erleuchten, dass noch manche Menschen gerettet möchte werden, Herr. Wir bitten dich um dein fähiges Segen, den Heiligen Geist, der uns leitet, uns, ja, durch uns zu reden, dass wir hilfreich sind, dass du dein Heiliger Geist uns aus Gnade schenken, zu reden, auch zu hören, Herr. Du weißt, und dich zu allem Guten, mach uns sicher, das an das Neues Leben zu führen, dein Wort zu verkündigen, dein Wort groß und wichtig zu machen, deinen Namen groß zu machen, verheben, und dich zu allem Guten. Aber nicht, dass das du aus Gnade, was dein Werk ist. Du hast gesagt, du deinen Mund weit auf, ich will ihn fülle. Muss die Verheißung auch an uns erfüllen, was das tun zu deiner Ehre und zu Menschen Seelenheil aus Gnade. Amen.
2: Amen.
3: Wir singen aus dem Lied 18, den ersten Vers. 18,1. Liebster Jesu, wir sind hier.

0: Und das Wort, was ich getroffen hat in dieser Nachmittagsstunde, die Lektion am heutigen Sonntag, wo geschrieben steht in Jeremia 7 von 1 bis 11. Jeremia 7 von 1 bis 11. Dies ist das Wort, welches geschah zu Jeremia vom Herrn und sprach: Tritt ins Tor im Hause des Herrn und predige das selbst dies Wort und sprich: Höre des Herrn Wort, ihr alle von Juda, die ihr zu diesen Toren eingeht, den Herrn anzubeten. So spricht der Herr Zebaoth, der Gott Israels: Bessert euer Leben und Wesen, so will ich bei euch wohnen an diesem Ort. Verlasst euch nicht auf die Lügen, wenn sie sagen: Hier ist ein Tempel, hier ist es ein Tempel, hier ist es ein Tempel. Sondern bessert euer Leben und Wesen, dass ihr recht tut, einer gegen den anderen. Und den Fremdlingen, Waisen und Witwen keine Gewalt tut und nicht unschuldiges Blut vergießt an diesem Ort. Und folget nicht nach anderen Göttern zu eurem eigenen Schaden. So will ich immer und ewig bei euch wohnen, an diesem Ort, in dem Lande, da ich euren Vätern gegeben habe. Aber nun verlasst ihr euch auf Lügen, die nichts nütze sind. Daneben seid ihr Diebe, Mörder, Ehebrecher und Meineidige und räuchert dem Baal und folgt fremden Göttern nach, die ihr nicht kennt. Danach kommt ihr dann und tretet vor mich in diesem Hause, das nach meinem Namen genannt ist, und sprechet: So hat es keine Not mit uns, weil wir solche Gräuel tun. Haltet ihr denn dieses Haus, das nach meinem Namen genannt ist, für eine Mördergrube? Siehe, ich sehe es wohl, spricht der Herr. Amen. Und als erstes seid gegrüßt von der Gemeinde aus Erlingshausen mit dem Wort aus Habakuk 2, Vers 3 und 4. Habakuk 2, Vers 3 und 4. Die Weissagung wird dennoch erfüllt werden zu seiner Zeit und wird endlich frei an den Tag kommen und nicht ausbleiben. Ob sie aber verzieht, so harre ihrer, sie wird gewiss kommen und nicht verziehen. Siehe, wer halsstarrig ist, der wird keine Ruhe in seinem Herzen haben. Der Gerechte aber wird seines Glaubens leben. Amen. Wie wir schon auch heute gehört haben, die Feder haben das alles so weislich geordnet, das Evangelium, die Epistel, wo der Heiland auch dieselben Worte heute im Evangelium aussprechen musste, weil sie aus den Tempeldienst entstellt haben. Der liebe Gott hat gesagt, wenn wir es betrachten, alles was männlich ist, soll dreimal im Jahr vor mir erscheinen. Und wie das steht alles beschrieben. Und dann sagte ein Prophet, sagte: Wer hat dir gesagt, dass du vor meinem Tor vor mir erscheinen sollst? Weil die Einstellung ganz anders war, nicht, das Herz nicht dabei war. Wie auch sogar so weit ist gekommen, dass sie auch Götzen da angebetet haben im Tempel. Und dass er war, lieber Gott, ein Gräuel, sagte auch die Lieder, die nicht von Herzen gesungen wurden, hat er gesagt, wo auch David die Sänger geordnet hat und sagte: Nimm das Geblatt, deine Lieder von mir hinweg. Den äußeren Gottesdienst war, lieber Gott, ein Gräuel. Und sagte: Mein Volk naht sich zu mir mit ihrer Zunge, mit ihren Lippen, aber ihr Herz ist ferner von mir. Und was hier bemerkenswert ist, denn unsere Lektion ist, wendet sich an die Leute, die, kann man sagen, in die Gemeinde kommen. Man wird vielleicht sagen, ja, das soll doch man draußen den Leuten sagen, die sollen sich bessern, die sollen sich ändern, die sollen sich bekehren. Aber hier, Jeremia, oder lieber Gott spricht besonders durch Jeremia, die an, die in die Gemeinde kommen, die in das Haus kommen, da heute sagen, die reingekommen sind in das Haus. Dies ist das Wort, welches geschah zu Jeremia vom Herrn und sprach: Tritt ins Tor im Haus des Herrn und predige das selbst dies Wort und sprich: Höret des Herrn Wort, für alle, ihr alle von Juda, die ihr zu diesen Toren eingeht, den Herrn anzubeten. So wie wir heute versammelt sind, den Herrn anzubeten, sein Wort zu hören. Und dann spricht der liebe Gott zu uns und dann sagt er: So spricht der Zebaoth, der Gott Israels: Bessert euer Leben und Wesen, so will ich bei euch wohnen an diesem Ort. Wie schon erwähnt war, man würde es vielleicht gerne abschieben, das Wort für diejenigen, die vielleicht, was nach unserer Meinung viel schlechter sind als wir, die vielleicht ihr Leben und Wesen ja wirklich Potenzial haben zur Besserung, aber nicht uns doch. Aber der Herr spricht besonders vielleicht mich und dich heute an. dass da, wie heißt es im Psalm, ich will dir unter die Augen stellen, dass du erfahren möchtest, wie auch in Lieder, was wir gesungen haben, das kommt auch daraus, in anderen Lieder, glaube ich, kommt daraus, an der Erde kleben wir leider über der Gebühr, ja. Wir haben in Lieder gesungen, dass wir so an die Sünde uns gewohnt haben, an das bequeme Leben uns gewohnt haben, ach, ich fühle keine Reue. Und mein sündiges Herz ist kalt. Ich bemerke auch schon, mein Sünde meine ich quasi. Die Sünde schrecken nicht. Das Gewissen straft uns nicht mehr, weil wir so es betäubt haben, ja. Und den Heiligen Geist betrübt haben, wie auch in dem Lied heißt es, dem Heiligen Geist, der gnädig dich straft und sich am Gewissen bezeuget mit Kraft, dem sollst du nicht länger um Mensch widerstehen. Versäumst du die Gnade, wird um dich geschehen. Dass wir dem Heiligen Geist widerstehen. Und der Heilige Geist muss von uns dann weichen. Deswegen möchte er uns verhelfen. Wie auch im Psalmist sagt, der Herr, weise mir halt deinen Weg, dass ich wandle in deiner Wahrheit. Erhalte mein Herz bei dem einen, dass ich deinen Namen fürchte. Bei dem einen, dass ich deinen Namen fürchte. Weise mir deinen Weg. Das ist genauso, können wir beten, dass Herr, zeige mir, wo ich mich besser kann, was ich noch abtun soll, was dir. Weil wir wissen ja nachher, Jesaja kommt hier raus, eure Sünden und Missdaten scheiden euch und euer Gott voneinander. Zeige mir, was mich noch scheidet von dir, wo ich in Gefahr stehe, von dir geschieden zu werden. Dass ich das dann ablege. Wir wissen, ein Prediger sagte, es geht um Leben oder Tod. In unserem Kampf, du musst die Sünde in dir töten. Wenn du das nicht machst, dann töte die Sünde dich. Entweder die Sünde muss sterben. Der Apostel Paulus sagte, ich kreuzige meinen Leib, sondern Listen begehren. Dass unser Leib mit Listen begehren, mit Sünde kreuzigen, töten, dann können wir leben. Wo er weiß, dass er, wo Vergeben der Sünden ist, da ist Leben und Seligkeit. Bessert euer Leben und Wesen. Ja, heutzutage, wir wissen meistens, ich habe schon nicht bestimmt gehört, ja, Hauptsache im Herzen. Du kannst mein Herz nicht reinschauen, wie ich glaube. Ich glaube, das Äußere spielt keine Rolle. Der Augustinus, scheinbar damals war es auch schon das Problem, sagte Augustinus, das Äußere, das Innere wirkt sich auf das Äußere und das Äußere bezeugt das Innere. Man kann nicht trennen. Apostel Paulus sagte, Heilige euch durch und durch und euer Geist ganz am Seele und Leib müsse bewahrt werden, unsträflich auf die Zukunft seines Christi. Geist, Seele und Leib, da können wir nicht trennen. Wie auch den Paulus sagt, manche waren halt die in dem Leib, die nicht der Welt und im Geiste dem Herrn. Es geht nicht. Es gilt hier kein halbiertes Leben. Gott kränkt kein geteiltes Herz. Deswegen hat der liebe Gott zu denen gesagt, die so halbiertes Leben geführt haben. Warum kommen die hier rein überhaupt, ja? Warum, was wollt ihr bezwecken, wenn ihr euer Leben und Wesen nicht bessern wollt? Wir sehen ja, lieber Gott wollte, dass auch sein Volk, heiliges Volk, besonderes Volk, das ist uns natürlich zum Beispiel geworden. Wenn ein Jesaja sagt, wo er sagt, was soll ich an euch noch schlagen? Da er der Abweichende desto mehr macht, ja. Wenn er nicht mehr hört, und dann sagt er auch, glaube ich, Jesaja auch, wenn er es nicht mehr hört, dann sagt er, dann wird das Wort euch unverständlich sein. Der wird das Wort nicht mehr verstehen. Wird er verstocken sein, Haare hier, da ein wenig, bisschen hier ein wenig, aber er wird das Wort nicht mehr verstehen. Und sagt, wie in Fremdsprache wird das Wort Gottes sein. Möchte er uns verhelfen, dass wir noch hörende Ohr möchte haben auf seine Stimme, auf sein Wort. Wenn der Herr uns sagt, bessert euer Leben Wesen, Herr, zeige mir. Wie auch der Psalmist sagte der Herr, prüf und forsche mich, wie ich mit dir meine. Und siehe, ob ich auf dem bösen Wege bin und leite mich auf dem ewigen Wege. Dass der Herr möchte, wenn wir uns im Spiegel des Wortes Gottes betrachten, dann sehen, wie heißt es im Lied, wie viel Schmutz klebt dir noch an, ja, dass ganz ab und Christum an, dann ist auch erst recht getan. Dass der Herr uns wirklich offenbaren, zeigen, unter die Augen stellen soll, wo wir noch zu verbessern haben. Und ich denke, Potenzial nach oben zu verbessern haben wir alle. So will ich bei euch wohnen an diesem Ort. Wie wunderbar hat der liebe Gott bewiesen am Volke Israel, ja. Solange sie in Gesetzen und Geboten gewandelt haben, hat der liebe Gott das Land gesegnet. Aber wie wir sehen, kann man auch Parallele zu unserem Volk, zu unserem Land ziehen. Aber, sagt er, Milch und Honig wird in das Land fließen, wo ich dich hinbringe. Und sagt er, wenn du gegessen hast, Häuser gebaut hast, vergesse nicht zu danken. Und dann sagt er weiter, da aber Jesron fett ward, hat ein Fels seines Hals fahren lassen. Ist ja auch oft, kann man sagen, uns geht nicht anders. Gott vergessen, dass man mit ihm rechnen muss, dass man ihn fragen muss. Herr, wie der David stellt, oder fast immer gefragt, Herr, was soll ich machen? Soll ich den Krieg ziehen oder soll ich ihn nicht ziehen? Das heißt, immer mit Gott gerechnet, dass Gott als Führer da ist, dass er Gott immer bei uns ist, ja. Und das haben wir leider oft vergessen, dass man eigene Wege wählen, nach eigenen, wie dem reichen Kornbauer gleichen, mit sich selbst ins Rat gehen und den Herrn vergessen, um Rat zu fragen. Ich weiß, ob ich euch schon mal erwähnt habe, vor ein paar Jahren kam ein Landwirt, mit einem Bauer und Landwirt unterhalten, sagte er, mit unserem Lande geht nicht so bergab. Ich habe gesagt, du, ich weiß auch sogar die Antwort, warum es so geht. Warum? Ich sage, lieber Gott hat gesagt, seine Folge. Wenn du meine Gesetze, meine Gebote halten wirst, da will ich ein Feld segnen, da will ich ein Leibesfrucht segnen, dein Vieh will ich segnen und du wirst ein Haupt sein, Kopf sein. Und wenn du sich nicht besserst, hier wird uns vorgeschlagen, sollen es bessern. Und wenn du dich nicht besserst und nicht Buße tust, da werde ich fluchen. Und wenn du noch nicht Buße tust, werden es 7-mal stärkere Strafen sein. Und am Ende heißt es, du wirst sogar Angst haben, wenn die Sträucher sich bewegen. Von Geräusch in den Sträuchern wirst du Angst haben. Und dann sagt er, und wenn du dich noch nicht besserst, da wirst du Schwanz sein. Will ich hingeben. Da habe ich gesagt, unser Volk war, unser Land war jahrzehntelang ein Haupt gewesen. Lass uns nicht vergessen, Paul sagte, bedenke den Ernst und die Güte Gottes. Den Ernst, an den die gefallen sind. Die Güte aber an dir. Sagt er, sei fleißig und du bleib in der Güte. Wenn nicht, werde ich bald kommen und den Leuchter wegzuholen von seinen Städten, sagt der lieber Gott der Gemeinde Ephesus. Verlasst euch nicht auf Lügen, wenn sie sagen, hier ist ein Tempel, hier ist ein Tempel, hier ist ein Tempel. Nur ist er leider die Lüge, wir wissen, heißt in einem Lied, die Wahrheit ist wie ein Staub gedrückt, die Lüge lernt man ehren. Und der Apostel Paulus warnte, und die Zeit wird kommen, die Menschen werden sich selbst Lehrer aufladen, nach denen ihr Ohren jücken, was sie zu hören ist. Jeremia war einer, der gekämpft dagegen hat, wo ein einziger Prophet in Riss stand und alles war gegen ihn, ja. Und da kamen falsche Propheten und gesagt, ja, in 2 Jahren seid ihr zurück. In 2 Jahren seid ihr zurück. Sagte Jeremia, Amen. Wieder. Sagt, ja, das hätte ich auch gerne, dass wir in 2 Jahren zurück sind. Aber es wird nicht so sein. Es wird anders sein. Zieht ihn, baut eure Häuser, suche das Land Beste, bleibe da. Da, deswegen möchte ich uns verhelfen, dass wir nicht auf Lügen uns reinfallen, sondern vielmehr, es gibt ein russisches Sprichwort, versuche mal zu übersetzen, besser eine bittere Wahrheit als die süße Lüge. Ich habe neulich vom Heinrich Müller gelesen, Andacht, und da schreibt er, die Leute beschweren sich über den Pfaffen, über den Pastor, dass er strenge predigt, dass er straft. Beschweren sich Leute über ihn. Sagt er, warum beschwerst du dich über ihn? Wer straft dich da? Dein Gewissen oder der Pfaffer? Wenn dein Gewissen dich straft, dann tu doch Buße. Aber wird nur jenigen beschuldigt, der vielleicht das Wort hart redet. Sie mit uns verhelfen, dass es schon erwähnt war, das Gewissen leider, dass das Gewissen nicht in Schlaf wiegen, dass das Gewissen, wenn das Gewissen uns straft, ja, wie schon erwähnt war, ein Geist in Gewissen bezeuget mit Kraft, dem sollst du nicht länger ein Mensch widerstehen, sondern bessert euer Leben und Wesen. Euer Leben und Wesen. Das wir, kann man sagen, wie in letzter Woche, als Sonntag war, das Hauptlied, ja, du Rechnung, Gott will ernstlich von dir haben. Dass wir Rechnung vor Gott ablegen, wie unser Leben gestaltet ist. Ob dem Herrn ein wohlgefälliges Leben führen oder nur davon reden. Ein Prediger sagt mal, das beste Lied, was wir Gott singen können, an unser Gott wohlgefälliges Wesen leben. Unser Leben, ja. Gott wohlgefälliges Leben ist das beste Lied, was wir ihm singen können. Dass wir dem Herrn am besten gefallen. Wir auch im Evangelium lesen von den zwei Schärflein, was die arme Witwe ins Tempelkasten gelegt hatte. Wo Jesus sagte, diese hat ihre ganze Habe reingelegt, an ihr hat der Herr Gefallen gehabt. Die von Herzen Gott gedient hat, nicht nur oberflächlich, wie der Heiland gesagt hatte, die anderen haben von ihrem Überfluss gegeben. Und Wesen, nicht der Mode nachjagen, sondern vielmehr ein Christ ist ja, heißt es, scheint oft ein verächtliches Licht. Ja. Die Welt verachtet ihn, dass er vielleicht so aussieht, wie sagen, komisch zurückgeblieben. Aber haben wir vor Jahren ein Traktat gelesen, schön in Jesu Augen. Dass unser Bestreben möchte sein, dass wir schön in Jesu Augen sind, nicht der Welt gefallen, nicht der Welt nachmachen und dann samt der Welt verdammt werden, sondern gegen den Strom schwimmen mögen. Dass er recht tut, einer gegen den anderen. Nur, wir lesen viel, wie die Bibel uns auch also untereinander, wie wir recht umgehen sollen, wie wir handeln sollen. Prophet sagte sogar, und keiner denke Arges in seinem Herzen gegen seinen Bruder. Die Welt sagt, Gedanken sind zollfrei. Mein lieber Gott aber nicht. Natürlich, wie Luther sagte, die Alten haben uns gelehrt, wenn die Vögel über deinen Kopf fliehen, da kannst du ihnen nicht verbieten, aber dass sie Nest in deinen Kopf, auf deinem Kopf winden, das kannst du ihnen verbieten. So haben die Gedanken auch verscheuchen oder in Zaum halten, dass wir ihnen keinen freien Lauf geben. Und tut recht, einer gegen den anderen. Möge der Herr uns auch verhelfen. Wir haben, wie schon erwähnt, viele Stellen, die uns dazu ermahnen, lehren, wie wir handeln und wandeln sollen, auch gegen unseren Nächsten. Einen tragen, das andere Last zum Beispiel, ja. Dass wir anders Last tragen sollen und so weiter. Und die Schwachen zu tragen und so weiter. Und strafe die Ungezogenen. Das ist auch eine biblische Antwort, ja. Leider heutzutage haben die Eltern nicht viel zu sagen. Aber dass wir nicht vergessen, Recht ist auf unserer Seite, wenn wir auf Gottes Seite bleiben. Jeremia war einer, wie schon gesagt, allein stand da und sagte, Jeremia, ich habe genau diese Worte, kann ich jetzt nicht zitieren, aber so frei, sagte er, ich habe dich zu irgendeiner Mauer gemacht. Wenn du an meiner Stadt das Volk strafst und ehe du zu ihnen fällst, werden die zu dir fallen. Aber strafe, ermahne, drohe. Wenn wir nicht ermahnen, nicht strafen, wird die Schuld auf uns liegen. Wie schon erwähnt heute Morgen auch, aber Ezekiel sagte, an meiner Stadt sollst du das Volk warnen. Und wenn du ihnen sagst, und die tun sie nicht Buße, dann bist du frei. Aber wenn du ihnen nicht sagst, und sie sterben in ihren Sünden, dann will ich ihr Blut von dir fordern. Ich sehe eine Begebenheit, um vielleicht uns zu bezeugen, dass wir schuld sind. Die Menschen oder die Kinder werden uns vielleicht beschuldigen, dass wir nicht ermahnt haben. Auf einen Dankfest auf eine Gemeinde saßen in der Reihe zwei Jugendliche und haben mit Handy da gezeigt, gespielt. Habe ich so ein bisschen versucht, er sagte, dass mir mal das Wort Gottes verachtet. Mit Gottes Wort ist nicht zu schätzen. Es finde ich zuletzt doch. Wenn wir Gottes Wort verachten, dann wird Gott uns auch verachten und hingeben. Und die haben nicht reagiert und dann versucht immer weiter und haben gesagt, ihr zwei Jungs, der Herr wird von euch verlangen. Ich bin frei. Ich habe es gesehen. Ich habe ermahnt. Die Gefahr, was hier drin steckt, er verachtet Gott das Wort. So wird der liebe Gott auch mit Strafe kommen, wie er sein Volk hingegeben hat in Strafe. Wir können gar nicht uns ausmalen, welche der Strafe waren. Die Leichen, sagt lieber Gott, werden liegen wie Kot auf der Straße. Genauso, es wird vielleicht uns auch treffen. Das Wort Gottes sagt klar und deutlich. Ezekiel sagt in 14,13, zum Menschenkind Weissage, ein Land, das an mir sündigt und dazu mein Wort verschmäht, will ich meine Hand ausstrecken, will ich Vorrat des Brots wegnehmen und Menschenvieh drinnen ausrotten. So sagt lieber Gott. Deswegen möchte er uns bewahren, dass wir sein Wort nicht verachten, sondern vielmehr das Wort auf das Wort achten und festhalten. Weil da liegt die Verheißung. Die Weile, du bewahrt hast das Wort meine Geduld, will ich auch dich bewahren von der Stunde der Versuchung, die kommen wird im ganzen Weltkreis. Da wird uns Gott bewahren. Weiter steht uns die Mahnung, wie man auch gegen Fremde, gegen Weisen tun soll, und wie sich verhalten soll. Aber da möchten sie auch, lieber Gott, Weisheit schenken, weislich in allen Stücken gegen Fremdlinge und weise zu handeln. Letzter Vers, wenn ich noch halte, ihr denkt das, dies Haus, das nach meinem Namen genannt ist, für eine Mördergrube. Siehe, ich sehe es wohl, spricht der Herr. Wir sehen auch, wenn man ein bisschen über den Tellerrand schaut in unser Land, in die Kirche, was da alles abgeht, was da alles ist, ja. Aber ich denke, die Kirche hat vielleicht auch angefangen wie wir heute. Die Kirche war vielleicht vor 30 Jahren da, wo wir heute sind. Dass wir sie in Schlepptau auch abdriften, dass wir nicht mehr das festhalten, was die Alten uns überliefert haben. Es gibt so ein russisches Lied, sind viele bekannt, von dem Fakel, ja, was ein alter Ermattete dann ein Junge weitergeben kann. Die Jünger, man will vielleicht das Alter nicht mehr übernehmen, man will was Neues. Und der Dichter sagt, hasche nicht ständig nach Neuem, bei all dem bewährten Behaar. Amen.
1: Wir singen aus dem Lied 840, Vers 1. Kommt her zu mir, spricht Gottes Sohn. 840, 1.

0: Wir beten.
1: Herr, danke für die Stunde, die wir haben dürfen, und uns auch hier versammelt, Herr, wo du uns wieder erinnerst, dass wir in der Nachfolge der Heiligung mit ganzem Ernst, mit allem Eifer und mit der rechten Treue auch stehen sollen. Aber Herr, du siehst auch mich und uns, was für ein Gemächte wir sind, Herr, dass wir von uns aus zunächst gut und fähig sind. Wolltest du uns auch mit dem guten Heiligen Geist ausrüsten, dass wir doch durch deine Kraft dir treu nachfolgen können. Ja, Herr, dein Wort zu reden, Herr, was wären wir doch für eine jämmerliche Versammlung, wenn wir hier unsere Weisheit hören müssten. Da wolltest du doch Gnade schenken, auch durch den guten Heiligen Geist dein Wort auch gewaltig laufen lassen, dein Wort auf die Tür auftun, dass dein Wort laufen kann, dass wir hier doch erfahren, dass die Weisheit von oben, Herr, dass wir doch uns durch dein Wort ermahnen, erbauen lassen und auch auf dem Weg der Nachfolge gestärkt werden können. Herr, zum Reden und zum Hören wolltest du deinen Segen schenken. Amen.
2: Herr Michael, lieber Vater, wir kommen an dieser Stunde zu dir, wollen dich loben, preisen und danken auch für den heutigen Tag, für dein Wort, das uns wieder noch aus Neue auch schenkst, damit wir mit dir zusammenkommen dürfen, dein Wort zu hören. Jesus, schenke uns offene Augen, offene Ohren, dass wir deine Wahrheit doch vernehmen und auch gewillt sind, das abzulegen, was uns noch anklebt, was uns träge macht im Laufe. Du wolltest doch deinen Namen groß machen, deine Ehre verkündigen, uns helfen, nach deinem Wort auch zu leben. Nicht nur bloß die schönen Gottesdienste zu genießen und hinausgehen, vergessen, wie wir gestaltet waren, sondern auch das, was wir hier gelernt haben, das, was wir hier gehört haben, in die Tat umzusetzen, auch in die Welt dein Wort hinauszutragen, nach deinem Wort zu leben. Wir wollen es deine Hände legen, in die Ehre, Herr Jesu. Amen.
3: Amen. Guter, gnädiger Heiland, Lob, Danke, Preis, der dir gebracht, dass auch wir hier wieder die Brüder und Schwestern besuchen dürfen, dass wir, Herr, dein teuerwertes Wort gemeinsam hören können. Ach Herr, dein Wort ist doch Geist und Leben. Mach es doch auch bei uns zu Geist und Leben, dass wir nicht gar in den ewigen Tod versinken, Herr, sondern dass das ewige Leben in uns angezündet werde, Herr, wir durch den wahren, lebendigen, seligmachenden Glauben, Herr, dich ergreifen als unseren einigen Heiland und Erretter und Seligmacher. Denn du hast doch heute noch Gedanken des Heils und Friedens mit uns. Darum weinst du auch über uns, Herr, lieber Heiland. Ja, redest zu uns und unseren Herzen, dass wir umkehren sollen, dass wir unser Leben und Wesen bessern sollen. Ach, Herr Jesus, darum, Herr, senke deine Worte tief in unser Herzen hinein. Herr, schreibe sie uns alle mit dem Griffel des Heiligen Geistes in die Herzen, Herr, lieber Heiland. Du weißt, dass auch ich untüchtig bin zum Reden. Darum, Herr, hilf du selbst und rede du selbst, was du uns zu sagen hast, aus deinem göttlichen Wort, einem jeglichen Einzelnen. Du kennst einen jeglichen Einzelnen. Keiner ist vor dir unsichtbar, alles ist vor dir bloß und aufgedeckt. Wir sind vor dir wie ein aufgeschlagenes Buch, Herr. Darum weißt du, was ein jegliches Herz bedarf. Herr, hilf, lass es wohl gelingen. Ich danke dir. Amen.
0: Vers 1 und 2, wer nun den lieben Gott lässt walten. 304, mein Herz, ach, denk an deine Buße.

Ja, möge der Herr auch ferner in sein Wort an unseren Herzen segnen. Ja, ihr habt heute Morgen ja gehört, der Heiland, der mit der Route der Barmherzigkeit durch den Tempel gegangen ist, man würde heute so sagen, und mal richtig aufgeräumt hat. Und so passt ja die Lektion auf den heutigen Sonntag so gut auch rein zum Evangelium. Und natürlich ist es über so einen Text herausfordernder zu predigen als über vielleicht andere Worte aus dem Evangelium. Aber wie gut, dass die Perikopen das alles so geordnet haben, dass wir so durch die Bibel mal so verschiedene Themen und Texte haben und uns auch mal scharf erinnern lassen, die Route, die der Heiland auch gebrauchen soll und muss, auch in meinem Leben so oftmals. Ich erinnere mich noch gut an ein Gespräch mit einer Schwester, und die hatte da vor kurzem einen Streit mit einer guten Freundin gehabt und sie konnte doch nicht so recht nachvollziehen, was die andere an ihr jetzt auf einmal hatte. Und dann sagte sie so, die letzten Andachten haben so gut auf die andere gepasst. Aber wenn ich jetzt so drüber nachdenke, muss ich darauf aufpassen, dass ich das Wort für mich lese und höre. Und oftmals geht es uns so, wenn wir den Heiland hören, wenn er mit der Rute am Aufräumen ist, da haben wir vielleicht den und den anderen in unseren Gedanken und denken, das würde passen, wenn der Heiland da mal reinkommen würde und mit seiner Route aufräumen würde. Aber mein Herz, das behalte ich doch lieber zu für mich. Das hat sicher den ganzen Händlern und alle, die da versammelt waren im Tempel, nicht so geschmeckt, wenn der Heiland da mit der Route durchgegangen ist. Und sicher tut es uns auch oftmals weh, wenn der Heiland uns mit Nachdruck auf Schwächen und auf Gebrechen, die ich auch habe in meinem Herzen, darauf hinweist. Es ist kein, man sagt immer bei den Kindern so, wenn man sie nach vorne streicht, die Jungs, das tut gut, aber so gegen die Haare, das mögen sie nicht so. Und es ist ja, das ist nicht so, dass nach vorne streichen immer, wo alles schön, alles gut ist, sondern sich erinnern lassen auch an meinem Herzen, wo meine Gebrechen sind. Ich finde es beim Hiob so gewaltig. Am Ende muss der Hiob für die Freunde für die Versöhnung beten. Und denke ich mir, wenn ich einen Freund hätte, oder auch drei, wie es da waren, und der Junge noch, und die würden mit mir so umgehen, wie die Freunde mit dem Hiob umgegangen wären. Und da Gott sagt mir, bet mal du für die. Wie lange ich bräuchte, um in meinem Herzen mich so tief zu beugen, um für den Nächsten zu beten. Und so lasst uns unseren Heiland auch bitten, auch wenn es uns oftmals weh tut, dass er auch mit der Rute in meinem Herzen aufräumen möge. Ja, die ihr zu diesen Toren eingeht, den Herrn anzubeten. Das ist nicht, man könnte sagen, ein missionarischer Einsatz bei jemandem, der noch nie etwas vom Heiland gehört hat, der den Herrn gar nicht kennt, sondern die, die in den Tempel kommen. Und auch uns, zu uns heute hier, die wir ja nicht zum ersten Mal heute sind, sondern regelmäßig Gottes Wort hören dürfen, auch heute an dem Ruhetag der Seele, den Gott um meinen und deinetwillen gemacht hat. Einen Tag, wo wir uns ausruhen können und auch von der Arbeit, aber auch von den Sorgen ausruhen sollen. All das Denken über die Sorgen, die wir haben, auch mal pausieren, uns einlassen auf Gottes Wort. Und der Heiland ruft heute zu mir und zu dir, bessert euer Leben und Wesen, so will ich bei euch wohnen an diesem Ort. Verlasst euch nicht auf die Lüge, wenn die sagen, hier ist es Herrn Tempel, hier ist Herrn Tempel, hier ist es Herrn Tempel, sondern bessert euer Leben und Wesen, dass ihr recht tut, einer gegen den anderen. Ja, wenn wir uns auf Lügen verlassen, da macht der Heilige uns deutlich, was passiert. Bei den Jungfrauen, die kennt er nicht, sagt er dann. Wenn wir ein Kapitel später lesen, zu denen zu den Linken, die nimmt er auch nicht an. Und das waren die, hätte man die kurz davor gefragt, das waren nicht die, die gesagt haben, ach, ich kenne den Heiland gar nicht, ich bin ein Heide. Das waren die, die von sich gesagt hätten und hatten, dass sie dazu gehören. Verlasst euch nicht auf die Lügen. Ja, da möge der Herr der Liedervers so, Herr, schenk Augen, die was taugen, rühre meine Augen an, denn es ist die größte Plage, wenn am Tage man das Licht nicht sehen kann. Möge der Herr auch mich und auch uns alle davor bewahren, dass wir so in dem Trott der Frömmigkeit dahinlaufen und doch das Ziel nicht erreichen. Der David, der so fleht, der Herr möchte ihn prüfen, sein Herz erforschen und ihm es zeigen, wo er steht.
dass es auch mein Flehen sein möge, unser Flehen auch heute, dass wenn wir auf einem falschen Wege sind, dass der Herr sie nicht einfach laufen lässt, sondern dass er auch mit der Rute auch dreinschlägt, wir es erkennen und ihm auch ja, unser Leben auch bessern und ihm nachfolgen. Und woran erkennt man unser Leben, ob es gut oder schlecht ist? Dann könnte man einiges aufzählen, aber ich will hier, weil hier heißt es, dass ihr Recht tut einer gegen den anderen. Wenn der Johannes uns das groß macht und sagt, also wir können ja gar nicht sagen, wir lieben Gott, wenn wir unseren Nächsten, den wir sehen, nicht lieben und Gott, den wir nicht sehen. Es lässt sich ja leicht sagen, dass ich irgendjemand auch liebe, den ich gar nicht im Alltag habe, der mir auch gar nicht böse sein kann, kein Widersacher sein kann. Ja, alle Menschen zu lieben, die ich gar nicht kenne, wie schnell das von den Lippen geht und vielleicht ernst gemeint ist, aber derjenige, den ich kenne, der mir vielleicht auch mutwillig ein Widersacher ist, diesen Menschen zu lieben. Und da sehen wir, wie scharf doch die Apostel in ihren Briefen sind. Wir greifen zu kurz, wenn wir gerade 1. Johannes so als Brief der Liebe abtun und gar nicht genau reinlesen, dass ihr Recht tut einer gegen den anderen. Und das verlangt uns viel von uns ab. Und das ist für uns auch ein Prüfstein, wie sehr wir unseren Vater im Himmel lieben. Ja, ich musste heute Morgen so darüber nachdenken, über die eherne Schlange, die der Mose erhöht hat. Und wenn es hier bei diesen Versen hier verknüpft, bessert euer Leben und Wesen. Es wäre ja so widersinnig, wenn einer von der Schlange gebissen worden ist und erhebt den Blick auf diese eherne Schlange und wird gesund. Und dann geht er so leichtfertig dahin und denkt, ach, einmal gesund geworden, kann die Schlange mich wieder beißen. Ich denke, das wird doch so nicht gewesen sein, sondern gerade die diesen Schmerz mal durch hatten, diese Todesängste und davon rein geworden sind. Wie muss sich doch so einer gehütet haben, dass er von diesen bösen, giftigen Schlangen doch verschont geblieben ist. Und so das Bild, wenn man das so auch so abkupfern möchte auf uns, wir, die wir erlöst sind, wir, die wir beim Heiland waren, und der Apostel Paulus macht so groß, dem Glaube, dem die Gerechtigkeit zugerechnet wird. Wir, die wir dem Heiland gehören und wissen, er hat meine Schuld bezahlt. Es soll und muss doch für uns eine große Hürde sein, diesen unseren treuen, lieben Heiland, der für mich und für dich am Kreuze sein Blut vergossen hat, zu betrüben. Es muss doch für uns auch etwas Schweres sein. Sicher, die Alter, also es ist ja nicht so, dass wir heilig sind unserem Leben nach, dem Zustand danach, dass wir durch die Welt laufen und alles prallt an uns ab, die Versuchung, sondern wenn wir ehrlich und aufrichtig sind und abends auf die Knie fallen, vor unserem Herrn und Heiland kommen, und dann finden wir immer etwas, was wir ihm darbringen müssen. Und wo wir uns immer erfreuen dürfen, dass er so treu und gerecht ist und uns unsere Sündenschuld vergibt. Aber wenn ich abends auf die Knie gehe und weiß, ich habe da etwas, was dem Heiland missfällt, aber ich mache es doch noch so gerne und möchte es nicht aufgeben, und dann merken wir schon, es passt nicht so zueinander. Geheilt worden zu sein und doch der Welt noch nachlaufen zu wollen. Auf diesen erhöhten Heiland am Kreuz geblickt zu haben und gesund geworden zu sein und dann noch mit dem Herzen an der Welt hangen, das, ihr Lieben, das schickt sich nicht. Und da möge der Herr auch an diesem heutigen Sonntag, wo die Texte so gefallen sind, uns auch also scharf mit uns ins Gericht gehen, auch mit mir, mit dir, liebe Seele, dass wir nicht Lügen anheimfallen und es erst merken, wenn es zu spät ist, einer Illusion nachlaufen und nicht dem Heilande, sondern dass wir unseren Heiland, der uns so teuer erlöst, erkauft, errettet hat, ergriffen haben, oder man könnte

Wir beten gemeinsam.

Herr, möchte der liebe Heiland sein Wort auch weiterhin an unseren Herzen segnen. Wir hören hier von dem Propheten Jeremia und da heißt es, dies ist das Wort, welches geschah zu Jeremia vom Herrn und sprach. Und wir dürfen uns auch heutiges Tages noch freuen, dass wir dieses Wort in Händen haben. Wir dürfen uns auch freuen, dass wir das Volk Israel einen Ort hatte, wo sich versammelt, dass wir auch so einen Ort haben dürfen, wo wir noch Gottes Wort hören dürfen. Aber wir lesen auch hier, dass es mit einer großen Verantwortung verbunden ist, wie wir mit diesem Wort, mit diesem Ort auch umgehen. Wie Jeremia hier weiterspricht, so spricht der Herr Zebaoth, der Gott Israels, bessert euer Leben und Wesen, so will ich bei euch wohnen an diesem Ort. Ja, es ist was sehr Kostbares, dieses Wort in Händen zu haben, dieses Wort zu lesen, Gottes Willen zu erforschen, aber es bringt auch eine Verantwortung mit sich, dass wir nach seinem Willen leben. Wenn wir uns fragen, was für einen Sinn hat dieses zur Gemeinde gehen, vermeintlich ein christliches Leben zu führen, was soll es mit uns bewirken, was wollen wir davon haben? Und da können wir so viele Schriftstellen lesen und hören, dass es einen Sinn hat, dass Gott nicht möchte, dass der Mensch soll ins Verderben rennen, sondern hat ihm einen anderen Sinn gegeben, dass der Mensch soll ewiglich leben. Und dazu hat auch Gott uns berufen. Und das ist nicht einfach nur ein Geschenk, das wir innehaben dürfen, sondern das, was wir auch behalten wollen. Und das, was wir verlieren,

0: wenn wir nicht nach seinem Worte leben, wenn wir nur vermeintliche Christen sind oder heißen, aber nicht wirklich sind. Deswegen wollen wir uns aufmachen und auf das Wort Gottes Acht haben, nicht nur bloß Kirchgänger sind und damit meinen, dass wir wieder aus der Kirche herausgehen können in das Alltagsleben. Und dann können wir wieder zur Kirche kommen und dürfen um Vergebung bitten, um das alles, was wir in der Woche angehäuft haben. Nein, so ist es nicht, sondern das Kirchgehen gibt uns Kraft, nach Gottes Wort zu leben, zu wandeln, so wie er es von uns verlangt. Ja, bessert euer Leben und Wesen. Und das hat ja nicht nur auf diese paar Minuten, paar Stunden Kirchgehen sich zu beziehen, sondern auf unser ganzes Leben. Wie wir auch gehört haben, nicht nur bloß im Herzen, sondern unser ganzer Lebenswandel soll nach dem Wort Gottes gestaltet werden. Da wollen wir uns auch darin üben, dass wir Acht haben, dass wir unsere Ohren auftun, unser Herz auftun, dass auch kann der Heiland, wie von den Brüdern erwähnt, mit der Rute der Barmherzigkeit einkehren und uns reinigen. So wie auch von den Brüdern heute Morgen erwähnt, dass wenn wir Frucht bringen, da will er uns noch reinigen, dass wir mehr Frucht bringen. Das wollen wir auch diesen Raum geben, dem Heiligen Geiste, unserem Gott, dass er uns möchte reinigen von allem dem, was ihm nicht an uns gefällt. Wie der Prophet Jeremia auch hier sagt, verlasst euch nicht auf die Lügen, wenn sie sagen, hier ist es Herrn Tempel, hier ist es Herrn Tempel, hier ist es Herrn Tempel, sondern bessert euer Leben und Wesen, dass ihr Recht tut, einer gegen den anderen und den Fremdlingen, Waisen, Witwen keine Gewalt tut und nicht unschuldiges Blut vergießt an diesem Ort und folgt nicht nach anderen Göttern zu eurem eigenen Schaden. So will ich immer und ewiglich bei euch wohnen an diesem Ort, in dem Lande, das ich euren Vätern gegeben habe. Ja, und wenn wir so sehen in die Geschichte des Volkes Israel, wo sie das Land eingenommen haben, wo der Führer Josa sagt, ich aber und mein Haus, wir wollen dem Herrn dienen. Und das Volk wollte doch auch gerne. Aber Josa muss sagen, ihr könnt nicht. Auch hier sehen wir, wie der Prophet Jeremia so eindringlich warnt. Aber die Strafe kommt doch. Und da müssen wir einstimmen mit den Worten, dass Gott ist ein verzehrendes Feuer. Gott lässt sich nicht spotten, da sollen wir uns nicht irren. Denn wenn wir nur halbe Sachen machen, wenn wir nicht ganz mit Christo übereinstimmen, wenn wir nur vielleicht diesen schönen Ruf haben wollen, aber gar nicht das alles ablegen wollen, was unserem alten Menschen, wie wir auch vorhin gelesen haben, den wir doch so mitschlitten, der noch sich eingebürgert hat und der die Oberhand haben will, dieser alte Mensch, wenn wir diesem die Oberhand lassen, dann werden wir einstmal diese Strafe erleiden. Wollen wir lieber jetzt diese gute Barmherzigkeit erdulden, tragen und uns reinigen lassen, als wenn wir unsere Buße auf die lange Bank schieben und dann müssen wir auf ewig verloren werden. Und das wollen wir uns doch mal vorstellen, was wird es für ein Schmerz sein, wo der Wurm nicht stirbt, wo das Feuer nie verlischt. Ja, wird immer gesprochen vom ewigen Leben und vom ewigen Tod. Aber beide Zustände sind ein ewiges Dasein. Man wird ja nicht mehr da sein. In der ewigen Verdammnis wird man auch da sein, aber wird ewiges Feuer, ewige Strafe, ewige Finsternis und vor allen Dingen ewige Abgeschiedenheit von Gott wird man erleben. Deswegen wollen wir uns aufmachen, besonders hier uns belehren lassen von dem Worte Gottes und es auf unser Leben ja anwenden. Dann ist auch uns die Verheißung gewiss, so will ich bei euch wohnen an diesem Ort. Ja, wenn wir Gott in unser Leben einladen, er will bei uns sein, wenn wir ihn nicht betrüben, den Heiligen Geist mit unserem Wandel, wenn wir nach seinem Wort leben, dann möchte er auch bei uns sein, möchte unser Herr sein, möchte unser König sein. Aber hier hören wir auch leider, dass der Prophet Jeremia muss diese Strafe verlesen oder diese Androhung. Aber nun verlasst ihr euch auf Lügen, die nichts nütze sind. Daneben seid ihr Diebe, Mörder, Ehebrecher und Meineidige und räuchert dem Baal und folgt den fremden Göttern nach, die ihr nicht kennt. Ja, wir meinen vielleicht Götzendienst. Das ist bei uns ja nicht. Wir räuchern nicht fremden Göttern. Aber wer etwas mehr liebt, den mich, der ist meiner nicht wert, sagt Jesus. Wenn wir mehr Zeit mit etwas anderem verbringen, sicher, wir haben keine anderen Götter, die wir hier in einem anderen Gotteshaus ehren, aber wie viele Dinge sind es in unserem Alltag, mit denen wir mehr Zeit verbringen, als mit dem Wort Gottes, als mit dem Gottesdienst. Da wollen wir uns recht prüfen, ob wir nicht auch in diesem vermeintlichen Zustand sind. Wir wollen doch von Gott uns läutern lassen, reinigen lassen, damit wir mehr Frucht bringen und dass wir auch die Gewissheit haben, dass wir einstmal dort sein werden, wo unser Heiland ist, dort es erleben dürfen, wie er ist und ihm gleich werden. Amen.
1: 307 allein Gott in der Hesaer-Melodie, Verse 8 und 9. 307, 8 und 9. Drum Sünder widerstrebe nicht, wenn dich der Vater zieht.

0: Seid zuerst herzlich gegrüßt aus unserer Gemeinde, aus St. Augustin, aus 1. Korinther, Kapitel 16, Vers 13 und 14. Wachet, steht im Glauben, seid männlich und seid stark. Alle eure Dinge lasset in der Liebe geschehen. Amen. Unser Heiland Jesus Christus segne auch noch weiterhin sein Wort der Wahrheit an allen unseren Herzen. Ich glaube, wir sind auch alle heute hier durch ein Tor oder durch eine Tür eingetreten. Und hier heißt es durch den Propheten: Tritt ein ins Tor im Hause des Herrn und predige da selbst dies Wort und sprich: Höret des Herrn Wort, ihr alle von Juda, die ihr zu diesen Toren eingeht, den Herrn anzubeten. Ja, liebes Herz, liebe Seele, was ist dein Herzensverlangen, als du durch die Tür dieses Hauses getreten bist? Bist du hierher gekommen, um den Herrn anzubeten, ihn zu loben, zu preisen, um seiner ganzen Güte und Gnade willen? Denn er hat sein Leben für dich und mich gelassen. Und die Liebe des Heilandes sehen wir ja in dem heutigen Sonntagsevangelium. Die Brüder haben es ja auch bereits erwähnt. Der Heiland kam nahe zur Stadt Jerusalem und überblickte die Stadt. Und dann fing er an zu weinen. Ja, da heißt es: Wenn du wüsstest, so würdest du auch bedenken zu dieser deiner Zeit, was zu deinem Frieden dient. Aber nun ist vor deinen Augen verborgen. Ja, die Zeit für dieses Volk war praktisch abgelaufen. Die Gerichtsadler standen bereits vor der Tür. Sicher, es dauerte noch Jahrzehnte. Und Gott gab immer noch Gnade diesem Volk. Aber der Herr Jesus ging hier auf seinem letzten Gang zum letzten Mal in diese Stadt, um dann den Kreuzesweg zu begehen, um zum Kreuz zu gehen, um sich selbst aufzuopfern für deine und meine Sünden. Liebe Seelen, wir brauchen nicht denken, dass wir anders sind als dieses Volk Israel. Eigentlich, wenn wir das Alte wie das Neue Testament lesen, dann gleichen wir diesem Volk Israel sehr, sehr deutlich. Wir verwundern uns vielleicht immer wieder, wenn wir lesen im Alten Testament: Ja, wie kann das sein? Gott tut so viele Wunder, so viele herrliche Taten an dem Volk, das ausgezogen ist. Er errettet sie immer wieder durch übermächtige Hand. Und doch fangen sie kurze Zeit an, später wieder an zu murren und zu klagen. Wie kann das sein? Der eingeborene Gottessohn kommt vom Himmel herab auf diese Erde und sie erkennen ihn nicht. Sie wissen selbst, dass er in Bethlehem geboren werden sollte. Und da sprechen sie und sagen: Was kann denn Gutes aus Nazareth kommen? Liebe Seelen, wir rühmen uns heute auch: Hier ist des Herrn Tempel. Wir sagen es zwar nicht wie das Volk Israel zu damaliger Zeit: Hier ist des Herrn Tempel. Aber wir sagen auch: Wir gehören zur evangelisch-lutherischen Kirche. Wir gehören dieser evangelisch-lutherischen Lehre an. Wir sind in derselben Kirche getauft. Wir sind aufgezogen in derselben. Wir sind konfirmiert worden. Wir haben gesprochen: Ja, ich will diesem allem absagen. Ich will dem Herrn gehorchen. Wir gehen auch vielleicht von Jugend an und von Kindesbeinen an zur Kinderstunde, zur Jugendstunde. Wir gehen zum Heiligen Abendmahl und so weiter fort. Wir rühmen uns der rechten, reinen Lehre. Aber wie sieht es denn mit unserem Leben und Wesen aus? An anderer Stelle sagt hier der Prophet: Bessert euer Wesen und Wandel. Ja, unser Leben, unser Wandel zeugt, wie es der Bruder Eugen eben schon erwähnt hat, zeugt, was in unserem Herzen ist. Wir bezeugen es mit unserem Leben, ob wir ein wahrhaftiges Kind Gottes sind. Liebe Seelen, das Gott fordert von uns, nicht, dass wir zu vollkommenen Heiligen uns durch eigenen Antrieb, durch eigenes Mühen und Rackern schaffen. Er weiß, dass wir das nicht können, darum hält er uns sein Wort vor und sagt, ihr seid allzumal Sünder und mangelt des Ruhmes, den ihr bei Gott haben solltet. Er zeigt uns in seinem göttlichen Wort, dass wir abgefallene Sünder sind, dass in unserem Inneren ein innewohnendes Verderben lebt, ein Verderben, von dem wir uns nicht selbst frei machen können. Wir sind Fleisch vom Fleisch geboren. Wir sind aus sündlichem Samen gezeugt. Darum hat der Herr uns ja auch die heilige Taufe geschenkt und sein göttliches Wort, die Gnadenmittel. So wunderbarerweise hat er es heute auch in der Epistel dargereicht und diese Gemeinde aufgezeigt oder das Reich Gottes hier auf Erden, dass er mit so vielen Gaben, so vielen Ämtern und so vielen Kräften versorgt, damit die Menschen zum Glauben kommen können, indem sie Gottes Wort hören und sich von diesem Wort Gottes verändern lassen. Indem sie glauben der Predigt. Und woraus kommt die Predigt? Aus dem Worte Gottes. Das Wort Gottes ist lebendig und kräftig. Es ist ein zweischneidiges Schwert. Es ist schärfer denn kein anderes Schwert. Entschuldigt, dem Sinn nach. Und es durchdringt. Es durchdringt, liebe Seelen. Ja, so soll das Wort Gottes in unsere Herzen hineindringen. Und da soll es hineingeschrieben werden, dass wir nicht der Lüge glauben. Die Lüge glauben zu, wäre es, indem wir uns einfach nur darauf, auf dieses Bekenntnis verlassen und sagen, das reicht. Das reicht, dass ich getauft bin, das reicht, dass ich konfirmiert bin. Liebe Seelen, nein, das reicht nicht. Wir brauchen eine Heilsgewissheit. Wir brauchen eine Überzeugung. Unser Glaube muss ein Wissen sein. Ein Wissen, dass Jesus Christus mich erlöst hat. Dass Jesus Christus für mich und dich, liebe Seele, gestorben ist. Dass Jesus Christus mich reingewaschen hat. Aber, liebe Seelen, dieses Blut hat eine reinigende Kraft und Wirkung. Es verändert, wenn wir diese Gnade an uns wirken lassen. Wenn wir immer wieder unter das Wort Gottes kommen. Wenn wir lernen, die Sünde abzulegen und die Sünde auch als Sünde zu benennen. Der Prophet sagt es hier ganz deutlich und sagt, ihr kommt hier an diesen Ort, an diesen heiligen Ort, den ihr des Herrn Tempel nennt. Ihr verlasst euch auf Lügen, die keine Nütze sind. Und daneben seid ihr Diebe, Mörder, Ehebrecher, Meineidige und räuchert dem Baal und folgt fremden Göttern, die keine Nütze sind. Der Bruder hat es eben erwähnt, dass wir auch anderen fremden Göttern nachfolgen, die nicht aus Stein gehauen sind. Wir machen uns selbst diese Götter, die uns wichtiger sind. Aber liebe Seele, vielleicht sagst du, ich bin aber kein Dieb. Ich bin kein Mörder, ich bin kein Ehebrecher und kein Meineidiger. Wirklich nicht? Der Jesus sagt, oder das Wort Gottes sagt uns ganz klar und deutlich, wer seines Nächsten Hab und Gut begehrt, der ist ein Dieb. Wer mit seinem Bruder zürnet oder seinen Bruder hasset, der ist ein Totschläger, ein Mörder. Wer ein Weib ansieht, ihrer zu begehren, der hat bereits die Ehe mit ihr gebrochen in seinem Herzen. Hast du noch nie ein Versprechen nicht gehalten? Dann bist du ein Meineidiger. Ja, liebe Seele, wir müssen doch merken und erkennen, wenn wir die Gebote so auslegen, wie unser Heiland sie uns selbst ausgelegt hat, dass wir doch Sünder sind. Dass Gottes Wort uns das anzeigt. Ja, darum lasst uns unser Leben und Wesen bessern. Und da sagt er, so will ich bei euch wohnen an diesem Ort. Ja, da will Gott selbst kommen und seine Wohnung bei uns machen. Er will unter uns sein. Er will sein Wort uns immer wieder darreichen als eine lebendige Speise. Dass wir dasselbe doch nicht verachten möchten, wie es das Volk Israel getan hat. Wie die Juden es getan haben. Was für eine hohe Gnade hatten sie doch. Welche hohe Gnade haben wir heute? Altes Testament und Neues Testament. Verheißung und Erfüllung. Liebe Seelen, wollen wir dasselbe verachten? Wollen wir die Apostellehre verachten? Wollen wir aus der Gemeinschaft laufen? Von den ersten Christen hieß es, So ganz deutlich, sie blieben in der Apostellehre, im Brotbrechen und in der Gemeinschaft. Lasst uns das doch auch tun, dass wir festhalten an unserem Heiland Jesus Christus und an seinem göttlichen Wort. Denn der Prophet sagt es hier auch sehr deutlich und sagt, es hat keine Not mit uns, weil wir solche Gräuel tun. Es ist Gräuel, dasselbe zu tun, in das Haus Gottes zu kommen und zu denken, es ist alles gut in meinem Leben. Nein, wir müssen hierher kommen, um uns beleben zu lassen, durch das Wort Gottes unsere Sünden aufzeigen zu lassen, durch das Wort Gottes uns unseren Heiland zeigen zu lassen, der für uns gestorben ist. Aber der Apostel Johannes sagt ja so deutlich, Kindlein, lasset uns ihn lieben, denn er hat uns zuerst geliebt. Er hat uns zuerst geliebt. Er hat uns so sehr geliebt, dass seine Augen vor Tränen standen. Ja, sicher hat er auf diese Stadt Jerusalem besonders geblickt. Aber sein Blick tut doch auch immer einen Blick in die Zukunft. Liebe Seele, und wie muss es diesem Heiland nicht schwer gewesen sein, diesen Weg des Kreuzes zu gehen, zu sehen so viele Millionen, Milliarden Menschen, die dahin gehen, ohne wahre Vergebung. Der Herr möchte doch Gnade dazu geben, dass wir zu ihm uns kehren, dass wir nicht in dieses Haus kommen, da wo Gottes Wort verkündigt wird, dass wir es wie eine Mördergrube halten. Ich sehe hier zwar keine Kauf- und Verkauftische, aber liebe Seelen, wir machen aus dem Hause Gottes, wo Gottes Wort gepredigt wird, eine Mördergrube, wenn wir dahin kommen und einfach nur da sitzen unter dem Worte Gottes, so als ob es uns nichts zu sagen hätte. Ja, Gottes Wort ist lebendig und kräftig. Und wollen wir dasselbe Brot des Lebens auch so annehmen, dass es an unserem Herzen ausrichte, wozu der Herr es gegeben ist? Denn der Apostel Paulus vermahnt Timotheus und sagt, dieweil du die Heilige Schrift weißt, von Kind auf die Heilige Schrift weißt, darum vermag sie dich zu unterweisen zur Seligkeit. Darum lasst uns das Wort Gottes schnell hören und langsam sein zum Zorn. Es annehmen für uns persönlich. Es unseren Kindern einschärfen, dass unsere Kinder auf dem Weg des Glaubens bleiben möchten. Dass sie auch diesen Weg gehen. Dass sie in Treue an diesem Glauben festhalten. Der Herr möchte Gnade dazu geben, dass wir dieses sein Wort gerne hören und lernen. Amen.
1: Wir singen aus dem Lied 226, die siebte Strophe. 226, Vers 7. Hilf, o Herr Jesu, hilf du mir.

0: Wir beten und schließen.
1: Herr Jesus Christus, wir danken dir von ganzem Herzen für diesen Tag, das Geschenk, dass du uns versammelt hast, wir Kinder im Licht, um dein Wort zu hören, Herr. Wollen Sie uns verhelfen, dass wir uns in deine Worte spiegeln, dass wir uns vor deinen Spiegel stellen. Ja, und dir, ja, erlauben, dass wir uns deinen Winzen messermächtig gebrauchen. Du hast gesagt, die Rebe an mir, die der Frucht bringt, will er mein Vater reinigen, dass noch mehr Frucht mich erbringen, Herr. Wollen Sie an uns das wirken, wollen Sie uns reinigen, dass wir lege ab die Sünde und das befleckte Kleid und in die rein möchte werden, Herr. Dass wir nicht unter den Dieben, Meineidige und ja, erfunden werden, dass wir alles, wie auch sagt, wer hat die Lüge erredet, der hat Lüge nicht mehr, Stille nicht mehr, dein Wort ermahnt uns auf vielerlei Weise. Öffne uns Ohren, Herzen für dein tolles Wort, dass unser Leben und Wesen möchte besser, dass du, Herr, nicht von uns gehst, Herr. Bleib bei uns, ja, aus Gnade, denn es ist Abend geworden und der Tag hat sich geneigt. Amen.
0: Vater der Barmherzigkeit, Gott alles Trostes, herzlichen Dank für dein teures Wort, für diese Mahnung dieses Tages. Schwer sind deine Tränen gefallen auf dein geliebtes Volk, Herr. Sie haben sich nicht warnen lassen. Schreckliche Gerichte sind zufolge gekommen, Herr. Heute warnest du auch uns, Herr. Bessert euer Leben und Wesen. Du weißt, Herr, genug haben auch wir zu bessern. Du kannst allein uns besser machen, kannst uns Gnade schenken, das Falsche ablegen, dem Guten anhangen, weil du hast selber das gute, seligmachende Werk an uns selber angefangen. Du vollführst es bis ein seliges Ende. Möchte nach das Wort, das wir auch heute gehört haben, möchte auf unser Herz fallen und Frucht bringen für die Ewigkeit. Du hast, wie wunderbar hast du die Deinigen zusammengeführt, hast auch heute uns verkündigt, einet ist den anderen schuldig an den Gaben, Herr Jesu, in der Gemeinde dienen, zusammen erhalte uns, mein Heiland. Du weißt, was für Gemächte wir sind, dass wir Staub sind, aber weil deine Kraft ist in deiner Schwache mächtig, erhalte uns, Herr. Alleine du weißt, was uns kommt entgegen. Aber wie wunderbar hast du gesagt, mein Heiland, du willst mit uns sein, bis an der Weltende. Wo du bist, ist keine Not. Möchten doch wir dich an dich festhalten. Leite uns, Herr Jesu, deine Schäflein, bis wir vom Glauben zum Schauen kommen. Herzlichen Dank für den Besuch, für die Brüder, das du hast uns geschenkt. Erbarm dich unser, sehe ich nach dieser Woche. Wir legen alles in deine Hände. Dir, dem ewigen Vater, sei Preis, Ruhm und Ehre in alle Ewigkeiten hinein. Amen. Vater unser, der du bist im Himmel, geheiliget werde dein Name, dein Reich komme, dein Wille geschehe, wie im Himmel, also auch auf Erden. Unser tägliches Brot gib uns heute, vergib uns unsere Schuld, wie wir vergeben unsere Schuldigen. Führe uns nicht in die Versuchung, sondern erlöse uns von den Übel. Dein ist das Reich und die Kraft und die Herrlichkeit, Ewigkeit. Amen. Der Herr segne uns und behüte uns. Der Herr lasse leuchten sein Angesicht. Sei uns gnädig. Der Herr erhebe sein Angesicht und schenke uns seinen Frieden. Amen.

0: Wir wollen noch einen Gruß übergeben an alle, die uns besucht haben. Da steht in Jeremia 29 im 11. Vers: Denn ich weiß wohl, was ich für Gedanken über euch habe, spricht der Herr. Gedanke des Friedens und nicht des Leides, dass ich euch gebe, das Ende, das ihr wartet. Jeremia 29, 11.
1: Fünfhundertsiebenundsechzig.

47. Richtig, in 47 in Segenslieder. Ja, bevor wir das singen, noch ein paar Vermeldungen. Wir machen sie intern.

714. Nummer 714.

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0: Gott befohlen und auf Wiedersehen. Bis Mittwoch um 19 Uhr, die Jugend am Dienstag um 19 Uhr und alle, die Möglichkeit haben, der Krankenbesuch morgen Nachmittag.
1: Hat sich die katholische Kirche an friedlichen Märschen angeschlossen. Die Regierung hat sofort mit Gewalt reagiert und viele Menschen wurden zum Teil schwer verletzt. Während der Demonstration wurden mehr als 300 Menschen getötet und zahlreiche von ihnen wurden inhaftiert oder aus dem Land verwiesen. Als die Regierung gesehen hat, dass die Kirche den Verletzten und den verzweifelten Menschen geholfen hat, ist sie dadurch zu einer Bedrohung des Staates geworden. Der Präsident Ortega bezeichnete öffentlich die Priester und die Pfarrer als Mörder und Putschisten und er warf ihnen sogar vor, zusammen mit der US-Regierung ein Komplott zu seinem Sturz zu schmieden. Fakt ist, seit 2018 wurden über 250 katholische Geistliche aus dem Land verwiesen. Unzählige Kirchen verloren ihre Lizenz und ihr Besitz wurde beschlagnahmt als Vergeltung für Kritik an der Regierung und mindestens 5000 NGOs, also Nichtregierungsorganisationen, wurden aufgelöst. Sämtliche christliche Radiosendungen und Schulen wurden geschlossen und Online-Gottesdienste werden in diesem christlichen Land streng überwacht. Außerdem sind öffentliche religiöse Feste, darunter Prozessionen wie zum Beispiel in der Osterwoche, offiziell außerhalb des Gemeindegebäudes verboten. Der Präsident Ortega, er versucht die Kirche bzw. unsere Glaubensgeschwister systematisch mundtot und unfähig zu machen. Kann er das? Der evangelische Pastor Wilber, er führt seine Gemeinde seit über 10 Jahren. Er sagt, mein Leben als Pastor wurde seit dem Protest im Jahr 2018 radikal verändert. Seitdem merkt er, dass seine Gottesdienste regelmäßig überwacht werden. Jeden Sonntag merkt er, dass Polizisten in der Gemeinde sitzen, um ganz genau zu beobachten, was er predigt. Pastor Wilber, er bleibt dem Wort Gottes treu, er predigt das Evangelium weiter und auf sein Risiko betet er für den Präsidenten, für seine Frau und für die Regierung des Landes. Er sagt, eines Tages kamen 2 Polizisten in den Sonntagsgottesdienst zum Überwachen. Beide blieben bis zum Schluss im Gottesdienst und am Ende fragte Pastor Wilber einen von ihnen, ob er für ihn beten darf und er sagte ja. Nach dem Gebet war dieser Mann so sehr berührt, dass er weinend seine Sünde bekannt hat und Jesus Christus in seinem Leben als ein Herrn und Retter angenommen. Und dieser Mann ist heute ein wahrer Nachfolger Jesu. Die Bibel fordert uns auf, ständig im Gebet zu bleiben, weil unser Gebet in dem Namen Jesu eine enorme Kraft hat. Wir dürfen unser Dank und auch unser Bitte vor Gott bringen. Das Wort Gottes offenbart uns aber ein Geheimnis. Ein Geheimnis, um ein Leben in Ruhe und in Frieden zu haben. Und diese Offenbarung finden wir im 1. Timotheus Kapitel 2, Vers 2. Und darin sagte der Apostel Paulus, betet besonders für alle, die in Regierung und Staat Verantwortung tragen, damit wir in Ruhe und in Frieden leben können, ehrfürchtig vor Gott und aufrichtig unserer Mitmenschen gegenüber. Und gemäß dem Wort Gottes beten wir im Namen Jesu für den Präsidenten Ortega, für seine Frau, die Vizepräsidentin Rosario Murillo und für alle Menschen, die mit der Regierung Nicaraguas kooperieren. Diese Menschen sollen eine Offenbarung darüber bekommen, wer Jesus Christus ist und sie sollen den Weg zu Jesus Christus finden. Lass uns beten. Bitte bete für eine gottesfürchtige Regierung in Nicaragua.

Vater, dass wir heute für die Regierung in Nicaragua beten dürfen. Jesus, wir bitten dich, dass du den Präsidenten Daniel Ortega, seine Frau Rosario Murillo und auch für alle Menschen, die mit dieser Regierung kooperieren und dafür arbeiten, dass sie eine Begegnung mit dir haben. Jesus, wir bitten dich, dass du dich ihnen offenbarst, dass du dich zeigst als der einzige wahre Gott und dass jedes Knie in Nicaragua sich beugt und jeder Mund bekennt, dass du der Herr bist. Jesus, du hast ein wunderbares Werk in Nicaragua begonnen und du willst es auch vollenden. Und wir segnen diese Regierung mit Erkenntnis. Wir segnen diese Regierung mit Wahrheit. Und wir bitten dich, dass du über diese Regierung brütest und Leben bringst. Amen. Bedingt durch Perspektivlosigkeit, Unsicherheit und auch Angst, die in diesem Land herrschen, entscheiden sich viele Christen, ins Ausland zu gehen. Die meisten von ihnen fliehen mit ihrer Familie ins benachbarte Costa Rica oder in die USA. Es gibt aber andere, die sich eine Flucht zum Beispiel ins Ausland nicht leisten können oder sie entscheiden sich ganz bewusst im Land zu bleiben, wie zum Beispiel Martha. Sie sagte, Jesus nachzufolgen und ihn in meinem Land zu bezeugen, wurde zu einer Straftat. Heute ist Martha auf der Flucht, weil sie damals zusammen mit ihrem Pfarrer Menschen geholfen hat, die bei dem Protest dabei waren und immer noch heute von der Regierung aufgespürt und verfolgt werden. Und jetzt wird Martha wegen ihres Einsatzes für diese Menschen selbst von der Regierung verfolgt. Jemand aus der Gemeinde hat sie vor dem Tag ihrer Inhaftierung gewarnt, so dass sie rechtzeitig innerhalb des Landes fliehen konnte. Als die Behörden zu ihr nach Hause kamen, glaubten sie ihren Eltern nicht, als sie ihnen gesagt haben, dass sie nicht mehr zu Hause wohnt. Sie haben das ganze Haus durchsucht, um Beweise zu finden, wo sie sich aufhält. Angst und Misstrauen klopfen heute an der Tür des Herzens von Martha und ihrer Familie. Allerdings wird Martha durch die Gebetstreffe mit Christen aus verschiedenen Denominationen, an denen sie manchmal teilnehmen kann, sehr, sehr ermutigt. Martha spürt, dass die Verfolgung bewirkt, dass die Kirche als Leib noch enger zusammengefügt wird, was früher zum Beispiel nicht der Fall war. Martha sagt, die Verfolgung hilft den Christen, sich komplett auf Jesus zu fokussieren. Martha hat ein Gebetsanliegen und dieses gilt auch für viele andere Geschwister von uns, die in diesem Moment entweder im Untergrund in Nicaragua leben oder im Exil sind. Sie sagt, ich habe viel Angst und ich kämpfe ständig mit Depressionen. Ich fühle mich wie eine Frau mit ganz wenig Glauben. Bitte betet für mich, dass ich meinen Glauben nicht verliere. Und das werden wir jetzt tun. Bitte bete für geflüchtete Christen, damit sie stark in ihrem Glauben an Jesus bleiben und ihn bezeugen.

lieber Jesus Christus, wir danken dir, dass wir für Menschen, für unsere Geschwister wie Martha heute beten dürfen. Und Jesus, Martha ist nur ein Beispiel von vielen, die jetzt in diesem Moment Angst haben, die geflohen sind aus ihrem Heimat, die jetzt wirklich nicht wissen, was sie machen sollen, wo sie hingehen. Jesus, es gibt so viele, die in diesem Moment sich hoffnungslos fühlen und sie brauchen Kraft.

Und jetzt durch dieses Gebet, möchten wir unsere Geschwister stärken und dich bitten, Jesus, dass du sie füllst mit deinem Heiligen Geist, dass du ihnen Kraft schenkst, Hoffnung, Zuversicht, Führung und Leitung. Jesus, wir segnen sie, sodass sie komplett auf dich fokussiert bleiben. Jesus, wir bitten dich, dass du mit ihnen gehst, dass du sie führst und leitest, dass du auch ihnen Möglichkeiten schenkst, dass sie sich vernetzen, auch mit anderen aus anderen verschiedenen Denominationen. Und Jesus, wir danken dir, dass du für sie bist. Und danke, dass wir sie durch dieses Gebet stärken dürfen. Amen. Die Regierung in Nicaragua erkennt, dass die Kirche im Land eine machtvolle Stimme und auch einen Einfluss hat. Deshalb versucht sie, die Kirche durch Kontrolle, Schikane und auch Manipulation an sich zu binden, auch sie zum Schweigen zu bringen und auch sie zu schwächen. Das heißt konkret, seit 2018 hat die Regierung sich entschieden, alles zu kontrollieren und zu überwachen, was in der Kirche bzw. im Gemeindeleben geschieht. Gemeinden werden zur Registrierung gezwungen und müssen regelmäßig unzählige Berichte, Dokumente, Formulare an die Regierung übergeben. Informanten und auch Spionen besuchen regelmäßig Gottesdienste, um Bilder zu machen und vor allem um zu prüfen, wer an den Gottesdiensten teilnimmt und was genau gepredigt wird. Den Pastoren und Leiter, sie sollen die Arbeit der Regierung auf gar keinen Fall kritisieren, und selbst für die Regierung offen zu beten, kann extrem gefährlich sein. Viele Christen werden gezwungen, mit der Regierung zu kooperieren, und das führt zu Spannung, zu Spaltung und Misstrauen innerhalb der Gemeinde. Für Pastoren und Leiter ist diese Situation von Angst und Misstrauen psychisch extrem belastend, denn sie wissen nicht, ob und wann sie verraten werden und vor allem, wie lange sie noch als Pastoren arbeiten können. Ein Pastor erzählt, die Regierung hat seine Lizenz entzogen und das bedeutet, er darf offiziell kein Gehalt und keine Unterstützung mehr bekommen. Trotzdem darf er in der Gemeinde weiterarbeiten, aber Evangelisation in seiner Nachbarschaft ist nicht mehr erlaubt. Die Regierung versucht, seine Gemeinde sozusagen in ein lebloses Gebäude mit vier Wänden zu verwandeln. Als er gefragt wurde, wie es seiner Gemeinde heute geht, haben wir eine erstaunliche Antwort bekommen. Er sagt, die Bibel sagt, dass Jesus zu seinen Jüngern gesagt hat, sie sollen das Netz auswerfen, um Fische zu fangen. Aber in unserem Fall sorgt Jesus dafür, dass die Fische ins Netz kommen, denn trotz Verfolgung oder wegen der Verfolgung besuchen mehr Menschen unsere Gottesdienste als je zuvor. Als er gefragt wurde, wie es ihm geht, sagte er, dass all diese Paranoia und der psychische Druck momentan so groß sind, dass er Schmerzen in seiner Seele und sogar Schmerzen in seine Knochen verspürt. Lass uns beten. Bitte bete für Pastoren und Leiter um Trost, Bewahrung und Weisheit.

Herr Jesus Christus, wir danken dir, dass du auch deine Kinder dort in Nicaragua gestellt hast und dass du für sie bist. Und wenn du für sie bist, wer kann gegen sie sein? Und Jesus Christus, wir segnen sie jetzt vor allen Pastoren und Leitern, damit sie die nötige Weisheit von dir bekommen, um einfach das Reich Gottes, um sich für das Reich Gottes einzusetzen dort in ihrem Land. Jesus, wir bitten dich, dass du sie stärkst, dass du sie ermutigst. Wir bitten dich, Jesus Christus, dass du durch sie auch wirkst, inmitten von Restriktionen und auch Kontrolle und Schikane, dass sie sich vor dieser Angst nicht beugen, sondern dass sie sich allein vor deiner Macht beugen und dass sie in vollem Vertrauen auf dich, dass sie ihre Dienste weitermachen. Wir möchten sehen, dass Nicaragua eine starke Gemeinde hat. Wir möchten sehen, dass Pastoren und Leiter mit ganzem Herzen dort in diesem Land dir dienen und Menschen zum Glauben an dich führen. Jesus, wir danken dir, dass wir für Pastoren und Leiter heute beten dürfen in der Gewissheit, dass du für sie bist und dass du sie liebst. Amen. Ja, vielen Dank, dass du heute dabei warst und für unsere Glaubensgeschwister aus Nicaragua mitgebetet hast. Dein Gebet hat enorme Kraft. In Epheser Kapitel 6, Vers 18 schreibt der Apostel Paulus, er sagt, hört nie auf zu beten und zu bitten. Lasst euch dabei vom Heiligen Geist leiten. Bleibt wach und bereit. Bittet Gott inständig für alle Christen. Deshalb möchte ich dich mit diesem wunderbaren Bibelvers ermutigen, dass du weiterhin in Verbindung mit unseren Glaubensgeschwistern durch Gebet bleibst. Sehr gerne möchte ich dich für die nächste Sendung einladen, bei der wir für ein anderes Land und für unsere Geschwister dort beten werden. Du bist auch herzlich eingeladen, hier vor Ort nach Kelkheim zu kommen, um gemeinsam mit uns für unsere verfolgten Glaubensgeschwister zu beten. Die aktuellen Termine dafür findest du unter www.gebetshaus.de. Ich wünsche dir gottesreichen Segen. Bis zum nächsten Mal.

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0: Es ist 18 Uhr.
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2: Ja, einen schönen guten Morgen auch von mir an die Zuhörer zu Hause. Mein Name ist Boris Schmidtgall. Ich habe Chemie studiert und habe im Zuge meiner Promotion und der sich daran anschließenden Forschungsgrundlagenarbeit im Bereich Chemie mich mit Molekülen des Lebens, also insbesondere mit Makromolekülen des Lebens, vertieft befasst. Und in der Auseinandersetzung mit diesen Themen ist mir deutlich geworden, dass das mit der Entstehung des Lebens keine so einfache Angelegenheit ist, wie das oft dargestellt wird. Sei es in den Medien oder auch sogar in einigen wissenschaftlichen Artikeln. Und oft genug wird ja auch gesagt, dass die Lebensentstehung zu den überhaupt schwierigsten Fragen und den größten Herausforderungen der Wissenschaft zählt. Und die meisten Wissenschaftler, wie wir eben schon gehört haben, betreiben Wissenschaft ausgehend von einer evolutionären Weltsicht. Und es gilt als unbezweifelbar, dass alles durch natürliche Ursachen entstanden ist. Schließlich soll es zu einer Höherentwicklung des Lebens, das entstanden sein soll, gekommen sein von, wie man sagt, von der Amöbe bis Goethe. Ja, und es geht also letztlich darum, bei diesem Vortrag, welche Erklärungen gibt es dafür, wie erste Zellen entstanden sein könnten? Denn damit soll ja gemäß der Evolutionslehre das Leben angefangen haben auf diesem Planeten. Also, kann Leben aus unbelebter Materie entstehen oder nicht? Und wenn ja, welche Vorgänge werden da angeführt und wie plausibel ist es, dass solche Vorgänge tatsächlich stattgefunden haben könnten? Zunächst einmal kann man sich ja überhaupt die Frage stellen, was ist eigentlich überhaupt Leben? Das ist schon bereits keine so einfache Frage, zumindest wenn man jetzt einfach ganz genau beantworten will, worum es sich bei Leben handelt, wenn man es genau definieren will. Es ist natürlich alles andere als schwierig, jetzt einfach nicht lebendige Dinge von lebendigen Dingen zu unterscheiden. Nach dem Prinzip, zeig es mir und ich werde dir sagen, was es ist. Bekannt geworden ist die NASA-Definition aus den 90er Jahren, die da besagt, Leben ist ein chemisches System, das zur darwinschen Evolution befähigt ist. Aber wie wir hier auf dieser Darstellung sehen, greift diese Definition bei weitem zu kurz. Man kann das Leben zunächst einmal charakterisieren anhand von verschiedenen Eigenschaften, die man beim Leben ausmacht. Wie wir ja alle wissen, ist Leben abgegrenzt. Wir selbst haben ja eine Haut nach außen hin und Bakterien haben eine Zellmembran. Wir alle kennen das Prinzip, dass das Leben sich selbst reparieren kann. Wenn wir uns verletzen, dann verheilt die Wunde normalerweise und irgendwann sind sogar die Spuren von der Wunde kaum noch zu erkennen. Das liegt daran, dass wir dass Organismen ausgefeilte Mechanismen haben, molekularer Art, um Verletzungen auszubessern. Und dazu bedarf es natürlich eines Ist- und Sollwertabgleichs. Organismen betreiben stets einen Stoffwechsel. Sie nehmen Stoffe von außen auf und sie geben Stoffe wiederum an die Umgebung ab. Sie können zum Beispiel, einige Organismen können Licht aufnehmen, um das Licht in chemische Energie umzuwandeln und daraus ihren Stoffwechsel zu betreiben. Andere Organismen, kann man sagen, verbrennen Kohlenhydrate. Ja, also es findet eine Reaktion von Kohlenhydraten und Sauerstoff statt, wobei diese Reaktion kontrolliert ist durch ausgefeilte molekulare Mechanismen. Und das Ganze bedarf natürlich einer ziemlich genauen räumlichen und zeitlichen Organisation der chemischen Reaktion innerhalb der Zelle. Organismen sind dadurch gekennzeichnet oder haben die besondere Fähigkeit, die sie von Nichtleben unterscheidet, dass sie sich reproduzieren können. Einzeller reproduzieren sich dadurch, dass sie sich teilen. Höhere Lebewesen reproduzieren sich durch sexuelle Fortpflanzung. Das ist etwas, was nicht lebendige Dinge nicht einfach so machen können. Es gibt natürlich auch Kristalle, die sich eben durch Anlagerung anderer Moleküle vergrößern, aber es gibt nicht die Fähigkeit, bei nicht lebendigen Dingen sich zu vermehren. Die grundlegende Eigenschaft eines Lebens ist die Information, und diese Information liegt vor in den Erbmolekülen der DNA und dem sozusagen dem Zwischenspeicher der RNA, der die Information von den Erbmolekülen zum Protein überträgt. Und das bedarf eines ausgefeilten Systems, das durch Kodierung und Interpretation gekennzeichnet ist. Des Weiteren haben Lebewesen die Fähigkeit der Wahrnehmung. Und das bedarf zunächst einmal überhaupt die Aufnahmefähigkeit für externe Signale und eine effiziente Reizweiterleitung. Überdies können Organismen sich in einem gewissen Ausmaß anpassen. Hier dargestellt ist das durch eine Zelle, die auf ein Virus reagiert, wenn das Virus sein Erbgut in die Zelle einschleust, um die Zelle zu manipulieren, dann kann die Zelle darauf reagieren, indem sie mit Proteinen oder mit anderen molekularen Werkzeugen dieses Erbgut zerstört. Also wir sehen hier bereits, das Leben ist, wenn man das genau betrachtet, ziemlich komplex aufgebaut und ziemlich effizient organisiert. Wir können also sagen, die erste Frage ist überhaupt, wie groß ist die Herausforderung für die Theorien, die Entstehung des Lebens erklären sollen. Und wir werden zunächst einmal sehen, dass die Herausforderungen gewaltig sind. Und in einem zweiten Teil des Vortrags werde ich aufzeigen, welche Schritte bisher überhaupt versucht worden sind, dass sie erklärt werden durch bestimmte chemische Experimente. Ja, zunächst einmal ein grober Überblick über das, was als chemische Evolution bezeichnet wird, also den Ausgangspunkt, nämlich die kleinen Moleküle, über chemische Reaktionen hin zu den Bausteinen des Lebens und auch anschließend dann eben die Entstehung einer ersten Zelle. Dieses Bild hatte ich bereits vor Augen, als ich noch Student war, und ich selbst habe reichlich oft versucht, Nukleinsäuren und später auch Proteine herzustellen. Oft genug ist es auch gelungen, aber eben nur unter Einsatz meiner vertieften Kenntnisse der Chemie und einer sorgfältigen Arbeit im Labor. Und Versuche, überhaupt Lebewesen einfach so in einem Experiment herzustellen, sind ja gemacht worden, allerdings nur bis zu der Zeit von Louis Pasteur. Louis Pasteur hat festgestellt, dass im Grunde Leben aus Nichtleben nicht hergestellt werden kann. Und diejenigen, die nach Louis Pasteur geforscht haben, die hoben eben die Disziplin der präbiotischen Chemie aus der Taufe. Als präbiotische Chemie wird diejenige Wissenschaftsdisziplin bezeichnet, die sich mit der Frage befasst, ob Leben aus Nichtleben entstehen kann und wie man eventuell das erklären kann. Ja, und eben genau dieses Bild, da sehen wir, da gibt es einzelne kleine Moleküle, wie zum Beispiel Phosphat, Harnstoff, wie Schwefelwasserstoff. Und diese Moleküle sollen nun durch bestimmte Energien dazu gebracht worden sein, zum Beispiel durch Blitzeinschläge oder durch Vulkaneruptionen oder durch UV-Licht, dass sie Reaktionen eingehen und dann komplexere Moleküle wie eben Nukleinsäuren, Proteine oder Zucker gebildet haben. Schließlich sollen sich diese Moleküle dann organisiert haben zu einer Zelle. Und die entscheidende Frage ist, gibt es überhaupt solche Vorgänge? Können wir solche Vorgänge irgendwie, sei es im Labor oder wo auch immer, nachweisen? Und ich möchte zunächst einmal in diesem Vortrag, da diese Frage sonst ausufern würde, eingrenzen auf die Nukleinsäuren und die Proteine. Die Proteine bestehen ja aus Aminosäuren und Aminosäuren, das sind relativ kleine organische Moleküle. In der Natur gibt es insgesamt 20 Aminosäuren, die typischerweise, aus denen typischerweise Proteine bestehen. Die 20 kanonischen Aminosäuren sind also irgendwann, wenn man jetzt von einer evolutionären Weltsicht ausgeht, auf dieser Erde zusammengekommen. Also man müsste sich einfach die Frage stellen, wie ist es dazu gekommen, dass diese 20 Aminosäuren in diesem Satz zusammengestellt worden sind. Anschließend müssen ja diese Aminosäuren dann, damit Proteine entstehen können, über Peptidbindungen verknüpft worden sein. Und durch diese Verknüpfung soll dann eine Kette entstanden sein, wie man hier unter dem Protein sehen kann, eine Kette von einzelnen Aminosäuren, die dann eben das Makromolekül, das Protein darstellt. Jetzt stellten sich die Forscher die Frage, wie ist dieser Satz an 20 Aminosäuren, den wir in allen Lebewesen vorfinden, wie ist der entstanden? Die gängige Erklärung ist diejenige, dass es zum einen exogene Aminosäuren geben soll, die also zum Beispiel auf Kometen auf unserem Planeten gebracht worden sein sollen. Und zum anderen soll es sogenannte endogene Aminosäuren geben, die terrestrisch entstanden sind, also in unserer Atmosphäre. Zum Beispiel dadurch, dass es zu Blitzeinschlägen gekommen ist, sollen chemische Reaktionen in der Atmosphäre ausgelöst worden sein, die dann zu Aminosäuren führten. Und nun ist natürlich klar, wenn man von einem solchen Szenario ausgeht, dass zum einen Aminosäuren irgendwie auf Kometen auf unserem Planeten gebracht worden sind und zum anderen durch Blitze hervorgebracht worden sind und es dann zu einer Mischung gekommen ist und aus dieser Mischung ein Satz von 20 Aminosäuren entstanden sein soll, dann würde wohl kaum jemand davon ausgehen, dass ein solcher Satz an Aminosäuren optimale Eigenschaften hat für die Beschaffenheit des Lebens. Einfach gesagt, dieser Satz müsste eigentlich suboptimal sein. Und eine Forschungsgruppe hat genau diesen Sachverhalt aufgegriffen und sich damit befasst. Sie haben den kanonischen Satz an Aminosäuren, also denjenigen, den man in der Natur, in Lebewesen vorfindet, verglichen mit zufälligen Sätzen an Aminosäuren, die sie generiert haben aus einem Pool von 1913 Aminosäuren. Es handelt sich dabei um einen In silico-Vergleich, das heißt also, das sind Computersimulationen, die hier durchgeführt worden sind. Und insgesamt wurden ganze 100 Millionen alternative Aminosäuresätze geprüft. Und die Kriterien des Vergleichs mit dem kanonischen Satz, das waren Kriterien im Hinblick auf die Abdeckung des chemischen Raums. Diese Aminosäuren haben ja chemische Eigenschaften. Sie können entweder hydrophob sein, also das heißt wasserabweisend. Sie können geladen sein, entweder positiv oder negativ. Oder sie können polar sein, das heißt, sie haben irgendwie die Fähigkeit, Wasserstoffbrückenbindungen einzugehen. Und genau diese verschiedenen Eigenschaften können so variabel sein, dass die Aminosäuren einen entweder großen oder einen eher kleinen chemischen Raum abdecken. Und nun fand man heraus, dass innerhalb dieser 100 Millionen geprüften Sätze es nur 6 bessere Sätze gab. Das heißt also, 6 aus diesen 100 Millionen geprüften Sätzen deckten einen größeren chemischen Raum ab als der bekannte kanonische Satz. Nun muss man allerdings auch sehen, dass nicht nur der chemische Raum eine Rolle spielt, sondern auch die energetischen Kosten. Also wie viel Energie muss investiert werden, damit so ein chemischer Satz überhaupt zustande kommt. Und wenn man dieses Kriterium noch dazu nimmt, dann stellt sich tatsächlich heraus, dass der kanonische Satz der beste überhaupt ist. Also zumindest im Vergleich mit diesen 100 Millionen geprüften Sätzen ist der kanonische Satz deutlich besser als alle anderen. Das zeigt also, dass es sich bei dem kanonischen Aminosäuresatz tatsächlich um einen global optimalen Satz handelt, zumindest wahrscheinlich. Man müsste noch viel, viel mehr Aminosäuresätze prüfen, um dieser Frage nachzugehen, aber der bisherige Befund lautet, der in der Natur vorhandene Satz der 20 Aminosäuren ist der beste. Das beschreiben dann auch die Forscher, die diese Studie betrieben haben, mit folgender Aussage: Sätze, die den chemischen Raum besser abdecken als das genetisch kodierte Aminosäurealphabet, sind selten und energetisch kostspielig. Und eine weitere Aussage dazu ist, es gibt immer mehr Indizien dafür, dass das moderne, genetisch kodierte Aminosäurealphabet hinsichtlich vieler Eigenschaften optimiert ist. Also die Forscher haben erkannt, der Aminosäuresatz ist durch und durch optimiert, und zwar nicht nur ein bisschen, sondern in einem ziemlich großen Ausmaß. Dennoch sind die Forscher davon überzeugt, dass er durch irgendwelche evolutionären Mechanismen entstanden ist. Sie schreiben weiter in dieser Publikation: Es erscheint vernünftig, dass verschiedene Mechanismen zu der evolutiven Selektion der kanonischen Aminosäuren führten, als sie im Zuge der Entstehung des Stoffwechsels verfügbar gemacht wurden. Nun, für diese Aussage gibt es an sich keine Erklärung in den Publikationen. Es gibt höchstens irgendwelche Spekulationen. Und es kann überhaupt kein Naturprozess vorgewiesen werden, der ein solches Zustandekommen von einem hochgradig optimierten Satz an organischen Molekülen erklärt. Also festzuhalten bleibt, der kanonische Satz der Aminosäuren ist optimal und es gibt dafür keine vernünftige Erklärung aus Sicht der Evolutionslehre. Die anderen Bausteine, also die Bausteine des anderen Biopolymers, das relevant ist in Organismen, sind die Nukleotide. Und da gibt es zwei Sorten von Nukleinsäuren und dementsprechend auch zwei Sorten von Nukleotiden. Die Bausteine der DNA, die werden als Desoxynukleotide bezeichnet. Und die sind zusammengesetzt eben aus einer Phosphateinheit, aus einer Zuckereinheit und aus einer Nukleobase. Und bilden dann, wenn man sie in wässriger Lösung als Strang zusammenbringt, eine Doppelhelix, sofern die Reihenfolge der Basen gut zueinander passt. Die andere Sorte der Nukleinsäuren, das sind die RNA-Moleküle, also die Ribonukleinsäuren. Die unterscheiden sich von den Nukleinsäuren dadurch, dass diese als rot gekennzeichnete Hydroxylgruppe zusätzlich noch vorhanden ist und dass anstelle des Thymidins, was vorhin zu sehen war, eben ein Uridin vorhanden ist. Das unterscheidet sich hinsichtlich eines, man könnte sagen, kleinen Details an der Nukleobase. Hier fehlt die Methylgruppe. Und bei diesen Molekülen handelt es sich, oder bei diesen Makromolekülen, handelt es sich um eine Art molekularen Reißverschluss. Wie eben bereits erwähnt, zwei Nukleinsäurestränge bilden im Wasser Doppelstränge, die eben im Inneren über Wasserstoffbrückenbindungen zusammengehalten werden. Nach außen schauen dann die Phosphatgruppen und die sind wasserliebend. Deswegen sind eben diese Makromoleküle, wenn sie als Doppelhelix zusammengelagert sind, wasserlöslich. Und zum einen sind diese Doppelhelices relativ stabil, und wenn man sie zum Beispiel auftrennen will, dann muss man das Wasser relativ hoch erhitzen, nämlich bei längeren Strängen auf ungefähr 90 Grad Celsius. Und andererseits sind diese Makromoleküle auch relativ flexibel. Diese Eigenschaften sind es eben, die eine erstaunlich dichte Verpackung dieser Nukleinsäuren im Zellkern ermöglichen. Bekanntermaßen beträgt die Informationsdichte in einem Zellkern etwa das Billionenfache, wie eben bei den aktuell auf dem Markt typischen technischen Datenträgern. Und auch wenn neuere technische Entwicklungen hier aufholen, ist der Sachverhalt sehr erstaunlich und spricht eher eben für eine vorausschauend geplante Erzeugung dieser Erbmoleküle. Und diese Eigenschaften, die die Nukleinsäuren an sich haben, die sind auch unverzichtbar für das Ablesen dieser Makromoleküle durch Proteine. Wir schauen uns jetzt die Proteine noch einmal an. Und bei den Proteinen ist es ja so, dass, wie bereits erwähnt, eben die diese Makromoleküle durch die Verknüpfung von Aminosäuren entstehen. Dabei entsteht eine Peptidbindung. Und das Problem hierbei ist, dass diese Reaktion alles andere als simpel ist. Denn die Carboxylgruppe, die ist relativ reaktionsträge. Die muss jetzt ja mit der Aminogruppe der anderen Aminosäure reagieren und dazu muss die Carboxylgruppe aktiviert werden. Im Labor werden dazu gewöhnlich relativ im Labor werden dazu gewöhnlich Chemikalien verwendet, die in der Natur nicht vorkommen. Und das sind Spezialchemikalien, zu denen es eben kein Äquivalent gibt. Das heißt, genau genommen, das Äquivalent dazu sind die Enzyme. Und das zweite Problem ist bei dieser Reaktion, dass das Wasser entzogen werden muss. Denn das Gleichgewicht bei dieser Reaktion liegt auf der Seite der Aminosäuren. Wenn man also diese Reaktion sich selbst überlässt, wird sie eher in die Richtung der Aminosäuren laufen, als in die Richtung der Peptidbindung. Chemiker verstehen es natürlich sehr gut, Mittel zu verwenden, mit denen man das Wasser aus der Reaktion entziehen kann und so das Gleichgewicht eben in die Richtung der Peptidbindung zu treiben. Aber in der Natur ist Wasser allgegenwärtig. Und daher wäre es nicht zu erwarten, dass die Proteine eben von selbst unter natürlichen Bedingungen entstehen. Eine andere faszinierende Eigenschaft von Proteinen ist eben auch die Fähigkeit, zumindest vieler Proteine, das gilt nicht für alle Proteine, selbst eine dreidimensionale Struktur anzunehmen. Das heißt, schon in der Primärstruktur, also in der Reihenfolge der Aminosäuren, ist die Information angelegt für die Sekundärstruktur. Die Sekundärstruktur, das ist zum Beispiel die Alpha-Helix oder das Beta-Faltblatt. Und eben dann noch die Tertiärstruktur, das heißt, wie sich eben diese einzelnen Helices und Faltblätter dann zu einer eher kugelförmigen Anordnung zusammenfalten. Und später kommt es dann noch zu einer Quartärstruktur, das heißt mehrere solche Einheiten von Proteinen können sich dann zu einem Komplex zusammenlagern. Und Forscher aus Skandinavien haben in einem kürzlich erschienenen Artikel kommentiert, welche Wahrscheinlichkeit es für die Entstehung eines funktionalen Proteins gibt. Es ist ja so, dass wenn man einfach Aminosäuren aneinander lagert, wenn man Peptidbindungen bildet und das einfach mal macht, dann entsteht dabei nicht zwangsläufig ein Protein, das eine biologische Funktion ausübt. Es ist also nicht egal, welche Reihenfolge von Aminosäuren man wählt. Wenn man jetzt alle möglichen Sequenzen, alle möglichen Reihenfolgen von Aminosäuren betrachtet, dann ist daraus nur ein winziger, sehr, sehr kleiner Anteil funktional. Und bei ungefähr 150 Aminosäuren beträgt die Wahrscheinlichkeit weniger als 10 hoch minus 50 für die Entstehung eines funktionalen Proteins. Thorvaldsen und Höschke kommentieren diesen Befund mit folgenden Worten. Siehe also diese Resultate zeigen, dass die Wahrscheinlichkeit, ein funktionales Protein im Sequenzraum zu finden, stark variieren kann. Aber im Allgemeinen weit außerhalb der Reichweite darwinistischer Prozesse liegt. Das spricht also für sich. Es ist nicht zu erwarten, dass durch ungerichtete chemische Prozesse ein funktionales Protein entstehen kann. Ein weiteres großes Problem, eine weitere Fragestellung, die problematisch ist für die Entstehung funktionaler Proteine, ist die Notwendigkeit der Energiekopplung. In unseren Zellen und auch in vielen anderen Lebewesen muss irgendwie die Energie verwendet werden, um chemische Prozesse voranzutreiben, die endergonisch sind. Das heißt also, die Energie, die der Energie bedürfen, wo die Energie konsumieren. Wenn jetzt eine chemische Reaktion im Organismus stattfindet, verläuft die normalerweise unter Katalyse durch ein Enzym. Das verläuft so, dass Molekül A und Molekül B miteinander in räumliche Nähe gebracht werden im Reaktionszentrum eines Enzyms. In einer anderen Untereinheit dieses Enzyms wird dann ein ATP-Molekül aufgenommen, also Adenosintriphosphat. Dieses Adenosintriphosphat reagiert dann mit Wasser unter Hydrolyse, also Spaltung durch Wasser. Und diese Reaktion liefert die Energie, damit die Form dieser Untereinheit sich verändert und gleichzeitig auch die Form der anderen Untereinheit, wo sich dann die zwei Moleküle, die reagieren sollen, befinden. Das führt dazu, dass diese Moleküle die nötige Energie erhalten, um miteinander zu reagieren. Was hier also stattfindet, ist die Übertragung der Energie von der Reaktion, die Energie liefert, zu der Reaktion, die Energie, die der Energiezufuhr bedarf. Kurz gesagt, es findet hier Energiekopplung statt. Und Frank Harold, ein Biochemiker, der ein Befürworter der Evolutionslehre ist, sagt Folgendes über diesen Sachverhalt. Nach meinem besten Wissen hat bisher niemand auch nur eine einzige Reaktion beschrieben, die eine plausible präbiotische Energiequelle mit der Produktion organischer Moleküle koppeln würde. Also das ist ein relativ anspruchsvoller Vorgang, wie man ihn zum Beispiel aus Automotoren kennt. Bei Automotoren ist es so, dass eben ein brennbares Gemisch in die Kolben in Bewegung setzt, indem es verbrannt wird. Dort liefert also dieses brennbare Gemisch die nötige Energie, damit die Räder sich in Bewegung setzen. Auch das ist Energiekopplung. Ein Vorgang, der Energie braucht, wird durch einen anderen, der Energie liefert, in Bewegung gebracht. Und das eben bei Nanomotoren zu erwarten, die diese Proteine darstellen, das ist relativ viel verlangt. Das ist eine gewaltige Herausforderung für die Theorien zur Lebensentstehung. Ein anderer Sachverhalt, der ebenfalls sehr interessant ist zugleich, aber auch eben eine große Herausforderung für Szenarien zur Lebensentstehung darstellt, sind intrinsisch unstrukturierte Proteine. Bis in die späten 90er Jahre waren Forscher davon überzeugt, dass Proteine stets eine Funktion aufweisen. Das heißt also, sie haben eine Faltung und sie üben eine bestimmte Funktion aus. Und für diese Faltung ist die Information auf der DNA angelegt, die eben dann in der Proteinbiosynthese abgerufen wird. Mittlerweile hat man aber herausgefunden, dass es gar nicht mal wenig Proteine gibt, nicht nur im Menschen, sondern in vielen anderen Lebewesen, die mehrere Funktionen an den Tag legen können. So zum Beispiel hat man anhand von Berechnungen herausgefunden, dass etwa 30% der Proteine im Menschen intrinsisch unstrukturiert sind. Das sind also Proteine, die ausgehend von einer DNA-Sequenz gebildet werden, aber eben keine stabile Faltung aufweisen und viele Funktionen haben. Wie etwa zum Beispiel ein Schweizer Messer. Ja, so könnte man sich bildhaft vergleichen. Diese Proteine können nämlich verschiedene Formen annehmen und dadurch auch mit verschiedenen Molekülen wechselwirken. Das heißt also, hier ist Multifunktionalität realisiert worden und eine erhöhte Funktion, damit auch eine erhöhte Funktions- und Informationsdichte. Und die Forscher staunen über diesen Sachverhalt. So zum Beispiel Dyson und Wright schreiben in einer ihrer Publikationen: In der Tat wurde darauf hingewiesen, dass ohne die gekoppelte Faltung und Bindung von intrinsisch unstrukturierten Proteindomänen die Proteine 2 bis 3-mal größer sein müssten, damit sie solch ausgedehnte Grenzflächen bilden können, was entweder die zelluläre Überfüllung oder die Größe der Zelle selbst erhöhen würde. Und die Frage, die man eben dazu stellen müsste: Können Naturvorgänge eine hohe Informations- und Funktionsdichte in der Zelle erzeugen? Multifunktionalität ist ja etwas, was jeder Ingenieur, der ein technisches Gerät entwirft, realisieren möchte. Das ist bereits in den Proteinen realisiert und es ist eben auch auf dieser Ebene, auf der molekularen Ebene, eine Herausforderung. Und es gibt keine Naturvorgänge, die bisher charakterisiert worden sind, die tatsächlich zu einer erhöhten Informations- und Funktionsdichte führen könnten. Das wäre es also für die Proteine.
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1: Herzlich willkommen zu einer weiteren Ausgabe der Sendereihe Durch die Bibel. Wir machen weiter mit unserer Betrachtung des ersten Chronikbuches. Die Schlüsselperson darin ist David, einer der Könige Israels, die nach Gottes Willen bewusst gefragt haben. Doch David kommt in eine Situation, in der er die Orientierung verliert. Man könnte es auch so ausdrücken, dieser König lässt sich einen Moment lang von falschen Motiven leiten und muss dafür büßen. Ja, das gesamte Volk wird dabei in Mitleidenschaft gezogen. Das wird konkret im ersten Buch der Chronik in den Kapiteln 21 und 22. Ich stelle mir vor, dass David mittlerweile ein alter Mann ist und sich an den kleinen Schäferjungen erinnert, die er einst war, und wie er sich mit seiner Steinschleuder und 5 glatten Steinen hervorwagte. Wie sehr hatte er Gott vertraut, und welch ein Zeugnis war er damals dadurch gewesen. David war ein Mensch wie wir auch. Wir vertrauen hoffentlich auf Gott, wenn es um unsere Erlösung geht, aber wir vertrauen nicht immer darauf, dass er uns bei Problemen des alltäglichen Lebens hilft. Das war wohl damals bei David ähnlich, vermute ich. Da sieht sich David nach seinen Feinden um. Es sind viele. Es sind Völker mit Riesenwuchs darunter. David überlegt sich demnach, ob er eine Armee hat, die groß genug ist. Er hat offenbar kurzfristig vergessen, dass sein Gott groß genug ist, groß genug für alle die Riesen und Völker, die ihn bedrohen. Deswegen lässt David eine Volkszählung durchführen. Wie oft haben wohl Sie und ich schon eine Volkszählung durchgeführt? Nein? Wir haben das dann getan, wenn wir Gott nicht wirklich vertraut und unseren Glauben in etwas anderes als auf ihn gesetzt haben. David aber kennt eigentlich seinen Gott. Das merkt man daran, wenn David zu Gott sagt: Lass mich nicht in die Hände der Menschen fallen. Ich möchte in Gottes Hände fallen. Warum sagt er so etwas? David hat bereits gelernt, dass Gott barmherzig ist. Leider haben viele von uns heute dies noch nicht mitbekommen. Gott, so heißt es in Psalm 103, handelt nicht mit uns nach unseren Sünden und vergilt uns nicht nach unserer Missetat. Denn so hoch der Himmel über der Erde ist, lässt er seine Gnade walten über denen, die ihn fürchten. Durch die in Jesus Christus bewirkte Erlösung ist Gott barmherzig. Heute bietet er einer verlorenen Welt Rettung an. Aus welchem Grund? Weil Christus der Treffpunkt Gottes mit der Menschheit geworden ist, der Gnadenstuhl. Gnadenstuhl hieß der Teil der Bundeslade, bei dem man sich vorstellte, dass es Gottes Thronsitz war. Vielleicht kennen Sie, was Johannes im Neuen Testament einmal so ausdrückte: Und er ist die Versöhnung für unsere Sünden, nicht allein aber für die unseren, sondern auch für die der ganzen Welt. 1. Johannes 2, Vers 2. Was ist Versöhnung? Sie ist dieser Gnadenstuhl, und das meint, Christus hat einen Überfluss an Gnade und Barmherzigkeit. Um gerettet zu werden, müssen Sie nur vertrauensvoll mit Gott vor Gericht gehen, sich als schuldig bekennen und um Gnade bitten. Und er hat genug Barmherzigkeit. So wird Christus Sie erlösen. Es gibt eine Begnadigung für Sie und um diese müssen Sie bitten. Mehr nicht. Außerdem ist Gnade zu finden in dem, was göttliche Vorsehung genannt wird. Vorsehung bedeutet, dass Gott bereits mit Ihnen ein Leben lang auf dem Weg ist. Wenn ich auf mein Leben zurückblicke, dann muss ich eins feststellen: Wie gut ist er zu mir gewesen. Er ist heute tatsächlich so barmherzig, nicht nur zu mir, sondern zu dieser ganzen noch nicht erlösten Welt. Ich frage mich, warum kam er vergangene Nacht nicht zu mir, um mich zu richten? Weil er barmherzig ist. Eines Tages wird er kommen, aber er ist geduldig, langmütig, gnädig. Und er lässt uns immer noch Zeit, umzukehren, zu bereuen. Er hat Mitleid mit uns wie ein Vater mit seinen Kindern. Seine Gnade wird auch in Zukunft walten. Sie wird niemals enden. Sie ist nicht nur eine kurzzeitige Laune Gottes. Sie ist nicht irgendeine besondere Charaktereigenschaft Gottes. Er hat nicht gerade das Buch, wie man Freunde und einflussreiche Menschen gewinnt, gelesen und entdeckt, wie man barmherzig sein kann. Hören Sie, was David sagen konnte: Danket dem Herrn, denn er ist freundlich. Denn seine Güte währet ewiglich. Psalm 136, Vers 1. Deswegen also verlässt sich David auf Gottes Gnade. David hatte ja die Wahl gehabt, welcher Art Strafe er entgegenging. In Vers 12 sahen wir die drei Möglichkeiten, die Gad dem König von Gott ausrichten ließ. Entweder 3 Jahre Hungersnot oder 3 Monate Flucht vor deinen Widersachern und vor dem Schwert deiner Feinde. In beiden Fällen wären das Strafen ohne Gott als Gegenüber. Wenn David sich gewünscht hat, nicht in die Hände der Menschen, sondern in Gottes Hände zu fallen, dann wählte er damit das Dritte. 3 Tage das Schwert des Herrn und Pest im Lande, dass der Engel des Herrn Verderben anrichte im ganzen Gebiet Israels. Die Verse 14 bis 17 bringen uns jetzt dahingehend auf den aktuellen Stand. Sie lauten: Da ließ der Herr eine Pest über Israel kommen, so dass 70.000 Menschen aus Israel starben. Und Gott sandte den Engel nach Jerusalem, es zu verderben. Aber während des Verderbens sah der Herr da rein, und es reute ihn das Übel. Und er sprach zum Engel, der das Verderben anrichtete: Es ist genug, lass deine Hand ab. Der Engel des Herrn aber stand bei der Tenne Araunas, des Jebusiters. Und David hob seine Augen auf und sah den Engel des Herrn stehen zwischen Himmel und Erde und ein bloßes Schwert in seiner Hand ausgestreckt über Jerusalem. Da fielen David und die Ältesten mit Säcken angetan auf ihr Antlitz. Und David sprach zu Gott: Bin ich's nicht, der das Volk zählen ließ? Ich bin's doch, der gesündigt und das Übel getan hat. Diese Schafe aber, was haben sie getan? Herr, mein Gott, lass deine Hand gegen mich und meines Vaters Haus sein und nicht gegen dein Volk, es zu plagen. Beachten Sie dieses wunderbare Gebet Davids. Ich bin's doch, der gesündigt und das Übel getan hat. Er nimmt die ganze Verantwortung für seine Sünde auf sich. Ich würde sagen, David hat sich sehr verändert. Zu der Zeit, als er die Sünde mit Bathseba beging, wollte er nichts Vergleichbares darüber sagen. Er versuchte sogar, die Schuld für den Tod ihres Mannes von Uriah, dem Hethiter, auf jemand anderes zu schieben. David versuchte so, den Vorfall zu vertuschen. Jetzt ist das anders. Er hat seine Lehre aus allem gezogen. Seine Seele steht quasi unbekleidet vor Gott. Er sagt dem Herrn: Ich bin verantwortlich, ich habe es getan. Lass das Urteil auf mich fallen. In dieser direkten Weise erfüllt sich sein Wunsch aber nicht. Stattdessen wird durch den hier genannten Standort des Engels darauf angespielt, dass etwas anderes zum Thema werden soll im Leben des Königs. Und der Engel des Herrn sprach zu Gad, er solle David sagen, dass David hinaufgehe und dem Herrn einen Altar aufrichte auf der Tenne Araunas des Jebusiters. 1. Chronik 21, Vers 18. Als ich einmal in Jerusalem war, ging ich an der Stelle dieser Tenne auf und ab. Sie befindet sich auf dem Berg Moria, dem Ort, wo heute die Omar-Moschee steht. Das ist der Ort, wo früher der alte Tempel stand. Hier lernen wir also, dass nicht David den Standort für den Tempel ausgewählt hat, sondern Gott und David mit Gott übereingestimmt hat. Weiter mit den Versen 19 bis 21. Da ging David hinauf nach dem Wort Gads, das dieser geredet hatte, in des Herrn Namen. Arauna aber wandte sich um und sah den Engel und versteckte sich und seine 4 Söhne mit ihm. Arauna aber drosch Weizen. Als nun David zu Arauna kam, sah Arauna auf und ward David gewahr. Und er ging von der Tenne weg und fiel vor David zur Erde nieder auf sein Antlitz. Arauna hat auf seiner Tenne Getreide gedroschen. Es ist interessant, dass auch ich bei meinem Besuch in Israel gerade zum Beginn der Erntezeit an diesem Ort war. Jeden Nachmittag kam Wind auf. Und als ich in unserem Hotelzimmer saß, konnte ich dieses Gebiet des Tempelbereichs, die Stelle, an dem Arauna die Tenne hatte, überblicken. Der Wind blies richtig heftig, so dass wir die Türen zu unserem Zimmer schließen mussten. Zur Zeit Davids wartete man auf diesen Wind, um das Getreide in die Luft zu werfen. Der Wind trug die Spreu davon und das gute Getreidekorn fiel auf den Boden der Tenne. Wie bereits erwähnt, befindet sich eben dort auf dem Berg Moria die Stelle, an der Gott Abraham befohlen hat, seinen Sohn Isaak zu opfern. Am anderen Ende des Bergkamms liegt Golgatha, die Schädelstätte, der Ort, an dem Gott seinen Sohn Jesus opferte. Als ich dort war, habe ich ein Foto gemacht von einem Stück Fels. Das hat man aus dem Bergkamm entfernt, um die Straße zum Damaskustor zu bauen. Die Stadtmauer Jerusalems führt heute über den Kamm, und die ist sehr hoch. Nachdem ich dort fotografiert hatte, drehte ich mich um, ging 10 Schritte zurück und machte wieder ein Foto. Von Golgatha, das sich auf dem gleichen Bergkamm in gleicher Höhe befindet. Es handelte sich um einen durchgehenden Bergkamm, bis diese Straße hindurchgebaut wurde. Sehen Sie, Gott wählte den Ort von Araunas Tenne auf dem Berg Moria, weil dies der Ort war, an dem Gott Abraham gesagt hatte, er solle seinen Sohn darbringen. Er tat dies mit einem Blick nach vorne, zu der Zeit der Tempelopfer hin, und schließlich zum Opfer des Lammes Gottes hin, das die Sünde der Welt auf sich nimmt. Weiter mit Vers 22 und 23. Und David sprach zu Arauna, »Gib mir den Platz der Tenne, dass ich dem Herrn einen Altar darauf baue. Für den vollen Preis sollst du ihn mir geben, damit die Plage unter dem Volk aufhöre.« Arauna aber sprach zu David, »Nimm ihn dir und mache mein Herr und König, wie dir's gefällt. Siehe, ich gebe die Rinder zum Brandopfer und die Dreschschlitten als Brennholz und Weizen zum Speisopfer. Das alles gebe ich.« Dieser Mann Arauna erwies sich als sehr großzügig. Er hat seinen Besitz angeboten, sowie das Getreide, das er sammelte, damit David es als Speiseopfer darbringen konnte. Außerdem hat er Brennholz zur Verfügung gestellt und Rinder für ein Brandopfer. Dieser Mann bietet David all dies an. Hören wir, was David in Vers 24 sagt. Aber der König David sprach zu Arauna, »Nicht doch, sondern für den vollen Preis will ich's kaufen. Denn ich will nicht, was dein ist, für den Herrn nehmen und will's nicht umsonst zum Brandopfer haben.« David weigert sich, Gott etwas zu geben, das ihn nichts gekostet hat. In Vers 25 heißt es dann, »So gab David dem Arauna für den Platz Gold im Gewicht von 600 Lot.« David bezahlte somit den vollen Preis für die Tenne. Was er damit anfing, steht in Vers 26. Und David baute dem Herrn dort einen Altar und opferte Brandopfer und Dankopfer. Und als er den Herrn anrief, erhörte er ihn durch das Feuer, das vom Himmel fiel, auf den Altar mit dem Opfer. Nun bringt also David ein Opfer dar für den Herrn. Das Feuer, das vom Himmel fiel, deutet darauf hin, dass Gott das Opfer Davids angenommen hat. Wie es weitergeht, steht in Vers 27. Und der Herr gebot dem Engel, dass er sein Schwert in seine Scheide stecke. Das Schwert des Gerichts, das der Engel immer noch gezogen hatte, wurde eingesteckt. Auf Golgatha stach ein solches Schwert in die Seite des Herrn Jesus Christus. Jemand hat einmal versucht auszudrücken, wie er den Zugang zur Liebe Gottes in Jesus Christus erhalten hat und gesagt, »Ich bin durch eine Speerwunde in das Herz Gottes gedrungen.« Wir machen weiter mit den Versen 28 bis 30. Damals, als David sah, dass ihn der Herr erhört hatte auf der Tenne Araunas des Jebusiters und er dort Opfer darbrachte, aber die Wohnung des Herrn, die Mose in der Wüste gemacht hatte, und der Brandopferaltar waren zu der Zeit auf der Höhe bei Gibeon. David aber konnte nicht hingehen und vor ihn treten, um Gott zu befragen. So erschrocken war er vor dem Schwert des Engels des Herrn. Ich möchte Sie hier auf etwas sehr Wichtiges aufmerksam machen. David baute seinen Altar dort auf, wo der Tempel später errichtet werden sollte. Er brachte ein Opfer dar. Dies ist also der Ort, an dem Gott jahrhundertelang seinem Volk begegnet ist. Dieser Ort ist nun dazu ausersehen worden, der Opferplatz zu werden. Hier wird Gott von diesem Ereignis an seinem Volk begegnen. Und sehen Sie, David verstand, was viele Gemeindemitglieder heute nicht verstehen. David stellte seinen Altar auf und brachte ein Brandopfer dar. Dieses Brandopfer ist für mich ein Symbol für den Menschen Jesus Christus. Anschließend brachte David ein Shelem, ein Dankopfer dar. Dies ist ein Zeichen für Christus, der unser Shalom, unser Friede ist. Durch sein Blut hat Christus Frieden gemacht. Jesus Christus ist unser Friede. Er hat sein eigenes Blut vergossen auf das obere Teil der Bundeslade, den Gnadenstuhl. Er ist unser hoher Priester. Er ist in den Himmel aufgefahren und sitzt Gott dem Vater zur rechten Seite. Ohne diesen Herrn Jesus Christus gibt es keinen Zugang zu Gott. David hat die besondere Situation erkannt und brachte ein Brandopfer und ein Dankopfer für Gott dar. Denken Sie daran, dass hier eben noch eine Plage wütete. David hatte den Engel gesehen, der sein Schwert offen über Jerusalem ausgestreckt hielt. David bringt in der Situation Gott diese Opfer und ruft den Namen Gottes an. Worum bittet er? Wonach fragt er? Nach Gnade. Gott ist ein Gott der Gnade, voller liebender Freundlichkeit. Wussten Sie aber, dass Gott uns nicht nur durch seine Gnade rettet? Gott kann nicht nur ein großes Herz haben. Er ist kein sentimentaler alter Mann mit Bart. Sehen Sie, es geht da um eine Strafe, die bezahlt werden muss. Es ist nötig an dieser Stelle, dass man sich mit der Sünde befassen muss. Gott ist eben auch gerecht und kann uns nicht einfach nur durch seine Gnade oder durch seine Liebe retten. Gott kann Sie und mich nicht durch bloße Liebe erlösen, das steht fest. Er liebt Sie und er wird Ihnen seine Gnade erweisen, aber so betrachtet kann er Sie nicht retten. Es wird im Neuen Testament so ausgedrückt: Wir sind durch Gnade gerettet im Glauben. Was bedeutet das? Das bedeutet, dass jemand die Strafe für unsere Sünden bezahlt hat, bezahlen musste. Gott konnte schlecht die Hintertüre zum Himmel aufmachen und uns im Dunkeln reinschmuggeln. Er kann den Himmel nicht einfach so aufmachen für uns. Denn man muss sich hier mit der Sünde auseinandersetzen. Gott kann seine Augen nicht einfach vor der Sünde verschließen. Vor Gott sind wir schuldige Sünder und die Strafe muss bezahlt werden. Jesus Christus ist gekommen, um unsere Strafe zu bezahlen. Er ist das Sühnopfer für Gott. Er ist jener Gnadenstuhl für Sie und für mich. Das ist wichtig zu wissen. Das war das 21. Kapitel. Ab Kapitel 22 dreht es sich thematisch dann um Davids Vorbereitung und Organisation des Tempelbaus. Von hier an bis zum Ende des ersten Buchs der Chronik geht es um diese Organisation, die Zusammenstellung der Materialien und um Davids Begeisterung für den Bau des Tempels, einem Unternehmen, von dem Gott nicht wollte, dass David es ausführt. Nicht vergessen dürfen wir, dass die Chronikbücher die Ereignisse vom Standpunkt Gottes aus darstellen. Für ihn ist der Tempel das wichtigste Projekt, das David im Sinn hatte. Bereits erfahren haben wir, dass David einige Bauprojekte hatte. Er hat viele Häuser in Jerusalem gebaut. Wichtig war jedoch der Bau des Tempels. Warum? Weil Folgendes gilt: Bis einzelne Menschen oder eine Gruppe von Menschen die richtige Beziehung zum allmächtigen Gott haben, ist all das andere ein Randthema und unwichtig. Wenn die richtige Beziehung zu ihm aufgebaut ist, erst dann ist die Stadtentwicklung dran. Dann ist auch ein Programm zur Bekämpfung der Armut an der Reihe. Es sah aus, als hätte David ein Programm wie dieses, denn nachdem er die Bundeslade nach Jerusalem gebracht hatte, teilte er an die Menschen Lebensmittel aus. Warum? Nun, weil der geistliche Aspekt in Ordnung gebracht worden war. Heute erreichen uns so viele Meldungen über Stadtentwicklung oder über Programme zur Bekämpfung der Armut. Die Medien heben diese Themen hervor, sodass die Menschen meinen, hat man diese materiellen Probleme in den Griff bekommen, seien auch die Probleme der ganzen Welt gelöst. Leider ist die Menschheit noch sehr weit davon entfernt, die Probleme der Welt in den Griff zu kriegen. Sie hat nämlich das wichtigste Problem noch nicht gelöst, die Beziehung zu Gott. Ein Ergebnis unter vielen ist die Korruption in der Stadtentwicklung. Und es gibt leider auch Korruption in Organisationen, die die Armut bekämpfen. Der hier sich ankündigende Tempel steht für das Geistliche, ein gutes Verhältnis mit Gott. Aus Gottes Sicht war dies das Wichtigste in Davids Königreich und nicht Kriege, Intrigen und Politik, die heute für unsere Medien als so wichtig angesehen werden. Es ist einmal interessant, dieses Prinzip Gottes auf ein Beispiel der jüngeren Geschichte anzuwenden. Großbritannien war einst das Land, das über viele Jahre hinweg den größten Teil der Welt beherrschte. Es gab die Redewendung, dass die Sonne niemals im britischen Empire untergeht. Die Briten hatten mehr Land erobert, als irgendeine andere Macht jemals erobert hatte. Sie waren als Herrschende nicht perfekt und man kann genügend Dinge finden, um sie zu kritisieren. Dennoch ist es wahr, dass Großbritannien einen enormen Einfluss hatte auf dem Gebiet, das Gute in der ganzen Welt zu verbreiten. Dabei muss man wissen, die wichtigsten Faktoren in der Geschichte des Empire waren nicht im Haus des britischen Premiers in No. 10 Downing Street zu finden. Sie trugen sich auch nicht unter dem Turm von Big Ben im Parlament zu. Das wahrscheinlich allerwichtigste Ereignis fand statt, als ein junger Kerl mit dem Namen John Wesley in Aldersgate in den ersten Stock seines Hauses ging, um zu beten. Als ich einmal dort gewesen bin, musste ich einen Moment innehalten und Gott für diesen Mann und seine Arbeit danken. Noch heute ernten wir die Früchte seiner Arbeit. Am Ende der Straße von Aldersgate befindet sich der Ort, an dem einst Wesley zu predigen begonnen hat. Dort gibt es einen Friedhof. Und als Folge dessen, dass ihn die Staatskirche hinausgeworfen hatte, stellte er sich dann auf die Grabsteine und begann zu predigen. Das Resultat war eine geistliche Bewegung von solch einem Ausmaß, dass sogar der liberale Premierminister David Lloyd George sagte, John Wesley hätte mehr für das britische Empire getan als irgendein Engländer, der jemals gelebt hat. Wahrscheinlich hätten die Zeitungen und Zeitschriften Wesley für unwichtig gehalten. Aber er war für Gott ein Instrument, um Großbritannien vor einer Revolution zu bewahren. Gott ermöglichte es, eine Bewegung anzufachen, die daraufhin Zivilisation in die ganze Welt brachte. Wir mögen die gesamte damalige Kolonialpolitik geringschätzen, und durch Großbritannien wurde diese mit allen Entgleisungen, die damit verbunden waren, letztlich ins Stocken gebracht. Aber das Wichtige ist, es war eine Bewegung, in deren Verlauf auch die Missionare in die Welt gesandt wurden und einen zivilisierten, christlichen Einfluss in die ganze Welt gebracht haben. Sogar der Mensch, der in der Sache stärkste Vorurteile hat, muss zugeben, dass diese Zeit besser war als die nur noch gottlos zu nennende Zeit, in der wir leben, die ins Nirgendwo zu führen scheint. Zurück zu David. Aus Gottes Sicht waren seine Vorbereitungen für den Tempelbau wichtiger als alles andere, was David getan hat. Wir bekommen einen Hinweis darüber im 22. Kapitel des ersten Buchs der Chronik. Ich lese ab Vers 1. Da sprach David: Hier soll das Haus Gottes des Herrn sein, und dies der Altar für die Brandopfer Israels. Und David ließ die Fremdlinge versammeln, die im Land Israel waren, und bestellte Steinmetzen, Steine zu hauen, um das Haus Gottes zu bauen. 1. Chronik 22, Vers 1 bis 2. David ist demnach fest entschlossen, den Tempel dort auf der Tenne des Arauna zu bauen. Weiter heißt es in Vers 3 und 4, Und David schaffte viel Eisen herbei, zu Nägeln, für die Türen der Tore und zu Klammern, und so viel Kupfer, dass es nicht zu wiegen war. Auch Zedernholz ohne Zahl. Denn die von Sidon und Tyros brachten viel Zedernholz zu David. Wie wir bereits erfahren haben, hat Hiram, der König von Tyros und Sidon, die Steine und das Holz für den Bau des Tempels geliefert. Was David im Innersten bei diesen Plänen angetrieben hat, wird in Vers 5 beschrieben. Denn David dachte, mein Sohn Salomo ist noch jung und zart, das Haus aber, das dem Herrn gebaut werden soll, soll groß sein, dass sein Name und Ruhm erhoben werde in allen Landen. Darum will ich ihm Vorrat schaffen. So schaffte David viel Vorrat vor seinem Tod. Beachten Sie das Wort groß. Wie wir hier dem Standpunkt Gottes entnehmen können, hat David also viele Vorbereitungen für den Tempel getroffen. Ihm war bewusst, dass Salomo jung und unerfahren war. Der Tempel Gottes sollte sehr groß werden. Das gibt mir Anlass zu sagen, dass er eigentlich Davids Tempel genannt werden sollte anstelle von Tempel Salomos. Salomo kommt jetzt aktiv mit ins Spiel. Vers 6. Und er rief seinen Sohn Salomo und gebot ihm, dem Herrn, dem Gott Israels, ein Haus zu bauen, und sprach zu ihm, »Mein Sohn, ich hatte im Sinn, dem Namen des Herrn meines Gottes ein Haus zu bauen.« Aber das Wort des Herrn kam zu mir, du hast viel Blut vergossen und große Kriege geführt. Darum sollst du meinem Namen nicht ein Haus bauen, weil du vor mir so viel Blut auf die Erde vergossen hast. 1. Chronik 22, Vers 6 bis 8. Auch wenn die Kriege, die David geführt hatte, ihm aufgezwungen worden waren, nicht er war der Angreifer, so nannte ihn Gott einen Mann, der Blut vergossen hat. Gott ist nicht für den Krieg, er heißt ja nicht Mars. Er ist ein Kriegsgegner. Er möchte Frieden, und sein Sohn ist der Friedefürst, der den Frieden auf diese Erde bringen wird. Gott hat David nicht erlaubt, den Tempel zu bauen, da dieser ein Mann des Krieges war. Weiter mit Vers 9. Siehe, der Sohn, der dir geboren werden soll, der wird ein Mann der Ruhe sein, denn ich will ihm Ruhe schaffen vor allen seinen Feinden ringsumher. Er soll Salomo heißen. Denn ich will Israel Frieden und Ruhe geben, solange er lebt. Gott sagte, dass Salomo ein Mann des Friedens und der Ruhe sein werde, denn dieser werde in seiner Zeit den Israeliten Frieden schenken. Wie wir aber schon bald sehen werden, war auch dieser Friede nicht von Dauer. Es gab aber einen, der vor den Israeliten stand, als die religiösen Herrscher ihn ablehnten, und ihnen sagte: Kommt her zu mir alle, die ihr mühselig und beladen seid. Er sagte nicht, ich will euch Ruhe geben, sondern er sagte, ich will euch erquicken. Er wird das tun, was Salomo nicht tun konnte. Er ist Davids noch großartigerer Sohn. Er kann Ruhe und Friede, Trost und Stille in die Seele eines Menschen hineinpflanzen. Gott ist für uns der Barmherzige, weil er seinen Sohn für uns hat sterben lassen. Ich frage Sie, wollen Sie sein Angebot nicht annehmen? Er hat Himmel und Hölle bewegt, um in die Nähe der Tür Ihres Herzens zu kommen. Er wird nicht weiter vordringen, aber er sagt, siehe, ich stehe vor der Tür und klopfe an. Wenn jemand meine Stimme hören wird und die Tür auftun, zu dem werde ich hineingehen und das Abendmahl mit ihm halten und er mit mir. Offenbarung 3, Vers 20. David handelt im 21. und 22. Kapitel im ersten Buch der Chronik zunächst wieder als eine tragische Figur. Dann gibt er sich aber Gott in die Hand. In seinem Umgang mit dem Tempelbau zeigt sich jedoch, dass er bereit wurde, seine Lieblingsidee im Einklang mit Gottes Willen zu verwirklichen. Wo Gottes Ziele zu unseren Zielen werden, erleben auch wir den Segen Gottes. An diese Tatsache wird bei den noch folgenden Kapiteln zu denken sein. In der nächsten Ausgabe der Sendereihe durch die Bibel werden wir die weiteren Vorbereitungen Davids zum Bau des Tempels kennenlernen. Im Rest von Kapitel 22 und in Kapitel 23 aus dem ersten Buch der Chronik. Bis dahin auf Wiederhören und Gott befohlen.

0: Es ist 19 Uhr und 30 Minuten. 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
1: Wie man heute in den Kirchen oder auf Konferenzen oder in Evangelisationen predigt, das haben die meisten von uns schon gehört. Aber wie haben die Leute früher gepredigt? Worüber und wie sprachen die Apostel zu ihrer Zeit zu ihren Leuten? Darüber lesen wir heute etwas in der Apostelgeschichte, Kapitel 10 von Vers 34 an. Da haben wir die Predigt des Apostel Petrus im Hause des römischen Hauptmanns Cornelius. Es heißt hier in Apostelgeschichte, Kapitel 10 von Vers 34 an, Petrus begann zu sprechen. Wahrhaftig, jetzt begreife ich, dass Gott keine Unterschiede macht. Er liebt alle Menschen, ganz gleich zu welchem Volk sie gehören, wenn sie ihn nur ernst nehmen und tun, was vor ihm recht ist. Seinem Volk Israel hat er die Botschaft verkünden lassen, dass er Frieden gestiftet hat durch Jesus Christus. Aber dieser Jesus Christus ist ja der Herr über alle. Ihr habt sicherlich erfahren, was sich im jüdischen Land zugetragen hat, beginnend in Galiläa, nachdem Johannes zur Taufe aufgerufen hatte. Ihr wisst von Jesus aus Nazareth, den Gott zum Retter bestimmt und mit seinem Geist und seiner Kraft erfüllt hat. Wo er hinkam, tat er Gutes und heilte alle, die der Teufel in seiner Gewalt hatte. Denn Gott stand ihm bei. Wir können alles bezeugen, was er im jüdischen Land und in Jerusalem getan hat. Die Juden töteten ihn. Sie hängten ihn ans Kreuz, an das Fluchholz. Aber Gott hat ihn am dritten Tag vom Tod auferweckt und ihn sichtbar erscheinen lassen. Nicht vor dem ganzen Volk, sondern vor den Zeugen, die er im Voraus dazu bestimmt hatte. Wir, die Apostel, sind diese Zeugen. Wir haben mit Jesus gegessen und getrunken, nachdem er von den Toten auferstanden war. Und uns gab Jesus den Auftrag, dem Volk Israel zu verkünden und zu bezeugen, dass er von Gott zum Richter über die Lebendigen und die Toten eingesetzt ist. Alle Propheten haben von ihm gesprochen. Sie bezeugen, dass durch die Macht seines Namens alle Menschen die Vergebung ihrer Schuld empfangen sollen, alle, die auf ihn vertrauen. Petrus hatte noch nicht zu Ende gesprochen, da kam der Heilige Geist auf alle herab, die bei Cornelius versammelt waren und die Botschaft hörten. Die Christen jüdischer Herkunft, die mit Petrus aus Joppe gekommen waren, gerieten außer sich vor Staunen, dass Gott nun auch über die Nichtjuden seinen Geist ausgegossen hatte. Sie hörten nämlich, wie die Versammelten in unbekannten Sprachen redeten und Gott priesen. Darauf sagte Petrus zu seinen Begleitern, »Diese Leute haben genau wie wir den Heiligen Geist empfangen. Wer kann ihnen dann noch die Taufe verweigern?« Und er befahl, sie im Namen von Jesus Christus zu taufen. Danach baten sie ihn, noch einige Tage bei ihnen zu bleiben. Soweit unser biblischer Text nach einer modernen Übersetzung in heutigem Deutsch. Schon immer hat die Predigt in der Christenheit eine besondere Rolle gespielt. Jesus selbst hat viel zu großen Menschenmengen gesprochen. Als er starb, hat er seinen Jüngern den Auftrag gegeben, seine Taten und Lehren weiterzusagen. Sogar bis an das Ende der Welt sollte davon gesprochen werden. Im Römerbrief heißt es, der Glaube kommt aus der Predigt. Das bedeutet, dass nur der ein Christ werden kann, der die Grundwahrheiten des Evangeliums gehört hat. Unser Gott ist ein Gott, der sich mitteilen möchte. Er gebraucht dazu verschiedene Medien, zum Beispiel die Natur, Erlebnisse, Erfahrungen, sein Wort und die Rede. In den Gottesdiensten der frühen Gemeinden hat die Predigt einen großen Raum eingenommen. Sie war das Zentrum der Zusammenkünfte. Auch in den meisten Kirchen von heute zeugt die Kanzel davon, dass hier gepredigt und gelehrt wird. Leider ist in vielen Kirchen die Predigt verkümmert. An ihren Platz sind Rituale, symbolische Handlungen und Liturgien getreten. Ich glaube nicht, dass solche Riten die Predigt ersetzen können. Wo die Predigt fehlt, fehlt auch meistens das geistliche Leben. Wenn ein Pfarrer oder Priester nicht mehr weiß, was er sagen soll, dann geht es auch mit der Kirche und mit der Christenheit eher zurück als vorwärts. Durch das Wort können Menschen ins Verderben gebracht und verführt werden. Durch das Wort können sie aber auch sehr zum Positiven verändert und sogar gerettet werden. Mich hat es schon immer interessiert zu sehen, wie die Männer der ersten Gemeinden gepredigt haben. Ich höre sehr gerne einer guten Predigt zu. Ich kann mich auch daran freuen, wenn ich selber eine gute Predigt zustande bekommen habe. Es macht mir Freude, Predigten auszuarbeiten. Nur manchmal finde ich, dass unsere Predigten so wenig ausrichten. Als die Apostel predigten, da geschah noch so manches. Aufruhr und Diskussionen, Hass und Verfolgung. Es kam zu wunderbaren positiven Veränderungen im Leben von Menschen und ganzer Ortschaften. Heute nun haben wir in unserem Text die Predigt des Apostels Petrus gehört. Diese wollen wir nun ein wenig analysieren. Sehen wir zunächst die Art der Predigt. Was erwartest du von einem guten Vortrag? Wir sind durch unsere Kultur zu einem gewissen logischen Denken erzogen worden. Wir haben gelernt, dass ein Aufsatz, ein Artikel oder ein Vortrag einen gewissen Aufbau haben muss. Da muss wenigstens eine Einleitung und ein Schluss sein. Auch im Mittelstück erwartet man eine Ordnung und einen Aufbau. In weiten Kreisen der christlichen Verkündigung hat es sich eingebürgert, eine Predigt mit 3 Punkten zu haben. Es gibt auch schon mal eine mit 4 oder mehr Punkten. Ich selber muss sagen, dass mir diese Art auch liegt. Es hilft mir, die Gedanken zu ordnen und mich ans Thema zu halten. Es hilft mir auch, mich später wieder an einen Vortrag zu erinnern. Wenn ich die 3 Punkte behalten habe, dann kann ich leicht den Inhalt der ganzen Predigt rekonstruieren. Diese Art von Predigt ist heute ziemlich verbreitet und kommt dem Denken der westlichen Welt sehr entgegen. Allerdings habe ich nicht immer solche Predigten gehört. Manchmal habe ich mich auch sehr in den Gottesdiensten gelangweilt. Sehr oft wird nämlich auch von den Kanzeln in einer Art gesprochen, die das Interesse des Hörers nicht wecken kann. Es wird mit ausschweifenden Worten wiederholt, was man eben im biblischen Text gelesen hat. Das regt nicht zum Mitdenken an und ermüdet sehr schnell. Nun müssen wir aber auch einsehen, dass nicht allen Menschen unsere logische Art liegt. Jesus zum Beispiel hat meist nicht Reden mit 3 Punkten gehalten. Er hat viele Bilder und Gleichnisse gebraucht, um geistliche Wahrheiten zu verdeutlichen. Auch heute noch gibt es viele Länder, wo den Menschen eine logisch aufgebaute Predigt nicht viel sagt. Man will lieber Geschichten hören. Die Predigt von Petrus war auch nicht sehr streng logisch aufgebaut. Wir finden wohl eine Einleitung. Wahrhaftig, sagt er, jetzt begreife ich, dass Gott keine Unterschiede macht. Damit beginnt er bei der augenblicklichen Situation. Die Juden machten einen großen Unterschied zwischen den Menschen ihrer Religion und den Nichtjuden. Sie durften nicht die Häuser von Andersgläubigen betreten. Von diesem Vorurteil war Petrus gerade geheilt worden. Und hier beginnt er seinen Vortrag. Das andere ergibt sich dann so. Sicher ist die Predigt des Petrus hier gekürzt wiedergegeben. Ich kann mir denken, dass sein Vortrag dort vielleicht 2 Stunden gedauert hat. Die Leute hatten damals mehr Zeit. Vielleicht hatte Cornelius mit seinen Verwandten schon einige Stunden auf die Ankunft des Petrus gewartet. Welche Enttäuschung wäre es gewesen, wenn der Gast nun nur 2 Minuten gesprochen hätte? Auch in den südamerikanischen Gemeinden ist eine Predigt von 15 Minuten viel zu kurz. Ich glaube nicht, dass wir die Predigtart des Petrus einfach auf unsere heutige Zeit übertragen sollen, aber wir können sehen, dass er so gesprochen hat, wie es dem Volk damals verständlich und angemessen war. Das müssen wir auch wieder lernen. Dann sehen wir den Inhalt der Predigt. Petrus steht im Haus eines Römers. Dieser Römer ist dazu noch Soldat. Außerdem ist er scheinbar reich, hat Untergebene und Diener. Manch ein moderner kirchlicher Verkündiger hätte hier viel interessanten Stoff zum Predigen gefunden. Sicher hätte er angefangen, zuerst über Menschenrechte und Friedensforderungen zu reden. Die Römer hatten ja kein Recht, das jüdische Land zu besetzen. Man hätte über den Beruf der Soldaten diskutieren können. Gewalt ist Unrecht und wer eine Waffe in die Hand nimmt, kann kein Christ sein. Man hätte über den Reichtum sprechen können und die soziale Ungerechtigkeit oder über die Ausbeutung der Diener. Oh, unsere modernen, friedensbewussten und sozial denkenden Theologen hätten sicher viel Stoff für zündende Reden in diesem Haus gefunden. Worüber spricht jedoch Petrus? Er spricht über das Einzige, worüber ein Verkündiger des Evangeliums predigen soll. Sein Thema ist Jesus Christus. So erzählt Petrus davon, wie Gott Jesus mit Kraft ausgerüstet hat, wie Jesus dann in dieser Kraft viele Wunder getan hat, wie er verurteilt und gekreuzigt wurde. Auch die Auferstehung erwähnt Petrus bei dieser Gelegenheit und wie er selber Zeuge all dessen ist. Dann spricht er von dem Auftrag, den Jesus ihnen erteilt hat und endet seine Rede praktisch mit dem Aufruf, diesem Jesus zu vertrauen, denn wer ihm vertraut, hat Vergebung der Sünden und ewiges Leben. Wenn auch die Art und Methode der Predigt sich an die Gegebenheiten anpassen muss, so darf sich doch der Inhalt nicht ändern. Der Inhalt aller christlicher Verkündigung muss Jesus und das Wort Gottes bleiben. Und nun interessiert uns noch die Wirkung der Predigt. Können wir erwarten, dass solch eine Rede über Jesus überhaupt einen Eindruck auf einen römischen Militärmann haben wird? Vielleicht hätten wir es nicht erwartet, dass ihn die Geschichten von Jesus überhaupt interessieren. Wir Christen denken ja heute noch sehr oft, dass einen Studenten, einen Sportler, einen Geschäftsmann oder Politiker die Geschichten von Jesus nicht im geringsten interessieren. Aber doch hat der Hauptmann Cornelius anscheinend sehr aufmerksam und begierig zugehört. Er hat scheinbar alles verstanden, und es war genau die Antwort auf seine Fragen, die er bisher immer gehabt hat und auf die er keine Antwort finden konnte. Die Bibel berichtet, während Petrus noch sprach, kam der Heilige Geist auf alle herab, die ihm zuhörten. Das ist sehr knapp ausgedrückt. In Wirklichkeit bedeutet das, dass die Zuhörer Christen wurden und neues, ewiges Leben aus Gott bekamen. Der Heilige Geist bringt neues Leben, aber nur zu den Menschen, die ihn aufnehmen wollen. Er drängt sich bei niemand hinein. So bewirkte die Predigt des Petrus zunächst einmal ein klares Verständnis des Heilsplanes bei dem Hauptmann. Dann bewirkte sie ein Verlangen und eine Bereitschaft in

Gott, dass uns auch immer wieder Hörer schreiben und uns mitteilen, durch Ihre Sendungen habe ich ein neues Leben angefangen. Ich bin Christ geworden. Und fünftens, die Predigt des Petrus hatte auch noch weitere Folgen. Zunächst einmal erstaunten viele Juden, dass auch die Heiden Christen werden konnten. Es war eine sehr wichtige Erkenntnis, die ganz neue Impulse für die Missionsarbeit gab. Ohne diese Erkenntnis würden wir heute nicht das Evangelium haben. Es würde nur unter den Juden geblieben sein. Eine weitere Folge war, dass sich die jungen Christen taufen ließen. Früher war es eine ganz selbstverständliche Praxis, dass sich eben bekehrte Leute taufen ließen. Es war ein öffentliches Zeugnis dafür, dass sie jetzt als Christen gelten und leben wollten. In manchen traditionellen Kirchen ist die Frage der Taufe heute ein großes Problem geworden. Das brauchte gar nicht so sein. Die Taufe ist in der Bibel immer für Leute, die sich bewusst entschieden haben, Christen zu sein. Niemals wird man durch die Taufe ein Christ. Wahrscheinlich war es für die Kollegen und Vorgesetzten des Hauptmanns ein Ärgernis, dass sich dieser Mann auf einmal taufen ließ. Aber er hatte damit klar und öffentlich Stellung bezogen, zu wem er gehören wollte und wem er glauben wollte. Wir alle, die wir die Sache Gottes fördern wollen, wünschen uns solche Predigten wie die des Petrus. Ich möchte dich ermutigen, dir wieder Zeit für gute Predigten zu nehmen. Höre ihnen aufmerksam zu und wer weiß, vielleicht geschieht auch bei dir das gleiche Wunder, das der Hauptmann damals bei Petrus' Predigt erlebt hat. Wir beten. Herr, vergib uns, wo wir die Predigt von Jesus Christus verachtet oder gering geschätzt haben. Schenke uns ein neues Interesse und Verlangen, deinen Plan und Willen kennenzulernen. Und lass die Predigt deines Wortes heute noch die gleiche Wirkung bei uns haben, wie damals in Caesarea bei dem Hauptmann Cornelius. Amen.

0: 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Der erste Gruß in dieser Sendung geht an Lyudmila Schulz aus Neuwied zu ihrem 66. Geburtstag. Die Familie gratuliert.
1: Liebe Lucy, zu deinem 66. Geburtstag gratulieren wir dir von ganzem Herzen. Es ist so schön, dass wir diesen Weg als Geschwister gemeinsam gehen. Für dein neues Lebensjahr möchten wir dir ein besonderes Wort aus der Bibel mit auf den Weg geben, das uns für dich sehr am Herzen liegt.
0: Im Psalm 91, Vers 11 heißt es: Denn er wird seinen Engeln deinetwegen Befehl geben, dass sie dich behüten auf allen deinen Wegen.
1: Wir wünschen dir von Herzen ein gesundes neues Lebensjahr, spürbar getragen von Gottes Segen und seiner liebevoller Nähe.
0: Wir lieben dich und wünschen dir, dass du dich alle Zeit in Gottes Hand geborgen und beschützt weißt.

0: Das Gedicht »Unser Leben ist nur Gnade« wurde für Nikolai Grab aus Troisdorf gewünscht.
1: Unser Leben ist nur Gnade von den Kindesbeinen an. Heute darfst du es auch sagen. Viel hat er für mich getan. Auch in allen deinen Jahren hat er dich bewahrt, gepflegt, hat das Nötige gegeben auf dem ganzen Lebensweg. Seine Gnade hat gezeigt dir, dass du einen Retter brauchst. Seit der Stunde der Vergebung du mit ihm die Zukunft baust. Seine Gnade hat getragen durch die Tiefen und die Höhen. Wenn du hattest Schwierigkeiten, hat der Herr gehört dein Flehen. Wenn von Kampf du müd geworden, schwer die Hände des Gebets, hat in Gnaden Gott getröstet, dich gestärkt, erhoben stets. Seine Gnade hat behütet in der Stunde der Gefahr. Sein Versprechen, ich bin bei euch, wurde oft im Leben wahr. Heute wollen wir gemeinsam danken Gott für diese Gnade, das gesegnet hat, getragen, ja dir stets zur Seite stand. Und wir wünschen heute von Herzen dir die Fülle seiner Gnade, dass sie deines Lebens Becher mögen füllen bis zum Rand. Was im Leben noch begegnet, liegt in Gottes starker Hand. Doch auch weiter soll dich tragen, unseres Heilands, Lieb und Gnad.
0: Nikolai Grab aus Troisdorf feierte am 4. August seinen 75. Geburtstag. Die Freunde Martin und Olga Hamm gratulieren Nikolai herzlich zu diesem besonderen Tag mit dem Gedicht »Unser Leben ist nur Gnade« und mit dem Lied »Bleibend ist deine Treue«.

Maria Lettkemann aus Urbach feierte am 4. August ihren 85. Geburtstag. Rudi und Erika Bergen wünschen Maria Gottes Gnade und Segen, Gesundheit und Frieden für das neue Jahr mit dem Lied »Zu Hause war alles so schön« und den Bibeltext aus Hebräer 10, die Verse 35 bis 38. So werft nun eure Zuversicht nicht weg, die eine große Belohnung hat. Denn standhaftes Ausharren tut euch Not, damit ihr, nachdem ihr den Willen Gottes getan habt, die Verheißung erlangt. Denn noch eine kleine, ganz kleine Weile, dann wird der kommen, der kommen soll, und wird nicht auf sich warten lassen. Der Gerechte aber wird aus Glauben leben. Doch wenn er feige zurückweicht, so wird meine Seele kein Wohlgefallen an ihm haben.

0: Ihren 64. Geburtstag feierte Katharina Bartenes aus Marburg am Mittwoch, den 5. August. Evelyn Schäfer schreibt:
1: Liebe Tante Tina, ich bin Gott dankbar, dass du dich für uns, deine Nichten und Neffen, gekümmert hast, als wir klein waren. Danke dafür. Ich wünsche dir Gottes reichen Segen, dass du immer auf Gott vertrauen kannst. In unserer Kindheit hast du viel mit uns gesungen. Und dieses Kinderlied, Steig ins Schiff des Lebens, als Erinnerung an die Zeit, wünsche ich für dich zu spielen.

0: Jeden Tag erfahre ich deine Gnade. Deine Hände haben mich getragen und geholfen in den Nöten mir. Herr, von Herzen danke ich dir dafür. Jeden Tag schenkst du mir deine Liebe. Hilf, dass ich in deiner Nähe bliebe, dass mir niemals fehle dein Erbarmen, dass ich ruhe Trost in deinen Armen. Jeden Tag zeigst du mir deinen Willen, hilfst mir, die Aufgaben zu erfüllen, willst durch deinen Geist zurecht mich weisen, damit ich in Demut dich kann preisen. Jeden Tag brauche ich deine Stärke, dass nicht alles wären leere Werke. Was in deinem Weinberge ich mache, Herr, schenke du den Segen für die Sache. Jeden Tag, bis ich ans Ziel gelange, will ich meinen Weg bei dir erfragen, dass ich wandle stets in deiner Wahrheit. Schenke, Herr, dazu mir deine Klarheit.
1: Martin Hamm aus Siegburg feierte am 27. Juli seinen 68. Geburtstag. Seine Ehefrau Olga mit der ganzen Familie wünscht Martin Gottes reichen Segen sowie alles Gute mit dem Gedicht »Jeden Tag erfahre ich deine Gnade« und dem Lied »Bald schon wird unser Heiland erscheinen«.

0: Das Gedicht »Jeden Tag erfahre ich deine Gnade« wird auch für Rita Günther gewünscht. Ines Heinz schreibt:
1: Unsere Mama, Oma und Uroma Rita Günther feierte am 7. August ihren 89. Geburtstag. Wir als große Familie freuen uns, dass wir sie in unserer Mitte haben und danken für die vielen Gebete. Auf diesem Wege wollen wir ihr herzlich gratulieren und wünschen Gottes reichen Segen, Kraft und die nötige Gesundheit im neuen Lebensjahr. Psalm 73, die Verse 23 bis 26. Und dennoch bleibe ich stets bei dir. Du hältst mich bei meiner rechten Hand. Du leitest mich nach deinem Rat und nimmst mich danach in Herrlichkeit auf. Wen habe ich im Himmel außer dir? Und neben dir begehre ich nichts auf Erden. Wenn mir auch Leib und Seele vergehen, so bleibt doch Gott ewiglich meines Herzens Fels und mein Teil.
0: Zum Gedicht »Jeden Tag erfahre ich deine Gnade« wurde für Rita Günther noch das Lied »Wieder schwindet ein Jahr« gewünscht. Gesungen von der Gruppe Friedensharmonie.

0: Anja Wolf aus Minden feierte ihren 30. Geburtstag am 6. August. Die Glaubensschwester Anna gratuliert Anja herzlich zum Jubiläum und wünscht ihr gottesreichen Segen, die gute Gesundheit und viel Freude im Herrn und im Kreise der Familie mit Sprüche 10, Vers 22. Der Segen des Herrn macht reich, und eigene Mühe fügt ihm nichts hinzu. Die Glaubensschwester Anna hat für Anja das Lied »Denkst du daran?« gewünscht zu spielen und das Gedicht »Jeden Tag erfahre ich deine Gnade« zu lesen.
1: Katharina Janssen aus Engelskirchen feierte am 4. August ihren 72. Geburtstag. Der Seniorenkreis aus der Gemeinde Berstig wünscht Katharina gottesreichen Segen, Gesundheit sowie viel Freude und Kraft für das neue Lebensjahr.
0: Befiehl dem Herrn deinen Weg und vertraue auf ihn, so wird er es vollbringen. Psalm 37, Vers 5.
1: Einsam? Nein, das bin ich nicht. Ein Gedicht von Dorothea Felchow. Bis in euer Greisenalter bin ich derselbe, und bis zu eurem grauen Haar werde ich euch tragen. Ich habe es getan, und ich werde heben, und ich werde tragen und erretten. Jesaja 46, Vers 4. Einsam? Nein, das bin ich nicht. Ich bin ja nie allein. Wenn Gottes Wort hier zu mir spricht, kann ich nicht einsam sein. Ja, wenn ich still und ganz allein in meinem Stübchen bin, dann fallen mir Gottes Worte ein als Trost und als Gewinn. Ich habe mich ja in diesem Leben so viele Jahre abgemüht. Was kann die Welt mir jetzt noch geben, wenn mich mein Glaube heimwärts zieht? Ich will die müden Hände falten, und mehr verlangt mein Herr auch nicht. So spüre ich das göttlich Walten, mein Leben in prophetischer Sicht. Der Kommentar aus Gottes Wort lässt mich nicht einsam sein. Mein Glaube sieht ja schon den Ort, freut sich auf ein Daheim. O Welt, bleib stehen vor meiner Tür, ich lass dich nicht mehr ein. Herr Jesus Christ, ich danke dir, ich brauch nicht einsam sein.
0: Für Anja Wolf und Katharina Janssen klingt das Lied »Denkst du daran?«

0: Katharina Sawatzki aus Porta Westfalica feierte am 5. August ihren 90. Geburtstag. Katharina und Helena aus Minden gratulieren ihr ganz herzlich und wünschen für Katharina den Vers 7 aus Mika Kapitel 7 zu lesen. Ich aber will nach dem Herrn ausschauen, will harren auf den Gott meines Heils. Mein Gott wird mich erhören.
1: Was ich dir wünsche an deinem Tag, ein wenig Sonnenschein nach Niederschlag, für deine Arbeit täglich neue Kraft und frohen Sinn, der mit Liebe schafft. Gott festige dein Herz in Freud und Leid. Er ist der Heiland, der dich führt zur Herrlichkeit. Zieh nun fröhlich durch das neue Jahr, Gott hält dich, das ist gewisslich wahr. Geh nun getrost und voller Freude in dieses neue Jahr hinein. Nimm jeden Tag aus Gottes Gnade und du darfst froh und glücklich sein. Nach trüben Stunden, die vergangen, schenkt Gott dir wieder Sonnenschein. Wenn nur zu ihm unser Verlangen, will gern er unser Vater sein. Er weidet dich auf grünen Auen, er ist bei dir auch im finsteren Tal und lässt dich seine Wunder schauen, die täglich neu und ohne Zahl.

0: Das Gedicht »Schauen nach oben« lesen wir heute für Katharina Sawatzki aus Minden und Maria Liebenau aus Frankenthal.
1: Schaue nach oben, schaue zum Herrn. Er wird dir helfen immer und gern. Er ist doch da, er ist bei dir. Jesus sagt eins, vertraue nur mir. Wenn du jetzt gehst deinen Weg ganz allein, du fühlst dich traurig oder einsam daheim, wisse nur eines, Jesus ist da. Er ist bei dir jeden Tag, jedes Jahr. Wenn deine Sehnsucht dir Freude mal raubt oder dein Tag ist deswegen ganz matt, schaue nach oben. Jesus ist da, er gibt dir Freude, er ist ganz nah. Manchmal ist schwer zu verstehen die Tat. Warum hat der Herr gehandelt so hart? O Jesus, o hilf mir nicht fragen, warum, sondern mich fügen und still sein, Herr, nun. Ich möchte so sehr, dass du wieder dich freust, dass du mal wieder von irgendwas träumst. Lass die Vergangenheit ruhen bei Gott, schaue nach vorne, er hilft aus der Not. Jesus wird heilen dein Herz mit der Zeit, wenn auch sehr groß im Moment ist dein Leid. Er wird dich trösten, geben dir Kraft, schaue zu Jesus, er hat Hilfe und Macht. Nach einem Winter kommt Frühling ins Land, warm scheint die Sonne auf unsere Hand. So auch der Mensch braucht zum Heilwerden Zeit, bis seine Seele nicht mehr so schreit. Schaue nach oben, schaue zum Herrn, er ist dir nah, ist niemals dir fern. Hält deine Hand er sicher und fest, er ist bei dir, immer und jetzt.
0: Die Glaubensschwester Anna gratuliert Katharina Sawatzki aus Minden zum 90. Geburtstag. Sie wünscht ihr gottesreichen Segen, die nötige Gesundheit und viel Kraft vom Herrn, sich festzuklammern an ihn in ihrer Einsamkeit mit dem Gedicht »Schauen nach oben« und Bibeltext aus Römer 8, Vers 28. Wir wissen aber, dass denen, die Gott lieben, alle Dinge zum Besten dienen, denen, die nach dem Vorsatz berufen sind.

0: Dieser Gruß zur Ermutigung geht von Herzen an Maria Liebenau aus Frankenthal. Ihre Geschwister denken an sie.
1: Liebe Maria, wir möchten dir heute von ganzem Herzen viel Kraft, Zuversicht und eine unerschütterliche Hoffnung senden. Du bist nicht allein. Auf diesem Weg schicken wir dir das Lied »Traue auf den Herrn und zweifle nicht« und das Gedicht »Schaue nach oben«. Vertraue darauf, dass hellere Tage kommen und fühl dich von uns allen ganz fest gedrückt.

0: Dieser Geburtstagsgruß geht an Nelly und Robin Michler aus Frankenthal. Tante Irene wünscht den beiden Gesundheit und Gottes reichen Segen auch im neuen Lebensjahr mit dem Gedicht »Behüt dich Gott« von Elena Krieger.
1: Behüt dich Gott auf allen deinen Wegen. Er sei dir immer, immer nah. Er wird dir seinen Segen geben, den brauchen du und ich, nicht wahr? Behüt dich Gott am Abend und am Morgen, am Tage und bei dunkler Nacht. Bring ihm doch alle deine Sorgen, sein Auge ist über dir und wacht. Behüt dich Gott, drei kurze, wichtige Worte. Wie gerne hören wir sie doch. Egal an welchem fremden Orte, der Herr behütet und beschützt dich auch. Behüt dich Gott an Leib und Seele, in Väterhände lege deinen Tag. Er wird dir Kraft und Segen geben, wird führen dich auch durch die Nacht. Behüt dich Gott, das ist mein Wunsch für alle. Behüte euch der gnädige und liebe Gott. Auch dir, mein Freund, will ich es sagen. Gott ist dir nah in jeder Not.

Leon hat sich das Lied gewünscht, Still das Morgenrot glüht. Die Güte des Herrn ist's, dass wir nicht gar aus sind. Seine Barmherzigkeit hat noch kein Ende, sondern sie ist alle Morgen neu und deine Treue ist groß. Klagelieder 3, die Verse 22 und 23.

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1: Ihre Grußbestellungen nehmen wir gerne unter der Telefonnummer 05231 500 5988 entgegen. Am besten erreichen Sie uns von Montag bis Donnerstag zwischen 8 und 16 Uhr. Zu jeder Zeit jedoch können Sie uns eine Nachricht über WhatsApp oder Telegram schicken. Die Nummer für WhatsApp +49 5231 500 5988. 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Oder Sie nutzen das Bestellformular auf unserer Homepage.
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9. August. Denn ich allein weiß, was ich mit euch vorhabe. Ich, der Herr, habe Frieden mit euch im Sinn und will euch aus dem Leid befreien. Ich gebe euch wieder Zukunft und Hoffnung. Mein Wort gilt. Jeremia, Kapitel 29, Vers 11. Eine Andacht von Manuela Basista. Einfach loslassen? Am Freitag, den 9. August 2024, gewann die 25-jährige Yemisi Magdalena Oguleye bei den Olympischen Spielen 2024 in Paris für Deutschland die Goldmedaille im Kugelstoßen. Dabei waren die Bedingungen nicht gerade günstig gewesen. Es regnete und Yemi stürzte beim ersten Kugelstoßversuch aufs Knie. Vor dem letzten Versuch, bei dem sie exakt 20 Meter erzielte und somit ihre Konkurrentin, die Neuseeländerin Madison Lee Wäsche, um 14 Zentimeter übertraf, schickte sie ein Stoßgebet zum Himmel. Gott, geh du mit mir in den Ring und gib mir die Kraft und den nötigen Mut, einfach loszulassen. Losgelassen hat Yemi in dem Moment nicht nur die Kugel, sondern auch manches aus ihrer Vergangenheit, das sie belastete. Dadurch hat Gott sie nicht nur zu Momenten der Freude in ihrem Leben geführt, sondern ihr auch durch schwere Zeiten geholfen. So hatte sie in ihrer Kindheit psychische Verletzungen erlitten und natürlich wurde sie später in ihrer Sportlerkarriere auch durch physische Verletzungen immer wieder zurückgeworfen. Doch die junge Frau glaubte fest daran, dass Gott ihr die Kraft dazu gibt, alles zu ertragen und ihm zu vertrauen. Im Moment ihres wohl größten sportlichen Erfolgs wollte sie genau dem Ausdruck verleihen. Sie hielt einen Zettel hoch, auf dem stand: You are loved. Johannes 3, Vers 16. Du bist geliebt. Johannes 3, Vers 16. Es war Jesus Christus in ihr, der ihr die Zuversicht und die Kraft gegeben hat, ihr Leben loszulassen und es in seine Hände zu geben. Versprechen wie das im Tagesvers ermutigten sie, nicht aufzugeben, sondern die Hoffnung auf ihn zu setzen. Die Athletin erkannte, dass Gott über allem steht. Er bleibt gleich, sowohl in den Höhen als auch in den Tiefen unseres Lebens. Frage: Fällt es Ihnen schwer, Ihr Leben loszulassen und sich Gott anzuvertrauen? Tipp: Gott möchte Ihnen Mut zusprechen, ihm in allen Lebensumständen zu vertrauen. Bibellese: Sprüche, Kapitel 3, Verse 1 bis 6. Mein Sohn, meine Weisung vergiss nicht und dein Herz bewahre meine Gebote. Denn Länge der Tage und Jahre des Lebens und Frieden mehren sie dir. Gnade und Treue sollen dich nicht verlassen. Binde sie um deinen Hals, schreibe sie auf deines Herzens Tafel und finde Gunst und feine Klugheit in den Augen Gottes und der Menschen. Vertraue auf den Herrn mit deinem ganzen Herzen und stütze dich nicht auf deinen Verstand. Auf all deinen Wegen erkenne nur ihn, dann ebnet er selbst deine Pfade.

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0: Gnade sei mit euch und Friede von dem, der da war und der da ist und der da sein wird in aller Ewigkeit, unser Herr und Heiland, Jesus Christus. Amen. Liebe Gemeinde, der Predigtext, der für diesen Sonntag vorgesehen ist, der steht im Hebräerbrief im letzten Kapitel, im 13. Wir wollen hören die Verse 1 bis 6. Uns ruft hier der lebendige Gott zu: Bleibt fest in der brüderlichen Liebe. Gastfrei zu sein, vergesst nicht. Denn dadurch haben einige ohne ihr Wissen Engel beherbergt. Denkt an die Gefangenen, als wäret ihr Mitgefangene, und an die Misshandelten, weil ihr noch im Leibe lebt. Die Ehe sollt ihr in Ehren halten, bei allen, und das Ehebett unbefleckt. Denn die Unzüchtigen und die Ehebrecher wird Gott richten. Seid nicht geldgierig und lasst euch genügen an dem, was da ist. Denn der Herr hat gesagt: Ich will dich nicht verlassen und nicht von dir weichen. So können wir auch getrost sagen: Der Herr ist mein Helfer, ich will mich nicht fürchten. Was kann mir ein Mensch tun? Amen. Wir wollen beten. Lieber Herr und Heiland, von ganzem Herzen wollen wir dir Dank sagen für diese gigantischen 6 Verse, die du uns heute Morgen schenkst als Predigtext, mit denen du uns ansprechen willst und wirst. Und wir wollen dich bitten für dieses dein Ansprechen in dieser Predigt, dass du uns hörbereite und gehorsame Herzen schenkst, dass dein Wort in unserem Leben, in unserer Nachfolge auf fruchtbarem Boden fallen möge und dass wir das verstehen und umsetzen können, was du uns selber zu sagen hast. Und dass dieses Wunder passiert, dass wir diese deine Stimme klar vernehmen und wir sie auch befolgen, dazu brauchen wir deine Hilfe, Herr. Dazu brauchen wir dein Geleit und deine Führung durch deinen guten Heiligen Geist in dieser Predigt. Und darum wollen wir dich jetzt alle miteinander bitten, Herr, segne du selber das Reden und das Hören deines heiligen und lebendigen Wortes an unser aller Glauben und Leben. Amen. Liebe Gemeinde, Thema dieses Gottesdienstes ist Hausgenosse Gottes sein, ist Teil des Wochenspruches, so habe ich schon einleitend gesagt. Und das ist ein ganz besonderer Adel, der uns hier zuteil wird. Dass wir Hausgenossen Gottes sein dürfen, dass, wie ich schon zu Beginn gesagt habe, wir zu seinem Hause gehören. Nicht zu irgendeinem irdischen Adel, dass wir sagen, wir gehören jetzt zum Haus Hohenzollern oder zum Haus Habsburg oder zum Haus Windsor. Und das sind gigantisch große Adelshäuser. Nein, unser Adel ist viel, viel, viel, viel höher. Unser Herr und Gott ist der König aller Könige. Und wir dürfen zu seinem Haus gehören. Das ist wirklicher Adel. Das werden wir eines Tages erleben, wenn wir gestorben sind, wenn wir dann einziehen werden ins himmlische Jerusalem. Was uns dann erwartet, wenn wir das alles in der Fülle erkennen dürfen, was hier nur bruchstückhaft uns hier entgegentritt. Wir sind Hausgenossen Gottes und wir sind unfassbar geadelt. Aber das ist nicht nur ein wahnsinniger Zuspruch, dass wir uns freuen dürfen. Und wie es im letzten Vers dieses Predigtextes heißt, wir können uns freuen. Was können uns denn Menschen noch in dieser Welt tun? Nein, Gott hat auch einen Anspruch an uns. Er, der der Herr des Hauses ist, er legt auch fest, wie die Hausordnung ist, was in seinem Haus gilt, was es heißt, Hausgenosse zu sein. Genauso, wenn Sie ein großes Adelshaus haben, da gibt es immer einen Chef des Hauses. Das ist einer, der vorsteht, meistens der Regent halt, sagen, wenn das Adelshaus nicht mehr regiert hat, immer einen. Und der erklärt dann seinen Kindern, den Enkeln, was sie zu tun haben. Und wer mal mit einem Adligen sich unterhalten hat, selbst wenn es kein großes Adelshaus ist, die werden von Kindesbein auf erzogen in gewisse Dinge, die sie zu tun haben und zu lassen haben. Und wenn das schon für so ein normales Adelshaus in dieser Welt gilt, wie viel mehr für uns? Und so wollen wir gucken, was unser König, unser Herr und Heiland Jesus Christus uns hier nochmal in diesem Predigtext sagt, wie wir uns zu verhalten haben als seine Hausgenossen, was in seinem Haus gilt. Und so habe ich dann auch diese Predigt überschrieben, das Leben als Hausgenosse des Herrn. Und ich habe uns 5 Punkte aus diesem Predigtext rausgebrochen, die uns einmal vor Augen stellen, was für uns gilt, was wir zu tun haben. Wir, die wir zum Heiland Jesus Christus gehören. Das Erste, wir sollen in der Bruderliebe bleiben. Das Zweite, wir sollen Gastfreundschaft anderen erweisen. Das Dritte, wir sollen uns für die Gefangenen engagieren. Ein Viertes, wir sollen für die Ehe einstehen.
1: Und ein fünftes, wir sollen uns von der Geldgier abwenden. Das Leben als Hausgenosse des Herrn, das erste, das Bleiben in der Bruderliebe. So geht der Predigtext los. Bleibt fest in der brüderlichen Liebe. Dieser erste Punkt, anders als der zweite, komme ich gleich im zweiten zu, nimmt erstmal ins Auge diejenigen, die wie wir im selben Haus wohnen, die also zu unserem Adelsgeschlecht gehören, die Christen sind, die zu Christus gehören. Um die sollen wir uns kümmern. Und da sollen wir fest sein in der brüderlichen Liebe. Wir sollen immer wieder hingehen und gucken, was unsere Brüder und Schwestern, nicht die da draußen, komme ich gleich noch zu, was unsere Brüder und Schwestern an Problemen haben, an Schwierigkeiten, und da sollen wir helfen. In brüderlicher Liebe. Wir wissen, dass Jesus, als er gefragt wird, was das höchste Gebot ist, zwei Dinge sagt. Das erste ist, du sollst Gott lieben von ganzem Herzen, ganzer Seele, ganzer Kraft. Und ich hoffe, dass ihr das alle tut. Aber das zweite fügt er direkt an, wir sollen unseren Nächsten, und hierbei meint er tatsächlich diejenigen, die auch in seinem Leib sind, lieben wie uns selbst. Das fordert er von uns. Von ganzer Seele, ganzer Kraft. Wir sollen uns da richtig reingehen. Wir sollen unseren Bruder lieben. Galater 6,10 heißt es, darum, solange wir noch Zeit haben, lasst uns Gutes tun an jedermann, also auch die draußen, klar, allermeist aber an des Glaubens Genossen. Da sollen wir einen Fokus drauf haben. In der Bruderliebe bleiben. Und als ich überlegt habe, wie lege ich euch das aus, da ist mir etwas in den Sinn gekommen von einem Bruder, den ich vor 10 Jahren beerdigt habe, hier aus der Gemeinde, dessen Frau vor einigen Tagen verstorben ist, und ihn habe ich kurz vor seinem Tod noch einmal besucht. Es war ein Ehepaar, die hatten keine Kinder und extrem fleißige Leute. Richtig fleißig, viel gearbeitet, so kleine Unternehmen gegründet, denen ging es wirtschaftlich richtig gut. Aber er hat gearbeitet bis zum Letzten. Treuer Mann, der immer klar in der Kirche war, Kirchvorsteher einer anderen Gemeinde, dann sich aber bekehrte, dann zu uns gekommen ist halt. Und jetzt war klar, er hat nicht mehr viel Zeit, sind noch 2 Wochen, und hat er Lebensbilanz gezogen, und ich war dabei. Und die Lebensbilanz war eine Katastrophe. Ich war richtig geschockt in diesem Gespräch. Dann hat er gesagt, ich habe nur gearbeitet, nur geguckt, weil ich immer Angst habe, es reicht nicht, und ich muss noch halt. Und dann, 2 Wochen vor seinem Tod, stellt er fest, die ganze Kohle, die kriegen jetzt ganz andere Leute, aber das ist gar nicht so schlimm. Aber was habe ich denn getan für andere Leute? Mein Leben war nur auf mich ausgerichtet, nur in mir selbst verkrümmt. Es ging nur um mich, und ich habe es an der Liebe zum Nächsten fehlen lassen. Er war da, das war sein Urteil, knallhart über das, was da war. Er sagt, ja, in der Liebe zum Herrn war ich auch zu schwach, aber das hatte ich. Aber mein Nächsten, der hat mich überhaupt nicht interessiert. Ich habe sogar Leute ausgebeutet quasi, geguckt, wie ich meine Geschäfte machen konnte halt. Er war sehr, sehr hart. Ich konnte ihm dann noch Vergebung zusprechen, wirklich auch, er hat das klar bekannt. Aber, und deshalb sage ich das, er hat mich gebeten in dieser letzten Begegnung, sag das den Geschwistern, er, der kurz vor dem Tod stand, sag das den Geschwistern, dass es Wichtigeres gibt als das Geld, was man zusammenrafft, nämlich die Liebe zum Herrn und die Liebe zum Bruder. Da zu gucken. Zählen tut das, was wir unserem Nächsten weitergeben. Und das war mir auch nochmal ein ganz starkes Zeugnis, auch nochmal so ein Weckruf für mich ganz persönlich damals, das weiß ich noch. Aber als ich darüber nachgedacht habe, habe ich das einfach gedacht, ja, besser kann ich es nicht sagen, besser kann ich es nicht weitergeben. Lasst uns nicht den Fehler eines reichen Kornbauers machen halt, der nur fürs Geld lebt, kommt gleich am letzten Punkt auch noch dazu, aber der den Bruder und die Schwester übersieht. Lasst uns bleiben in der Bruderliebe. Das ist das, was Jesus von uns möchte. Er, der die Liebe zu uns, seinen Brüdern und Schwestern gelebt hat in Vollendung, der sein Leben für uns gegeben hat, der ruft uns auch, hey, ihr dürft auch etwas mehr machen an dem, die eure Brüder und Schwestern sind. Bleiben in der Bruderliebe. Ein zweites, was von uns als Hausgenossen Gottes gefordert wird, ist das Erweisen von Gastfreundschaft. So heißt es hier im zweiten Vers, gastfrei zu sein, vergesst nicht, denn dadurch haben einige ohne ihr Wissen Engel beherbergt. Also während im ersten Vers, da steht das Wort im Griechischen Philadelphia, das ist Bruderliebe, steht hier jetzt direkt daneben, das kann man im Deutschen nicht so ausdrücken, Philoxenias. Also diese beiden Worte sind fast gleich, aber das eine bezieht die Liebe zum Bruder und das andere die Liebe zum Fremden. Eigentlich steht hier, habt die Liebe zum Fremden. Und da ist in der deutschen Übersetzung gastfrei geworden. Die Liebe zum Fremden zu haben. Also ja, das Erste und Wichtigste ist, dass wir uns in der Gemeinde Jesu Christi kümmern um die, die zu uns gehören. Ganz selbstverständlich, wie man sich als Erstes um seine Kinder, die Enkel, die Ehefrau kümmert. Aber so in der Gemeinde eben jetzt auch um die Brüder und Schwestern. Aber wir sollen auch nicht vergessen, Fremden gegenüber, denn das meint dieses Wort gastfrei, freundlich zu sein. Übrigens, das ist ganz häufig in der Bibel erwähnt. Römer 12, übt Gastfreundschaft, also wendet euch auch den Fremden zu. 1. Petrus 4, seid gastfreundlich gegenüber je einander ohne Murren. Und als dann Paulus erklärt dem Timotheus und auch dem Titus, wie ein Ältester, wie ein Bischof zu sein hat, dann heißt es über den Bischof halt, er soll Mann einer einzigen Frau sein, geschickt im Lehren und gastfrei, auch den Fremden freundlich zuwenden. Ein Ältester soll gastfrei sein, das Gute lieben. Also den Fremden zuwenden, das ist wichtig. Und das wollen wir als Gemeinde auch sein. Also wenn Leute kommen, uns besuchen hier sonntags im Gottesdienst, wenn ihr neben jemandem sitzt, der noch nicht hier war, aber ihr seid so Martini-Urgestein, hey, dann wollen wir den begrüßen, da wollen wir freundlich sein, da wollen wir freundlich als Gemeinde drauf zugehen. Aber nicht nur als Gemeinde hier. Auch wenn draußen irgendwo jemand ist, dem man helfen kann, dann wollen wir gastfrei sein. Fremden, das heißt es noch einmal, freundlich gegenübertreten, hilfsbereit sein. Das ist das, was unser Herr und Heiland auch immer wieder getan hat. Menschen, die er gar nicht vorher kannte, kannte sie natürlich vor Grundlegung der Welt, aber als irdischer Jesus, einem Zachäus, einem Bartimäus, dem letztlich fremd war, zu begegnen. Das wollen wir auch machen. Da habe ich mir auch überlegt, wie mache ich das jetzt deutlich? Wie kann man das an einem Beispiel sagen? Und jetzt habe ich ein Beispiel mitgebracht von einem Mann, den ich eigentlich gar nicht theologisch großartig schätze. Der hat theologisch viel Falsches gemacht, aber in seinem Handeln vieles richtig. Und dieser Mann ist Albert Schweitzer. Und ihr wisst halt, der ist unserer Gemeinde sehr zugetan. Unsere Bibel kommt von ihm her. Und die Glocke, die hier oben ist, halt, die hat er dann da mit dem Spruch versehen und hat eine große Verbindung zu Martini. Und Schweitzer ist ja, wie gesagt, als Theologe eine Katastrophe. Aber in dem, was er getan hat, unfassbar stark. Ein fantastischer Musiker, ein großartiger Theologe und eben ein fantastischer Mediziner. Und er sagt, ich verzichte auf die große Karriere hier in Europa und ich gehe nach Afrika und ich helfe den Ärmsten der Armen. Und ist nach Blambranene gegangen, in dieses Urwaldhospital, hat das dort gegründet, um Menschen, die keine medizinische Versorgung haben, zu helfen, damals auch vor dem Ersten Weltkrieg. Und er ist nicht nur hingegangen und hat dort gesagt, naja, ich muss dann impfen und ich muss dann, was weiß ich, Wunden verbinden und operieren. Nein, er hat ausdrücklich auch gesagt, dass dieses Krankenhaus ein Ort sein soll, wo Menschen sich willkommen wissen, wo Fremde hinkommen sollen. Das war das Motto, was er gesagt hat, die Menschen sollen spüren, du bist willkommen, du bist nicht vergessen. Es ging nicht nur um äußere Heilung am Körper, sondern auch ein Wohltun an einem Leben, an der Seele, dass er merkt, hier wird einem ein Liebesdienst erwiesen. Schweitzer hat dann mal diese Aussage über sein ganzes ethisches Handeln gebracht, dass er gesagt hat, das einzig Wichtige im Leben sind die Spuren der Liebe, die wir hinterlassen haben, wenn wir gehen. Und da hat er vieles Richtiges gesagt. Es spielt, wenn wir beerdigt werden, keine Rolle, wie viel Geld wir angehäuft haben, wie viel akademische Wein oder was weiß ich wir haben und Autos gefahren haben, sondern was haben wir anderen Menschen gegeben? Denen, im ersten Punkt, die zu uns gehören, aber eben auch denjenigen, die ferne von uns stehen, den Fremden. Gastfreundschaft zu sein. Und das verheißt ja dieser Text doch, häufig segnen wir uns selber dadurch. Nicht? Manche erleben dann, wenn sie sich jemanden öffnen, dass sie einen Engel dadurch beherbergen. Man geht auf einen fremden Menschen zu und merkt gar nicht mal, welche eine Segnung drinsteckt. Deshalb, das wollen wir mitnehmen. Für das, was in den nächsten Wochen der Herr für uns vorbereitet hat. Wenn wir fremden Menschen begegnen, nicht direkt mal so zumachen, oh, Vorsicht, Vorsicht, Vorsicht, sondern zu sagen, offen sein, freundlich sein, Willkommensgesten zu setzen, einfach zu sagen, Gastfreundschaft erweisen. Das nicht vergessen, so sagt es dieses Bibelwort. Und ich bin mir ganz sicher, dass der Herr uns in Situationen stellen wird, wo wir das leben können. Und wo wir gehalten sind, vielleicht mal so unsere Handbremse zu lösen, auf andere Menschen zuzugehen, die wir normalerweise vielleicht außen vor gelassen hätten. Das Erweisen von Gastfreundschaft ist etwas, was Gott von uns, seinen Hausgenossen, fordert. Wir dürfen nie vergessen, er gewährt uns Gastfreundschaft. Er ist so freundlich, dass er in uns wohnt. Er lässt uns eines Tages wohnen im himmlischen Jerusalem. Er hat schon Wohnstätte für uns bereitet. Haben wir es verdient? Nein, alles unverdient. Ganz im Gegenteil. Eigentlich könnte der nicht gastfrei zu uns sein. Ist er aber. Aber was er von uns verlangt, ist, dass wir das auch leben gegenüber den Menschen in dieser gefallenen und verkommenen Welt. Das Erweisen von Gastfreundschaft. Ein drittes, was von uns verlangt wird als Hausgenossen Gottes, ist das Engagement für die Gefangenen. Und ich muss euch ehrlich sagen, als ich den Predigtext gelesen habe, habe ich gedacht, ich predige nicht drüber, weil da habe ich ja schon vor 3 Wochen drüber gesprochen. Das Engagement für inhaftierte Christen, also die sagen, du hast nichts anderes mehr drauf. Aber dann habe ich auch gedacht, wer bin ich, dass ich sagen muss, naja, ich muss hier so methodisch, didaktisch richtig die Dringe machen halt. Wenn der Herr das nochmal gibt, dann wollen wir uns dem nochmal zuwenden. Wenn das dem so wichtig ist, dass er sagt, hey, sag es der Gemeinde noch ein weiteres Mal, auch wenn das jetzt erst 3 Wochen her ist, dass du das schon mal vertieft hast, dann ist das heute nochmal dran. Und hier lesen wir es nochmal. Denkt an die Gefangenen, das heißt im Vers 3, als wäret ihr Mitgefangene, und an die Misshandelten, weil ihr noch im Leibe lebt. Also im Leibe leben, das meint eben die, die zu Christus gehören. Hier geht es die um Christus Verfolgten, die um der Sache Jesu Verhafteten und Verfolgten. Und deren Nöte sollen wir uns annehmen. An sie sollen wir denken. Und jetzt sage ich nochmal, Großteil von euch ist vielleicht gar nicht da gewesen vor 3 Wochen, aber vor 3 Wochen waren einige hier. Und die haben vor 3 Wochen diese Predigt gehört. In dieser Predigt habe ich dann auch mehrere Namen genannt, wo ich gesagt habe, bitte betet für die. Die sitzen unter furchtbarsten Bedingungen im Gefängnis. Und da kann man sagen, ja, der Latzel, der hat ja so seine eigenen Ideen. Aber ich nenne nochmal diese beiden Namen. Einmal Mohammed Casey, dieser indonesische Evangelist, der zu einer 12-jährigen Gefängnisstrafe verurteilt worden ist, nur weil er sich zu Jesus hingewandt hat, weil er vom Muslim zum Christen geworden ist, weil er das über YouTube erzählt hat. Und er sitzt hier im Gefängnis. Indonesien im Gefängnis nur dafür. Und da habe ich euch damals aufgefordert, betet dafür. Ich habe euch auch aufgefordert, für den Dr. Kiflu zu beten, der aus Eritrea ist. Der seit 2004 inhaftiert ist, nur weil er zu Jesus gehört. 22 Jahre. 22 Jahre. Und jetzt ist meine Frage an euch. Habt das gemacht? Die Sache ist ja die, ist das nochmal die Idee von Pastor Latzel? Oder hatte Gott vielleicht einen Auftrag für mich? Für den zu beten. Für die beiden zu beten. Für die verfolgte Gemeinde insgesamt zu beten. Was wäre denn, wenn wir im Gefängnis wären? Das stellen wir uns mal vor. Wir würden irgendwo im Gefängnis sitzen, schon seit Jahren, um Jesu Christi willen. Wir würden gefoltert, hätten nicht richtig zu essen. Und anderswo auf der Welt, da würden Mitbrüder und Mitgeschwister in Saus und Braus leben. Ja, deren Probleme wären die, ja, wo fahre ich denn das nächste Mal im Urlaub hin? Was ist denn die nächste Handtasche, die ich mir kaufe? Wie viel PS soll denn mein nächster Wagen haben? Und wenn sie dann aufgerufen werden, für die verfolgte Gemeinde zu beten, naja, es betrifft mich ja nicht. Es ist ja nicht mein Schwager, mein Cousin oder mein Enkelkind. Wir sollen uns um die verfolgte Gemeinde kümmern. Gott ruft uns dazu auf. Mein Nachbar ist im Urlaub jetzt gewesen, kommt die Woche wieder. Als der Urlaub gefahren ist, ist er zu mir gekommen und hat gesagt, Olli, kannst du mir einen Gefallen tun, wenn ich weg bin, es trocken ist, den Garten bewässern? Klar, mach ich, bin ein netter Nachbar, mache ich. So, ich stelle mir vor, ich hätte jetzt die letzten 10 Tage nicht bewässert, wie der Garten aussieht. Und der würde mich nochmal anrufen mit, ach du liebe Zeit, vergessen, heute hätte es nicht so geregnet. Da würde ich aber jetzt richtig anfangen, da alles unter Wasser zu setzen halt. Weil der hat mich ja gebeten halt. Ne? Habe ich vergessen. Habe ich nicht so wichtig gefunden. Und wisst ihr was? Bei meinem Nachbar habe ich das gemacht. Ich weiß nicht, wie das bei euch ist. Wenn euer Nachbar euch um irgendwas bittet, das seid ihr vermutlich sehr, sehr, sehr, sehr zuverlässig. Aber wenn der Herr als Chef unseres Hauses uns etwas befiehlt, das ist keine Bitte, das ist ein Befehl. Er sagt, das ist meine Hausordnung, so habt ihr zu leben. Ja? Wie ist es denn damit? Und wenn er sagt, na, meine Güte, das war jetzt vor 3 Wochen nicht der ganz große Glanz, ich habe gerade 2-mal so einen Halbsatz eingeschoben halt, aber da will ich mich neu für engagieren, dann bitte, könnt ihr das heute unter das Kreuz bringen, Abendmahl erleben, Vergebung erleben und dann neu ran. Wir wollen uns einsetzen für die verfolgte Gemeinde. Ich habe eben 2 Namen genannt, Mohammed Casey und Dr. Kiflu. Ich gebe noch einen dritten dazu. Ich habe gestern unseren Missionsleiter Manfred Müller angerufen. Ich sage, ist noch jemand ganz besonders schlimm dran? Oh, ich sagte, ja, wir haben wieder eine Sache reingekriegt. Da müssen wir nochmal gucken. Das ist der Pastor Dr. Wang Li. Der war früher Anwalt gewesen. Dann hat er sich bekehrt, ist in China und hat dann die Zionkirche gegründet. Halt, richtig explodiert das Ding halt. Über 1500 Mitglieder, ganz viele Filialgemeinden, die auch über Corona halt in der Zeit über Internet gegründet haben halt. Und er ist einfach verhaftet worden im letzten Jahr, Oktober 25. Und die Begründung lautet, illegale Nutzung eines Informationsnetzwerkes. Illegale Nutzung eines Informationsnetzwerkes. Das heißt, der hat seine Gottesdienste gestreamt. Genau dasselbe, was wir machen. Und dafür gehst du in China, wenn du zu viele Klicks hast, in den Knast. Und dann bleibst du erstmal im Knast. Und das ist, wie gesagt, nicht so eine Heil- und Sanatoriumsanstalt wie die deutschen Gefängnisse. Da gelten andere Regeln. Inklusive Mobbing seiner Kinder an der Schule. Dann haben sie seine Frau, auch sind zwei kleine Kinder, haben die Frau auch noch verhaftet. Halt, die ist Gott sei Dank schon wieder draußen. Aber er sitzt da und weiß nicht, wie es weitergeht. Und da wollen wir auch für ihn mitbeten. Wir wollen beten, dass die glaubensgewässert haben in ihrer Haft. Dass auch die Kinder geschützt bleiben, dass der Herr sie durchführt. Wollen wir auch beten um politische Veränderung. Und wer ein bisschen Kapazität hat, der kann gerne bei der chinesischen Botschaft mal anrufen, einen Brief schreiben. Denn das mögen die nicht, die politisch Verantwortlichen, wenn die Lampe reingehalten wird. Und wenn da zu viel Druck ist, zu viele, dann lassen die schon mal Leute frei. Aber nicht, weil wir Druck machen, sondern weil wir beten und uns für Christen einsetzen. Engagiert euch für die Gefangenen. Und hier heißt es ja, als wärt ihr Mitgefangene, als wäre das unser Problem, da zu gucken. Jetzt darf ich euch sagen, wenn ich euch das so vorhalte, der Latzel, ich bin natürlich bei der HMK engagiert, aber ich habe für mich nochmal neu gemerkt, hey, Latzel, du kannst auch mehr machen. Machst schon ein bisschen was, aber du darfst mehr machen. Und es war nicht so, dass diese Gemeinde St. Martini 3 Wochen später nochmal dieses brauchte, sondern schon vor 3 Wochen habe ich gedacht, ja, ich könnte ein bisschen mehr machen. Aber wisst ihr, was ich getan habe? Ich habe nicht mehr gemacht. Und da gibt der Herr mir dieses Wort und sagt, hey, Latzel, du, mit all deinen Beziehungen, mit all deinen Möglichkeiten, du musst mehr machen. Du musst dich engagieren. Und das will ich mitnehmen als Hausgenosse Jesu Christi, der ich sein darf. Ein viertes, was der Herr von uns verlangt, ist das Einstehen für die Ehe. Da heißt es hier im Vers 4, die Ehe soll in Ehren gehalten werden bei allen und das Ehebett unbefleckt. Denn die Unzüchtigen und Ehebrecher wird Gott richten. Wir sollen die Ehe in Ehre halten. Und das sind 2 Bereiche. Das erste ist das mal persönlich. Für uns, die wir verheiratet sind, für unsere Ehe. Wir sollen als Ehepartner unsere Ehefrauen und Ehemänner in Ehren halten. Wir sollen die ehrenvoll behandeln. Genauso wie wir Gott die Ehre geben, natürlich in der Verehrung und Anbetung, aber unsere Ehefrauen und Ehemänner auch. Das soll passieren. Und nicht nur, dass wir dann mal ein Geschenk machen, ein Kompliment machen. Vor allen Dingen, so heißt es hier, das Ehebett unbefleckt halten. Und da geht es nicht nur um den direkten Vollzug des Ehebruches, dass man mit einer anderen Frau oder einem anderen Mann in die Kiste steigt, sondern eben auch all die Gedanken, die falsch sind bei einem oder was man sich im Computer anguckt. Und das ist der ein oder andere von uns gemeint. Zu sagen, hey, nicht nur nach außen die Ehe in Ehren halten, sondern eben auch nach innen die Ehe in Ehren halten. Das ist das, was Gott von uns verlangt, wenn wir verheiratet sind. Da hat Gott keine Freudigkeit dran, wenn wir unseren Ehepartner betrügen, ob in Taten oder in Gedanken. Und das müssen wir immer wieder wissen. Wir betrügen nicht nur unsere Frau und unseren Mann. Wir betrügen ihn und schlagen ihm ins Gesicht. Aber es geht nicht nur um das Persönliche, dass wir aufgerufen sind, den Ehepartner zu ehren, zu lieben, das Ehebett unbefleckt zu halten. Wir sind als zweites auch gesellschaftlich alle miteinander, und da sind auch diejenigen, die nicht verheiratet sind, aufgerufen, für die Ehe einzustehen. Jetzt könnte man ja sagen, ja, in unserer wunderbaren Bundesrepublik, da haben wir ja im Artikel 6 des Grundgesetzes verankert, dass die Ehe geschützt ist halt, nicht? Und da müssen ja alle gucken. Das hat auch noch keiner rausgenommen von den Politikern, aber man muss ja nicht ein Gesetz entfernen, man kann es ja auch aushöhlen. Ich kann einen Zahn im Mund haben halt, der sieht nach außen aus wie ein Zahn, aber ich kann alles rausnehmen, was drin ist, dann ist der nicht mehr da. Sieht nur noch Schein nach aus. Und so ist das, was mit der Ehe passiert in diesem Land, mehr und mehr. Das, was die Väter des Grundgesetzes damals gedacht haben, vor über 75 Jahren. Das war fantastisch und gut. Die würden sich im Grabe rumdrehen. Was sie sehen, was heute daraus gemacht wird. Wir wollen die Ehe in Ehre halten. Und das heißt auch dafür einzustehen, was Ehe ist. Nicht zuzulassen, dass Ehegattensplitting abgeschafft wird. Nicht zuzulassen, dass gesagt wird, ja, Ehe kann ja alles sein. Ehe ist die Verbindung zwischen Mann und Frau. Das ist das, was uns Gottes Schöpfungsordnung sagt. Wir haben die Erlösungsordnung, wir haben Gesetzesordnung und Schöpfungsordnung, das Tag und Nacht ist halt, können wir nichts dran ändern. Und dass es eben Mann und Frau gibt. Problem ist nur, wenn du da heute in der, unserer Gesellschaft für eintrittst, dann geht's auf den Deckel. Heute kannst du noch Gottesdienste streamen. Aber für manche Themen wirst du auch verfolgt, auch schon in Mitteleuropa. Ich habe vor einigen Wochen eine Stunde zusammengesessen mit der ehemaligen finnischen Innenministerin. Eine ganz feine Frau, Medizinerin, Ärztin, gebildet, mit einem Pfarrer verheiratet. Wie gesagt, politische Karriere, Innenministerin ihres Landes gewesen. Und eine ganz gläubige Christin. Die Pevi Rezén, die ist nur so groß hier, aber richtig starke Frau. Und dann hat sie ihr eigenes Land verurteilt. Warum? Weil sie nur gesagt hat, Ehe besteht nur zwischen Mann und Frau. Jetzt geht das vor den EuGH, vom Europäischen Gerichtshof. Die ist seit 8 Jahren nur am Klagen für Dinge, die in der Bibel stehen. Nichts anderes hat die Frau gesagt, in aller Liebe, in aller Nähe. Mutter von 5 Kindern, das ist eine ganz zarte, liebevolle Frau. Aber wird verfolgt, weil sie zu dem steht, was sie über Ehe glaubt, was in der Bibel steht. Und das ist die Frage an uns. Einstehen für die Ehe in Ehren halten. Ducken wir uns da weg, weil uns betrifft es ja nicht. Ist ja nicht so schlimm. Oder haben wir auch eine Aufgabe in dieser Gesellschaft aufzustehen? Denn das dürfen wir nie vergessen. Die Bürger, der Wähler ist der Souverän in dieser Staat, in dieser Demokratie und nicht die Politiker. Und was die Politiker häufig nach außen sagen und nach innen hin leben, das haben wir ja in der letzten Woche erlebt bei der Christlich-Demokratischen Union, was der Fraktionsvorsitzende treibt, tut mir leid, man muss das so deutlich sagen, auch zum Thema Ehe in Ehren halten und was dann ein Bundeskanzler auch noch beglückwünscht. Ich weiß, dass das nicht gut angesehen ist, halt. Das lesen wir in der Bibel halt, nicht Johannes der Täufer. Der sagt auch mal was zum regierenden Oberhaupt, der da Ehebruch betreibt mit dem Bruder seiner, mit der Frau seines Bruders. Das ist auch nicht gut angekommen, das hat ihn den Kopf gekostet. Aber Johannes der Täufer als Hausgenosse Gottes hat die Klappe nicht gehalten. Und so sind wir auch gehalten, einzustehen für die Ehe. Und bitte glaubt mir, wenn wir es nicht machen, unsere Kinder und Enkel können es eines Tages nicht mehr tun. Es ist an uns, diese wunderbaren Werte, die der Herr uns mitgegeben hat, in seiner Schöpfungsordnung hochzuhalten. Das Einstehen für die Ehe. Und ein fünftes und letztes, was von uns gefordert ist als Hausgenossen Gottes, ist das Abwenden von der Geldgier. Seid nicht geldgierig und lasst euch an dem genügen, was da ist. Das ist jetzt vielleicht der heikelste Punkt der ganzen Predigt. Bei all den anderen Dingen kann man sagen, ja, in der gläubigen Gemeinde, habe ich auch gemerkt, eben so ein bisschen wohlwollendes Nicken manchmal so, alles in Ordnung. Aber jetzt wird's ganz, ganz persönlich. Nicht, dass diese Sache Einstehen für die Ehe oder Gastfreundschaft erweisen nicht auch persönlich ist, aber jetzt geht's uns fast alle an. Da spielt's keine Rolle, ob du 300 Euro am Konto hast, 300.000 oder 30 Millionen. Geldgier ist ein Problem, mit dem ganz viele von uns zu tun haben. Mehr, mehr, mehr. Es reicht nicht. Ich muss noch mehr anhäufen, damit meine Zukunft, die meiner Kinder und am besten die der Enkel, alle noch gesichert ist. Was die Bibel zu Reichtum sagt, das ist eindeutig und das ist nicht ein bisschen was, das ist ganz zahlreich. Ist Reichtum als solches ist nicht verboten, ganz im Gegenteil, Gott segnet viele Menschen mit Geld. Gar kein Thema, wir können dafür danken. Schwierig wird es nur, wenn wir unser Herz dran hängen ans Geld, wenn wir eben gierig danach werden. Matthäus 6, ihr könnt nicht Gott dienen und dem Mammon. Sprüche 11, wer sich auf Reichtum verlässt, der wird untergehen. Psalm 62, fällt euch Reichtum zu, senkt euer Herz nicht daran. Lukas 6, wie euch reichen. Und ich könnte jetzt weitermachen, wirklich hier halbe Stunde Bibelstellen aufzählen, mit dem, was in der Apostelgeschichte ist, alles, die kennt ihr alle. Und ihr, die im Glauben steht, ich auch, wir kennen diese Bibelstellen. Und doch meinen wir, naja, also mit dem Reichtum und dem Geldgier, da können wir schon so ein bisschen juggeln. Ja? Also das kriegen wir in den Griff. Ich zitiere ja immer wieder gerne Spurgeon halt, nicht? Der sagt, das Reichwerden ist eine gefährliche Sache. Von allen Versuchungen, denen die Kinder Gottes ausgesetzt sind, ist diese die schlimmste, weil es eine Versuchung ist, die sie nicht fürchten. Und deshalb ist sie umso gefährlicher. Und ihr könnt euch einmal selber betrachten, ob Geldgier euer Problem ist oder nicht. Bei Geldgier geht es nicht um, wie viel ihr auf dem Konto habt. Das ist vollkommen irrelevant. Das spielt, wie gesagt, keine Sache, ob es ein dreistelliger Betrag ist oder ein siebenstelliger Betrag. Die Frage ist, wie viel Gedanken macht ihr euch darum, um eure Zukunft? Und ist eure Zukunft in direkter Verbindung mit dem Geld oder ist deine Zukunft in direkter Verbindung mit dem Herrn? Und das ist das Kennzeichen. Wenn du immer wieder nur rechnest mit der Kohle, die du hast, im Blick auf deine Zukunft, dann bist du geldgierig. Das ist ein Problem. Dann lass dich befreien, weil glaub mir, das ist ganz furchtbar. Es geht nicht darum, dass du dein Bankkonto leer machst. Ich sage jetzt nicht, dann gib alles irgendeiner Organisation. Das überhaupt nicht. Sondern zu sagen, du musst dich davon befreien. Denn das ist genauso Sünde wie Sexsucht, wie Drogensucht halt. Ist das nicht in Ordnung? Und Gott möchte das nicht. Und dann sagt er dir einfach, hey, du gehörst doch zu mir. Du gehörst doch zu mir. Das ist nicht umsonst, dass er das dann ganz ausführlich noch begründet. Die anderen Dinge lässt er einfach so stehen. Das sagt er so ein bisschen was. Aber dann heißt es im Vers 6, denn der Herr hat gesagt, ich will dich nicht verlassen und nicht von dir weichen. So können wir auch getrost sagen, der Herr ist mein Helfer. Ich will mich nicht fürchten. Was kann mir ein Mensch tun? Weder Schlechtes tun, noch was kann mir das Menschliche, das Irdische, das Weltliche, das Geld tun, damit meine Zukunft ist. Der Herr tut es. Wir brauchen keine Angst zu haben. Wenn du geldgierig bist, dann hast du Angst. Dann hast du Angst davor, dass deine Kohle nicht reicht, dass du genügend für dein Leben hast. Und dann hast du kein Vertrauen zu Gott. Und das möchte Gott nicht. Ey, der sagt, du bist in meinem Haus. Du bist mein Hausgenosse. Ich bin Chef des Hauses. Und ich versorge dich, nicht deine Kohle, die ich dir geschenkt habe. Hör auf, das Materielle anzubeten, sondern komm zu mir, dem lebendigen Gott. So ist das richtige Verhalten als Hausgenossen Gottes, dass wir uns nicht von dem gefangen nehmen lassen, was wir im Taschenrechner und mit den Aktienkursen bilanzieren können, sondern dass wir uns Vertrauen setzen auf den, der uns Hausgenossen sein lässt bei ihm, unserem Herrn und Heiland Jesus Christus. Das Leben als Hausgenossen des Herrn. Fünf Dinge, die uns der Herr noch einmal vor Augen gestellt hat, hier in diesem Predigtext, die wir zu tun haben. Erstens, wir sollen in der Bruderliebe bleiben. Zweitens, wir sollen Gastfreundschaft anderen erweisen. Drittens, wir sollen uns für die Gefangenen engagieren. Viertens, wir sollen für die Ehe einstehen. Und fünftens, wir sollen uns von der Geldgier abwenden. Und vielleicht hast du ja gesagt, ja, das ist alles richtig. Das ist tatsächlich so gesagt. Bei den ein oder zwei Punkten habe ich kein Problem, aber hier ist ein Punkt, bei dem bin ich gemeint, hier spricht mich der Herr heute an. Da kann ich dir nur eins sagen, dann verändere dich an dem Punkt. Wenn du gemerkt hast, dass der Herr dich anspricht, dann bitte ihn um Vergebung für das, was falsch war und bitte ihn um seinen Geist, dass er dich verändern möge, damit du zukünftig wirklich lebst wie ein Hausgenosse Gottes. Amen. Und der Friede unseres allmächtigen Gottes, der sehr viel höher ist als alle unsere menschliche Vernunft, er bewahre unsere Herzen und Sinne in Christus Jesus, unserem lebendigen und auferstandenen Herrn. Amen.

Es ist 21 Uhr und 39 Minuten. 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
2: Ich lese in der Bibel und bete so, wie ich es immer getan habe, aber aus irgendeinem Grund spüre ich Gottes Gegenwart nicht. Es kommt mir vor, als redete ich gegen die Wand. Wie kommt das?
3: Es gibt Zeiten, in denen Gott uns das bewusste Wahrnehmen seiner Gegenwart vorenthält. Zeiten, in denen Gott weit weg und weniger real zu sein scheint. Ich glaube, er möchte, dass wir im Glauben wandeln und ihn von ganzem Herzen suchen. Jesaja beschreibt das so: Wer unter euch fürchtet den Herrn? Wer gehorcht der Stimme seines Knechtes? Wenn er im Finstern wandelt und ihm kein Licht scheint, so vertraue er auf den Namen des Herrn und halte sich an seinen Gott. Wenn du heute das Gefühl hast, im Finstern zu wandeln, möchte ich dich ermutigen. Vertraue auf den Herrn, verlass dich auf deinen Gott und mach weiter. Gott hat Gefallen an einem Glauben, der auch in der Finsternis gelebt wird.
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10. August. Doch dadurch soll sich euer Glaube bewähren, und es wird sich zeigen, dass er wertvoller ist als das vergängliche Gold, das ja auch durch Feuer geprüft wird. 1. Petrus Kapitel 1, Vers 7. Eine Andacht von Andreas Dröse. Kurzlebigkeit von Olympiamedaillen. Nach den Olympischen Sommerspielen von Paris 2024 sorgte die Vergänglichkeit der Medaillen für Beschwerden. Mehr als 100 Gewinner schickten ihre Medaillen zurück, weil die Oberfläche des Edelmetalls abblätterte. Der renommierte Juwelier Chaumet hatte ein Design kreiert, bei dem in den Medaillen Eisenstücke des Eiffelturms eingearbeitet wurden. Das Metall stammte aus Teilen, die bei Renovierungsarbeiten entfernt und ersetzt worden waren. Wie die Pariser Münze als Hersteller berichtete, wurden die Schäden durch den verwendeten Lack hervorgerufen. Die zurückgegebenen Medaillen wurden nachgearbeitet und ausgetauscht. Bereits 2000 Jahre zuvor benutzte Petrus die Vergänglichkeit von Gold für einen Vergleich, siehe Tagesvers. Gold galt damals als eines der haltbarsten aller Materialien. Ähnlich wie bei Olympiamedaillen war die Erwartung, dass dieses Edelmetall für Dauerhaftigkeit und Stabilität steht. Doch Petrus hebt etwas hervor, das sich als noch stärker und beständiger erweisen soll: der Glaube an Jesus Christus. In seinem Brief erklärt der Apostel, dass es auch im Leben von Christen schwierige Zeiten gibt. Menschen, die an Jesus Christus glauben, sind schließlich immer noch Menschen. Doch wer mit Jesus lebt und ihm vertraut, für den ändert sich etwas Grundlegendes. Gott gibt ihm ein neues Herz, sozusagen beständiges Gold statt brennbarem Stroh. Es ist also Gott, der die Kraft und den Mut gibt, auf die persönlichen und weltweiten Herausforderungen mit Vertrauen in den allmächtigen Gott zu reagieren. Denn nur ein Glaube, der auch in schweren Zeiten am Vertrauen zu Gott festhält, erweist sich als tragfähig und echt. Gottes Wunsch und Ziel ist es, dass jeder dieses Gold im Glauben annimmt und in Ewigkeit mit Gott lebt. Frage: Würde Ihr persönliches Credo den Goldtest bestehen? Tipp: Jesus Christus hört Ihr Gebet, auch in schwierigen Zeiten. Bibellese: 1. Petrus Kapitel 1, Verse 3 bis 9. Gepriesen sei der Gott und Vater unseres Herrn Jesus Christus, der nach seiner großen Barmherzigkeit uns wiedergeboren hat zu einer lebendigen Hoffnung durch die Auferstehung Jesu Christi aus den Toten, zu einem unvergänglichen und unbefleckten und unverwelklichen Erbteil, das in den Himmeln aufbewahrt ist für euch, die ihr in der Kraft Gottes durch Glauben bewahrt werdet zur Rettung, die bereitsteht, in der letzten Zeit offenbart zu werden. Darin jubelt ihr, die ihr jetzt eine kleine Zeit, wenn es nötig ist, in mancherlei Versuchungen betrübt worden seid, damit die Bewährung eures Glaubens viel kostbarer befunden wird als die des vergänglichen Goldes, das durch Feuer erprobt wird, zu Lob und Herrlichkeit und Ehre in der Offenbarung Jesu Christi, den ihr liebt, obgleich ihr ihn nicht gesehen habt, an den ihr glaubt, obwohl ihr ihn jetzt nicht seht, über den ihr mit unaussprechlicher und verherrlichter Freude jubelt, und so erlangt ihr das Ziel eures Glaubens, die Rettung der Seelen.

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0: Ich lese den Predigttext aus 1. Petrus 3, die Verse 8 bis 17 aus der Schlachterübersetzung. Endlich aber seid alle gleichgesinnt, mitfühlend, voll brüderlicher Liebe, barmherzig, gütig. Vergeltet nicht Böses mit Bösem oder Schmähung mit Schmähung, sondern im Gegenteil, segnet, weil ihr wisst, dass ihr dazu berufen seid, Segen zu erben. Denn wem das Leben lieb ist und wer gute Tage sehen will, der bewahre seine Zunge vor Bösem und seine Lippen, dass sie nicht Trug reden. Er wende sich ab vom Bösen und tue Gutes. Er suche den Frieden und jage ihm nach. Denn die Augen des Herrn sehen auf die Gerechten und seine Ohren hören auf ihr Flehen. Das Angesicht des Herrn aber ist gegen die gerichtet, die Böses tun. Und wer will euch Schaden zufügen, wenn ihr Nachahmer des Guten seid? Doch wenn ihr auch leiden solltet, um der Gerechtigkeit willen, glückselig seid ihr. Ihr drohen aber fürchtet nicht und lasst euch nicht beunruhigen, sondern heiligt vielmehr Gott, den Herrn, in euren Herzen. Seid aber alle Zeit bereit zur Verantwortung gegenüber jedermann, der Rechenschaft fordert, über die Hoffnung, die in euch ist, und zwar mit Sanftmut und Ehrerbietung. Und bewahrt ein gutes Gewissen, damit die, welche euren guten Wandel in Christus verlästern, zu Schanden werden in dem, worin sie euch als Übeltäter verleumden mögen. Denn es ist besser, dass ihr für Gutes tun leidet, wenn das der Wille Gottes sein sollte, als für Böses tun.
1: Ich finde es faszinierend, wie Christen aus der ganzen Welt verbunden sind in einem Herrn, in einem Glauben, und man das wirklich auch so abspüren kann. Auch der Petrusbrief wurde ja an verschiedene Gemeinden in der großen Region von Kleinasien geschrieben. Ich habe den Grußvers ja schon leicht verändert zitiert. Und wir wissen, das hat Nico auch schon gesagt, dass die Gemeinden in dieser Provinz zunehmend immer und immer mehr unter Druck geraten sind. Es war wahrscheinlich noch nicht die große Verfolgung da, aber es hat sich schon immer mehr zugespitzt. Und wir haben uns in den letzten Wochen damit beschäftigt, dass Petrus dann auf ganz vielen verschiedenen Ebenen praktische Anweisungen gibt. Das alles auf der Grundlage der Stellung des Gläubigen. Ich habe mir hier mal die Schlachterbibel abfotografiert. Das rot unterstrichene ist Vers 2,11. Und dort sagt Petrus: Geliebte, ich ermahne euch als Gäste ohne Bürgerrecht und Fremdlinge. Und er sagt dann, wie sollen wir in dieser Stellung umgehen? Und dann spricht er zuerst über den Umgang mit politischen Oberhäuptern, dann über den Umgang als Hausknechte, also als Arbeitnehmer. Und letzte Woche haben wir gehört, die Rolle des Ehemanns und der Ehefrau. Ab Vers 8 in Kapitel 3 wendet er sich dann an alle. Also wenn du vorletzte Woche vielleicht kein Arbeitnehmer warst, letzte Woche nicht verheiratet warst, dann kann ich dir heute sagen, zu allen gehörst auf jeden Fall auch du dazu. Wir haben als Predigerteam von dieser Reihe schon immer wieder darüber geredet, dass es uns schwerfällt, über Leid und über Verfolgung zu predigen, obwohl wir selbst eher weniger Anfeindungen wegen unseres Glaubens erleben. Allerdings macht sich meiner Meinung nach schon die Tendenz breit, dass wir als Christen immer kritischer beäugt werden. Also allein in den letzten 12 Monaten kamen wirklich zahlreiche Beiträge des öffentlich-rechtlichen Rundfunks über Christen, über bibeltreue Christen raus und zumeist sehr, sehr kritisch, sehr, sehr negativ. Der Ton wird rauer. Ich glaube, das merkt ihr auch. Und der Druck auf Christen in Deutschland, der nimmt zu. Und so lässt sich, glaube ich, schon eine gewisse Parallele zwischen den Empfängern des Petrusbriefes und uns darstellen. Auch wenn die Situation zu der damaligen Zeit wahrscheinlich deutlich prekärer war als jetzt gerade bei uns, als wir es gerade erleben. Aber mein Predigtthema lautet: Der Druck nimmt zu. Und wir wollen uns anhand von 3 Punkten anschauen, wie wir als Gemeinde Gottes, die wir an Jesus glauben, damit umgehen sollen. Wir wollen davon lernen, was Petrus der Gemeinde damals sagt und das auf unser Leben beziehen. Und wir starten in den Text mit Vers 8. Und er beginnt mit einem endlich oder mit einem schließlich. Das ist irgendwie kein Zeichen von Ungeduld, glaube ich, bei Petrus. Also jetzt macht endlich mal was. Sondern es ist eher das Indiz für den Abschluss eines Gedankengangs. Petrus fordert in dem Vers zu 5 Dingen auf. Seid gleichgesinnt, seid mitfühlend, seid voll brüderlicher Liebe, seid barmherzig und seid gütig. Diese 5 Aufforderungen, das sind alles Taten oder Einstellungen, welche man gegenüber einer anderen Person hat. Es setzt ein inneres Wohlwollen gegenüber der anderen Person voraus. Und wer schon mal etwas mit einem anderen Menschen zu tun hatte, der weiß, es ist gar nicht so einfach. Ich glaube, die Frage kann schnell aufkommen, woher kommt dieses innere Wohlwollen? Ich glaube, es kommt wieder aus der Präambel, die ich vorhin zitiert habe in Vers 2, Vers 11. Als Gäste ohne Bürgerrecht und Fremde. Ich glaube, dass die Grundlage für das innere Wohlwollen zueinander, das kommt aus der Stellung, die wir alle zusammen in dieser Welt haben. Wir haben eine Verbundenheit als Fremde. Wenn wir ans Alte Testament schauen und überlegen, Daniel und seine Freunde, die waren zusammen in Babylon in der Fremde und sie wussten, glaube ich, ganz genau, wir gehören hier nicht her. Und ich glaube, dieses Gefühl von einem inneren Zusammenhalt, dieses Gefühl von einem gemeinsamen Fremdsein hat ihnen auch dabei geholfen, gemeinsam Gott zu ehren, auch in der Verschleppung. Weil ich glaube, ohne dieses Bewusstsein ist das Umsetzen von diesen 5 Aufforderungen quasi unmöglich. Weil es wird ja auch damals unter den Gemeinden Streit gegeben haben. Es wird auch damals Konflikte gegeben haben. Und wenn man überlegt, die Verfolgung kam immer näher, dann kann ich mir vorstellen, dass bei dem einen oder anderen sicherlich auch der Überlebensinstinkt plötzlich sich gemeldet hat. Und der Rest vielleicht zur Seite geschoben wurde. Ich glaube, genau aus diesem Grund ist diese Perspektive auf die anderen noch viel wichtiger. Mir scheint, dass Petrus so zum Anfang seiner ganzen praktischen Aufforderung, wo er über Politik, Hausknechte, Ehe redet, sagt er ganz zum Anfang, Freunde, denkt dran, ihr seid hier alle fremd. Und erst mit diesem Verständnis, wir sind hier Fremde, werden diese Dinge umsetzbar. Weil sonst stellt sich die Frage, wieso sollte ich mitten in anstehender Verfolgung noch an meinen Nächsten denken? Also soll ich mich nicht erstmal um mich selber kümmern, dass ich klarkomme? Unter Druck ist die Einheit der Gemeinde angefochten. Ich glaube, das wissen wir auch. Es ist ein paar Jahre her, da hatten wir hier Corona. Und ich glaube, wir wissen, dass es auch verschiedene Meinungen in der Gemeinde gab. Hin und her. Und sicherlich die Gemeinde mit der Einheit zu kämpfen hat. Ich weiß, wir hatten damals in der Jugend auch Bibelarbeiten zu 1. Petrus. Und als wir die Bibelarbeit hatten, wo wir den Text über Unterordnung von menschlichen Oberhäuptern hatten, ich würde behaupten, so eine angeregte Diskussion hatten wir in der Jugend noch nie nach den Bibelarbeiten. Also ich habe das noch im Kopf, wie wir wirklich noch Stunden danach in der Runde saßen und diskutiert haben. Es sind verschiedene Meinungen zu angesprochenen Themen. Und wenn man dann noch überlegt, dass Petrus ja nicht an eine Gemeinde schreibt, sondern an viele Gemeinden, die vielleicht auch andere Schwerpunkte haben, dann können wir uns vielleicht ein bisschen vor Augen führen, wie die Einheit unter Druck wirklich angegriffen wird. Wenn die Leser dieses Briefes nur ihre eigene Situation, ihre eigenen Probleme im Blick hätten, dann würden diese Aufforderungen aus Vers 8, glaube ich, wie im Winde verwehen. Die gemeinsame Stellung in dieser Welt als Gäste ohne Bürgerrecht und Fremdlinge, die bildet die Grundlage für die Haltung inmitten von Verfolgung und Bedrängnis. Weil diese 5 Aufforderungen, die zeichnen ja ein Bild. Die zeichnen ein Bild von einer Gemeinde, die eine gemeinsame Ausrichtung auf Christus hat, die ein echtes Mitleiden, einen echten Schmerz mitspürt, sich von den anderen berühren lässt, die kein Verein ist, sondern wirklich Familie Gottes, die ein Herz für Schwache und für Schuldige hat und die gütig und demütig ist, die selbst sich zurücknimmt, wo kein Platz für Stolz ist. Dieses Bild wird ja hier gezeichnet. Und so ein gemeinschaftlicher Zusammenhalt, diese Einheit, die ist essentiell wichtig für eine Gemeinde. Und ich würde behaupten, wenn Vers 8 auf eine Gemeinde nicht im Ansatz zutrifft, dann könnte sich Petrus die Verse danach wahrscheinlich sparen. Heute haben wir den 19. Juli. Als ich so in meiner Predigtvorbereitung war, habe ich irgendwann mal gemerkt, oder schon einige Monate voraus, oh, an dem Tag ist ja das WM-Finale. Und ich habe mir ein bisschen im Kopf durchgesponnen, oh Mann, was mache ich, wenn Deutschland im Finale steht? Die meisten Zuhörer werden ja in den Gedanken schon bei den Aufstellungen sein. Im Nachhinein muss man sagen, was für eine Naivität, dass ich wirklich gedacht habe, wir könnten es ins Finale schaffen. Aber ich habe es noch im Blick, die Pressekonferenzen von der deutschen Nationalmannschaft, da wurde immer wieder gesagt, ey, wir sind so ein Team, wir halten zusammen, wir verstehen uns richtig gut. Im Nachhinein kommen Berichte über Berichte hinaus, wie es richtig Unfrieden gab in der Mannschaft, wie sich Spieler zurückgezogen haben, wie der Trainer schlecht kommuniziert hat, ganz, ganz viele Sachen. Und ich glaube, das ist ein kleines Bild dafür, dass es ohne Einheit Zerbruch gibt und durch Zerbruch auch kein Erfolg oder kein Gelingen. Dieses Prinzip gilt kurz- oder langfristig für alle Bereiche des Lebens. Und dessen war sich Petrus sicherlich sehr bewusst, weil er hat es von seinem Meister höchstpersönlich eingeprägt bekommen. Wenn wir an das hohe priesterliche Gebet denken in Johannes 17, ich habe mal zwei Aussagen hier rausgenommen, wo Jesus sagt, die Welt hasst sie, sie sind nicht von dieser Welt. Und kurz danach bittet er, ich bitte, dass sie alle eins seien. Jesus hat damals schon für uns gebetet. Und Jesus ist auch heute ein ernstes Anliegen, dass wir als Gemeinde Hohenlohe einen wahren Zusammenhalt haben. Und ich muss ehrlich sagen, ich saß hier gerade vorne, es war so herrlich zu hören, wie wir wirklich als Gemeinde zusammen unseren Gott anbeten. Das hat mich unglaublich ermutigt. Ich genieße unsere Gebetsgemeinschaften, sei es am Sonntag oder am Mittwoch in der Gebetsstunde, sei es in kleinen Kreisen. Und ich genieße diese Einheit, die wir hier wirklich leben. Vor ein paar Wochen hatten wir diese Bibelpackaktion für Schweden. Ich war selbst nicht so oft oder nur an einem Abend da. Aber dadurch, dass ich ja hier oben wohne, musste ich immer wieder über die Woche den Müll rausbringen. Und dann habe ich halt reingeschaut in den Speisesaal. Und es war so ein herrliches Bild, wie da jung und alt gemeinsam diese Bibel packen. Also von unseren Geschwistern aus dem CSW bis zu unseren Teenagern und Kindern. Was ein herrliches Bild. Das hat für mich so wunderbar die Einheit wiedergespiegelt, dass wir als Gemeinde an einem Strang ziehen. Gleichzeitig ist es für mich dann doch manchmal erschreckend, wie wir übereinander reden oder denken. Wie wir über jemanden reden, von dem wir eigentlich wissen, Jesus hat auch sein Blut für ihn vergossen, genauso wie für mich. Und dann ist schon die Frage, mit welchem Blick, mit welchem Anliegen bin ich in der Gemeinde? Will ich meinen Nächsten so sehen, wie Christus ihn sieht? Weiß ich, dass Christus nicht nur für mich, sondern genauso auch für ihn gestorben ist? Weiß ich, dass die Teens, die in meiner Teenie oder die Kinder, die in meiner Kinderstunde sind, genauso das kostbare Blut Jesu brauchen, wie ich es gebraucht habe? Wir können auch noch weitergehen. Wir sind nicht die einzige Gemeinde der Welt. Wir sind noch nicht mal die einzige Gemeinde innerhalb von 2 Kilometern. Wie denke ich über die anderen Gemeinden? Wie denke ich über meine Geschwister, wo ich vielleicht nicht mit allem übereinstimme, aber wir trotzdem den gleichen Herrn haben? Mir hilft ein Bild, was ich mir immer wieder in dem Zuge vorstelle, dass wir irgendwann mal alle vor dem herrlichen Thron unseres Gottes sein werden. Und dann zählt Gemeinde nicht mehr. Nicht mehr Gemeindezugehörigkeit, Hohenlohe oder andere. Da werden wir vor unserem Herrn stehen und ihn anbeten und gemeinsam dieses Leben leben. Der Druck nimmt zu, aber die Gemeinde bleibt eins. Die Basis für eine Gemeinde unter Belastung und Spannung ist Einheit. Es ist das innere Fundament, damit die Gemeinde auch unter Druck besteht und Christus widerspiegelt. Und in den kommenden Versen, da wendet sich Petrus diesem Druck zu, welcher vor allem von außen an die Gemeinde heranprasselt. Also die Gemeinde scheint wirklich mehr und mehr damit konfrontiert zu sein, von der Gesellschaft um sich herum abgestoßen, verlästert zu werden. Und Petrus ruft dazu auf, diese Anfeindungen nicht zu spiegeln, sondern ganz bewusst im Gegenteil anzustreben, segnet. Und als Begründung sagt er, segnet, weil ihr wisst, dass ihr dazu berufen seid, Segen zu erben. In Momenten der Verlästerung, in Momenten von Not zu segnen, das ist eigentlich nicht die natürliche Reaktion von uns Menschen. Ich würde behaupten, die Grundlage des Verses ist eigentlich wieder in 2,11. Weil dieses Bewusstsein, dass die Welt nicht unser Zuhause ist, dass wir hier fremd sind, das führt ja dazu, dass wir nicht irgendwie angewiesen sind auf Lob, auf Anerkennung, unsere Erfüllung hier zu suchen. Wir müssen uns nicht um jeden Preis wehren. Wir wollen sogar den Segen, den wir bekommen haben, gerne weitergeben. Was meint Petrus hier damit, wenn er sagt, ihr seid dazu berufen, Segen zu erben? Ich glaube, auf der einen Seite könnte es das bedeuten, was er immer wieder über den Brief sagt, zum Beispiel in Kapitel 1, Vers 4, wo er sagt, ihr habt ein reiches Erbe auf der neuen Erde in der Ewigkeit. Das ist der eine Punkt. Ich glaube, der zweite Punkt ist, dass Petrus hier noch einen anderen Schwerpunkt setzt in den Versen 10 bis 12, weil da zitiert er eine Passage aus einem Psalm und die ist ein bisschen kontrovers. Er sagt zu Beginn, wem das Leben lieb ist, und wer gute Tage sehen will, so könnte eigentlich jeder Lebensberater beginnen, der in der Bibliothek irgendwo steht. Ich glaube, auf jeden von uns treffen diese Worte zu. Und dann sagt er, wer das will, der bewahre seine Zunge, der wende sich vom Bösen ab, suche den Frieden und jage ihm nach. Der Text verspricht dem Leser, dass er seine Liebe zum Leben, dass er seine guten Tage darin sieht oder sehen wird, wenn er diese Dinge im Leben praktisch umsetzt, wenn er diese Dinge lebt. Und dann ist wieder die Frage, ist das so? Vor rund einem Jahr, etwas weniger, ging ja dieses Attentat auf Charlie Kirk ziemlich stark um die Welt. Hat mich persönlich auch sehr stark getroffen. Ich habe ihn gerne geguckt. Das war ein Mann, der sich eingesetzt hat für Gottes Wort. Man muss nicht mit allen Überzeugungen von ihm übereinstimmen, aber er bezeugt das selber, dass seine Hauptmission war, Jesus groß zu machen, in USA, in der Welt. Und dann stellt sich die Frage, wo waren seine guten Tage? Die Realität auf dieser Erde, die zeigt eigentlich oft genau das Gegenteil. Und da müssen wir uns fragen, was ist dann mit guten Tagen gemeint? Und wieder kann man es in dem Kontext lesen, was Petrus den Lesern vom Brief immer und immer wieder sagt, ihr seid nicht hier zu Hause, euer wahres Zuhause kommt noch und dort werdet ihr dann die guten Tage sehen. Weil dann würde man dem Psalm, aus dem Petrus hier zitiert, der hatte ja damals im Alten Testament sicherlich eine sehr irdische, materielle Bedeutung. Man würde ihn im Kontext des Neuen Testamentes dann eher geistlich auf das himmlische Erbe deuten. Und ich glaube, dieser Gedankengang ist berechtigt, weil Petrus ihn innerhalb des Briefes immer und immer wieder baut. Eine weitere Antwort, was mit einem liebenswerten Leben und guten Tagen gemeint ist, das lesen wir im darauffolgenden Vers 12. Denn die Augen des Herrn sehen auf den Gerechten und seine Ohren hören auf ihr Flehen. Ich glaube, hier wird mehr beschrieben als die reine Funktionsweise von Gottes Sinnenorgan, sage ich jetzt mal. Gott sieht dich und Gott hört dich. Ich glaube, das beschreibt eine Gemeinschaftsebene. Wer Gottes Geboten gehorsam ist, der lebt in Beziehung mit Gott, der darf sich sicher sein, Gottes Wohlgefallen ist auf ihm. Gottes Wohlgefallen ist auf ihr. Weil das Gegenteil sehen wir dann im nachfolgenden Satz bei dem Ungerechten, wo steht, dass Gott sich von ihm abwendet. Es gibt eine berühmte Band, One Republic heißt die. Sie hat ein Lied, das ist schon recht alt. Es heißt I Lived, ich lebte oder ich habe gelebt. Und es singt darüber, oder der Sänger singt darüber, dass er für seinen Gegenüber ganz, ganz viel hofft. Er sagt, ich hoffe, dass du sehr viel in deinem Leben erleben wirst. Ich hoffe, dass eine Menschenmenge deinen Namen schreit, dass du Herzschmerz hast, aber auch die Liebe findest, dass du standhaft bleibst in deinen Sachen. Und der Chorus ist dann der Höhepunkt dieses Liedes. Und dort sagt er, ich hoffe, wenn der Moment kommt, wo du von dieser Welt gehst, wirst du sagen, ich habe es alles getan. Ich habe jede Sekunde, die diese Welt mir gibt, zu meiner gemacht. Ich habe so viele Orte gesehen, so viele Dinge unternommen. Ja, auch mit allen schmerzhaften Erfahrungen sage ich dir, ich verspreche dir, ich habe gelebt. Liebe Gemeinde, was für ein Trugschluss. Keine Erfahrung, kein Urlaub, keine abgehakte Bucketlist, nichts auf dieser Welt wird uns jemals das wahre Leben geben können. Eine vertraute, liebevolle Beziehung zu Gott, zu dem, der von sich sagt, ich bin das Leben. Das ist es, was schon auf dieser Erde unseren Lebensdurst stillt und uns gute Tage sehen lässt. Und das nicht, weil immer alles perfekt läuft, weil Gott gut ist. Und so zeichnet Petrus jetzt zwei Perspektiven, wie die Gemeinde Gottes mit Bösem und mit Lästerung umgeht, mit ansteigendem Druck umgeht. Er sagt, der Druck nimmt zu, aber die Gemeinde Gottes segnet. Sie segnet, weil sie zum einen weiß, dass sie durch Christus ein unendlich reiches Erbe haben wird oder hat. Und zweitens, sie segnet, weil sie weiß, dass auch das Leben hier auf der Erde, dass sie das wahre Leben nicht in Erfolg, in Anerkennung oder in dem Leben selbst finden, sondern alleine in der Beziehung zu Gott. Zu Beginn habe ich die Feststellung geteilt, dass auch wir als Nachfolger Jesu zunehmend unter Druck geraten, vielleicht auch als Gemeinde weltweit. Als Beispiel, wie gehen wir damit um? Viele von euch werden bestimmt künstliche Intelligenz benutzen. Vielleicht habt ihr das Experiment schon mal gemacht. Wenn du ChatGPT fragst, mach mal einen Witz über Jesus, dann spuckt er dir sofort einen Witz über Jesus aus und ganz viele hintereinander weg. Wenn du ihm dann sagst, okay, mach mal einen Witz über Mohammed oder über andere Personen, dann sagt er, nee, sorry, das kann ich nicht machen. Wieso bekommt ein Felix einen Matcher, der bei einem Fußball oder nach einem Fußballspiel betet mit anderen Geschwistern, wieso bekommt er von den Medien wirklich teilweise so einen großen Hate, so viel Gegenrede? Es gibt, ich beobachte ein bisschen den Trend auf Social Media, dass man sich auf über Videos oder dass man sich darüber ärgert, dass man Videos veröffentlicht, in denen man sagt, boah, guck mal, die Christen, die werden hier nur, es wird sich nur über die Christen lustig gemacht und über alle anderen nicht. Warum macht man nur Witze über Christen? Aber eigentlich, und das sage ich mit aller Demut, und ich möchte da auf keinen Fall irgendwie ja, durch meinen jugendlichen Leichtsinn wahre Verfolgung kleinreden, aber eigentlich ist das doch gut. Weil eigentlich hat Jesus uns das doch auch gesagt. Es zeigt doch eigentlich, dass wir anders sind. Es zeigt doch eigentlich, dass wir nicht hier hingehören. Der Teufel herrscht über diese Erde und er bekämpft die Wahrheit. Und es wäre ein fatales Signal, wenn wir Christen mit allen anderen in einen Topf geworfen werden würden. Ich habe letztens einen Podcast gehört, wo ein junger Mann gesagt hat, das passiert mit den Christen. Hier werden die Christen unterdrückt, da werden die Christen unterdrückt. Hier haben wir das in Deutschland mittlerweile auch schon. Und sein Gegenüber war ein bisschen älter. Und er antwortet ihm, ja, das stimmt. Aber das sagt Jesus ja auch. Das verspricht Jesus doch einem Nachfolger. Und ich möchte wirklich betonen, ich möchte damit auf keinen Fall das viele schlimme Leid, was unsere Geschwister auf der Welt ertragen müssen, um Jesu Willen kleinreden. Der Name Jesu wird in Filmen, in Serien so oft verlästert, auf unaussprechliche Art und Weise. Und ich glaube, liebe Gemeinde, unsere Aufgabe ist es nicht, dass wir diese Menschen dann angehen und Jesu Ehre um jeden Preis verteidigen. Weil es gab schon mal einen Moment, da wurde Jesus persönlich auf unaussprechliche Art und Weise verlästert, als er am Kreuz auf Golgatha hing. Und was waren da seine Worte? Seine Worte waren, Vater, vergib ihnen, denn sie wissen nicht, was sie tun. Und das möchte ich uns zusprechen. Auch wir wussten nicht, was wir tun. Auch wir durften die Vergebung Jesu ja nur durch sein Gnadengeschenk annehmen. Auch wir wurden durch Jesus mit einem reichen Erbe gesegnet. Und deswegen ist es auch unsere Aufgabe, mit Lästerung, mit falschen Darstellungen, mit Bösem und mit echter Verfolgung sogar so umzugehen, wie Jesus es tat. Und das ist gar nicht einfach. Vor 1-2 Jahren gab es einen Beitrag in der Lippischen Landeszeitung über die August-Hermann-Franke-Schulen, wo das Weltbild der Christen sehr stark in Frage gestellt wurde, unsere Haltung zur Homosexualität. Und einige Wochen später waren wir mit den Jungs in der Stadt und haben die Autorin, Janette König heißt sie, getroffen. Das ist nicht leicht. Da waren die Kämpfe, schlecht über sie zu reden. Wir sind sie jetzt natürlich nicht angegangen, aber die Gedanken über sie, das war ein Kampf. Vielleicht ganz aktuell hat es der ein oder andere auch schon mitbekommen, es gibt eine neu veröffentlichte Doktorarbeit von Jan Christian Pinsch. Die Überschrift der Doktorarbeit ist Rechter Glaube, Netzwerke und Narrative bibelfundamentalistischer Christen in Lippe. Also er betrachtet in seiner Doktorarbeit die verschiedenen Christenheiten hier in Lippe und er geht sie sehr kritisch an. Man könnte sagen, es sind sehr geframte Behauptungen. Wir werden auch mit Rechtsextremismus verbunden. Und vielleicht kann man formal und auf wissenschaftlicher Ebene kann man da gerne in den Diskurs gehen. Ich glaube, dafür sind solche Arbeiten auch da. Aber ich will uns auffordern, lasst uns diesen Mann nicht verachten. Lasst uns ihn vielmehr segnen und für ihn beten, dass auch er das reiche Erbe in Christus kennenlernt. Das ist so skurril, dass er sich jetzt Theologe nennen kann, aber alles andere predigt als wahre Theologie. Alles andere predigt als Jesus, den Gekreuzigten. Und wir wollen auch in anderen Bereichen unseres Lebens Jesu Vorbild folgen. Wenn wir auf der Arbeit Gegenrede bekommen. Ich weiß nicht, ob du in einer Familie bist, wo du vielleicht der einzige Gläubige bist. Das wird sicherlich hart sein. Vielleicht bist du auf einer Schule, wo du alleine oder zu zweit als Nachfolger Jesu bist und wirklich von anderen Schülern gemobbt wirst, über dich lustig gemacht wird. Und ich will uns als gesamte Gemeinde appellieren, auch wenn der Druck zunimmt. Wir als Gemeinde wollen segnen, weil wir wissen, dass wir in Jesus das wahre Leben haben. Und wir wollen dafür ringen, dass doch viele Menschen in ihm das wahre Leben finden. Vers 13 bildet dann einen guten Übergang zu dem letzten Gedankengang. Und wer will euch Schaden zufügen, wenn ihr Nachahmer des Guten seid? Eine segnende, gutmütige Haltung, die kann schon viele Konflikte beseitigen. Aber Petrus weiß trotzdem, dass allein eine segnende Haltung keine Garantie dafür ist, von Leid bewahrt zu werden. Der wusste es, weil Jesus es ihm gesagt hat. Und das ist das Paradoxe. Ein Nachfolger Jesu wird leiden, obwohl er Wahrheit redet und obwohl er in der Kraft des Heiligen Geistes gute Dinge tut. Vielleicht nicht obwohl, sondern eher weil, wenn wir überlegen, wer der Herrscher dieser Welt ist. Und das betrifft nicht nur unsere Geschwister in Nigeria, in Nordkorea oder Indien, das betrifft auch uns. Wenn wir die Verse 14 bis 17 nochmal vor Augen haben, dann zeichnet Petrus wieder zwei Optionen, weil er zeigt zwei Optionen auf. Wie gehen wir jetzt damit um, wenn wir Leid erfahren? Die Option 1 ist Furcht und Beunruhigung. Ich glaube, das ist die natürliche Reaktion, wenn wir an Verfolgung und Leid denken. Und doch ist es die Reaktion, welche Petrus nicht gutheißt. Wozu bringt Furcht uns in unserem Glaubensleben? Ich glaube, es bringt uns zu Stagnation, zu Verleugnung. Wir erinnern uns an die Jünger in Gethsemane, wir erinnern uns an Petrus selber in Gethsemane. In Momenten, wo es gilt, Jesus zu bekennen, zieht man aus Furcht zurück und vielleicht geht man sogar so weit, dass man sich von biblischen Maßstäben löst, um nicht ins Kreuzfeuer zu geraten. Petrus selbst hatte so eine Situation bei den Galatern. Furcht bringt uns dazu, nicht bereit zu sein, Verantwortung gegenüber jedermann zu tragen, der Rechenschaft fordert über die Hoffnung, die in uns ist. Und Furcht bringt uns dazu, kein gutes Gewissen zu bewahren und einen Lebenswandel zu führen, der Christus nicht widerspiegelt. Und diese Formulierung, die bekommt uns bekannt vor, weil es genau die Dinge sind, zu denen Petrus uns dann im Nachhinein auffordert. Und er wird selbst gewusst haben, was Furcht mit einem Menschen machen kann, vielleicht eher sogar als allerbestes. Dass wenn der Druck kommt, es wirklich schwierig ist, sich für seinen Glauben zu verantworten und Gutes zu tun. Aber er hat auch eine Lösung dafür, welche er zu Beginn von Vers 15 dann aufzeigt als zweite Option, wie man mit Leid umgehen kann, also fürchtet euch nicht, sondern heiligt vielmehr Gott den Herrn in eurem Herzen. Im Griechischen steht da heiligt Christus. Und das haben wir schon oft gehört. Es gehört irgendwie auch zu den Vokabeln unserer Bibelsprache, die wir eigentlich im normalen Sprachgebrauch nicht mehr so sehr benutzen. Wir übersetzen Heiligen oft mit Absondern, einen besonderen Platz geben, als anders oder überragend ansehen. Ich habe einen sehr kontroversen Gedanken, der mir aber wirklich geholfen hat, das zu verstehen. Ich fange so an. In der Jugendsprache gibt es ein Wort, das nennt sich Sidequest. Mir wurde gestern auf der Hochzeit gesagt, das ist gar nicht mehr so sehr Jugendsprache von meinen jüngeren Jugendlichen. Aber als 23-Jähriger stehe ich da jetzt einfach mal drüber. Dieser Begriff kommt aus Videospielen und er beschreibt einen Nebenauftrag, den man beiläufig so im Spiel noch ausführen kann. Eine Person, die im echten Leben sidequestet, die hat viele Dinge, die er oder sie so beiläufig im Leben noch erledigt, so nebenher im Spiel des Lebens macht. So viel zur Jugendsprache. Warum ich das sage, ist, weil ich glaube, dass auch wir in der Gefahr stehen, unseren Glauben an Jesus zur Nebenmission zu machen. Es gehört schon zum Leben dazu, es ist aber nicht die Hauptmission, die alles andere bestimmt. Vielleicht nur an einzelnen Tagen oder an einzelnen Orten. Das ist schon eine Frage, die ich mir immer wieder stellen muss. Worum geht's dir in deinem Leben? Wenn du Urlaub machst, machst du Urlaub mit oder machst du Urlaub von Gott? Ich glaube, wir sind oft bereit, uns in einem WhatsApp-Status für unsere politischen Meinungen zu verantworten. Aber wir sind selten bereit, uns für unseren Glauben zu verantworten. Ist es mir wichtig, ein Vorbild für meine Geschwister zu sein? Ist es mir wichtig, ein Vorbild für meine Mitmenschen zu sein, die Jesus noch nicht kennen? Wenn unser Leben mit Jesus, ihn zu lieben und ihm gehorsam zu sein, wenn das nicht unsere Hauptmission ist, dann können die Folgen verheerend sein, weil dann werden die Folgen verheerend sein, weil wenn dann der Druck kommt, dann gerät der eigene Glaube aus Furcht schnell in den Hintergrund. Und dem will Petrus entgegenwirken und ein Bewusstsein schaffen, dass sich das gesamte Leben um Jesus dreht. Der Druck nimmt zu, aber die Gemeinde fürchtet sich nicht, sondern heiligt Christus mutig durch Wort und Tat. Und das Spannende ist, dass wir das bei Petrus im Leben so gut sehen können. Ich habe es schon kurz angesprochen. Wir erinnern uns zurück an die Verhaftung Jesu. Aus Furcht verleugnete er Jesus dreimal. Kurze Zeit, nachdem er diese Petrusbriefe verfasst hat, stirbt Petrus den Märtyrertod in Rom. Das steht nicht in der Bibel, das ist aber sehr gut dokumentiert. Und es gibt eine Überlieferung, dass seine Frau, er war ja verheiratet, auch wegen ihres Glaubens gefangen genommen war. Und sie wurde dann zur Hinrichtung geführt. Und die Überlieferung besagt, dass Petrus einen kurzen Moment hatte, wo sie sich gesehen haben, er und seine Frau. Und er sagte ihr zwei Worte. Gedenke Christus. Kurz vor dem Tod der eigenen Frau legt er den Fokus nicht auf sich, sondern auf Christus. Petrus selbst stirbt danach dem Märtyrertod. Und das ist schon ein drastischer Wandel, wenn wir von Gethsemane bis Rom gucken. Woher kommt das? Im Laufe seines Lebens konnte Petrus Jesus immer und immer mehr in seinem Herzen heiligen. Das ist auch so spannend zu sehen, wenn man den Petrusbrief liest, der ist voll von Jesu Lehren. Ich hatte manchmal das Gefühl, oder ich habe den Petrusbrief gelesen und dachte, boah, das ist die Bergpredigt. Das erinnert mich so stark an Jesu Lehren. Petrus ist kein Einzelfall. Es gibt noch ein Zeugnis eines anderen Jüngers, welches einfach sehr gut zum Text passt. Das würde ich gern abschließend einmal sagen oder weitergeben. Ich habe mal zwei Bilder mitgebracht. Das eine ist die Flagge von Schottland. Das andere ist das Schild, was wir vorm Bahnübergang sehen. Ihr seht beide Bilder haben eine Form. Das ist das Andreaskreuz. Das Andreaskreuz hat seinen Namen bekommen, weil der Jünger und Apostel Andreas an so einem Kreuz gekreuzigt wurde, ebenfalls kirchengeschichtlich so überliefert. Er wurde wahrscheinlich nicht mit Nägeln gekreuzigt, sondern mit Seilen, das war damals auch Gangart. Und es wird überliefert, dass er 2 Tage an diesem Kreuz hing und in diesen 2 Tagen, was machte er da? Er predigte das Evangelium. Er predigte seinen Geschwistern aus der Gemeinde Mut und Kraft zu und den Menschen, die es nicht kannten, predigte er vom Kreuz das Evangelium. Es gab noch einen, der das gemacht hat. Das war unser Herr Jesus. Von ihm hat er das. Auch er hat Jesus Christus mehr und mehr in seinem Herzen geheiligt. Wer Jesus mehr und mehr heiligt, der macht ihn zum Zentrum, zum Sinn, zum Hauptauftrag seines Lebens. Der bekennt ihn mutig. Der repräsentiert ihn durch Wort und Tat. Und wenn es sein muss, dann bis zum Tod. Vers 17 bietet einen guten Abschluss. Denn es ist besser, dass ihr für Gutes tun leidet, wenn das der Wille Gottes sein sollte, als für Böses tun. Wir erleben auch in Deutschland, dass der Druck auf die Gemeinden zunimmt. Und ich will ehrlich mit euch sein, in einer Predigtvorbereitung fällt es einem manchmal, wenn man gute Tage hat, fällt es einem manchmal leicht, die Inhalte des Textes zusammenzuschließen und irgendwie zu gucken, wie der Text argumentiert, Punkte daraus herauszuarbeiten. Der theoretische Part ist gar nicht so schwer. Und ich kämpfe damit, zu sagen, aber was ist, wenn das wirklich passiert? Weil wenn ich dann an Verfolgung wegen meines Glaubens denke, dann beunruhigt mich das. In der Theorie ist es einfach auszuarbeiten und zu predigen. Vielleicht ist das auch ein Appell an uns, dass wir für unsere Geschwister mehr beten sollten, die das wirklich tagtäglich erleben. Aber das Gute ist, auch für Jesus war es nicht einfach. Als Jesus in Gethsemane war, hat er Schweiß wie Blut geblutet. Und das gibt mir Mut, dass auch Jesus diese Kämpfe hatte, aber er hat es gemacht, er ist uns vorangegangen. Und wir wollen das auch tun. Wir wollen Jesus mehr und mehr in unserem Herzen heiligen. Und das wollen wir in unserem Leben tun. Ich würde vorschlagen, dass wir es als Gemeinde gleich zusammen tun. Liebe Band, ihr könnt gerne schon mal nach vorne kommen. Wir wollen gleich 2 Lieder singen, wo wir gemeinsam unseren Glauben bekennen und unseren großen Herrn Jesus anbeten. Und lass uns auch beten für uns. Lass uns beten für eine Janette König. Lass uns beten für einen Jan-Christian Pinsch. Und für die Menschen, die uns verlästern. Lass uns aufstehen, ich bete. Und dann könnt ihr gerne stehen bleiben und wir singen gemeinsam 2 Lieder. Mein Jesus, wir danken dir für dein Werk am Kreuz, wo du dein kostbares Blut für uns vergossen hast. Herr, und du hast es nicht nur in deinem Leben gesagt und gepredigt, sondern du hast es vorgelebt, dass wir als deine Nachfolger, dass wir eher mit Leid konfrontiert werden. Und wir sind dir dankbar, dass du uns schon so lange Zeit auch einfach Ruhe gibst, wo wir unseren Glauben frei leben dürfen. Aber wir wollen das als Gemeinde gemeinsam bekennen. Wir wollen bereit sein, dich zu repräsentieren im Leben und im Sterben. Du weißt, dass wir das nicht von alleine schaffen. Bitte hilf uns ein.

Es ist 1:46 Uhr. 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